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0: 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MC Peeps kann ein Lied davon singen. Macht er auch. Besser gesagt, er rappt. Hier ist er zusammen mit Mira und sein Song Ich bin wütend.
1: 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Das wird nie fertig. Wie soll denn so das Album überhaupt fertig werden? 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

0: Uiuiui. So langsam geht's wieder. Ach, wo war denn die Hängematte? Ich glaube, jetzt könnte ich eine Hängematte vertragen. Ach, immer diese Wut, ne? Naja, ist auch okay. Gut, ich will mir auch irgendwas sagen, ne? Naja, jetzt vielleicht noch Massage oder so. Oder Yoga. Oder eine Meditation. Brauche ich vielleicht auch gar nicht. Ruh mich erstmal aus. Jetzt habe ich ein ganzes Lied gemacht. Gar nicht so schlecht. Die Wut.
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0: Wenn mal wieder gar nichts klappen will, dann braucht man einfach Mausmusik zum Dampf ablassen. MC Pieps kann ein Lied davon singen. Macht er auch. Besser gesagt, er rappt. Hier ist er zusammen mit Mira und seinem Song Ich bin wütend.
1: 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Das wird nie fertig. Wie soll denn so das Album überhaupt fertig werden? 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

0: 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Wo war denn die Hängematte? Ich glaube, jetzt könnte ich eine Hängematte vertragen. Ach, immer diese Wut, ne? Naja, ist auch okay. Wut. Ich will mir auch irgendwas sagen, ne? Naja, jetzt vielleicht noch Massage oder so. Oder Yoga. Oder eine Meditation. Brauche ich vielleicht auch gar nicht. Ruh mich erstmal aus. Jetzt habe ich ein ganzes Lied gemacht. Gar nicht so schlecht. Die Wut.
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0: 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MC Pieps kann ein Lied davon singen. Macht er auch. Besser gesagt, er rappt. Hier ist er zusammen mit Mira und seinem Song Ich bin wütend.
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0: glaube, jetzt könnte ich eine Hängematte vertragen. Ach, immer diese Wut, ne? Naja, ist auch okay. Wut. Ich will mir auch irgendwas sagen, ne? Naja, jetzt vielleicht noch Massage oder so. Oder Yoga. Oder eine Meditation. Brauche ich vielleicht auch gar nicht. Ruh mich erstmal aus. Jetzt habe ich ein ganzes Lied gemacht. Gar nicht so schlecht. Die Wut.
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Mausmusik mit einer Riesenportion Energie. Das hier ist ganz neu in der Maus. Die Berliner Band Mia mit ihrem Song Linker Haken.

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0: 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MC Pieps kann ein Lied davon singen. Macht er auch. Besser gesagt, er rappt. Hier ist er zusammen mit Mira und seinem Song Ich bin wütend.
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0: 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Ich glaube, jetzt könnte ich eine Hängematte vertragen. 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Naja, ist auch okay. 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Naja, jetzt vielleicht noch Massage oder so. Oder Yoga. Oder eine Meditation. Brauche ich vielleicht auch gar nicht. Ruh mich erstmal aus. Jetzt habe ich ein ganzes Lied gemacht. Gar nicht so schlecht. 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

0: Puh, ich habe echt kaum noch was im Portemonnaie. Ich weiß gar nicht, ob ich mir das heute leisten kann, hier mitzumachen. Ja, es soll krass teuer werden, habe ich gehört.
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2: mit teuren Dingen, dem Geld und seine Entstehung, einer Trüffelsuche in Italien und natürlich mit der Maus und dem Elefanten. Hoy, con cosas caras, el dinero y su origen, una búsqueda de trufas en Italia y, por supuesto, con el ratón y el elefante. Das war Spanisch.
0: Hallo ihr Lieben, ich bin's, Verena, zusammen mit meinen drei teuren Freunden hier. Und mit teuer meine ich bei euch natürlich wertvoll. Teuer bedeutet ja meistens eher, dass etwas viel kostet. Und bestimmt habt ihr zu Hause auch schon gehört, dass Leute über die Preise zum Beispiel von Lebensmitteln reden. Puh, so teuer oder krass, alles ist teurer geworden. Stimmt ja auch. Hier bei uns wird's heute auch teuer. Ja, aber nicht für uns vier und auch nicht für euch zu Hause. Wir gucken und hören uns teure Sachen an. Das kostet gar nichts, komplett umsonst, wie die hier zum Beispiel.
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0: Wenn ihr mit der Familie Großeinkauf macht zum Beispiel und dann an der Kasse steht, da kommt ja meistens ein ziemlicher Betrag zusammen. Oft bezahlen eure Eltern den nicht mit Bargeld. Und dazu hat Mirella uns eine Frage auf den Maus-Anrufbeantworter gesprochen.
3: Hallo, ich bin die Mirella, ich bin 7 Jahre alt und ich wollte fragen, wie es funktioniert, wenn man im Supermarkt mit einer Karte bezahlt. Ich grüße mit dieser Frage Maus, Ente, Elefant, André, Verena und Nina von der Maus zum Hören.
0: Boah, danke für die Grüße, liebe Mirella. Und als ich die Frage gehört habe, da habe ich mir gedacht, ich nehme euch einfach mal mit zum Einkaufen. Kein Großeinkauf, nur ein paar Teile.
4: Dann bekomme ich bitte 23,87 Euro.
0: Jo, sofort. Oh, jede Menge Münzen. Aber nur noch einen 10-Euro-Schein. Ich dachte ja eigentlich, ich kann den kleinen Einkauf bar zahlen. Naja. Kann ich mit Karte zahlen, bitte?
4: Alles klar, kein Problem.
0: Genau wie ich finden es viele Menschen praktisch, mit Karte zu zahlen. Ich muss nicht so viel Bargeld mit mir herumtragen und mein Portemonnaie ist nicht so voll mit klimpernden Münzen. Zum Bezahlen mit einer Bankkarte braucht man ein Girokonto. Das können auch Kinder schon haben, wenn die Eltern es für sie eröffnen. Giro ist italienisch und bedeutet Runde oder Umdrehung. Das Geld kommt auf das Konto drauf. Bei Erwachsenen zum Beispiel ihr Gehalt, bei Kindern das Taschengeld. Und dann geht das Geld auch wieder vom Konto herunter. Für Einkäufe, Strom, Miete, eben für alles, für das man es so ausgibt. Eine Karte zum Bezahlen mit dem Geld auf dem Girokonto kann man sich von seiner Bank ausstellen lassen. Bei manchen Banken kriegen Kinder eine Karte schon ab 7 Jahren, bei anderen ab 12 Jahren, wenn die Eltern einverstanden sind. Auf der Karte stehen mein Name, der Name der Bank, die Nummer von meinem Konto und bis wann die Karte gültig ist. Alle Infos sind auf einem Chip gespeichert, der in der Karte drinsteckt. Der ist das Wichtigste, denn damit bezahle ich. Moment mal, das wollte ich ja gerade machen.
4: Bitte einmal die Karte auflegen.
0: An der Kasse halte ich die Karte mit dem Chip auf ein Lesegerät oder stecke sie da hinein. Dann verbindet sich das Geschäft mit dem Lesegerät übers Internet mit der Bank und die beiden überprüfen meine Kontonummer. Das geht innerhalb von Sekunden.
4: Einmal den PIN bitte eingeben.
0: Damit auch klar ist, dass ich wirklich die Person bin, der die Karte gehört, tippe ich meine PIN-Nummer ein. Das ist eine Geheimnummer, die nur ich kenne und die bei der Bank hinterlegt ist.
4: Brauchen Sie noch die Quittung?
0: Ja, bitte. Jetzt überweist meine Bank genau den Betrag, den ich bezahlen muss, an das Geschäft. Übrigens kann man die Infos von dem Chip auf der Bankkarte auch auf dem Smartphone haben oder auf einer Smartwatch. Sie sind dann dort gespeichert und so kann man auch damit bezahlen.
4: Schönen Tag noch. Tschüss.
0: Danke gleichfalls. Also kurz gesagt, um mit einer Bankkarte im Geschäft zu bezahlen, braucht ihr ein Girokonto. Die Infos zu eurem Konto sind auf der Karte gespeichert. Beim Bezahlen werden die Daten auf der Karte zusammen mit dem Betrag über ein Lesegerät an die Bank übermittelt und die zieht das Geld dann von eurem Konto ab. Ganz wichtig, wenn ich die Karte verliere oder sie mir gestohlen wird, kann ich sie sofort bei der Bank sperren lassen. Dann kann niemand anderes sie verwenden. Also bevor ich jetzt noch in den Buchladen gehe, gucke ich lieber kurz in der Bank-App nach, wie viel Geld ich noch auf meinem Konto habe. Es soll ja danach auch noch was für den nächsten Supermarkteinkauf da sein.
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0: Das war jetzt aber günstig. Kro hat uns einmal mit um die Welt genommen. Rausgelassen hat er uns in Wiebelmund beim Hochhaus am Katzenbuckel 13. Da wohnen Detektivin Cleo Fischer und ihr Freund und Partner Brunzi. Wie ihr vielleicht schon mal mitbekommen habt hier bei uns, ermitteln die beiden immer in ganz besonderen Fällen. Heute geht es um ein krass teures Gemälde.
1: Detektiv Cleo Fischer für ganz besondere Fälle.
2: Ein kleines Geschwisterchen zu haben, ist aus vielen Gründen richtig toll. Einer davon ist, dass meine Mama oft zu schlapp ist zu kochen und ich mit Brunzi zu Messhut in den Dönergrill darf.
3: Die neue Dönersoße soll der Hammer sein.
4: Hä? Hier sieht's ja aus wie im Museum.
2: Ich war genauso überrascht wie Brunzi. An den Wänden hingen Bilder, Gemälde, einige kleine und ein riesig großes. Fragt nicht, was sie darstellten. Ich sah bloß irgendwelche bunten Kleckse.
4: Hast du ein neues Hobby, Messhut?
5: Das ist doch kein Hobby, Ben. Das ist Kunst. Darf ich vorstellen? Paul Klu.
2: Messhut zeigte auf einen Mann, der einen weißen Maleranzug trug, auf dem die gleichen Farbkleckse waren wie auf den Bildern. Das war kein Zufall. Paul Klu hat die Bilder nämlich gemalt.
5: Paul Klu hat mich gefragt, ob ich seine Kunstwerke ein paar Wochen ausstelle.
4: Im Dönerladen?
6: Aber ja, wo sonst? Die Atmosphäre ist perfekt. Geruch von Dönerfleisch, random Music aus einer Jukebox, Schmatzen, das Gewöhnliche schlechthin. Es kontrastiert und potenziert die Reinheit meiner Farben.
2: Erst habe ich ja gedacht, der hat einen Knall. Aber dann hat Brunzi gelesen, was Schall und Rauch kosten soll. So hieß das große Bild.
3: 5000 Euro? Wow, das ist der Hammer.
5: Und das Beste ist, als Galerist bekomme ich 10% vom Verkaufspreis.
6: Richtig, werter Messhut. Und damit die ersten Käufer bald kommen, rühre ich schon mal die Werbetrommel für die Ausstellung. Adieu, mein Freund. Adieu.
2: Wer so viel Geld für ein paar Kleckse bekommt, der muss es drauf haben. Mir kam Rob Bobinski in den Sinn.
7: Wer den Leuten in der Wüste Sand verkaufen kann, ist ein Genie. Wer den Sand kauft, trotzdem ein Esel.
3: Sowas wie Schall und Rauch habe ich schon im Kindergarten gemalt.
8: Aber du hast damit kein Geld verdient, oder? Das ist der Unterschied.
5: Wenn sich wirklich niemand dafür interessiert, hey, dann hänge ich die Bilder eben wieder ab und gut ist.
2: Es kam anders. Schlecht. Richtig schlecht. Aber das habt ihr euch wahrscheinlich schon gedacht. Sonst wäre es ja kein Fall für uns geworden. 3 Tage später erlebte Messhut eine bitterböse Überraschung. Brunzi und ich kamen mit ihm vom Großeinkauf. Der Dönerladen war noch geschlossen.
5: Stellt alles in die Küche. Ich räume es dann gleich rein.
3: Oh, so ein Dönerspieß ist ganz schön schwer. Du kriegst bestimmt auch ohne Jammern eine extra Portion.
5: Das gibt's doch nicht. Cleo, Ben, schaut mal. Schall und Rauch, das Bild, es ist weg. Jemand hat es gestohlen. Wir müssen sofort Vera Gold anrufen.
2: Messhut hat sofort gecheckt, ob Geld in der Kasse fehlte. Aber nichts wurde entwendet. Nichts außer dem Bild. Kurz darauf erschien Polizistin Vera Gold am Tatort, also im Dönergrill.
9: Hast du denn eine Ahnung, wie der Dieb hereingekommen ist, Messhut?
5: Nein, die Tür war verschlossen.
3: Vielleicht hatte er einen Schlüssel.
9: Möglich. Nee, glaube ich aber nicht.
2: Vera schaute sich im Dönerladen um und ging zielstrebig auf ein Fenster im Gastraum zu, das bloß rangedrückt war.
9: Ich schätze, er ist übers Fenster eingestiegen. Der muss vorher heimlich das Fenster geöffnet haben.
2: Farbreste des Bildes klebten am Fensterrahmen. Vera war einfach gut. Richtig gut.
3: Hier sind so viele tolle Sachen. Baklava, Hähnchen, Spieße. Und was nimmt der Einbrecher mit? Ein Bild.
9: Genau. Selbst aus der Kasse hat er das Geld nicht mitgenommen. Und was sagt uns das? Er oder sie könnte ein Kunstliebhaber sein, der sich das Gemälde nicht leisten kann. Ja, vielleicht hat Paul Klu ja eine Idee, wer das sein könnte.
2: Vera zog ab, um mit dem Künstler zu sprechen. Ich löcherte Messhut nochmal mit der Frage, ob ihm in letzter Zeit wirklich, wirklich, wirklich, wirklich kein Gas komisch aufgefallen war.
5: Cleo, jetzt nerv doch nicht. Egal wie oft du fragst, die Antwort bleibt dieselbe. Nein.
3: Hey Messhut, warum bist du so genervt? Das Bild hat doch nicht dir gehört.
5: Nein, aber ich war dafür verantwortlich. Ich muss den Verlust ersetzen und ihr wisst genau, was dieser Mist kostet.
8: Verstehe. Aber das heißt doch, dass Paul Klug Gewinn durch den Diebstahl macht.
5: Ja, und? Willst du etwa andeuten, dass er es selbst geklaut hat?
2: Genau das wollte ich. Brunzi und ich gingen dem Verdacht nach und erkundigten uns im Museum und den Galerien in Wiebelmund nach Paul Klug. Keiner kannte ihn.
4: Ich hab's doch gleich gewusst. Er ist kein Künstler.
2: Gut, von mir aus. Brunzi hatte den richtigen Riecher. Klug war ein Betrüger. Aber hatte er auch das eigene Bild geklaut?
6: Ach was, es hat sich jemand gemeldet, der Schall und Rauch kaufen wollte? Ernsthaft?
2: Paul Klug war in den Dönerladen gekommen, um seine Bilder wieder mitzunehmen. Mesut wollte sie natürlich so schnell wie möglich loswerden, bevor noch eines geklaut wurde.
5: Ja, eine ältere Lady, großer Hut, Brillanten an den Fingern, sehr reich und sehr enttäuscht, dass das Bild geklaut worden ist. Sie hatte die 5000 schon dabei.
6: Echt? 5000? Cash auf die Hand.
8: Dann ist das bestimmt ihre Anzeige in der Tageszeitung. Sie muss verrückt nach dem Gemälde sein. Hier, lest selber.
5: Biete 5000 Euro für das Gemälde Schall und Rauch des großen Künstlers Paul Klug. Zahle in bar. Chiffre, der neue Picasso.
6: Das ist ja ein Traum wird wahr.
2: Paul Klug war überwältigt. Ich machte ihm klar, dass nicht er, sondern der Dieb das Geld kassieren würde.
6: Ah ja, das stimmt. Aber für meinen Verlust muss Mesut ja ohnehin aufkommen.
2: Ihr habt es sicher schon geschnallt. Die reiche Lady, die das Bild kaufen wollte, haben Mesut und ich bloß erfunden. Genauso wie die Anzeige. Die haben wir in die Zeitung gesetzt, um den Dieb damit zu ködern. Es funktionierte.
3: Deponieren Sie bis 11 Uhr am Sonntag früh die 5000 Euro im letzten Mülleimer des Autobahnparkplatzes Wiebelmund. Wenn ich das Geld habe, lasse ich das Bild zurück.
2: Das hat der Dieb als Antwort auf unsere Anzeige in der Zeitung geschrieben. Brunzi und ich lagen seit Stunden versteckt am Parkplatz auf der Lauer.
4: Es ist bald 12. Der müsste längst hier sein.
2: Ich war auch nervös. Aber anders als Brunzi fange ich dann nicht an zu quatschen wie ein Springbrunnen.
4: Da, ein Auto. Das könnte er sein.
8: Halt die Klappe, das ist er.
2: Woher ich wusste, dass er es war? Ganz einfach. Der Fahrer hatte sein Gesicht mit einem Schal verhüllt und ging zielstrebig zum Mülleimer. Immer wieder sah er sich dabei nervös um.
4: In Deckung, Cleo. Sonst sieht er uns noch.
2: Ich presste mich auf den Boden. Dennoch konnte ich beobachten, wie er die prall gefüllte Tüte mit den Geldscheinen aus dem Müll fischte. Er blickte hinein. Das war natürlich kein echtes Geld, sondern aus der Theater AG. Ich bin ja nicht doof. Jetzt fiel auch beim Dieb der Groschen.
6: Spielgeld? Das ist ja Betrug!
2: Vor lauter Aufregung rutschte ihm der Schal vom Gesicht. Es war Paul Klug.
9: Richtig, Herr Klug. Sie sind ein Betrüger. Sie sind festgenommen.
6: Wie ich? Aber nein, das ist eine Verwechslung. Ich bin doch ein Künstler. Das können Sie doch nicht machen.
2: Wir haben Vera Gold natürlich in die Falle eingeweiht. Sicher ist sicher. Sie hat Paul Klug Handschellen angelegt und ihn in den Polizeiwagen gesetzt.
9: Cleo, Ben, tolle Arbeit, echt. Richtig gut, danke.
2: Brunzi und ich sind danach gleich zu Mesut in den Dönerladen.
8: Eine Woche lang essen, was und so viel ich will. Beste Belohnung aller Zeiten. Hä? Hier hängen ja schon wieder Bilder.
5: Das ist Kunst.
2: Mesut fand die Idee mit den Bildern so gut, dass er sie wiederholte. Diesmal stellte er aber einen echten Künstler aus.
4: Die Gemälde haben aber was, hm?
8: Ja, dann spuck da nicht so drauf und rede bitte mit leerem Mund.
0: Also, das sieht auch nach Kunst aus, was du da machst, Maus. Ah, du meinst, wir sollten auch mal versuchen, die Mauskunst zu verkaufen? Nicht? Ah, verstehe. Du willst sie lieber selber behalten, Maus. Ach so, du willst sie mir schenken? Och Mensch, Maus, wie lieb ist das denn? Oh, so ein schönes Bild. Da sind ja wir vier drauf. Also, ich passe da gut drauf auf. Übrigens, die Schule der magischen Tiere hat auch...

0: Ihr seid bei der Maus zum Hören mit Verena und heute auch mit vielen krass teuren Sachen. Jo. Habt ihr euch eigentlich schon mal gefragt, warum viele Rapper und Rapperinnen sich oft mit teuren Sachen zeigen? Ja, also ich meine so dicke Goldkette, viele Ringe an den Fingern, Designer-Sonnenbrille und Designer-Klamotten und ein dickes Auto. Und dann protzen die auch oft noch so damit, auch in den Texten. Also, was steckt eigentlich hinter dieser ganzen Angeberei? Heutzutage sagt man ja auch oft Flexen dazu. Mausreporterin Ellie ist großer Rap-Fan und deshalb ist sie dieser Sache mal auf die Spur gegangen.
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0: Rapper Felix Kummer rappt hier über viele teure Designer und Markennamen. Viele Rapper zeigen gerne, dass sie viel Geld haben und sich richtig teure Sachen kaufen können, wie Luxusklamotten, schnelle Autos oder teuren Schmuck. Aber warum ist das so? Einer, der das bestimmt weiß, ist Markus Steiger. Er ist unter anderem Journalist und hat einen Podcast über Rap. Und er hat sogar schon einigen Rappern geholfen, ihre Songs erfolgreich zu veröffentlichen, um mit ihrer Musik Geld zu verdienen. Aber warum ist es Rapperinnen und Rappern denn überhaupt so wichtig, mit ihrem Reichtum zu protzen?
1: Also den Rappern ist es wahrscheinlich deshalb so wichtig, gerade weil sie vielleicht auch aus ärmlichen Verhältnissen gekommen sind und sie da auch erlebt haben, wie sie aufgrund ihrer Armut ausgegrenzt wurden. Und das ist ja etwas, was in dieser Gesellschaft ja durchaus passiert.

viele Leute denken, dass es im Rap immer nur darum geht, zu zeigen, dass man teure Sachen besitzt. Aber wenn man genau hinhört, merkt man, dass es in ihren Texten sehr oft um genau das Gegenteil geht. Nämlich darum, dass Rapper vor ihrem Erfolg überhaupt kein Geld hatten.

Arm sein bedeutet nicht nur, dass man kein Zuhause hat oder nicht genug zu essen. Zur Armut gehören zum Beispiel auch Dinge wie, sich keine neue Kleidung kaufen zu können, kein Spielzeug oder nicht das Geld für die Klassenfahrt zu haben. Viele Rapper sind in dieser Armut aufgewachsen.

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Das führte dazu, dass sie oft ausgeschlossen wurden und viel weniger Möglichkeiten hatten als die anderen Kinder. Als Kind mit diesen Sorgen ständig durchs Leben zu gehen, ist ziemlich hart. Darunter leidet auch die Schule. Und schlechte Noten bedeuten oft auch weniger Möglichkeiten, später eine gut bezahlte Arbeit zu bekommen. 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
1: Das Rappen hat ihnen Hoffnung gegeben und die Möglichkeit, von der Welt gehört zu werden. In ihren Texten können sie ihre schlimmen Erlebnisse von früher verarbeiten.
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1: Weil sie jetzt mit ihrer Rapmusik viel Geld verdienen, können sie sich endlich alles kaufen, was sie möchten. Vielleicht wollen Rapper deshalb ein bisschen mehr zeigen, dass sie nicht mehr die armen Kinder von früher sind. Und es vor allem denen beweisen, die sie früher schlecht behandelt oder sie ausgeschlossen haben.

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1: Apache 207 war das gerade. Danke an Elli, dass sie uns ein paar Sachen zu Rap und Reichtum erklärt hat. Bei uns rappt jetzt Dicker. Der flext damit, wie viel Süßkram er sich leisten kann.
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0: Oh, lecker, was man da alles im Candy Shop kriegt. Gut, man muss aber schon ein bisschen mehr als 50 Cent ausgeben, wenn man mehr als 3 Gummibärchen für jeden hier haben will. Noch teurer sind allerdings die Dinger, die hier gesucht werden.
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3: Ein Wald in Italien. Es ist Nacht. Unsere Füße versinken im trockenen Laub. Wir suchen nach Trüffeln. Trüffel sind Pilze. Aber sie wachsen versteckt unter der Erde. Nur Schweine oder Hunde finden sie, weil sie besser riechen können als wir Menschen. Deshalb haben wir 2 Trüffelhunde dabei. Sie heißen Dora und Dobi. Sie haben lange Schlappohren und braunes, zotteliges Fell. Plötzlich bleibt Dobi stehen und schnüffelt. Sie wedelt mit dem Schwanz, aber sie gibt keinen Laut von sich. Ihr Besitzer gibt ihr zur Belohnung ein Stück Brot. Unter der Erde finden wir einen weißen Trüffel. Er sieht aus wie ein Golfball, nur ein bisschen kleiner. Trüffel sind sehr selten, deshalb sind sie teuer. Aber eigentlich schmecken sie nicht besonders.
0: Oh, das sehen sehr viele Trüffelfans. Und ich aber anders. Nudeln mit Trüffelsoße, die schmecken doch göttlich.
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0: Un ragazzo, una ragazza, ein Junge, ein Mädchen auf Italienisch. Una ragazza hat uns angerufen und zwar mit einer entscheidenden Frage. Marie, lass mal hören.
1: Hallo, ich bin Marie, 8 Jahre alt geworden und ich habe eine Frage an die Maus. Warum sagt man zu Geld Knete, Schotter, Asche und so weiter? Damit grüße ich die Maus, die Ente, den Elefanten, das ganze Mausteam, den rosa Hasen. Tschüss!
0: Super. Danke, Marie, für die Grüße und deine sehr gute Frage. Die gebe ich weiter an unseren Wörterexperten Christoph. Ich hoffe, dass er sie uns kostenlos beantwortet.
2: Die Innenstadt ist heute mal wieder so richtig voll. Voller Leute, voller Sachen, die man kaufen kann und voller Preise. Überall in den Schaufenstern und auf Preisschildern kann man viele unterschiedliche Geldbeträge lesen. Hier, Sonderangebot 9,99 Euro oder da, zwei Teile zusammen 2,50 Euro oder da vorn nur 99 Cent. Für Geld gibt es übrigens auch viele unterschiedliche Wörter. Man kann statt Geld Mäuse und Kröten sagen, aber auch Kies, Schotter oder Asche. Manchmal hört man auch Zaster und Moneten. Ha, so viele unterschiedliche Wörter gibt es für Geld, obwohl einige Leute sagen, über Geld spricht man nicht. Ich glaube, genau deshalb gibt es auch so viele verschiedene Wörter dafür. Immer wenn man über eine Sache nicht so gern redet, aber doch immer wieder drüber reden muss, dann gibt es so viele Umschreibungen dafür. Das ist wie mit dem, aufs Klo gehen. Überlegt mal, wie viele unterschiedliche Wörter es für das große und kleine Geschäft gibt. Also zwischen den Geschäften hier in der Einkaufsstraße, da ist ein großes Haus, das mir vorher noch nie aufgefallen ist. Komisch. Wortbank steht groß über dem Eingang. Ein Bankhaus für Wörter? Na, die wissen bestimmt, was die unterschiedlichen Wörter für Geld bedeuten und vielleicht auch, wo sie herkommen.
3: Guten Tag, wie kann ich Ihnen helfen? Wollen Sie Ihren Wortschatz erweitern?
2: Oh ja, ich erfahre immer gern alles über Wörter.
3: Dafür sind wir da.
2: Gerade interessieren mich Wörter, die Geld bedeuten.
3: Ja, dann kommen Sie doch mal rüber zu den Schließfächern. Da haben wir alle Synonyme gelagert. Synonyme. Das sind verschiedene Wörter, die aber die gleiche Bedeutung haben.
2: Ah.
3: Und in diesen Schließfächern sind die Synonyme für Geld. Welches interessiert Sie besonders?
2: Zaster.
3: Ah, das haben wir hier unten.
2: Das ist ja Eisen.
3: Ganz richtig. Bevor es Münzen gab, bezahlten Menschen mit ganz unterschiedlichen Sachen. Zum Beispiel mit Speerspitzen oder Pfeilspitzen aus Eisen. Später hat man auch Münzen aus Eisen gemacht, hat das dann aber schnell wieder gelassen, weil Eisen rostet und das ist für Münzen unpraktisch. In der Sprache der Roma und Sinti heißt Eisen Saster.
2: Und daraus hat sich das Wort Zaster entwickelt.
3: Ganz richtig.
2: Ha, toll. Haben Sie auch ein Schließfach für das Wort Asche?
3: Natürlich. Hier ganz oben.
2: Aber die Leute haben doch nicht auch mal mit Asche bezahlt, oder?
3: Nein. Hier, hören Sie mal in das Schließfach. Na, wie klingt das?
2: Klingt französisch.
3: Genau. Auf Französisch heißt kaufen acheté. Und was braucht man zum Einkaufen?
2: Geld. Also Asche. Ha, mit richtiger Asche hat das Wort also gar nichts zu tun.
3: Hier, das ist mein Lieblingswort für Geld. Moos.
2: Tja, hat dann bestimmt auch nichts mit dem Moos im Wald zu tun. Oh, da sind ja ganz viele kleine Münzen drin.
3: Ja, denn Maot ist ein hebräisches Wort und bedeutet Kleingeld. Und aus Maot
2: hat sich das Wort Moos entwickelt.
3: Und Mäuse. Das kommt auch von Maot.
2: Es klingt also nur zufällig wie die kleinen fiependen Tiere?
3: Richtig.
2: Auf diesem Fach steht Kies. Sind da kleine Steine drin?
3: Nein, denn Kis ist auch hebräisch und bedeutet Geldbeutel. Und Leute, die kein Hebräisch sprachen, die dachten, es wären die Steine gemeint und sagten daher Kies mit langem I.
2: Und was ist mit Moneten? Woher kommt das?
3: Oh, dafür müssen wir in den Tresorraum. Ich hier entlang.
2: Wow, sieht aus wie eine alte Statue.
3: Eine Statue aus dem alten Rom. So stellten die Menschen sich damals die Göttin Juno vor. Sie nannten sie auch Juno Moneta, das heißt übersetzt Juno die Wachsame.
2: Aber was hat das mit Geld zu tun? Hat sie aufgepasst, dass nicht zu viel Geld ausgegeben wird?
3: Nein, aber diese Statue, die stand genau neben dem Haus, in dem früher die römischen Münzen hergestellt wurden. Und die Menschen, die die Münzen herstellten, haben deshalb die Göttin Juno Moneta hinten auf die Münze geprägt. Hier ist so eine alte Münze.
2: Oh, hinten auf der Münze steht es sogar drauf. Moneta.
3: Ja, und daher kommt nicht nur das Wort Moneten, sondern auch das Wort Münze und das Wort für Geld in anderen Sprachen, zum Beispiel Moneda auf Spanisch oder
2: Money auf Englisch.
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0: Danke, Christoph. Du machst uns echt zu Wortmillionären hier. So viele Wörter für Geld kennen wir jetzt, mitsamt Erklärung.

0: Wer Millionär ist oder Millionärin und viel teures Zeug zu Hause hat, der hat ja auch das Problem, dass er besonders darauf aufpassen muss. Naja, ich denke an Schmuck, Geld, teure Gemälde. Wenn man sowas hat, dann ist das am besten aufgehoben in einem Tresor, einem Geldschrank, wo nur man selbst den Code kennt oder den Schlüssel dazu hat. Ich glaube, ihr denkt das Gleiche wie ich, oder? Was ist denn eigentlich, wenn man den Code vergessen hat oder der Schlüssel weg ist? Mit dieser Frage haben sich unsere Mausreporter Volker und Mimi auf den Weg gemacht zu Lars Jelonek. Der ist nämlich ein richtiger Tresorknacker.
1: Wir betreten den Hof von Lars Jelonek. Der hilft, wenn mal jemand den Tresor oder Safe-Schlüssel verloren hat oder den Code nicht mehr weiß. Hier gibt es tausende Schlösser und Schlüssel, jede Menge seltsames Werkzeug und die verschiedensten Tresore. Einer davon fällt direkt ins Auge, weil die Tür ein wenig aussieht wie von einem Ofen. Und das hat seinen Grund. Der Tresor schützt nämlich nicht nur vor Diebstahl, sondern auch vor Feuer.
2: Und das wäre quasi der Schlüssel für diesen Safe, den Brandkasten.
3: Was ist eigentlich ein Brandkasten?
2: Ja, ein Brandkasten, der soll ja etwas schützen vor Brand. Und dann hatten diese Ofenbauer da eine Aufgabe, den Ofen andersrum zu konstruieren, so dass er nicht das Feuer in sich hält, sondern das Feuer von außen abhält.
1: Aber ein Problem gibt es noch. Das Schlüsselloch ist versteckt.
2: Da gibt es tatsächlich auch sehr viele Tricks, die man erst machen muss, bevor man überhaupt den Schlüssel ins Schloss kriegt. Und zwar hier unten ist ein ganz kleines Loch, ne?
1: Genau. Ganz versteckt unter einer Verzierung entdeckt Mimi ein kleines Loch. Da ist ein Knopf versteckt. Den muss Mimi drücken.
2: Da müsstest du jetzt mal rein. Ein bisschen fester. Ja, so. Guck mal, jetzt lässt sich das wegdrehen, ne? Tiefer. Da am besten.
3: Da.
1: Und plötzlich schiebt sich das Schloss samt Schlüsselloch nach vorne.
2: Ah, siehst du? Jetzt bewegt sich das raus.
3: Raus und dann?
2: Jetzt kann man den Schlüssel benutzen. Und dann geht der Tresor auf.
3: Cool.
2: Ja, müsste der mal den Tresor öffnen jetzt mal so richtig?
3: Ja.
1: Nur der nächste Safe hat weder Schlüsselloch noch einen Schlüssel, sondern ein Zahlenrad, auf dem man durch Drehen verschiedene Zahlen einstellen kann.
2: So, das ist mein Zahlenrad. Das kann man gut sehen. Wenn ich den Griff bewege, dann habe ich hier schon einen Druck auf die Scheiben. Der blockiert hier schon was. Siehst du das?
1: Im Safe sind mehrere Scheiben, die alle an einer Stelle eine Einkerbung haben. Nur wenn die alle in der richtigen Stellung sind, geht die Tür auf. Damit die Scheiben sich an die richtige Stelle bewegen, muss man aber am Zahlenrad die richtigen Zahlen einstellen. Und das probiert Mimi jetzt.
2: So, jetzt. Ja, jetzt in die Richtung. Jetzt dreh mal in die Richtung weiter.
3: Da?
2: Ja. Ah, oh, jetzt ist er offen. Was ist da drin? Oh, Gold.
1: Und unter der goldfarbenen Folie verbirgt sich noch was viel Besseres. Schokolade. Aber da ist Lars schon beim nächsten Safe. Diesmal mit Zahlentasten.
2: Hier, der ist auch noch ganz süß.
3: Der?
2: Der Hochsicherheitssafe aus dem Supermarkt.
3: Der Safe sieht genauso aus wie im Urlaub der Tresor.
1: In vielen Hotels gibt es nämlich auf den Zimmern kleine Tresore für die Touristen und ihre Wertsachen.
2: So, dann kann man hier einen Knebel zumachen.
3: Und dann einen Code eingeben.
2: Genau. Sieht eigentlich aus wie ein richtiger Safe, ne?
3: Ja.
2: Dieser Hebel betätigt innen drin diesen Mechanismus, ne? Und der wird quasi über einen kleinen Magnetbolzen wird der blockiert. Und den kann ich jetzt durch bloßes Draufhauen, kann ich diesen Bolzen in Schwingung bringen und dann öffnet der sofort das Safe. Geh einfach hin, ich mach hier halt hier ein bisschen unter Druck, ne? Mach hier einmal drauf.
3: Ja.
1: Ein Schlag und offen ist er. Safe, also sicher, ist das nicht gerade.
2: Tja, deswegen sollte man vielleicht keinen Tresor im Supermarkt kaufen.
3: Ist er aus dem Supermarkt?
2: Bestimmt.
1: Ähnlich leicht ist es übrigens am Flughafen, die Zahlenschlösser unserer Koffer zu öffnen. Das macht der Zoll manchmal.
2: Die Koffer, wenn man sich das mal anschaut, die haben alle zu dem Zahlenschloss noch ein kleines Zylinderschlösschen an der Seite. Und dieser Schlüssel ist eigentlich immer dem Zoll vorbehalten. Also die haben diesen Schlüssel und können die Koffer dann öffnen.
1: So einfach geht das. Zum Schluss dürfen wir noch zuschauen, wie Lars eine Haustür aufschließt. Dabei zeigt sich, dass solche Schlösser oft gar nicht so leicht zu knacken sind. Und dass die Schlossknacker manchmal ganz schön verschlüsselt reden.
2: Dann kann ich hier unten mit der Schließnase diese Stange betätigen und die betätigt oben meine Falle. Türfalle und Riegel, Wechsel, Zuhaltung, das Rote ist die Zuhaltung und das sind die Federn. Ne? Und das ist die Nuss.
0: Also ich bekomme direkt Hunger, wenn ich an Riegel und Nuss denke. Und woran denkt ihr bei Schließnase? Da juckt es dich im Rüssel, Elefant, das kann ich verstehen. Keine Angst, mit deinem Rüssel musst du heute kein Schloss mehr knacken für uns. Danke an die Mausreporter Volker und Mimi und an Lars, den Experten für Schloss und Riegel.
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0: Wer hat dir das erlaubt?
1: Und? Wie gefällt euch mein neues Parfüm? Ziemlich besonders, oder? Freut mich, dass ihr es auch mögt. Also ich finde, es riecht nach Zitroneneis mit Karamell und grünem Tee. Ich liebe es, auch wenn es nicht gerade günstig war. Dass das bei Parfüm oft so ist, das ist auch Matthias aufgefallen. Er hat uns dazu angerufen.
2: Hallo, ich bin Matthias aus Mönchengladbach. Ich bin 6 Jahre alt und ich möchte gerne wissen, warum Parfüm so teuer ist.
1: Also, weil ich so ein großer Parfüm-Fan bin, habe ich mal versucht, das rauszufinden. Zusammen mit Selma, die übrigens genauso gerne gut riecht wie ich.
3: Mama, darf ich mir was von deinem Parfüm drauf sprühen?
1: Welches? Das hier?
3: Mhm.
1: Aber bitte nur ganz wenig. Das kann ich mir nicht ständig neu kaufen. Dafür ist das viel zu teuer.
3: Riecht aber auch so toll. Wonach eigentlich genau?
1: Naja, ein Parfüm hat ja immer ganz viele verschiedene Duftstoffe. Das ist ja so ähnlich wie bei einem Musikstück. Da hat eine Parfümeurin oder ein Parfümeur einen Duft komponiert, sagt man auch dazu.
3: Mhm.
1: Also verschiedene Duftnoten übereinander gelegt, sodass sie gut zusammenklingen. Es dauert ziemlich lange, bis alle Duftnoten gut zusammenpassen und der Duft perfekt ist.
3: Okay, aber wonach riecht es denn jetzt, dein super Parfüm?
1: Hey, nimm nicht so viel. Also das hier riecht auf jeden Fall auch nach Rose. Und Rosenöl ist eines der teuersten Duftöle überhaupt.
3: Aber Rosen sind doch gar nicht so selten, oder?
1: Nee, aber man kann es auch nur aus besonderen Rosen herstellen. Für einen Tropfen Rosenöl müssen 300 Blüten mit der Hand gepflückt werden.
3: Boah.
1: Und es ist sehr, sehr aufwendig, aus Pflanzen Duftöle herzustellen. Bei Rosenöl ganz besonders, da kann ein Liter bis zu 12.000 Euro kosten.
3: Echt krass.
1: Und das Duftöl in jedem Parfüm besteht ja aus vielen verschiedenen Zutaten. Das können natürliche Duftöle sein, wie zum Beispiel aus Rosen, Zitrusfrüchten, Vanille, Hölzern oder Gräsern. Heutzutage werden viele von diesen Düften aber auch künstlich im Labor nachgebaut.
3: Mhm.
1: Das nennt man dann synthetische Düfte. Eigentlich können nur Supernasen die von den natürlichen Duftölen unterscheiden.
3: Ich dachte immer, ich hätte eine Supernase. Aber wenn man keinen Unterschied riecht, warum stellt man die dann künstlich her?
1: Weil es meistens viel billiger ist. Vor allem, wenn man Parfüms in riesigen Mengen herstellt. Die meisten Marken werden ja auf der ganzen Welt verkauft. Wenn die nur aus natürlichen Duftölen bestehen würden, wären sie noch teurer, als sie eh schon sind.
3: Und wie viel ist von so einem Duftöl drin im Parfüm? Ich meine, das ist ja nicht pur, oder? Das könnte man doch dann gar nicht bezahlen.
1: Stimmt. Guck mal, das kannst du an der französischen Bezeichnung sehen, wie viel Duftöl da drin ist. Das hier ist zum Beispiel ein Eau de Parfum. Das ist immer am teuersten, weil es den höchsten Anteil an Duftöl hat. Nämlich mindestens 12

0: weniger Duftöl drin ist, desto schneller verfliegt der Duft auf der Haut. Das Eau de Parfum riechst du auch nach vielen Stunden noch. Deshalb ist es eben auch teurer. Und trotzdem ist das Duftöl nicht das teuerste am Parfum.
1: Hä? Was denn dann?
0: Na, das hier, das Drumherum, die besonderen Flakons aus geschliffenem und gefärbtem Glas, die bedruckten Schachteln, das wurde alles extra entworfen. Und dazu kommt noch die Werbung. Die Parfümfirmen bezahlen ja meistens noch Millionen an Schauspielerinnen oder Models dafür, dass sie Werbung für ein Parfüm machen. Das bezahlen wir auch alles mit.
1: Mit jedem Spritzer sozusagen. Boah, nee, ich glaube, ich habe jetzt doch ein bisschen viel ausprobiert.
0: Könnte sein. Welches gefällt dir denn jetzt am besten?
1: Keine Ahnung, ich glaube, ich habe meinen Geruchssinn gerade komplett zugenebelt.

Wir sind morgen alle wieder hier am Start für euch. Maus, Elefant, Ente und Verena. Und wenn ihr Lust habt, ihr seid alle auch eingeladen. Mensch, das wird aber eine teure Party. Tschüss, eure Verena.

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1: Puh, ich habe echt kaum noch was im Portemonnaie. Ich weiß gar nicht, ob ich mir das heute leisten kann, hier mitzumachen. Ja, es soll krass teuer werden, habe ich gehört.
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3: mit teuren Dingen, dem Geld und seine Entstehung, einer Trüffelsuche in Italien und natürlich mit der Maus und dem Elefanten. Hoy, con cosas caras, el dinero y su origen, una búsqueda de trufas en Italia y, por supuesto, con el ratón y el elefante. Das war Spanisch.
1: Hallo ihr Lieben, ich bin's Verena, zusammen mit meinen drei teuren Freunden hier. Und mit teuer meine ich bei euch natürlich wertvoll. Teuer bedeutet ja meistens eher, dass etwas viel kostet. Und bestimmt habt ihr zu Hause auch schon gehört, dass Leute über die Preise zum Beispiel von Lebensmitteln reden. Puh, so teuer oder krass, alles ist teurer geworden. Stimmt ja auch. Hier bei uns wird's heute auch teuer. Ja, aber nicht für uns vier und auch nicht für euch zu Hause. Wir gucken und hören uns teure Sachen an. Das kostet gar nichts, komplett umsonst, wie die hier zum Beispiel.
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1: Wenn ihr mit der Familie Großeinkauf macht zum Beispiel und dann an der Kasse steht, da kommt ja meistens ein ziemlicher Betrag zusammen. Oft bezahlen eure Eltern den nicht mit Bargeld. Und dazu hat Mirella uns eine Frage auf den Maus-Anrufbeantworter gesprochen.
4: Hallo, ich bin die Mirella, ich bin 7 Jahre alt und ich wollte fragen, wie es funktioniert, wenn man im Supermarkt mit einer Karte bezahlt. Ich grüße mit dieser Frage Maus, Ente, Elefant, André, Verena und Nina von der Maus zum Hören.
1: Boah, danke für die Grüße, liebe Mirella. Und als ich die Frage gehört habe, da habe ich mir gedacht, ich nehme euch einfach mal mit zum Einkaufen. Kein Großeinkauf, nur ein paar Teile.
5: Dann bekomme ich bitte 23,87 Euro.
1: Jo, sofort. Oh, jede Menge Münzen. Aber nur noch einen 10-Euro-Schein. Ich dachte ja eigentlich, ich kann den kleinen Einkauf bar zahlen. Naja. Kann ich mit Karte zahlen, bitte?
5: Alles klar, kein Problem.
1: Genau wie ich finden es viele Menschen praktisch, mit Karte zu zahlen. Ich muss nicht so viel Bargeld mit mir herumtragen und mein Portemonnaie ist nicht so voll mit klimpernden Münzen. Zum Bezahlen mit einer Bankkarte braucht man ein Girokonto. Das können auch Kinder schon haben, wenn die Eltern es für sie eröffnen. Giro ist italienisch und bedeutet Runde oder Umdrehung. Das Geld kommt auf das Konto drauf. Bei Erwachsenen zum Beispiel ihr Gehalt, bei Kindern das Taschengeld. Und dann geht das Geld auch wieder vom Konto herunter. Für Einkäufe, Strom, Miete, eben für alles, für das man es so ausgibt. Eine Karte zum Bezahlen mit dem Geld auf dem Girokonto kann man sich von seiner Bank ausstellen lassen. Bei manchen Banken kriegen Kinder eine Karte schon ab 7 Jahren, bei anderen ab 12 Jahren, wenn die Eltern einverstanden sind. Auf der Karte stehen mein Name, der Name der Bank, die Nummer von meinem Konto und bis wann die Karte gültig ist. Alle Infos sind auf einem Chip gespeichert, der in der Karte drinsteckt. Der ist das Wichtigste, denn damit bezahle ich. Moment mal, das wollte ich ja gerade machen.
5: Bitte einmal die Karte auflegen.
1: An der Kasse halte ich die Karte mit dem Chip auf ein Lesegerät oder stecke sie da hinein. Dann verbindet sich das Geschäft mit dem Lesegerät übers Internet mit der Bank und die beiden überprüfen meine Kontonummer. Das geht innerhalb von Sekunden.
5: Einmal den PIN bitte eingeben.
1: Damit auch klar ist, dass ich wirklich die Person bin, der die Karte gehört, tippe ich meine PIN-Nummer ein. Das ist eine Geheimnummer, die nur ich kenne und die bei der Bank hinterlegt ist.
5: Brauchen Sie noch die Quittung?
1: Ja, bitte. Jetzt überweist meine Bank genau den Betrag, den ich bezahlen muss, an das Geschäft. Übrigens kann man die Infos von dem Chip auf der Bankkarte auch auf dem Smartphone haben oder auf einer Smartwatch. Sie sind dann dort gespeichert und so kann man auch damit bezahlen.
5: Schönen Tag noch. Tschüss.
1: Danke gleichfalls. Also kurz gesagt, um mit einer Bankkarte im Geschäft zu bezahlen, braucht ihr ein Girokonto. Die Infos zu eurem Konto sind auf der Karte gespeichert. Beim Bezahlen werden die Daten auf der Karte zusammen mit dem Betrag über ein Lesegerät an die Bank übermittelt und die zieht das Geld dann von eurem Konto ab. Ganz wichtig, wenn ich die Karte verliere oder sie mir gestohlen wird, kann ich sie sofort bei der Bank sperren lassen. Dann kann niemand anderes sie verwenden. Also bevor ich jetzt noch in den Buchladen gehe, gucke ich lieber kurz in der Bank-App nach, wie viel Geld ich noch auf meinem Konto habe. Es soll ja danach auch noch was für den nächsten Supermarkteinkauf da sein.
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0: Das war jetzt aber günstig. Kro hat uns einmal mit um die Welt genommen. Rausgelassen hat er uns in Wiebelmund beim Hochhaus am Katzenbuckel 13. Da wohnen Detektivin Cleo Fischer und ihr Freund und Partner Brunzi. Wie ihr vielleicht schon mal mitbekommen habt hier bei uns, ermitteln die beiden immer in ganz besonderen Fällen. Heute geht es um ein krass teures Gemälde.
1: Detektiv Cleo Fischer für ganz besondere Fälle.

0: Ein kleines Geschwisterchen zu haben, ist aus vielen Gründen richtig toll. Einer davon ist, dass meine Mama oft zu schlapp ist zu kochen und ich mit Brunzi zu Mesut in den Dönergrill darf.
1: Die neue Dönersoße soll der Hammer sein.
2: Hä? Hier sieht's ja aus wie im Museum.
0: Ich war genauso überrascht wie Brunzi. An den Wänden hingen Bilder, Gemälde, einige kleine und ein riesig großes. Fragt nicht, was sie darstellten. Ich sah bloß irgendwelche bunten Kleckse.
2: Hast du ein neues Hobby, Mesut?
3: Das ist doch kein Hobby, Ben. Das ist Kunst. Darf ich vorstellen? Paul Klu.
0: Mesut zeigte auf einen Mann, der einen weißen Maleranzug trug, auf dem die gleichen Farbkleckse waren wie auf den Bildern. Das war kein Zufall. Paul Klu hat die Bilder nämlich gemalt.
3: Paul Klu hat mich gefragt, ob ich seine Kunstwerke ein paar Wochen ausstelle.
2: Im Dönerladen?
4: Aber ja, wo sonst? Die Atmosphäre ist perfekt. Geruch von Dönerfleisch, random Music aus einer Jukebox, Schmatzen, das Gewöhnliche schlechthin. Es kontrastiert und potenziert die Reinheit meiner Farben.
0: Erst habe ich ja gedacht, der hat einen Knall. Aber dann hat Brunzi gelesen, was Schall und Rauch kosten soll. So hieß das große Bild.
2: 5000 Euro?
1: Wow, das ist der Hammer.
3: Und das Beste ist, als Galerist bekomme ich 10% vom Verkaufspreis.
4: Richtig, werter Mesut. Und damit die ersten Käufer bald kommen, rühre ich schon mal die Werbetrommel für die Ausstellung. Adieu, mein Freund. Adieu.
0: Wer so viel Geld für ein paar Kleckse bekommt, der muss es drauf haben. Mir kam Rob Bobinski in den Sinn.
5: Wer den Leuten in der Wüste Sand verkaufen kann, ist ein Genie. Wer den Sand kauft, trotzdem ein Esel.
2: Sowas wie Schall und Rauch habe ich schon im Kindergarten gemalt.
1: Aber du hast damit kein Geld verdient, oder? Das ist der Unterschied.
3: Wenn sich wirklich niemand dafür interessiert, hey, dann hänge ich die Bilder eben wieder ab und gut ist.
0: Es kam anders. Schlecht. Richtig schlecht. Aber das habt ihr euch wahrscheinlich schon gedacht. Sonst wäre es ja kein Fall für uns geworden. 3 Tage später erlebte Mesut eine bitterböse Überraschung. Brunzi und ich kamen mit ihm vom Großeinkauf. Der Dönerladen war noch geschlossen.
3: Stellt alles in die Küche. Ich räume es dann gleich rein.
2: Oh, so ein Dönerspieß ist ganz schön schwer. Du kriegst bestimmt auch ohne Jammern eine extra Portion.
3: Das gibt's doch nicht. Cleo, Ben, schaut mal. Schall und Rauch, das Bild, es ist weg. Jemand hat es gestohlen. Wir müssen sofort Vera Gold anrufen.
0: Mesut hat sofort gecheckt, ob Geld in der Kasse fehlte. Aber nichts wurde entwendet. Nichts außer dem Bild. Kurz darauf erschien Polizistin Vera Gold am Tatort. Also im Dönergrill.
6: Hast du denn eine Ahnung, wie der Dieb hereingekommen ist, Mesut?
3: Nein, die Tür war verschlossen.
1: Vielleicht hatte er einen Schlüssel.
6: Möglich. Nee, glaube ich aber nicht.
0: Vera schaute sich im Dönerladen um und ging zielstrebig auf ein Fenster im Gastraum zu, das bloß rangedrückt war.
6: Ich schätze, er ist übers Fenster eingestiegen. Der muss vorher heimlich das Fenster geöffnet haben.
0: Farbreste des Bildes klebten am Fensterrahmen. Vera war einfach gut. Richtig gut.
2: Hier sind so viele tolle Sachen. Baklava, Hähnchen, Spieße. Und was nimmt der Einbrecher mit? Ein Bild.
6: Genau. Selbst aus der Kasse hat er das Geld nicht mitgenommen. Und was sagt uns das? Er oder sie könnte ein Kunstliebhaber sein, der sich das Gemälde nicht leisten kann. Ja, vielleicht hat Paul Klu ja eine Idee, wer das sein könnte.
0: Vera zog ab, um mit dem Künstler zu sprechen. Ich löcherte Mesut nochmal mit der Frage, ob ihm in letzter Zeit wirklich, wirklich, wirklich, wirklich kein Gas komisch aufgefallen war.
3: Cleo, jetzt nerv doch nicht. Egal wie oft du fragst, die Antwort bleibt dieselbe. Nein.
2: Hey Mesut, warum bist du so genervt? Das Bild hat doch nicht dir gehört.
3: Nein, aber ich war dafür verantwortlich. Ich muss den Verlust ersetzen und ihr wisst genau, was dieser Mist kostet.
1: Verstehe. Aber das heißt doch, dass Paul Klu Gewinn durch den Diebstahl macht.
3: Ja, und? Willst du etwa andeuten, dass er es selbst geklaut hat?
0: Genau das wollte ich. Brunzi und ich gingen dem Verdacht nach und erkundigten uns im Museum und den Galerien in Wiebelmund nach Paul Klu. Keiner kannte ihn.
2: Ich hab's doch gleich gewusst. Er ist kein Künstler.
0: Gut von mir aus. Brunzi hatte den richtigen Riecher. Klu war ein Betrüger. Aber hatte er auch das eigene Bild geklaut?
4: Ach was, es hat sich jemand gemeldet, der Schall und Rauch kaufen wollte? Ernsthaft?
0: Paul Klu war in den Dönerladen gekommen, um seine Bilder wieder mitzunehmen. Mesut wollte sie natürlich so schnell wie möglich loswerden, bevor noch eines geklaut wurde.
3: Ja, eine ältere Lady, großer Hut, Brillanten an den Fingern, sehr reich und sehr enttäuscht, dass das Bild geklaut worden ist. Sie hatte die 5000 schon dabei.
4: Echt? 5000? Cash auf die Hand?
1: Dann ist das bestimmt ihre Anzeige in der Tageszeitung. Sie muss verrückt nach dem Gemälde sein. Hier, lest selber.
3: Biete 5000 Euro für das Gemälde Schall und Rauch des großen Künstlers Paul Klu. Zahle in bar. Chiffre, der neue Picasso.
4: Das ist ja ein Traum wird wahr.
0: Paul Klu war überwältigt. Ich machte ihm klar, dass nicht er, sondern der Dieb das Geld kassieren würde.
4: Ah ja, das stimmt. Aber für meinen Verlust muss Mesut ja ohnehin aufkommen.
0: Ihr habt es sicher schon geschnallt. Die reiche Lady, die das Bild kaufen wollte, haben Mesut und ich bloß erfunden. Genauso wie die Anzeige. Die haben wir in die Zeitung gesetzt, um den Dieb damit zu ködern. Es funktionierte.
2: Deponieren Sie bis 11 Uhr am Sonntag früh die 5000 Euro im letzten Mülleimer des Autobahnparkplatzes Wiebelmund. Wenn ich das Geld habe, lasse ich das Bild zurück.
0: Das hat der Dieb als Antwort auf unsere Anzeige in der Zeitung geschrieben. Brunzi und ich lagen seit Stunden versteckt am Parkplatz auf der Lauer.
2: Es ist bald 12. Der müsste längst hier sein.
0: Ich war auch nervös. Aber anders als Brunzi fange ich dann nicht an zu quatschen wie ein Springbrunnen.
2: Da, ein Auto. Das könnte er sein.
1: Halt die Klappe, das ist er.
0: Woher ich wusste, dass er es war? Ganz einfach. Der Fahrer hatte sein Gesicht mit einem Schal verhüllt und ging zielstrebig zum Mülleimer. Immer wieder sah er sich dabei nervös um.
2: In Deckung, Cleo. Sonst sieht er uns noch.
0: Ich presste mich auf den Boden. Dennoch konnte ich beobachten, wie er die prall gefüllte Tüte mit den Geldscheinen aus dem Müll fischte. Er blickte hinein.
4: Yeah.
0: Das war natürlich kein echtes Geld, sondern aus der Theater AG. Ich bin ja nicht doof. Jetzt fiel auch beim Dieb der Groschen.
4: Spielgeld? Das ist ja Betrug!
0: Vor lauter Aufregung rutschte ihm der Schal vom Gesicht. Es war Paul Klu.
6: Richtig, Herr Klu. Sie sind ein Betrüger. Sie sind festgenommen.
4: Wie ich? Aber nein, das ist eine Verwechslung. Ich bin doch ein Künstler. Das können Sie doch nicht machen. Oh.
0: Wir haben Vera Gold natürlich in die Falle eingeweiht. Sicher ist sicher. Sie hat Paul Klu Handschellen angelegt und ihn in den Polizeiwagen gesetzt.
6: Cleo, Ben, tolle Arbeit, echt. Richtig gut, danke.
0: Brunzi und ich sind danach gleich zu Mesut in den Dönerladen.
2: Eine Woche lang essen, was und so viel ich will. Beste Belohnung aller Zeiten. Hä? Hier hängen ja schon wieder Bilder.
3: Das ist Kunst.
0: Mesut fand die Idee mit den Bildern so gut, dass er sie wiederholte. Diesmal stellte er aber einen echten Künstler aus.
2: Die Gemälde haben aber was, hm?
1: Ja, dann spuck da nicht so drauf und rede bitte mit leerem Mund.
7: Also, das sieht auch nach Kunst aus, was du da machst, Maus. Ah, du meinst, wir sollten auch mal versuchen, die Mauskunst zu verkaufen? Nicht? Ah, verstehe. Du willst sie lieber selber behalten, Maus. Ach so, du willst sie mir schenken? Och, Mensch, Maus, wie lieb ist das denn? Oh, so ein schönes Bild. Da sind ja wir vier drauf. Also, ich passe da gut drauf auf. Übrigens, die Schule der magischen Tiere hat auch noch eine

Ihr seid bei der Maus zum Hören mit Verena und heute auch mit vielen krass teuren Sachen. Jo, habt ihr euch eigentlich schon mal gefragt, warum viele Rapper und Rapperinnen sich oft mit teuren Sachen zeigen? Ja, also ich meine so dicke Goldkette, viele Ringe an den Fingern, Designer-Sonnenbrille und Designer-Klamotten und ein dickes Auto. Und dann protzen die auch oft noch so damit, auch in den Texten. Also, was steckt eigentlich hinter dieser ganzen Angeberei? Heutzutage sagt man ja auch oft Flexen dazu. Mausreporterin Ellie ist großer Rap-Fan und deshalb ist sie dieser Sache mal auf die Spur gegangen. Aber wie viel?

0: Rapper Felix Kummer rappt hier über viele teure Designer und Markennamen. Viele Rapper zeigen gerne, dass sie viel Geld haben und sich richtig teure Sachen kaufen können, wie Luxusklamotten, schnelle Autos oder teuren Schmuck. Aber warum ist das so? Einer, der das bestimmt weiß, ist Markus Steiger. Er ist unter anderem Journalist und hat einen Podcast über Rap. Und er hat sogar schon einigen Rappern geholfen, ihre Songs erfolgreich zu veröffentlichen, um mit ihrer Musik Geld zu verdienen. Aber warum ist es Rapperinnen und Rappern denn überhaupt so wichtig, mit ihrem Reichtum zu protzen?
1: Also den Rappern ist es wahrscheinlich deshalb so wichtig, gerade weil sie vielleicht auch aus ärmlichen Verhältnissen gekommen sind und sie da auch erlebt haben, wie sie aufgrund ihrer Armut ausgegrenzt wurden. Und das ist ja etwas, was in dieser Gesellschaft ja durchaus passiert.
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Viele Leute denken, dass es im Rap immer nur darum geht, zu zeigen, dass man teure Sachen besitzt. Aber wenn man genau hinhört, merkt man, dass es in ihren Texten sehr oft um genau das Gegenteil geht. Nämlich darum, dass Rapper vor ihrem Erfolg überhaupt kein Geld hatten.

Arm sein bedeutet nicht nur, dass man kein Zuhause hat oder nicht genug zu essen. Zur Armut gehören zum Beispiel auch Dinge wie sich keine neue Kleidung kaufen zu können, kein Spielzeug oder nicht das Geld für die Klassenfahrt zu haben. Viele Rapper sind in dieser Armut aufgewachsen.

0: Das führte dazu, dass sie oft ausgeschlossen wurden und viel weniger Möglichkeiten hatten als die anderen Kinder. Als Kind mit diesen Sorgen ständig durchs Leben zu gehen, ist ziemlich hart. Darunter leidet auch die Schule. Und schlechte Noten bedeuten oft auch weniger Möglichkeiten, später eine gut bezahlte Arbeit zu bekommen.
1: Guck, wo

0: für mich. Dieses Album macht, dass niemand uns vergisst.
1: Das Rappen hat ihnen Hoffnung gegeben und die Möglichkeit, von der Welt gehört zu werden. In ihren Texten können sie ihre schlimmen Erlebnisse von früher verarbeiten.
2: Kommen wir mal kurz zu den Fakten. Ein kurzer Einblick in die Akten. September geboren im Schatten. 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Viel dickere Ketten.
1: Weil sie jetzt mit ihrer Rapmusik viel Geld verdienen, können sie sich endlich alles kaufen, was sie möchten. Vielleicht wollen Rapper deshalb ein bisschen mehr zeigen, dass sie nicht mehr die armen Kinder von früher sind. Und es vor allem denen beweisen, die sie früher schlecht behandelt oder sie ausgeschlossen haben.

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1: Apache 207 war das gerade. Danke an Elli, dass sie uns ein paar Sachen zu Rap und Reichtum erklärt hat. Bei uns rappt jetzt Dicker. Der flext damit, wie viel Süßkram er sich leisten kann.
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0: Oh, lecker, was man da alles im Candy Shop kriegt. Gut, man muss aber schon ein bisschen mehr als 50 Cent ausgeben, wenn man mehr als 3 Gummibärchen für jeden hier haben will. Noch teurer sind allerdings die Dinger, die hier gesucht werden.
1: Hör mal, wer, wo, was ist das? Ein Wald in Italien. Es ist Nacht. Unsere Füße versinken im trockenen Laub. Wir suchen nach Trüffeln. Trüffel sind Pilze. Aber sie wachsen versteckt unter der Erde. Nur Schweine oder Hunde finden sie, weil sie besser riechen können als wir Menschen. Deshalb haben wir 2 Trüffelhunde dabei. Sie heißen Dora und Dobi. Sie haben lange Schlappohren und braunes, zotteliges Fell. Plötzlich bleibt Dobi stehen und schnüffelt. Sie wedelt mit dem Schwanz, aber sie gibt keinen Laut von sich. Ihr Besitzer gibt ihr zur Belohnung ein Stück Brot. Unter der Erde finden wir einen weißen Trüffel. Er sieht aus wie ein Golfball, nur ein bisschen kleiner. Trüffel sind sehr selten, deshalb sind sie teuer. Aber eigentlich schmecken sie nicht besonders.
0: Oh, das sehen sehr viele Trüffelfans. Und ich aber anders. Nudeln mit Trüffelsoße, die schmecken doch göttlich.
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0: Un ragazzo, una ragazza, ein Junge, ein Mädchen auf Italienisch. Una ragazza hat uns angerufen und zwar mit einer entscheidenden Frage. Marie, lass mal hören.
1: Hallo, ich bin Marie, 8 Jahre alt geworden und ich habe eine Frage an die Maus. Warum sagt man zu Geld Knete, Schotter, Asche und so weiter? Damit grüße ich die Maus, die Ente, den Elefanten, das ganze Mausteam, den rosa Hasen. Tschüss!
0: Super. Danke, Marie, für die Grüße und deine sehr gute Frage. Die gebe ich weiter an unseren Wörterexperten Christoph. Ich hoffe, dass er sie uns kostenlos beantwortet.
2: Die Innenstadt ist heute mal wieder so richtig voll. Voller Leute, voller Sachen, die man kaufen kann und voller Preise. Überall in den Schaufenstern und auf Preisschildern kann man viele unterschiedliche Geldbeträge lesen. Hier, Sonderangebot 9,99 Euro oder da, zwei Teile zusammen 2,50 Euro oder da vorn nur 99 Cent. Für Geld gibt es übrigens auch viele unterschiedliche Wörter. Man kann statt Geld Mäuse und Kröten sagen, aber auch Kies, Schotter oder Asche. Manchmal hört man auch Zaster und Moneten. So viele unterschiedliche Wörter gibt es für Geld, obwohl einige Leute sagen, über Geld spricht man nicht. Ich glaube, genau deshalb gibt es auch so viele verschiedene Wörter dafür. Immer wenn man über eine Sache nicht so gern redet, aber doch immer wieder drüber reden muss, dann gibt es so viele Umschreibungen dafür. Das ist wie mit dem, aufs Klo gehen. Überlegt mal, wie viele unterschiedliche Wörter es für das große und kleine Geschäft gibt. Also zwischen den Geschäften hier in der Einkaufsstraße, da ist ein großes Haus, das mir vorher noch nie aufgefallen ist. Komisch. Wortbank steht groß über dem Eingang. Ein Bankhaus für Wörter? Na, die wissen bestimmt, was die unterschiedlichen Wörter für Geld bedeuten und vielleicht auch, wo sie herkommen.
3: Guten Tag, wie kann ich Ihnen helfen? Wollen Sie Ihren Wortschatz erweitern?
2: Oh ja, ich erfahre immer gern alles über Wörter.
3: Dafür sind wir da.
2: Gerade interessieren mich Wörter, die Geld bedeuten.
3: Ja, dann kommen Sie doch mal rüber zu den Schließfächern. Da haben wir alle Synonyme gelagert. Synonyme. Das sind verschiedene Wörter, die aber die gleiche Bedeutung haben.
2: Ah.
3: Und in diesen Schließfächern sind die Synonyme für Geld. Welches interessiert Sie besonders?
2: Zaster.
3: Ah, das haben wir hier unten.
2: Das ist ja Eisen.
3: Ganz richtig. Bevor es Münzen gab, bezahlten Menschen mit ganz unterschiedlichen Sachen. Zum Beispiel mit Speerspitzen oder Pfeilspitzen aus Eisen. Später hat man auch Münzen aus Eisen gemacht, hat das dann aber schnell wieder gelassen, weil Eisen rostet und das ist für Münzen unpraktisch. In der Sprache der Roma und Sinti heißt Eisen Saster.
2: Und daraus hat sich das Wort Zaster entwickelt.
3: Ganz richtig.
2: Toll. Haben Sie auch ein Schließfach für das Wort Asche?
3: Natürlich. Hier ganz oben.
2: Aber Moment. Die Leute haben doch nicht auch mal mit Asche bezahlt, oder?
3: Nein. Hier, hören Sie mal in das Schließfach. Na, wie klingt das?
2: Klingt französisch.
3: Genau. Auf Französisch heißt kaufen acheté. Und was braucht man zum Einkaufen?
2: Geld. Also Asche. Mit richtiger Asche hat das Wort also gar nichts zu tun.
3: Hier, das ist mein Lieblingswort für Geld. Moos.
2: Tja, hat dann bestimmt auch nichts mit dem Moos im Wald zu tun. Oh, da sind ja ganz viele kleine Münzen drin.
3: Ja, denn Maot ist ein hebräisches Wort und bedeutet Kleingeld. Und aus Maot
2: hat sich das Wort Moos entwickelt.
3: Und Mäuse. Das kommt auch von Maot.
2: Es klingt also nur zufällig wie die kleinen fiependen Tiere?
3: Richtig.
2: Auf diesem Fach steht Kies. Sind da kleine Steine drin?
3: Nein, denn Kis ist auch hebräisch und bedeutet Geldbeutel. Und Leute, die kein Hebräisch sprachen, die dachten, es wären die Steine gemeint und sagten daher Kies mit langem I.
2: Und was ist mit Moneten? Woher kommt das?
3: Oh, dafür müssen wir in den Tresorraum. Ich hier entlang.
2: Sieht aus wie eine alte Statue.
3: Eine Statue aus dem alten Rom. So stellten die Menschen sich damals die Göttin Juno vor. Sie nannten sie auch Juno Moneta, das heißt übersetzt Juno die Wachsame.
2: Aber was hat das mit Geld zu tun? Hat sie aufgepasst, dass nicht zu viel Geld ausgegeben wird?
3: Nein, aber diese Statue, die stand genau neben dem Haus, in dem früher die römischen Münzen hergestellt wurden. Und die Menschen, die die Münzen herstellten, haben deshalb die Göttin Juno Moneta hinten auf die Münze geprägt. Hier ist so eine alte Münze.
2: Oh, hinten auf der Münze steht es sogar drauf. Moneta.
3: Ja, und daher kommt nicht nur das Wort Moneten, sondern auch das Wort Münze und das Wort für Geld in anderen Sprachen, zum Beispiel Moneda auf Spanisch oder
2: Money auf Englisch.
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0: Danke, Christoph. Du machst uns echt zu Wortmillionären hier. So viele Wörter für Geld kennen wir jetzt, mitsamt Erklärung.

0: Wer Millionär ist oder Millionärin und viel teures Zeug zu Hause hat, der hat ja auch das Problem, dass er besonders darauf aufpassen muss. Naja, ich denke an Schmuck, Geld, teure Gemälde. Wenn man sowas hat, dann ist das am besten aufgehoben in einem Tresor, einem Geldschrank, wo nur man selbst den Code kennt oder den Schlüssel dazu hat. Ich glaube, ihr denkt das Gleiche wie ich, oder? Was ist denn eigentlich, wenn man den Code vergessen hat oder der Schlüssel weg ist? Mit dieser Frage haben sich unsere Mausreporter Volker und Mimi auf den Weg gemacht zu Lars Jelonek. Der ist nämlich ein richtiger Tresorknacker.
1: Wir betreten den Hof von Lars Jelonek. Der hilft, wenn mal jemand den Tresor- oder Safe-Schlüssel verloren hat oder den Code nicht mehr weiß. Hier gibt es tausende Schlösser und Schlüssel, jede Menge seltsames Werkzeug und die verschiedensten Tresore. Einer davon fällt direkt ins Auge, weil die Tür ein wenig aussieht wie von einem Ofen. Und das hat seinen Grund. Der Tresor schützt nämlich nicht nur vor Diebstahl, sondern auch vor Feuer.
2: Und das wäre quasi der Schlüssel für diesen Safe, den Brandkasten.
3: Was ist eigentlich ein Brandkasten?
2: Ja, ein Brandkasten, der soll ja etwas schützen vor Brand. Und dann hat man... Hatten diese Ofenbauer eine Aufgabe, den Ofen andersrum zu konstruieren, sodass er nicht das Feuer in sich hält, sondern das Feuer von außen abhält.
1: Aber ein Problem gibt es noch. Das Schlüsselloch ist versteckt.
2: Da gibt es tatsächlich auch sehr viele Tricks, die man erst machen muss, bevor man überhaupt den Schlüssel ins Schloss kriegt. Und zwar hier unten ist ein ganz kleines Loch, ne?
1: Genau. Ganz versteckt unter einer Verzierung entdeckt Mimi ein kleines Loch. Da ist ein Knopf versteckt. Den muss Mimi drücken.
2: Da müsstest du jetzt mal rein. Ein bisschen fester. Ja, so. Guck mal, jetzt lässt sich das wegdrehen. Ne? Tiefer. Da am besten.
3: Die. Ah, da.
1: Und plötzlich schiebt sich das Schloss samt Schlüsselloch nach vorne.
2: Ah, siehst du? Jetzt bewegt sich das raus.
3: Raus und dann?
2: Jetzt kann man den Schlüssel benutzen. Und dann geht der Tresor auf.
3: Cool.
2: Ja, müsstet ihr mal den Tresor öffnen jetzt mal so richtig?
3: Ja.
1: Nur der nächste Safe hat weder Schlüsselloch noch einen Schlüssel, sondern ein Zahlenrad, auf dem man durch Drehen verschiedene Zahlen einstellen kann.
2: So, das ist mein Zahlenrad. Das kann man gut sehen. Wenn ich den Griff bewege, dann habe ich hier schon einen Druck auf die Scheiben. Der blockiert hier schon was. Siehst du das?
1: Im Safe sind mehrere Scheiben, die alle an einer Stelle eine Einkerbung haben. Nur wenn die alle in der richtigen Stellung sind, geht die Tür auf. Damit die Scheiben sich an die richtige Stelle bewegen, muss man aber am Zahlenrad die richtigen Zahlen einstellen. Und das probiert Mimi jetzt.
2: So, jetzt... Ja, jetzt in die Richtung. Jetzt dreh mal in die Richtung weiter.
3: Da?
2: Ja. Oh, jetzt ist er offen. Was ist da drin? Oh, Gold.
1: Und unter der goldfarbenen Folie verbirgt sich noch was viel Besseres. Schokolade. Aber da ist Lars schon beim nächsten Safe. Diesmal mit Zahlentasten.
2: Hier, der ist auch noch ganz süß.
3: Der?
2: Der Hochsicherheitssafe aus dem Supermarkt.
3: Der... Safe sieht genauso aus wie im Urlaub der Tresor.
1: In vielen Hotels gibt es nämlich auf den Zimmern kleine Tresore für die Touristen und ihre Wertsachen.
2: So, dann kann man hier einen Knebel zumachen.
3: Und dann einen Code eingeben.
2: Genau. Sieht eigentlich aus wie ein richtiger Safe, ne?
3: Ja.
2: Dieser Hebel betätigt innen drin diesen Mechanismus, ne? Und der wird quasi über einen kleinen Magnetbolzen wird der blockiert. Und den kann ich jetzt durch bloßes Draufhauen, kann ich diesen Bolzen in Schwingung bringen und dann öffnet der sofort das Safe. Geh einfach hin, ich mach hier halt hier ein bisschen unter Druck, ne? Mache hier einmal drauf.
3: Ja.
1: Ein Schlag und offen ist er. Safe, also sicher, ist das nicht gerade.
2: Tja, deswegen sollte man vielleicht keinen Tresor im Supermarkt kaufen.
3: Ist er aus dem Supermarkt?
2: Bestimmt.
1: Ähnlich leicht ist es übrigens am Flughafen, die Zahlenschlösser unserer Koffer zu öffnen. Das macht der Zoll manchmal.
2: Die Koffer, wenn man sich das mal anschaut, die haben alle zu dem Zahlenschloss noch ein kleines Zylinderschlösschen an der Seite. Und dieser Schlüssel ist eigentlich immer dem Zoll vorbehalten. Also die haben diesen Schlüssel und können die Koffer dann öffnen.
1: So einfach geht das. Zum Schluss dürfen wir noch zuschauen, wie Lars eine Haustür aufschließt. Dabei zeigt sich, dass solche Schlösser oft gar nicht so leicht zu knacken sind. Und dass die Schlossknacker manchmal ganz schön verschlüsselt reden.
2: Dann kann ich hier unten mit der Schließnase diese Stange betätigen und die betätigt oben meine Falle. Türfalle und Riegel, Wechsel, Zuhaltung. Das Rote ist die Zuhaltung und das sind die Federn. Ne? Und das ist die Nuss.
0: Also ich bekomme direkt Hunger, wenn ich an Riegel und Nuss denke. Und woran denkt ihr bei Schließnase? Da juckt's dich im Rüssel, Elefant, das kann ich verstehen. Keine Angst, mit deinem Rüssel musst du heute kein Schloss mehr knacken für uns. Danke an die Mausreporter Volker und Mimi und an Lars, den Experten für Schloss und Riegel.
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0: Wer hat dir das erlaubt?
1: Und? Wie gefällt euch mein neues Parfüm? Ziemlich besonders, oder? Freut mich, dass ihr es auch mögt. Also ich finde, es riecht nach Zitroneneis mit Karamell und grünem Tee. Ich liebe es, auch wenn es nicht gerade günstig war. Dass das bei Parfüm oft so ist, das ist auch Matthias aufgefallen. Er hat uns dazu angerufen.
2: Hallo, ich bin Matthias aus Mönchengladbach. Ich bin 6 Jahre alt und ich möchte gerne wissen, warum Parfüm so teuer ist.
1: Also, weil ich so ein großer Parfüm-Fan bin, habe ich mal versucht, das rauszufinden. Zusammen mit Selma, die übrigens genauso gerne gut riecht wie ich.
3: Mama, darf ich mir was von deinem Parfüm drauf sprühen?
1: Welches? Das hier?
3: Mhm.
1: Aber bitte nur ganz wenig. Das kann ich mir nicht ständig neu kaufen. Dafür ist das viel zu teuer.
3: Riecht aber auch so toll. Wonach eigentlich genau?
1: Naja, ein Parfüm hat ja immer ganz viele verschiedene Duftstoffe. Das ist ja so ähnlich wie bei einem Musikstück. Da hat eine Parfümeurin oder ein Parfümeur einen Duft komponiert, sagt man auch dazu.
3: Mhm.
1: Also verschiedene Duftnoten übereinander gelegt, sodass sie gut zusammenklingen. Es dauert ziemlich lange, bis alle Duftnoten gut zusammenpassen und der Duft perfekt ist.
3: Okay, aber wonach riecht es denn jetzt, dein super Parfüm?
1: Hey, nimm nicht so viel. Also das hier riecht auf jeden Fall auch nach Rose. Und Rosenöl ist eines der teuersten Duftöle überhaupt.
3: Aber Rosen sind doch gar nicht so selten, oder?
1: Nee, aber man kann es auch nur aus besonderen Rosen herstellen. Für einen Tropfen Rosenöl müssen 300 Blüten mit der Hand gepflückt werden.
3: Boah.
1: Und es ist sehr, sehr aufwendig, aus Pflanzen Duftöle herzustellen. Bei Rosenöl ganz besonders, da kann ein Liter bis zu 12.000 Euro kosten.
3: Echt krass.
1: Und das Duftöl in jedem Parfüm besteht ja aus vielen verschiedenen Zutaten. Das können natürliche Duftöle sein, wie zum Beispiel aus Rosen, Zitrusfrüchten, Vanille, Hölzern oder Gräsern. Heutzutage werden viele von diesen Düften aber auch künstlich im Labor nachgebaut.
3: Mhm.
1: Das nennt man dann synthetische Düfte. Eigentlich können nur Supernasen die von den natürlichen Duftölen unterscheiden.
3: Ich dachte immer, ich hätte eine super Nase. Aber wenn man keinen Unterschied riecht, warum stellt man die dann künstlich her?
1: Weil es meistens viel billiger ist. Vor allem, wenn man Parfüms in riesigen Mengen herstellt. Die meisten Marken werden ja auf der ganzen Welt verkauft. Wenn die nur aus natürlichen Duftölen bestehen würden, wären sie noch teurer, als sie eh schon sind.
3: Und wie viel ist von so einem Duftöl drin im Parfüm? Ich meine, das ist ja nicht pur, oder? Das könnte man doch dann gar nicht bezahlen.
1: Stimmt. Guck mal, das kannst du an der französischen Bezeichnung sehen, wie viel Duftöl da drin ist. Das hier ist zum Beispiel ein Eau de Parfum. Das ist immer am teuersten, weil es den höchsten Anteil an Duftöl hat, nämlich mindestens 12%. Wenn es weniger ist, dann heißt es Eau de Toilette. Das ist so vorgeschrieben.
3: Ah ja, wie das hier. Das ist auch noch schön duftig. Und das hier, da steht Eau de Cologne.
1: Genau, Eau de Cologne hat noch weniger Duftöl drin. Und je weniger Duftöl drin ist, umso günstiger ist auch das Parfüm. Eau de Cologne kostet also immer viel weniger als Eau de Parfum.
3: Aber jetzt so auf den ersten Riecher ist das hier genauso stark wie das hier.
1: Beim ersten Sprühen nicht, aber je weniger...

0: Wir auch alles mit.
1: Mit jedem Spritzer sozusagen. Boah, nee, ich glaube, ich habe jetzt doch ein bisschen viel ausprobiert.
0: Könnte sein. Welches gefällt dir denn jetzt am besten?
1: Keine Ahnung, ich glaube, ich habe meinen Geruchssinn gerade komplett zugenebelt.

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2: Ich bin Kasper, bin 7 Jahre alt und ich wünsche mir das Lied Aua von meinen Freunden.

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1: Hallo, ich bin der Luke. Ich bin 10 Jahre alt. Ich würde gerne das Lied Die Die von Shakira hören. Ich grüße alle, die da draußen.

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2: Ich bin Anne, bin 6 Jahre alt und ich wünsche mir das Lied. Mein Hobby ist Ferien und ich grüße damit die ganze Welt. Yeah.

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0: Hallo, ich bin Leonie, bin 6 Jahre alt. Ich wünsche mir das Lied Barbie Girl und ich grüße damit die ganze Welt. Tschüss.
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3: Ene, ich bin 6 Jahre alt und ich wünsche mir das Lied Hör auf dein Herz von Ein Mädchen namens Willow. Tschüss, und damit grüße ich alle Maus-Fans.

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1: Hallo, ich bin Leonard und ich wünsche mir das Lied Fußball im Weltall. Und ich grüße damit meine Familie.

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1: Hallo, ich bin der Ole, ich bin 12 Jahre alt und ich wünsche mir das Lied In the End von Linkin Park. Tschüss.

0: Hallo, liebe Maus. Ich bin der Gabriel.
1: Und ich bin der David.
0: Und wir wünschen uns das Lied Papa Ute. Und damit grüßen wir Leonie, Paula und unsere Familien. Tschüss aus Waldsiegelhütte.

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1: Hallo, ich bin Duha und ich bin 4 Jahre alt. Ich wünsche mir das Lied Golden.

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1: Hallo, ich bin Silas, ich bin 9 Jahre alt und wünsche mir das Lied Greedy von Tate McRae. Damit grüße ich meine Familie und das ganze Mausteam. Tschüss.

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1: Hallo, ich bin Katharina und ich wünsche mir das Lied Hoch von Tim Bensko und ich grüße das ganze Maus-Team.

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1: Ich bin der André, bin 9 Jahre alt und ich wünsche mir, dass die Ente von Crazy Frog, wo kommst du mit die Maus in die Katze, die Ente und das ganze Maus-Team und ich.
2: What's going on?

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1: Hallo, ich bin Rena und ich wünsche mir das Lied Gold von Lois.

bin die Ida und ich wünsche mir das Lied Afrika. Ich grüße damit meine Familie, meine Freunde, die Maus, die Ente, den Elefanten und das ganze Mausteam. Und alle, die zuhören. Tschüss!

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1: Gibt es eigentlich einen Moment, wo man kein Eis essen möchte? So ein Quatsch. Vor allem, wenn man diesen Song hier hört. Das sind Dicker und Santi mit ihrem Song Eis, Eis, Baby. Hier im Mausradio.
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1: Mautz-Fans, aufgepasst. Hier gibt es jetzt den Checkpot.
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3: Steine, Bilder, Kreuze, Denkmäler, Bäume, Blumen. All das benutzen wir, um uns zu erinnern. Also, um uns zu erinnern an Menschen, die gestorben sind. Liebe Leute, nur damit ihr Bescheid wisst, heute geht's im Checkpot um ein Thema, über das viele gar nicht so gern reden, das aber einfach zum Leben dazugehört und das uns alle irgendwie irgendwann betreffen wird. Herzlich willkommen zu einem ziemlich besonderen Checkpot. Heute geht es nämlich ums Sterben, also um das Abschiednehmen und um den Tod. Und deshalb ist die Folge heute auch ein bisschen länger als sonst. Wir nehmen uns nämlich richtig Zeit für das Thema.
4: Zugang Checkerbude genehmigt.
3: Ich bin zwar, wie immer natürlich, in der Checkerbude, aber heute kann ich euch ausnahmsweise nicht versprechen, dass wir wirklich alle Sachen mit dem Leben und dem Sterben und dem Tod bis zum letzten Fragezeichen für euch beantworten können. Ich meine, es ist ja noch niemand von den Toten zurückgekommen, um dann zu erzählen, wie es ist, wenn man tot ist. Ich finde es aber super wichtig, über Dinge zu sprechen, die sich vielleicht ein bisschen beängstigend oder auch mal unbehaglich anfühlen. Ich habe zum Beispiel Angst davor, dass jemand aus meiner Familie oder von meinen guten Freundinnen und Freunden stirbt. Ich glaube aber gleichzeitig, das Beste ist es, wenn man Angst vor sowas hat, darüber zu reden und Fragen zu stellen. Ich glaube nämlich auch, dass wir vielleicht viel zu wenig über den Tod wissen. Und genau aus diesem Grund haben wir uns entschieden, einen Checkpot zu machen, in dem sich alles ums Sterben und den Tod dreht. Und natürlich habe ich, wie immer, einen Gast bei mir in der Checkerbude. Und das ist heute...
5: Der Adam.
3: Der Adam. Hallo, lieber Adam. Schön, dass du bei mir bist.
5: Ich freue mich.
3: Sag mal, wie ist es bei dir so? Findest du das Thema Tod oder Sterben gruselig? Findest du es schwierig, drüber zu reden?
5: Also, ich finde, es kommt auch ein bisschen darauf an, ob man schon mal was erlebt hat damit.
3: Mhm.
5: Und wenn man vor kurzem vielleicht irgendwie jemand gestorben ist aus dem Umfeld, ist es ein bisschen schwerer.
3: Ja.
5: Ich glaube, nach einer Zeit wird das leichter.
3: Wie ist es denn bei dir? Du bist 12 Jahre alt. Ist dir in deinem Leben das Thema Tod schon mal begegnet?
5: Ja, sogar schon dreimal.
3: Echt?
5: Ja, also bei meinen beiden Großeltern und meinem kleinen Bruder.
3: Oh wow, das musst du erzählen, wenn du magst.
5: Ja, meine beiden Großeltern sind ungefähr vor 3 Jahren beide gestorben.
3: Mhm.
5: Und mein kleines Brüderchen, das habe ich nie wirklich erlebt, weil der ist bei seiner Geburt gestorben, kurz danach.
3: Also wirklich noch als Baby?
5: Ja, der ist 2 Jahre älter als ich.
3: Mhm.
5: Also ja, aber ich hätte ihn sehr gern nochmal gesehen.
3: Und hast du trotzdem das Gefühl, auch wenn du ihn nie getroffen hast und so, und du sagst ja auch mein Brüderchen, hast du trotzdem das Gefühl, das ist irgendwie wie ein echter Bruder, auch wenn er nicht da ist?
5: Klar. Also ich sage auch immer, wenn man mich nach Geschwistern fragt, erwähne ich ihn auch immer. Und
3: wirklich?
5: Ja, auf jeden Fall.
3: Das finde ich total schön, dass ihr irgendwie eine Familie seid, wo ein Familienmitglied, das du sogar nie kennengelernt hast, nicht mehr lebt, aber trotzdem Teil eurer Familie ist.
5: Ja, das finde ich auch sehr schön.
3: Also ich finde es ganz toll, dass du mir das gerade schon direkt so erzählst, wenn du so über deine Großeltern oder eben auch deinen kleinen Bruder nachdenkst, auch wenn du ihn vielleicht nie kennengelernt hast. Sind das Sachen, die dich dann traurig machen, wenn du drüber redest? Oder wie geht's dir damit?
5: Also bei meinem kleinen Bruder schon, weil der war ungefähr gleichaltrig wie ich.
3: Mhm.
5: Und bei meinen Großeltern, also es wurde jetzt schon besser, aber ich bin schon noch traurig.
3: Ist aber auch irgendwie normal, oder? Dass man traurig wird, wenn man über jemanden spricht, der verstorben ist.
5: Auf jeden Fall.
3: Weißt du, bei mir ist es so, ich bin ja schon erwachsen und habe trotzdem erst vor kurzem das erste Mal in meinem Leben eine Person verloren, die ganz nah an mir dran war, meine Oma. Die ist vor ein paar Monaten erst gestorben. Und bis dahin hatte ich aber nie eine Berührung mit dem Tod in meinem Leben.
5: Das ist irgendwie schön und schlecht zugleich.
3: Ich habe mir da auch schon drüber nachgedacht, ob das was Gutes ist, ob ich Glück habe oder ob das blöd ist, dass ich nicht schon als Kind mal irgendwie sowas erlebt habe. Aber dafür habe ich jetzt auf jeden Fall den Tod von meiner Oma ganz, ganz intensiv mitgekriegt. Und wie war es bei deiner Oma und Opa?
5: Also meine Oma und mein Opa waren schon sehr alt.
3: Mhm.
5: Aber ich war trotzdem gern bei ihnen, weil mein Opa hatte einen Bauernhof. Und da habe ich auch ganz tolle Sachen gemacht. Meine Oma hat super gekocht.
3: Schön.
5: Das war immer das Beste.
3: Also meine Oma ist auch 94 geworden.
5: Boah.
3: 95 geworden. 95 Jahre alt. Und bei Omas und Opas hat man ja manchmal das Gefühl, die haben schon ihr Leben gelebt und die sind eben Omas und Opas und irgendwie ist es dann klar und normal, dass die sterben. Und trotzdem fragt man sich, warum muss das denn sein?
5: Ja, das frage ich mich auch. Und ich glaube, das ist auch schon eine Checkerfrage von mir.
3: Ach so, guck mal, dann verrat mir doch mal, was sind denn deine Checkerfragen, die du mitgebracht hast?
5: Die erste Frage ist, warum müssen wir sterben? Zweitens, wie kann man gut von Toten Abschied nehmen? Und meine dritte Frage, was passiert nach dem Tod?
3: Wow, super gute Fragen, Adam. Ich würde sagen, wir geben heute einfach unser Bestes und versuchen das zu checken.
5: Ja, auf jeden Fall.
3: Machen wir so. Oh, Jackie, bist du das?
0: Passend zum Thema Tod spiele ich euch aus meinem Musikarchiv, aus einem uralten Western, die Melodie, die oft ertönt, wenn es um den Tod geht. Spiel mir das Lied vom Tod. Komponiert hat es Ennio Morricone.
3: Okay, das ist total lieb, Jackie, aber wir sind ja nicht zum Musikhören da heute. Wir wollen richtig viel über den Tod erfahren. Wenn du dich eh gerade meldest, vielleicht kannst ja du, beste aller Datenbanken, bei unserer ersten Frage helfen.
0: Selbstverständlich. Warum müssen wir, also ihr Menschen, sterben? Ganz einfach. Der Tod gehört zum Leben wie die Geburt. Alles, was lebt, muss irgendwann sterben. Ob die Menschen, die Tiere oder die Pflanzen. Meistens sterben Menschen, weil sie sehr alt oder krank sind. Wenn die Zellen, also die kleinsten Bausteine eines Lebewesens, alt oder krank werden, altert auch der gesamte Körper. Irgendwann hat er nicht mehr genug Kraft zum Leben. Manchmal sterben Menschen auch, weil sie bei einem Unfall getötet werden. Auch Naturkatastrophen, Krieg oder ein anderes Unglück können tödlich sein. Wenn ein Lebewesen gestorben ist, wird es für immer tot sein und kann nicht wiederkommen.
3: Hm. Ja, das ist leider klar, Jackie. Wer tot ist, der lebt nicht mehr.
5: Ja, leider.
3: Hm. Dafür gibt's auch irgendwie keinen richtigen Trost. Also da kann man nichts machen.
5: Ja.
0: Oh doch. Pro Sekunde sterben zwar auf der Welt 2 Menschen, aber ganze 4 neue werden auch geboren. Das heißt, ums Leben ganz allgemein müsst ihr euch keine Sorgen machen. Die Weltbevölkerung nimmt stetig zu. Würde kein Mensch mehr sterben, wäre unsere Welt viel zu voll.
3: Hm, das stimmt natürlich auch wieder. Danke, Jackie. Aber trotzdem, es ist ja so, wenn ein Mensch stirbt, den man liebt, oder auch ein Tier, dann ist das erstmal unendlich traurig. Oder Adam, was löst das bei dir für ein Gefühl aus?
5: Also, es ist schon traurig, aber manchmal ist auch das Gefühl, oft sind es ja noch Menschen sehr alt, dass sie zum Beispiel vom Schmerz befreit sind, den sie halt vielleicht erlitten haben.
3: Weil sie krank sind oder so, ne?
5: Genau, und das finde ich dann sehr schön auch wieder.
3: Dann hat es was Tröstendes, weil man das Gefühl hat, da wird jemand erlöst.
5: Ja, denke ich auch.
3: Kannst du dich noch dran erinnern, wie es war, als bei dir Oma und Opa gestorben sind?
5: Also bei meinem Opa war es so, dass wir alle bei ihm waren, weil es war schon klar, dass er die Tage sterben würde. Und ich kam ungefähr 2 Minuten, nachdem er aufgehört hat zu atmen. Und dann hat er tatsächlich noch einen Atemzug gemacht und wir waren dann zu 17 ungefähr bei ihm.
3: Ah, oh, wie toll.
5: Und er sah auch richtig friedlich aus, also ich glaube, es war schön auch für ihn.
3: Wow. Wie alt warst du da, Adam?
5: 9.
3: Und hast du auch das Gefühl, dass das ein Moment ist, den du den Rest deines Lebens nicht mehr vergessen wirst?
5: Ja, auf jeden Fall. Also ich weiß noch ganz genau, wie wir da standen.
3: Das klingt total schön, wenn du davon erzählst. Bei mir, bei meiner Oma war das jetzt auch so. Die war, wie gesagt, schon sehr alt und war auch krank. Und ich habe sie so gegen Ende ihres Lebens noch 2, 3, 4 Mal besucht. Ich war nicht dabei, als sie gestorben ist, aber ich habe schon mitbekommen, dass sie richtig mit dem Tod gerungen hat. Das hat man gemerkt, als ich sie das letzte Mal besucht habe, richtig dagegen angekämpft. Und ich glaube, es war für sie auch echt eine Erlösung. Was ich auch irgendwie finde, ist was Tröstendes.
5: Ja.
3: Und ich habe sie dann auch noch, da war sie dann schon seit ein paar Tagen tot, da habe ich sie noch einmal danach getroffen. Da war sie in so einem Sarg aufgebahrt und war eben schon ein toter Mensch. Das war auch nochmal ein intensiver Moment, muss ich sagen.
5: War da der Sarg noch offen?
3: Der Sarg war offen, ja.
5: Das war bei mir auch so, aber das finde ich auch schön, dass man da noch sich verabschieden konnte und ihn nochmal sehen konnte oder sie.
3: Ja, finde ich auch. Aber es ist natürlich auch, ich weiß nicht, wie es dir geht, aber ich fand es auch irgendwie unwirklich. Also ich habe in dem Moment, als ich sie da gesehen habe, habe ich begriffen, Sie ist wirklich gestorben.
5: Ja, also als erstes konnte ich das gar nicht so richtig wahrhaben. Schläft nur lange oder so.
3: Genau, ja.
5: Dann hat man es erst realisiert.
3: Genau. Und ich finde auch, ich weiß nicht, ob dir das auch so ging, aber man guckt irgendwie diesen toten Menschen an, den man so gut kennt, der Opa oder Oma ist, und hat die ganze Zeit das Gefühl, jetzt muss doch gleich der Brustkorb sich heben, da muss doch ein Atmer kommen. Und es passiert einfach nicht.
5: Ja, das stimmt.
3: Aber ich meine, so ist es, ne? Wenn ein Mensch stirbt, dann hört eben der Körper auf zu arbeiten. Also die ganzen Organe versagen und schalten sich ab. Und so wie du auch gerade gesagt hast, viele sagen ja, dass der oder diejenige dann langsam einschläft. Und wenn man dann tot ist, dann schlägt natürlich das Herz nicht mehr, das Blut fließt nicht mehr durch den Körper, jemand wird ganz kalt. Das habe ich auch erlebt bei meiner Oma, als ich ihre Hand berührt habe. Das war eiskalt.
5: Also bei mir war es bei meinem Opa, wie ich seine Hand berührt habe, war noch relativ warm. Bei meiner Oma, die ich dann auch erst 2 Tage später gesehen habe, einen Tag, war es auch ganz kalt.
3: Aber gleichzeitig, finde ich, sah es irgendwie auch friedlich aus.
5: Auch meine Oma hatte schicke Kleider an, war gut frisiert und war ganz friedlich.
3: Ja.
5: Mein Opa, der sah auch total friedlich aus. Also ich fand es irgendwie, ich habe irgendwie gedacht, wenn sie die Kraft zum Lächeln noch hätten, würden sie es machen. Und der Gesichtsausdruck war auch irgendwie so friedlich und es geht mir eigentlich ganz gut.
3: Ja, also ich glaube, wenn Menschen friedlich sterben, dann ist der Tod oft schlimmer für die, die zurückbleiben oder schmerzhafter, sage ich mal, als für die, die gehen und die die Erde irgendwie verlassen.
5: Ja, glaube ich auch.
3: Ich habe das Gefühl, unsere erste Frage ist damit schon ganz gut beantwortet.
5: Da stimme ich dir zu.
3: Na dann, hau doch mal bitte auf den grünen Knopf. Der Tod gehört zum Leben. Alles, was lebt, muss einmal sterben. Aufgrund von Alter, Krankheit oder einem Unglück. Weißt du noch, was dich nach dem Tod deiner Großeltern irgendwie getröstet hat?
5: Also, ich fand es gut, vielleicht mal wieder in die Schule zu gehen oder mit Freunden zu treffen. Es hat mich ein bisschen abgelenkt und auch, dass sie jetzt erlöst sind quasi, dass sie keine Schmerzen mehr haben. Aber meiner Meinung nach sollte man nicht absolut verdrängen einfach, sondern auch mal drüber reden.
3: Ja, ja, das war bei mir, glaube ich, ein ganz wichtiges Thema. Ich habe mit meiner Familie natürlich drüber geredet, mit meinen Geschwistern. Wir wohnen alle sehr verteilt in Deutschland, deshalb konnten wir nur telefonieren und haben uns erst ein paar Tage nach ihrem Tod gesehen und dann natürlich auch viel umarmt und so weiter.
5: Ja.
3: Aber ich muss sagen, dass vor allem auch die Beerdigung dann nochmal irgendwie was sehr Tröstendes hatte. Da waren wir dann irgendwie die ganze Familie zusammen und konnten irgendwie miteinander sein. Das fand ich total schön. Weißt du noch, wie die Beerdigung bei deinen Großeltern war?
5: Also ich fand es sehr traurig, dass wir da alle geweint haben. Und auch wenn meine Eltern, man sieht nicht oft, glaube ich, dass seine Eltern weinen. Und
3: ja, das stimmt.
5: Aber irgendwie fand ich es schön, dass man nochmal den Verstorbenen oder die Verstorbene sehen konnte, sich nochmal verabschieden könnte.
3: Und das hat dir Trost gegeben?
5: Ja.
3: Ja, das kann ich total verstehen.
5: Und danach sind wir auch nochmal essen gegangen und haben nochmal viel drüber gedatet. Das war auch nochmal gut.
3: Das war bei uns auch so. Wir sind danach auch miteinander essen gegangen und haben noch Geschichten erzählt und so. Und das ist, glaube ich, auch was, was ganz oft zu einer Beerdigung dazugehört, dass man danach dieses, manche nennen das Leichenschmaus, dass man danach so dieses festliche Essen nochmal hat und sich einfach nochmal den Rest des Tages oder so nach der Beisetzung an die Person erinnert, ne?
5: Und was auch noch schön war, dass meine Onkel den Sarg getragen haben.
3: Ah, das ist ja super. Würdest du dich das trauen?
5: Ja, also ich glaube, ich würde es machen, aber ich hatte halt Angst, dass ich irgendwas falsch mache, aber
3: ja, stelle ich mir auch spannend vor. Bei meiner Oma war es ein bisschen anders, die wurde eingeäschert, deshalb gab es eine Urne. Und die Urne war ganz schön, finde ich, weil meine Oma hat den Wald total geliebt.
5: Ja.
3: Und die Urne ist ja so eine Kapsel, wo die Asche drin ist und außenrum sah die Urne aus wie ein Stück von einer Birke. Und meine Oma hat Birken sehr gemocht.
5: Das war bestimmt schön.
3: Warte mal, jetzt höre ich da, Jackie, du hast dich gerade wieder ins Musikarchiv angedockt, kann das sein?
0: Ja, denn was wären Trauerfeiern ohne Musik? In vielen Ländern der Welt sind Beerdigungen ein tanzendes und singendes Fest. Es gibt unzählige Bräuche und Rituale, wie man mit Gestorbenen umgeht. In Mexiko zum Beispiel gibt es den Día de los Muertos. Jedes Jahr wird der Tag der Toten gefeiert. Angeblich kommen an diesem Tag die Toten zurück. Viele Kinder und Erwachsene verkleiden sich als Skelette. Es gibt Gebäck und Süßigkeiten in Totenkopfform. Verwandte und Freunde treffen sich an den Gräbern der Toten, schmücken sie mit Blumen, bringen ihnen Geschenke mit, tanzen und essen ihr Lieblingsessen. In Ghana, in Westafrika, sind die Särge der Verstorbenen was ganz Besonderes. Wenn es sich eine Familie leisten kann, kann sie einen Sarg in jeder möglichen Form anfertigen lassen. Ein Sarg kann wirklich alles sein. Ein Löwe, ein Auto oder eine Ananas. Je nachdem, was der Verstorbene gern mochte oder als Beruf hatte. Und in Jamaika findet nach dem Tod eine 9-tägige Totenwache statt. Freunde und Verwandte kommen zu Besuch und versorgen die Trauernden mit Speisen und Getränken. Die Menschen glauben nämlich, dass der Geist oder die Seele 9 Tage braucht, um den toten Körper zu verlassen.
3: Danke, Jackie. Ja, ganz viele Menschen glauben, dass es eben einen Körper gibt, so ein bisschen die Hülle und eine Seele. Und der Körper stirbt, aber die Seele lebt ja dann weiter. Ne, das kennst du wahrscheinlich auch, Adam, die Idee. Genau. Und viele glauben ja, dass die Seele dann zu Gott in den Himmel geht oder zumindest an einen schönen Ort, an dem zusammen mit anderen Toten dann für immer irgendwie weitergelebt wird. Das glauben zum Beispiel die Christen, die Juden und die Muslime. Oder es gibt den Glauben, dass die Seele als was anderes wieder zurückkommt auf die Erde.
5: Ja.
3: Das glauben die Buddhisten zum Beispiel. Und im Hinduismus müssen die Menschen im Leben möglichst viel Gutes tun, damit die Seele irgendwann nicht mehr wiedergeboren wird, sondern erlöst wird. Und ja, dann gibt es noch Leute, die glauben, dass die Seele vielleicht ein Stern am Himmel wird oder dass ein Verstorbener zu einer Art Schutzengel wird oder so, die verschiedensten Dinge, an die man irgendwie glauben kann.
5: Also ich habe zum Beispiel bei den alten Griechen, weiß ich ein bisschen was.
3: Mhm.
5: Die werden zum Beispiel, soweit ich weiß, habe ich mal gehört, mit einer Münze unter der Zunge begraben.
3: Mhm.
5: Damit bezahlen sie einen Fährmann, der sie dann in die Unterwelt bringt. Und dann wird entschieden, also es gibt 3 Abschnitte, wo sie hinkommen. Und wenn sie sehr viel Gutes getan haben, können sie auch wiedergeboren werden oder einfach in Frieden leben.
3: Das finde ich zum Beispiel auch eine total schöne Geschichte, dass der Glaube irgendwie, den die Menschen haben oder hatten, dafür sorgt, dass die Bestattung auf eine gewisse Art und Weise passiert. Zum Beispiel eben mit dieser Münze unter der Zunge.
5: Mhm.
3: Aber es ist ja auch so, dass auch in Deutschland die Art, wie Leute Abschied nehmen und Trauerfeiern veranstalten, ganz unterschiedlich sein kann. Ich weiß nicht, zum Beispiel bei deiner Oma und deinem Opa war die Beerdigung jeweils ähnlich?
5: Ja.
3: Weil es gibt ja trotzdem verschiedene Ideen davon, wie Menschen auch bestattet werden wollen.
5: Mhm.
3: Adam, hast du Lust, dass wir uns noch ein bisschen genauer mit dem Thema Trauerfeiern beschäftigen?
5: Ja, das würde mich interessieren.
3: Dann rufen wir doch jetzt mal Sarah an, Sarah Benz. Die ist Trauerbegleiterin und Bestatterin und tut alles dafür, dass die Hinterbliebenen einen ganz tollen Abschied haben von verstorbenen Menschen. Und was sie auch macht, das finde ich richtig cool, sie macht so kurze Filme zum Thema Tod und Sterben. Und weißt du, wie die Geschichten heißen, die sie da dreht?
5: Wie?
3: Sarggeschichten.
5: Das ist cool.
3: Ja. Und jetzt rufen wir die mal an, die wohnt in Berlin. Hoffentlich geht sie ran.
6: Ja, hallo, hier ist Sarah.
3: Hallo Sarah, hier ist Tobi.
6: Hi Tobi, grüß dich.
3: Wie schön, dass ich dich erreiche. Hast du einen Moment für uns?
6: Ja, habe ich.
3: Super. Adam und ich, wir sprechen heute im Checkpot über den Tod, über das Sterben. Und wir fragen uns gerade, wie man sich möglichst schön von Verstorbenen verabschieden kann.
6: Also ich glaube, besonders schön wird es immer dann, wenn der Abschied zu der Person passt, die gestorben ist und auch zu denen, die sich verabschieden. Deshalb kann man gar nicht so sagen, das muss immer so sein oder das muss immer so sein.
3: Mhm.
6: Das ist oft schön, wenn Leute ihre eigenen Ideen mit einbringen können.
3: Hast du ein Beispiel? Hast du eine besonders schöne Bestattung im Kopf oder ein Abschied nehmen, das dich irgendwie geprägt hat oder begeistert hat?
6: Ja, ich habe einen Papa beerdigt. Der hat 4 Kinder und der war krank. Das heißt, das wusste man, dass der sterben wird. Und dann haben wir uns zusammengesetzt mit den Eltern und den Kindern, als der noch gelebt hat, und haben darüber geredet, was man denn so machen könnte.
3: Mhm.
6: Und dann hatten wir die Idee, dass die Kinder den Sarg bemalen könnten. Und das fanden die total toll. Und dann haben die sich überlegt, was sie denn da drauf malen könnten. Und das haben sie mit ihrem Papa besprochen.
3: Ach, krass.
6: Als er dann gestorben war, dann haben wir uns nochmal getroffen. Und dann lag der Papa im Sarg, in dem Unterteil. Und den Sargdeckel haben die bemalt.
3: Mhm.
6: Ganz schön, wie sie das vorher besprochen hatten. Also innen rein haben sie einen Himmel gemalt für ihn. Und außen haben sie einen Sonnenuntergang gemalt und dann noch ein paar Sachen, die er gerne mochte, eine Zeitung und ein Stück Kuchen. Immer wieder zu dem Papa hingegangen und haben ihn nochmal gestreichelt und angeguckt. Und dann sind sie wieder zurück zum Deckel und haben gemalt.
3: Mhm.
6: Und das war eine ganz, ganz schöne Zeit, nochmal nah sein zu können und das alles nochmal machen können. Dann haben sie ihm ein paar kleine Geschenke mitgegeben. Und am Schluss haben wir dann den Deckel drauf gemacht und dann sind sie nach Hause gegangen.
3: Das klingt total schön. Aber natürlich klingt es dann trotzdem auch ganz traurig. Wie bringst denn du selbst dieses Abschiednehmen und die Trauer miteinander zusammen?
6: Na, das eine, es darf traurig sein und es kann trotzdem schön sein. Also die haben geweint und zwischendurch haben sie auch gelacht, weil sie auch eine gute Zeit miteinander hatten und dann gab es was zu trinken. Und hinterher haben die noch schön was gegessen. Und das ist ja auch bei so einer Beerdigung so. Wir sind dann also später, der Papa wurde verbrannt, es war eine Urnenbestattung, und dann sind wir mit auf den Friedhof gegangen und dann hatten die Kuchen mit und Tee und dann hatten sie sich überlegt, was sie sagen wollen und dann standen wir am Grab und alle haben was gesagt und haben die auch geweint, weil das natürlich traurig war und die ihren Papa sehr lieb hatten.
3: Ja.
6: Und zwischendurch war das dann aber auch lustig, weil die hatten Hunde mit und die waren dann festgebunden und haben immer gebellt. Und dann konnte man zwischendurch lachen und dann wieder weinen und dann haben wir Musik gehört und dann haben die Urne selber in das Grab gesenkt und dann haben auch die Lieblingsschokolade vom Papa mit reingelegt. Und jeder durfte auch ein Stück essen. Und dann hatten sie das Lieblingsbier vom Papa dabei und haben auch ein bisschen was ins Grab geschüttet. Und dann haben die das selber zugemacht und haben die Erde da drauf gelegt. Und dann hatten die so eine Blume mitgenommen aus ihrem eigenen Garten und die haben sie dann da oben drauf gepflanzt.
3: Ah, schön.
6: Eine ganz, ganz schöne Beerdigung im Sommer.
3: Und sag mal, das sind ja ganz viele Sachen, die du erzählt hast, wo die Kinder die Beerdigung und den Abschied so mitgestalten konnten und auch den Papa nochmal gesehen haben, nachdem er schon gestorben war. Findest du sowas wichtig, dass man diesen Kontakt noch hat und irgendwie mitbestimmen kann, wie das abläuft?
6: Ja, ich finde das total wichtig. Also es kann total helfen, wenn man einen toten Menschen nochmal sehen kann, damit man dann versteht, dass dieser Mensch jetzt nicht mehr lebt. Damit man verstehen kann, was Totsein bedeutet. Mhm. Deshalb kann das total gut tun, nochmal zu sehen und vielleicht auch nochmal die Person zu streicheln und zu sehen, dass sie sich langsam verändert und dass es eben nicht mehr der lebendige Mensch ist, den man mal gekannt hat. Na, außerdem ist das ja auch was, wir begrüßen Babys, wenn sie auf die Welt kommen, indem wir sie besuchen und wir können Sterbende auch verabschieden, indem wir sie nochmal besuchen und Tschüss sagen.
3: Ja, manchmal ist es ja so, dass die Trauer ganz schön lange anhalten kann, auch mal ein Jahr oder länger. Gibt es irgendwas, was du sagen würdest, wie man mit der Trauer umgeht?
6: Naja, die Trauer beschäftigt einen ja deshalb so lange, weil man ja auch die Person so lange noch lieb hat. Also das geht ja auch nicht weg und ist ja auch schön. Also, ne, dass die Liebe bleibt und dann ist man traurig, weil man die Person vermisst. Und Trauer, die kommt immer so in Wellen. Da geht es einem gerade gut und dann sieht man irgendwas oder liest was oder erinnert sich plötzlich und dann wird man wieder ganz traurig, weil die Person nicht mehr da ist und man die vermisst.
3: Mhm.
6: Und das hilft, wenn man das alles machen darf. Also ne, manchmal ist es so, dass dann Leute sagen, so jetzt ist aber vielleicht mal gut und jetzt muss man ja nicht mehr weinen. Und das ist in meiner Ansicht nicht hilfreich, sondern die Gefühle, die man hat, die soll man auch ausdrücken dürfen. Und wenn einem gerade mal nach Weinen ist, dann kann man weinen. Und dann darf man aber auch lachen. Ne? Es gibt dann manchmal auch Leute, die sagen, oh, jetzt lachen die, dabei ist doch hier gerade jemand gestorben. Aber das ist auch in Ordnung.
3: Ich finde auch, oder Adam und ich finden, glaube ich, beide, dass es total wichtig ist, dass wir heute hier im Checkpoint auch einfach mal über ein Thema reden, über das halt Leute so oft nicht sprechen oder es sogar vermeiden.
6: Ja, das finde ich total wichtig. Und darüber reden finde ich immer super.
3: Das hat uns beiden hier sehr geholfen. Dank dir.
6: Ja, sehr gerne.
3: Bis bald.
6: Tschüss.
3: Toll, oder? Wie Sarah über den Tod sprechen kann?
5: Ja, finde ich auch. Also bei uns ist es auch so, mein Vater ist Seelsorger und der kann auch sehr gut über dieses Thema reden.
3: Mhm.
5: Also manchmal erzählt er auch von Beerdigungen.
3: Ja, dann kriegst du wahrscheinlich extra nochmal was mit, ne?
5: Mhm.
3: Ich bewundere dich sowieso auch, wie du jetzt hier mit mir die ganze Zeit drüber sprichst und ich wünsche mir das für mich selbst irgendwie, dass ich in den nächsten Jahren schaffe, auch noch angstfreier und offener noch mit dem Thema umzugehen. So wie Sarah und du und dein Papa. Wie wär's denn mit einer kleinen Zusammenfassung dieser zweiten Checker-Frage?
5: Super Idee!
3: Wenn wir von einem geliebten Menschen Abschied nehmen müssen, ist es ganz wichtig, dass wir selbst mitbestimmen, wie wir es schön fänden. Denn dann kann der Abschied von Toten auch etwas richtig Schönes haben. Lieber Adam, was hältst du von so einer kleinen Erinnerungsfeier an unsere verstorbenen Großeltern?
5: Sehr viel.
3: Ja? Jackie, dann mach doch mal bitte so ein bisschen angemessene, schöne Musik.
0: Aber klar doch. Hier habt ihr schön hoffnungsvolle Musik für eure kleine Erinnerungsfeier.
3: Toll, vielen Dank. Das klingt doch super. Guck mal, ich habe ein paar Sachen mitgebracht, die mich an meine Oma erinnern, die vielleicht erstmal komisch wirken, aber ich habe eine Geschichte zu allem.
5: Okay.
3: Guck mal zum Beispiel hier in der Schüssel, was siehst
5: ja,
3: du da?
5: Ja, ein Apfel und ein bisschen Erde.
3: Genau. Das sind eigentlich zwei Erinnerungsstücke. Welches soll ich zuerst erzählen?
5: Den Apfel.
3: Den Apfel. Das ist ein Boskop-Apfel und die sind so sauer, dass man sie eigentlich gar nicht essen kann. Aber meine Oma hat die immer in den Backofen getan, hat Bratapfel draus gemacht mit Zimt und mit Nelken und so. Und ich weiß noch, dass ich den Geruch von Bratäpfeln, der dann bei ihr durch die Wohnung wehte, den werde ich für den Rest meines Lebens mit meiner Oma verbinden. Seit ich ein kleines Kind war, gab es bei ihr vor allem zu Weihnachten natürlich immer Bratapfel.
5: Das ist eine schöne Erinnerung.
3: Was hast du mitgebracht?
5: Hier habe ich zum Beispiel ein bisschen Saft.
3: Aha.
5: Das ist ein Apfelkirschsaft.
3: Aha.
5: Und der erinnert mich auch sehr an meinen Opa, weil den hat er immer getrunken.
3: Ah, ist ja super. Schenkst du mir auch ein halbes Glas ein?
5: Ja.
3: Danke. Apfelkirschsaft.
5: Das hat er total geliebt.
3: Ach, cool.
5: Da hat er immer ein paar Flaschen unten.
3: Ist ja cool. Und wenn du jetzt einen Schluck trinkst, dann passiert es wahrscheinlich automatisch, dass du irgendwie an ihn denken musst. Ne?
5: Ja.
3: Na dann, Prost.
5: Prost.
3: Oh, lecker.
5: Und noch was. Was ist jetzt eigentlich mit der Erde?
3: Der Dreck in der Schale, meinst du?
5: Genau.
3: Meine Oma ist mit uns, wir sind immer mit ihr im Wald gewesen. Also sie hat den Wald geliebt und sie hat uns den Wald wirklich beigebracht. Ich habe von ihr gelernt, wie man Spuren liest und so weiter. Und sie hat also wirklich immer mit uns im Dreck gespielt und vor allem hat sie aber auch den Satz geprägt, Dreck reinigt den Magen. Ganz viele Eltern sagen ja zu ihren Kindern, nicht das in den Mund nehmen. Und meine Oma hat uns immer eher ermuntert, das irgendwie in den Mund zu nehmen, beziehungsweise hat zumindest gesagt, macht überhaupt nichts.
5: Mhm.
3: Ich glaube auch, dass das unser Immunsystem gestärkt hat. Wir werden nicht so oft krank, weil meine Oma immer mit uns im Staub gespielt hat.
5: Das ist schön.
3: Was hast du als nächstes?
5: Ich habe hier noch ein Poesiealbum. Mhm. Also da kriegt man zum Beispiel Nachrichten oder einen kleinen Text von einer Person.
3: Mhm.
5: Und er hat da einen Text geschrieben, den ich nie vergessen werde.
3: Oh wow.
5: Den kann ich mal vorlesen. Nie verlernen, so zu lachen, wie du jetzt lachst, froh und frei. Denn ein Leben ohne Lachen ist wie ein Frühling ohne Mai.
3: Oh wow, das ist ja schön.
5: Hm.
3: Und hast du diesen Satz immer irgendwie im Hinterkopf?
5: Also, es ist schon auch immer, wenn ich dieses Poesiealbum sehe.
3: Mhm.
5: Hast du noch was oder soll ich noch was?
3: Ich habe noch was. Guck mal hier, was ich in der Hand habe. Das ist ein Blatt von einem Eichenbaum, von einer Eiche.
5: Hm, cool.
3: Und das erinnert mich daran, dass meine Oma und ich, als ich so 5 Jahre alt war, da haben wir mal so einfach so eine Eichel in die Erde gesteckt und da ist wirklich ein kleiner Baum draus geworden.
5: Echt?
3: In ihrem Garten. Und dann wurde der irgendwann so groß, dass er da in diesem kleinen Beet nicht mehr wachsen konnte. Und dann hat sie es ausgebuddelt und in ihrer Umgebung, in dem Wald, wo wir immer gespielt haben, eingepflanzt.
5: Das ist schön.
3: Und das ist halt jetzt fast 30 Jahre her. Das heißt, irgendwo wächst ein 30 Jahre alter Baum, eine Eiche, die meine Oma und ich gemeinsam gepflanzt haben.
5: Das ist eine schöne Erinnerung. Dann kann ich noch was zum Lieblingsessen sagen.
3: Ich bitte darum.
5: Von meinem Opa und meiner Oma beide.
3: Oh, du hast Kuchen mitgebracht.
5: Ja, die haben beide trockenen Kuchen geliebt.
3: Aber so richtig staubtrocken oder?
5: Nee, schon ein bisschen.
3: Darf ich ein Stück haben?
5: Ja, ich gebe es dir rüber.
3: Danke. Komm, dann essen wir so ein Stück von diesem übrigens sehr gut riechenden Marmorkuchen und denken an deine Großeltern.
5: Ja.
3: Mmh. Und auch gar nicht, also er heißt zwar trockener Kuchen, aber er ist sehr lecker. Richtig feuchter, trockener Kuchen. Wie hießen die beiden denn eigentlich mit Vornamen?
5: Mein Oma hat Maria, mein Opa Sebastian.
3: Meine Oma hieß Greta, Anna Margareta, aber Greta genannt. Der ist sehr lecker übrigens.
5: Eine Erinnerung muss ich noch vorstellen.
3: Ich bitte darum.
5: Weil das ist eine Blume, ein Schneeglöckchen, die mein Opa aus seinem Garten ausgegraben hat und mir geschenkt hat.
3: Mhm.
5: Die haben wir dann bei uns eingepflanzt und die vermehren sich jedes Jahr.
3: Ich mag unsere Erinnerungsfeier hier sehr gerne. Das macht mir großen Spaß. Jetzt haben wir so viel über die Verstorbenen gesprochen, was ich mich auch einfach oft frage, was dann nach dem Tod passiert.
5: Also ich glaube nicht so an den Himmel oder so.
3: Mhm.
5: Ich glaube, dass sie in unseren Gedanken und Gefühlen vor allem weiter existieren.
3: Mhm.
5: Und deswegen kann ich mich auch noch richtig gut an meine Großeltern erinnern.
3: Klar, weil die einfach in deinen Erinnerungen weiterleben. Ja gut, ich meine, es ist eine große Frage, ne, was nach dem Tod passiert. Und wahrscheinlich ist die wirklich unmöglich zu beantworten.
0: Nichts ist unmöglich. Alles ist möglich. Und da habt ihr auch schon die Antwort. Jeder Mensch bestimmt für sich selbst, an was er glauben will. Was glaubst du, ganz persönlich, passiert nach dem Tod? Werdet ihr eure Verwandten und Freunde, die schon gestorben sind, wieder treffen? Werdet ihr in ein Paradies kommen? Oder ist Todsein vielleicht einfach nur wie Schlafen? Oder wie nichts? Und was ist nichts? Oder wird es sich anfühlen, als ob ihr für immer Sommerferien hättet? Das entscheidet jede und jeder von euch ganz persönlich. Und ich bin natürlich eure ewige, unsterbliche Datenbank. Viele glauben übrigens, dass sich nach dem Tod niemand einsam fühlt, sondern dass es sich eher anfühlt wie eine angenehme Pause, Nichts tut mehr weh, keine Sorgen, alles ist friedlich. Man ruht sich einfach nur aus. Und währenddessen bleiben die Toten in den Erinnerungen der Lebenden lebendig.
3: Wie schön, Jackie, danke. Adam, was denkst denn du, so ganz, ganz persönlich?
5: Wie gesagt, ich denke, dass sie auch in unseren Gedanken weiter existieren. Mhm. Ja, das ist eigentlich so mein Glaube dazu. Und deine?
3: Ich war mir ganz lange überhaupt nicht so richtig sicher. Ich habe jetzt auch nicht an den Himmel geglaubt, aber ich wusste es nicht genau. Und seit meine Oma tot ist, habe ich irgendwie so 2, 3, 4, 5 Momente erlebt, wo ich dachte, das kann jetzt nicht wahr sein. Wo ich das Gefühl hatte, die Natur sendet mir ein Zeichen, dass sie gerade da ist. Mhm. Zum Beispiel bei ihrer Beerdigung gab es einen Moment, ganz gegen Ende, wo eigentlich der Segen gesprochen wurde, bevor ihre Urne in die Erde kam, da wehte plötzlich ein richtig kräftiger Wind durch diese Bäume.
5: Boah.
3: Und ich habe so gedacht, das kann jetzt nicht wahr sein. Oder, das war vor der Beerdigung, bin ich so ein paar Wege entlang gelaufen, wo ich sie früher immer getroffen habe. Es war ultra bewölkt, der Tag, außer einem einzelnen Sonnenschein, der wirklich durch diese Wolken geschienen ist. Und seitdem denke ich vielleicht, sie ist irgendwie so überall um uns rum. Zumindest immer mal, wenn man an sie denkt, dann meldet sie sich so mit Zeichen in der Natur.
5: Bei meinem kleinen Bruder, also wie meine Eltern den Abschiedsbrief gelesen haben, kam auf einmal durch ein Fenster ein Sonnenstrahl und dann war es auch komplett bewölkt. Der hat auf sie geschienen und da...
3: Ja, Wahnsinn.
5: Das kann man nicht fassen.
3: Naja, also wissen tun wir das alles nicht, aber wir wissen ungefähr, was wir glauben. Und das ist ja auch schön. Hau doch nochmal auf den grünen Knopf. Wir wissen nicht, was nach dem Tod passiert, weil es uns die Toten nicht erzählen können. Aber wir können selbst bestimmen, an was wir glauben wollen.
0: Nach all dem Glauben ist es jetzt höchste Zeit für ein kleines Wissensquiz. Seid ihr bereit?
5: Ja.
3: Na klar.
0: Das Wort Friedhof hat eigentlich nichts mit Frieden zu tun. Friedhof steht für einen umfriedeten Platz. Das heißt, ein Ort, der mit Mauern und Toren versehen ist. Früher waren die Leute sehr abergläubisch und haben geglaubt, dass die Seelen, also die Geister der Verstorbenen, auf diesem umfriedeten, heiligen Boden bleiben müssen, damit sie nicht irgendwo herumspuken. Die tote und die lebendige Welt sollten voneinander getrennt sein. Was meint ihr beiden? Stimmt das?
5: Also ich bin mir echt nicht sicher, aber ich glaube, ich habe schon mal was davon gehört und ich glaube, das stimmt.
3: Ich glaube auch, dass es stimmt, weil es total Sinn ergibt. Also wir sagen beide ja.
0: Glückwunsch, es stimmt. Weiter geht's. Fische können ihre Augen nicht zumachen. Sie gucken ihr Leben lang, selbst wenn sie tot sind. Richtig oder falsch?
3: Also... Adam, du zögerst noch. Ich habe schon mal einen Fisch ausgenommen für den Frische-Fische-Fischen-Check. Und soweit ich mich erinnere und auch wenn ich so dran denke, wie Fische in so Fischtheken liegen, haben die meiner Meinung nach immer offene Augen.
5: Ja, habe ich auch gedacht, weil die haben ja auch keine...
3: Augenlider, ne?
5: Ja, genau.
3: Ich habe auch noch nie einen Fisch blinzeln sehen.
5: Ich auch nicht.
3: Die starren immer nur so und sagen blub. Insofern würde ich sagen, ja, es stimmt.
5: Ich auch.
0: Es ist tatsächlich richtig. Ob tot oder lebendig, Fische haben immer geöffnete Augen. Damit steht es 2-2. Und nun zu einer letzten Reise. Früher wurden Menschen auch in Booten bestattet. Das Boot wurde aufs Meer hinausgeschickt und verbrannt. Das Meer wurde sozusagen zum Grab. Was sagt ihr? Märchen oder Wahrheit?
5: Ich bin mir ziemlich sicher, dass das stimmt. Von Wikingern aus, glaube ich, dass sie das machen.
3: Ich habe sofort irgendwelche Szenen vor Augen, ob von Filmen oder von alten Bildern oder so. Und ich weiß auch, dass sowas Ähnliches irgendwie immer noch stattfindet. In Indien am Ganges, an dem großen heiligen Fluss, gibt es auch immer noch Verbrennungen, die direkt am Wasser stattfinden. Und dann werden die toten Körper, glaube ich, auch noch in den Fluss gegeben. Also insofern sagen wir, glaube ich, beide, ja, stimmt.
0: Richtig. Meerbestattungen gibt es ja auch heute noch. Allerdings wird dabei nicht mehr das ganze Boot verbrannt, sondern nur die fertige Asche im Meer verteilt. Zwischen euch ist Gleichstand. Ihr habt beide gewonnen. Dann würde ich sagen, ihr dürft euch zum Schluss je 2 Fragen stellen. 2 sehr persönliche Fragen zum Thema Tod, die ihr vielleicht noch nie jemandem gestellt habt.
5: Du kannst anfangen.
3: Wenn du an deinen eigenen Tod denkst, der hoffentlich in ganz, ganz, ganz ferner Zukunft ist, klar.
5: Ja.
3: Aber was würdest du dir wünschen für die Menschen, die dich lieben und die zurückbleiben?
5: Ich würde auf jeden Fall mir wünschen, dass alle in Weiß kommen.
3: Mhm.
5: Und dass fröhliche Musik abgespielt wird, weil das soll nicht so eine traurige Stimmung sein. Ich würde mir wünschen, dass ich fröhlich begraben würde.
3: Das finde ich voll den schönen Wunsch. Geht mir tatsächlich ganz genauso. Ich möchte auch, dass das irgendwie eher so eine Art Feier des Lebens wird, als irgendwie oje, oje, traurig. Ja.
5: Gut, dann. Welche Farbe hat der Tod für dich?
3: Welche Farbe?
5: Hm?
3: Puh, also wenn ich so drüber nachdenke, dann taucht natürlich trotzdem zuerst irgendwie schwarz auf, weil man das natürlich miteinander verbindet. Und der Tod hat natürlich auch irgendwie was, es geht halt irgendwas zu Ende, deshalb ist es irgendwie dunkel und schwarz.
5: Hm?
3: Gleichzeitig ist schwarz natürlich auch eine Farbe, die so ein bisschen Angst machen kann, weil man nicht weiß, was da ist. Ich mag so ein richtig dunkles, kräftiges Blau gerne, was in so ein Türkis übergeht, so ein Petrolblau.
5: Wenn man so ein bisschen drüber nachdenkt, sehe ich auch gute Seiten dran. Und deswegen auch nicht nur schwarz, sondern auch ein bisschen weiß.
3: Mhm. Okay, meine zweite und letzte Frage an dich. Hast du Angst vor dem Tod?
5: Das kann ich echt nicht so gut sagen. Also ich denke schon, weil wenn man jetzt so im Angesicht vom Tod steht, weil man gleich weiß, was ich weiß, was passiert, dann glaube ich, hätte ich schon Angst, aber das kann ich nicht so gut beantworten.
3: Es ist ganz schwer, sich das überhaupt vorzustellen. Ne? Das ist vielleicht das, was einem Angst macht, dass man nicht so richtig, also es ist ein bisschen wie ans Universum denken. Man kann sich das gar nicht richtig vorstellen.
5: Ja. Und meine letzte Frage ist, wenn du an den Tod denkst, was kommen da so für Gefühle und Bilder hoch?
3: Oh, die ist ja groß und toll, die Frage. Natürlich kommt auf jeden Fall automatisch Traurigkeit, sowas Bedrückendes, so ein bisschen, weil es immer mit Verlust zu tun hat. Und jemanden zu verlieren ist immer schmerzhaft. Gleichzeitig aber auch irgendwie, wenn man es positiv auslegt, was Spannendes, weil man weiß nicht, wie es ist. Und es gibt diesen berühmten Satz, kenne ich vielleicht aus einem Piratenfilm oder sowas ähnliches, der lautet, der Tod ist das letzte große Abenteuer, das du noch erleben wirst oder so. Aber es ist halt ein Abenteuer, weil man weiß ja nicht, was passiert. Und das Gefühl spielt da irgendwie auch mit. Und bei dir?
5: Also es kommt bei mir schon Traurigkeit hoch, aber auch irgendwie ein bisschen Neugier. Ich will wissen, was danach so kommt.
3: Also, Adam, das hat mir riesengroßen Spaß mit dir gemacht.
5: Mir auch.
3: Wirklich ganz toll, mit dir über den Tod zu reden. Und damit sind wir leider auch schon wieder am Ende vom Checkpot. Liebe Leute, wenn ihr noch mehr zum Thema Sterben, Tod, Abschied nehmen wissen wollt, dann empfehle ich euch meinen Leben- und Sterben-Check. Im Fernsehen habe ich nämlich auch mal eine Sendung zum Thema Tod gemacht.
5: Kann ich auch empfehlen.
3: Das freut mich sehr. Und wirklich, Adam, dir vielen, vielen, vielen Dank, dass du so offen mit mir über dieses Thema gesprochen hast. Es war mir eine große Freude.
5: Mir auch. Danke, dass ich hier sein durfte.
3: So, wir essen jetzt noch weiter deinen trockenen Kuchen, würde ich sagen. Denken ein bisschen an unsere Großeltern. Und ihr, liebe Leute, macht's gut. Passt gut auf euch auf und bis zum nächsten Mal.
5: Ciao, ciao.
3: Tschüss. Also ich glaube, wenn deine Großeltern und meine Oma uns jetzt hier sitzen sehen könnten mit trockenem Kuchen und Apfel, aus dem man Bratapfel machen kann und so, dann würden die sich sehr freuen.
5: Ja, das denke ich auch.
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1: Dankeschön, Checker Tobi. Das war der Checkpot.

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0: Sprachnachricht von Verena.
1: Revelio. Das ist ein Zauberspruch von Harry Potter. Der macht unsichtbare Dinge sichtbar. Stell dir vor, du sagst den vor einem ganz normalen Wohnhaus und dann trittst du plötzlich in eine komplette Zauberwelt ein. Das funktioniert genauso in Vamp am Niederrhein, hinter der Haustür von Ilona. Die ist großer Harry Potter-Fan und hat ihr Haus in Hogwarts verwandelt. Und zwar ganz alleine. 2 Jahre lang hat sie tapeziert, gebastelt, Decken gehäkelt und Spinnen an die Decke geklebt. Jetzt ist es fertig. Es gibt eine große Halle mit hängenden Kerzen und ein Zauberministerium im alten Badezimmer. Wer die Zauberwelt sehen will, der kann Ilona über Instagram schreiben und einen Termin ausmachen. Na denn,

0: Alohomora. Damit kann man übrigens verschlossene Türen öffnen.
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3: Leute, ich glaub's ja gar nicht. Mausexperimentemeister Joachim ist hier gerade ins Mausstudio gekommen mit lauter Luftballons in der Hand.
4: Ja.
3: Joachim, das wäre ja gar nicht nötig gewesen. Woher wusstest du denn, dass ich in genau 300 Tagen Geburtstag habe?
4: Ich hab's irgendwie geschätzt, du.
3: Und ich hab's tatsächlich ausgerechnet. Es sind heute
4: echt?
3: Wirklich genau 300
4: ja, Glückwunsch,
3: Tage.
4: Mensch. Dankeschön. Toll, klasse.
3: Jetzt aber, warum zum Teufel hast du Luftballons
4: also
3: dabei?
4: Es geht ja um die Stimme heute und wir wollen unsere Stimme mal verändern. Und zwar mit Hilfe von Luftballons und dem, was in den Luftballons oft drin ist, nämlich Luftballongas. Und du darfst dir mal einen Luftballon aussuchen.
3: Deswegen auch diese riesige rote.
4: Genau, da ist Luftballongas drin. Das ist nichts anderes als Helium. So, und jetzt nehmen wir, gib mir mal deinen Luftballon. So.
3: Ja, ich habe mir den rosanen ausgesucht. Der gefällt mir gut.
4: Steck den mal an die Flasche dran und pump mal.
3: Die ist riesengroß wie ein riesiges Zickzack.
4: Etwas Helium rein. So, bitte halt immer fest. Ich mach das auch, denn wir machen das zusammen, würde ich mal sagen. Das macht immer mehr Spaß. So.
3: Oh, reingefüllt. Gefüllt.
4: Ja. Voller Helium.
3: Da ist jetzt keine Luft drin, sondern Helium, nicht wahr?
4: Ja, jetzt folgendes. Das ist ein bisschen, also wir werden dreimal tief einatmen, die normale Luft.
3: Okay.
4: Dann ganz tief ausatmen und dann einen tiefen Zug aus dem Heliumballon nehmen. Und dann sollten wir gemeinsam was singen. Was schlägst du vor? Welches Lied können wir singen?
3: Naja, bei Luftballons passt es ja super. 99 Luftballons,
4: okay.
3: Oder?
4: Ja, gut,
3: cool.
4: Okay. So.
3: Also jetzt erstmal dreimal normal einatmen. So.
4: Können Sie ausatmen, jetzt Helium?
5: Hast du etwas Zeit für mich? Dann singe ich ein Lied für dich. Von 99 Luftballons auf ihrem Weg zum Horizont.
4: Oh, so, jetzt haben wir wieder die normale Luft in der Lunge.
3: Habe ich sie schon wieder? Ah, sie ist noch ein Tick höher als vorher, glaube ich,
4: vielleicht hast du ein bisschen Luft noch, ein bisschen Helium noch drin.
3: Oh. Das war aber irgendwie aufregend und schön. Ich liebe es, Helium einzuatmen.
4: Aber ein bisschen schummrig ist mir geworden.
3: Ja, da wollte ich dich fragen, ist das nicht eigentlich giftig oder irgendwie gefährlich, Helium einzuatmen?
4: Also Helium ist Gott sei Dank überhaupt nicht giftig, aber das ist halt keine Luft. Da ist kein Sauerstoff drin, den wir zum Leben brauchen.
3: Ja.
4: Und deswegen darf man das noch kurz machen. Es kann ein bisschen schummrig werden, das ist in Ordnung, aber eben nur einen Atemzug, dann einen tiefen.
3: Mhm. Was ist denn Helium eigentlich ganz genau?
4: Helium ist ein Edelgas, das heißt, das reagiert gar nicht, deswegen ist es ungiftig für uns. Aber es ist eben viel leichter als Luft und deswegen hat es ganz andere Eigenschaften als Luft. Es schwingt viel schneller und deswegen ist unsere Stimme so viel höher geworden.
3: Ja, genau. Was ist da genau passiert? In dem Moment, in dem wir das Helium eingeatmet haben, plötzlich war unsere Stimme hoch.
4: Genau.
3: Was ist da passiert?
4: Weil wir keine Luft mehr in der Lunge haben, die etwas langsamer schwingt, sondern Helium, was viel leichter ist, ist halt das Gas und deswegen schwingt es schneller und macht unsere Stimme höher.
3: Okay.
4: Das ist der Effekt von Helium.
3: Und wenn ich jetzt so ganz normal meine Stimme hochmache, wenn ich jetzt einfach so, du bist gut genug oder so mache, dann ist meine Stimme ja auch hoch, ohne dass ich Helium eingeatmet
4: habe. Ja, aber das kommt durch die Stimmbänder.
3: Ja.
4: Die Stimmbänder werden dann straffer und deswegen machen sie höhere Töne. Und das eben, was wir mit dem Helium gemacht haben, das funktioniert auch ohne unsere Stimmbänder. Das ist das Tolle.
3: Weil das Helium das dann einfach übernimmt für uns, oder wie?
4: Genau, ja. Und das funktioniert vor allen Dingen, also wenn ihr das zu Hause mal nachmachen möchtet, mit den Papas funktioniert das besonders gut, weil die Papas haben ja von Natur aus eine tiefere Stimme. Das heißt, da ist der Effekt größer, der ist viel besser zu hören. Und wenn der Papa dann so eine Mickey-Maus-Stimme hat, das finde ich großartig.
3: Ja, Helium macht ja, dass Luftballons fliegen, ne?
4: Genau, ja, weil es eben leichter ist als Luft, deswegen schweben die Luftballons nach oben.
3: Wenn ich jetzt ganz, ganz viel Helium einatme, Joachim, dann auch irgendwann?
4: Nee, dafür bist du immer noch zu schwer. Ja, also auch bei den Luftballons funktioniert das nur, weil die ganz dünn sind und aus ganz dünnem Gummi bestehen. Deswegen klappt das bei denen. Wir Menschen müssten, glaube ich, so viel Helium einatmen wie im Kölner Dom ist. Aber da würden wir vorher platzen. Ja.
3: Mhm. Okay, schade. Aber könnte ich mich an ganz, ganz vielen Luftballons dranhängen, die alle voller Helium sind? Wir sagen mal 100 Stück und dann kann ich damit hoch in die Luft
4: fliegen? Ja, das müsste klappen.
3: Das müsste klappen?
4: Also es gibt ja diese Zeppeline, da ist ja auch zum Beispiel, kann man Helium reintun und deswegen schweben die in der Luft. Also man macht das tatsächlich auch in großem Maßstab.
3: Toll. Danke, Joachim.
4: Das ist ein tolles Gas, das ist klasse.
3: Wirklich, was das alles mit unserer Stimme macht, ist wirklich spannend.
4: Ja.
3: Aber das war es noch lange nicht mehr.
4: Nein, es geht noch weiter.
3: Du hast gleich noch ganz viele andere interessante
4: Sachen
3: zur Stimme zu sagen. Hier geht es also gleich stimmevoll weiter.

0: sagst.
1: Frische, gute Laune Musik aus den Niederlanden. Hier in der Maus. Das sind Another zusammen mit 54 Ultra und ihrem Song Talk to You.

0: 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Ey, und ich bin Telium, Max, oder was?
1: Du bist eine Maus gerade, du.
2: Passt ja super in die Sendung auch.
1: Ah, genau.
2: Ja, so langsam werde ich immer wieder ein bisschen mehr zu Max. Mhm. Und die Stimme, die ich hier gerade spreche, Leute, die klingt in meinem Kopf ganz anders, als wie ihr sie gerade hört. Auch unabhängig vom Helium hat es damit gar nichts unbedingt zu tun. Das kennt ihr vielleicht auch, ne? Wenn ihr eine Sprachnachricht von euch selbst abhört, dann merkt ihr, hä? Ich habe eine ganz andere Stimme als die, die ich eigentlich sonst habe. Experimentemeister Joachim kennt sich sehr gut mit Stimmung aus. Das haben wir gerade gemerkt, ne? Wegen den ganzen Luftballons. Aber du hast nicht nur gute Stimmung mitgebracht, sondern auch noch ganz viele Stimme-Fakten. Warum ist das denn so? Warum hört sich meine Stimme in meinem Kopf anders an, als dann später auf einer Aufnahme?
1: Weil das Handy zum Beispiel bei der Sprachnachricht nur die halbe Stimme aufnimmt, nämlich das, was aus dem Mund rauskommt. Aber wir selber, Max, du, ich und auch alle Hörerkinder zu Hause, wir hören auch viel mehr. Wir hören nämlich auch den Teil unserer Stimme, der durch den Kopf geleitet wird. Und das werden wir jetzt mal hörbar machen. Wir werden jetzt hier im Studio live Menschen in den Kopf hineinhören.
2: Was?
1: Und das geht ja einfach mit dem Stethoskop. Das kennen wir vom Kinderarzt.
2: Ja, genau. Das hat man schon öfters beim Arzt gesehen. Dieses metallene Dings, an dem ist ein langes Kabel dran.
1: So ein Schläuchlein, genau.
2: Und normalerweise steckt der Arzt oder die Ärztin, die stecken sich das dann ins Ohr auf der anderen Seite. Ne?
1: Und das andere Teil kommt dann auf das Herz oder auf die Lunge, wenn der Arzt dann abhört, oder auf den Rücken. Ja, aber heute tue ich das andere Teil mal auf den Kopf und wir hören mal zu.
2: Hör, Joachim hat das jetzt einfach auf seinen Kopf gelegt.
3: Ja, und jetzt könnt ihr den Teil meiner Stimme hören, den normalerweise nur ich selber hören kann.
2: Hä? Und jetzt sprich mal ohne das Teil, das Mikrofon?
1: Ja, und jetzt, das ist der andere Teil meiner Stimme. Und jetzt machen wir beides mal zusammen.
2: Ja.
1: Also das, was durch den Kopf geht und das, was aus dem Mund rauskommt. Und so ungefähr hört sich meine Stimme für mich selber an. Aber normalerweise hören andere nur den Teil hier. Alles andere kann ich nur selber hören.
2: Wow. Was ist da gerade passiert? Also erstmal mit dem Stethoskop. Was hast du da genau gemacht?
1: Also das habe ich auf den Kopf gelegt und dann kann man das hören, was von der Stimme durch den Kopf geleitet wird. Und da konnte man ziemlich deutlich hören, das klingt viel dunkler, viel dumpfer.
2: Ganz viel mehr tiefere Töne, ne?
1: Genau, das sind die tiefen Töne unserer Stimme, die durch den Kopf geleitet werden. Das wird nicht aufgenommen, das können wir nur selber hören. Und deswegen klingt die Stimme aufgenommen, als Sprachnachricht zum Beispiel, viel höher.
2: Ja, wenn du jetzt sagst,
1: Babystimme.
2: Ja, es fühlt sich wirklich immer ein bisschen babyhaft an. Wenn du jetzt sagst, die Stimme wird geleitet, wo wird die denn lang geleitet?
1: Durch den Knochen.
2: Ja?
1: Durch den Schädelknochen wird die geleitet. Das klappt super gut. Das kann man zum Beispiel merken, wenn man sich die Ohren zuhält und mit den Zähnen klappert. Das geht durch den ganzen Kopf, ja. Oder, pass auf, ich lege nochmal das Stethoskop auf den Kopf.
3: Ja, und jetzt...
2: Oh, er haut sich total auf den Kopf. Er hat sich eigentlich nur ganz leise und sachte an die Stirn geklopft.
1: Kopfnuss.
2: Und es klang super laut.
1: Ja, genau. Oder wenn ich jetzt mit den Zähnen klappere.
2: Das ist so laut.
1: Ja.
2: Wow.
1: Also das alles geht durch den Kopf, das ist ziemlich laut. Aber pass auf, wir machen nochmal weiter.
2: Ja.
1: Und jetzt gebe ich dir mal ein paar Chips, die ich mitgebracht habe.
2: Danke, es fühlt sich wirklich heute an wie mein Geburtstag. Luftballons, Helium, Chips, ist so toll.
1: Pass auf, und jetzt lege ich dir, wenn du den Chips in den Mund steckst, dabei das Stethoskop auf den Kopf. Ach.
2: Chip ist im Mund. Ich nehme mal drei Chips auf einmal, wie Joachim mir das gesagt hat. Und man hört man was. Und Joachim, also
1: man hört was, das ist total laut. Pass mal auf, jetzt mache ich mal mit. Ich habe hier nämlich Zwieback.
2: Auch gut.
1: Ja, Zwieback.
2: Du weißt, wie meine Party ist.
1: Jetzt lege ich mir das mal auf den Kopf hier und esse Zwieback dabei.
2: Und ihr müsst wissen, Joachim kaut gerade überhaupt nicht laut. Er beißt da gar nicht laut drauf oder sowas. Er hat den Mund sogar zu. Man hört das hier im Studio gar nicht. Aber weil er es durch das Stethoskop hört, ist es voll laut.
1: Es geht durch den ganzen Kopf. Ja. Mhm. Es ist wirklich auch für mich selber total laut, das Knabbern und Knuspern vom Zwieback. Und das ist übrigens der Grund, warum wir so Knuspern und Knabbersachen so gerne mögen. Wegen der Geräusche, die das dabei macht.
2: Mhm.
1: Die können nämlich sehr gut hören, was durch den ganzen Kopf geht. Ja.
2: Das ist wirklich auch ein toller, toller Bonus, dass auch noch
1: und es schmeckt
2: nicht nur
1: sogar,
2: gut schmeckt, sondern sich auch noch toll anhört. Also Chips, wirklich auf jeden Fall. jeden Fall eine richtig tolle Sache. Du sagst, man hört dich durch die Knochen. Das heißt, man hat jetzt nicht irgendwie Ohren innen drin, in sich oder sowas.
1: Nee, das sind die normalen Ohren, die das hören. Also die sind ja auch im Kopf angebracht. Und deswegen könnt ihr auch sehr gut hören, was durch den Schädel geleitet wird.
2: Vielen Dank, lieber Joachim.
1: Sehr, sehr gerne. Komm, wir hören dir noch ein bisschen beim Chipsessen zu.
2: Ich würde sagen, ich esse noch ein paar Chips. Ihr könnt mal hören, wie das klingt. Es klingt so lecker, wie es meint. Guten Appetit auf dir, Joachim. Guten Appetit euch, Leute.
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0: balanciert ja auch so gerne wie ich. Wenn ich an einer Mauer vorbeilaufe, dann muss ich da drauf balancieren. Liegt im Wald irgendwo so ein Baumstamm rum, dann muss ich da drauf balancieren. Aber habt ihr schon mal versucht, auf so einen ganz dünnen, schmalen Balken zu balancieren? Das ist eine ganz andere Nummer. Da plumps ich zum Beispiel immer direkt runter. Marlene? Marlene aber nicht. Sie ist 11 Jahre und kann richtig gut Balance halten. Ihr Hobby ist nämlich Turnen. Mausreporterin Susi nimmt euch mal mit zu Marlene und ihrem Training.
1: Marlene steht am Ende einer langen Reihe von Turnmatten, wippt auf ihren Zehen auf und ab. Dabei schaut sie ganz konzentriert. Sie ist mitten im Training der Turnerinnen und Turner vom TV Eichen im Siegerland. In der Halle riecht es nach Turnmatten, man hört Stimmgewirr. Jetzt rennt Marlene los, schlägt ein Rad und macht anschließend einen Flickflack. Das geht sekundenschnell und kribbelt sicher ein bisschen im Bauch.
2: Ja, das macht einfach Spaß, wenn man da rumfliegen kann und man kann jeden Tag daran weiterarbeiten und man kann es einfach üben.
1: Der Flickflack ist ihre liebste Turnübung. Dabei springt Marlene aus dem Stand rückwärts über die Hände wieder in den Stand. Und das kann sie mindestens zweimal direkt hintereinander. Und irgendwie sieht das beim Zuschauen leicht aus. Dahinter steckt aber jede Menge Training, Kraft, Beweglichkeit, Gleichgewicht und Konzentration. All das braucht man. Und wie viel Mut?
2: Sehr viel tatsächlich, vor allem jetzt bei so riskanteren Sachen wie Flickflack oder Rückwärtssalto. Da brauchst du natürlich den Mut, nach hinten abzuspringen. Das ist schon mal eine sehr große Überwindung. Da habe ich selbst manchmal Angst vor.
1: Dass Marlene manchmal Angst hat, sieht man ihr gar nicht an. Sie holt wieder Anlauf. Dieses Mal springt sie fest vom Boden ab und kommt nach einer schnellen Rolle in der Luft wieder zum Stehen, ohne dass sie die Hände zum Aufstehen benutzt. Das heißt Flugrolle. Die will sie noch ein bisschen mehr üben.
2: Weil da lande ich immer sehr stark tatsächlich am Boden. Oder zum Beispiel Feldrolle in den Handstand, da ich oft manchmal nicht den Handstand danach halten kann. Aber sonst klappt das eigentlich ganz gut.
1: Marlene turnt nicht nur auf Matten auf dem Boden. Sie turnt beispielsweise auch am Reck. Das ist eine Stange, die etwas unter Marlenes Schultern hängt. Sie stützt sich darauf und beginnt zu schwingen.
2: Ein Aufschwung, ein Umschwung und ein Unterschwung.
1: Sie schwingt also einmal ihre Beine hoch in die Luft. Dann dreht sie sich komplett um die Reckstange und dann schwingt sie noch einmal unter der Stange lang und landet auf der Matte. All das macht sie direkt hintereinander, ganz locker und fließend. Klar ist, Turnen ist also mehr als ein Purzelbaum. Aber was gehört neben dem Reck noch dazu?
2: Dazu gehören natürlich auch noch die Geräte, wie zum Beispiel der Boden, der Schwebebalken und das Reck und der Sprung. Und von Sprung gibt es zum Beispiel auch verschiedene Varianten, wie der Sprungtisch oder das Pferd. Man kennt ja aus dem Turnhallen diesen Kasten und das ist einfach dieses Kastenoberteil mit langen Stelzen. Das ist ein bisschen aus wie ein Pferd, nur ohne Kopf. Und Schwanz.
1: Über das Pferd werden Sprünge trainiert, auf dem Schwebebalken das Balancieren. Mit dem Gerät Boden ist eine große Matte gemeint, auf der man seine Übungen oder Choreografien turnt. Marlene macht das am liebsten. Vieles davon hat sie sich zu Hause ganz allein beigebracht. Im Verein ist sie erst seit einem halben Jahr.
2: Eine Freundin von mir hat auch geturnt und ich fand es einfach interessant, dabei zuzusehen. Und dann habe ich angefangen, selber immer Handstand und Rad zu üben. Und ich brauche schon mal oft die Zeit, um mich sozusagen auszulasten, weil Schule ist halt schon sehr anstrengend und mir macht es auch einfach Spaß und ich mache das auch viel in meiner Freizeit.
1: Nicht ganz so viel Spaß macht ihr das Krafttraining. Das gehört aber auch zum Training dazu. Das sind zum Beispiel Liegestütz oder Übungen mit kleinen Gewichten. So werden die Muskeln trainiert, denn die braucht man auf jeden Fall. Zum Beispiel für den Flickflack, den Marlene so liebt. Den zeigt sie auch auf Wettkämpfen, bei denen sie teilnimmt. Ihr Ziel ist klar.
2: Möglichst eine hohe Punktzahl bekommen und ich mit meinem Team weit nach vorne, also auf einen hohen Platz kommen. Es gibt für jeden Fehler, den man macht, werden immer Abzüge gemacht. Und je nachdem, was für eine Übung das gerade ist, gibt es bestimmte Punkte, die man dafür vergibt.
1: Wettkämpfe sind natürlich besonders spannend. Marlene hat richtig Lust drauf, auf die Aufregung, die Zuschauer und die Wettkampfrichter, die alles genau beobachten. Aber sie versteht auch, dass das vielleicht nicht jedem gefällt. Trotzdem sagt sie, dass Turnen einfach super toll ist.
2: Man muss ja nicht unbedingt im Verein turnen oder so. Man kann ja auch einfach hobbymäßig ein bisschen turnen oder auf der Wiese. Guckt euch Turnen auf jeden Fall mal an und vielleicht begeistert euch das ja.
0: Boah, Marlene kann Flickflack, Purzelbaum, Salto, abrollen, schwingen, springen. Jetzt muss sie nur noch von der Spinne gebissen werden und dann ist sie einfach Spider-Girl. 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

0: Leute, denkt mal an euer Bett. Was fühlt ihr dann? Wenn ich an mein Bett denke, dann fühle ich nur Gutes. Dann fühle ich weich, kuschelig, warm, schlafen. Jetzt denkt aber mal an unter dem Bett. Da sind meine Gefühle dann ganz anders. Da denke ich dann an Staub, Spinne, alte Socken, Krimskrams, Dunkelheit, Gruseligkeiten, Monster. Betten sind oben hui, aber unten voll. Und genau darum geht es in dem Buch Moin und das Monster. Emma ist 9 Jahre alt, hat das Buch gelesen und stellt euch das jetzt mal zusammen mit Gabriela vor.
1: Moin, also das ist ein Junge, der hört in einer Nacht, hört er ein irgendwie Geräusch unter seinem Bett. Der Moin ist halt ganz erschrocken sozusagen und fragt dann so, wer bist du? Und das, was da drunter ist, dann sagt es, ich bin Eibonster.
2: Moin ist etwas ängstlich, als er diese fremde Stimme nachts hört. Was genau soll da unter seinem Bett sein? Mutig leuchtet er mit seiner Taschenlampe überall hin, aber sehen kann er gar nichts.
1: Dann sagte die Stimme, du Dummi, ein Monster, kannst du mich zeichnen? Und Moin so, muss ich das jetzt tun so? Und das Monster dann so, ja, weil sonst wirst du in einen Koffer verwandelt. Und dann Moin ist aber richtig schlecht in Zeichnen.
2: Moin kann das Monster erst sehen, nachdem er es gezeichnet hat. Das ist eine von vielen Monsterregeln, sagt das Monster. Um genau zu sein, ist es die 42. Monsterregel. Also macht Moin das Licht an, sucht seine Buntstifte, holt sich ein großes Blatt Papier und legt los.
1: Und das Monster gibt ihm halt jetzt Anweisungen, singt so einen Text, wo er sich dann beschreibt. Und dann singt er zum Beispiel, ich habe Schia als Füße, robuste Bambusbeine und so.
2: Als Moin das Bild endlich fertig gezeichnet hat und es hochhält, ist das Monster entsetzt. Es sieht nicht wie ein furchterregendes Monster aus, sondern wie eine lächerliche Witzfigur. Denn Moin kann wirklich nicht gut zeichnen. Das Monster schimpft und meckert und Moin ist ziemlich beleidigt. Er schlägt vor, das Monster könnte ja woanders hingehen und sich einen Künstler suchen. Doch Moin kennt die Monsterregel 54 noch nicht. Die besagt, ein Monster bleibt für immer bei dem Menschen, der es gezeichnet hat.
1: Auf verschiedenen Seiten gibt es halt Monsterregeln und die soll das Monster aber auch befolgen. Aber Moin denkt, dass das Monster ihn halt anflunkert und dass die halt gar nicht stimmen, so.
2: Moin ist überhaupt erstmal gestresst, denn seine Eltern dürfen auf keinen Fall mitbekommen, dass jetzt ein Monster in seinem Zimmer wohnt. Weil das hungrig ist, schmuggelt Moin heimlich ganz viele, ja geradezu Unmengen an Bananen in sein Zimmer. Das ist schon sehr auffällig. Noch schlimmer wird es, als das Monster ständig laut und falsch singt und dazu tanzt.
1: Und die Eltern von Moin, die denken natürlich, weil die wissen ja gar nichts vom Monster, und die denken natürlich, das wäre Moin.
2: Moin ist jetzt richtig genervt, denn seine Eltern schicken ihn zum Gesangsunterricht, weil sie glauben, Singen wäre sein neuestes Hobby. Am liebsten möchte er das Monster so schnell wie möglich loswerden. Aber wie? Vielleicht kann er es seiner besten Freundin Parvati zum Geburtstag schenken. Nein, das geht leider auch nicht. Siehe Monsterregel 114. Ein Monster kann nicht verschenkt werden.
1: Das Monster will halt überall mit hin. Und eines Tages möchte das Monster halt auch mit in die Schule so. Und das findet Moin halt gar nicht cool so.
2: Kann Moin das Monster dort wirklich verheimlichen? Vor allem vor seinen besten Freunden Toni und Parvati? Es wird noch ganz schön turbulent. Und man fragt sich oft, was passiert als nächstes, findet Emma. Ihr hat das Buch sehr viel Spaß gemacht.
1: Ich fand's cool, dass es so auch ein Monster gab so. Und es gab halt auch witzige Sachen so, hat halt einen witzigen Charakter so. Ich will das Ende noch nicht verraten, das müsst ihr ja lesen, wenn ihr das Buch habt. Aber das Ende ist auf jeden Fall sehr schön.
0: Wenn ihr jetzt gespannt seid, was alles noch in dem Buch passiert. Das Buch heißt Moin und das Monster. Das Buch ist von Anushka Ravishankar. Das ist eine indische Autorin. Und es ist so ab ungefähr 9 Jahren empfohlen und kostet 19 €.

0: Wenn mal wieder gar nichts klappen will, dann braucht man einfach Mausmusik zum Dampf ablassen. MC Pieps kann ein Lied davon singen. Macht er auch. Besser gesagt, er rappt. Hier ist er zusammen mit Mira und seinem Song Ich bin wütend.
1: Das klappt überhaupt nicht! Ah, das wird nie fertig. Wie soll denn so das Album überhaupt fertig werden? Ich hab überhaupt keine Lust mehr.

0: Ida? Wo war denn die Hängematte? Ich glaube, jetzt könnte ich eine Hängematte vertragen. Ach, immer diese Wut, ne? Naja, ist auch okay. Gut, ich will mir auch irgendwas sagen, ne? Naja, jetzt vielleicht noch Massage oder so. Oder Yoga. Oder eine Meditation. Brauche ich vielleicht auch gar nicht. Ruh mich erstmal aus. Jetzt habe ich ein ganzes Lied gemacht. Gar nicht so schlecht. Die Wut.
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0: Es gibt nichts Schönes, was mit auf beginnt. Aufstehen, bäh, aufräumen, i, Aufgaben, bäh, Aufsätze, aufhaben, oh, Auflauf. Ja, okay, vielleicht stimmt's doch nicht. Aber vor allem aufräumen ist jetzt wirklich schon eine nervige Sache, oder? Naja, außer ihr macht's wie Alva und Bela und verbindet das Aufräumen mit einem Spiel. Alva ist 9 und Bela ist 6. Die beiden wollen herausfinden, wer von ihnen eine dreckige Fensterscheibe besser sauber machen kann. Hört mal.
1: Ich habe Glasreiniger in der Hand.
2: Wasser mit Spüli und einem Schwamm und einem Fensterabzieher.
3: Ich bin Team Abzieher.
1: Und ich also bin ja, Team Spüli, Glasreiniger. Wasser.
3: Weil ich den Abzieher
1: und
3: so cool
1: anfangen.
3: Finde.
1: Auf. Es klappt.
2: Ja.
3: Fensterschuppen.
1: Also meins Danke. Klappt gut.
3: Ja. Ich muss erstmal nass machen.
1: Beides klappt gut. Und jetzt von außen.
4: Alva und Bela putzen zwar gleichzeitig, aber mit zwei Methoden. Glasreiniger gegen Wasser und Abzieher. Wer wird nachher das sauberere Fenster haben?
1: Ist voll viel Sahara-Staub.
3: Richtig lecker.
1: Sieht richtig schwarz aus.
3: Achtung, jetzt trifft es gleich auf den Boden.
1: Quatsch. Wie schön. So, ich wäre jetzt soweit fertig.
3: Ich sehe da noch einen Fleck.
1: Oh, ja.
4: Am Anfang läuft alles ganz gut. Aber auf den Fenstern klebt nicht nur Wüstensand, sondern auch Fingerabdrücke, Regenflecken, Fett vom Kochen, so ganz normaler Alltagsdreck. Doch nicht so leicht, das alles runterzubekommen. Ohne Schlieren und Streifen und Flecken.
1: Alva, bist du bald mal fertig?
2: Das hier will nicht sauber werden.
3: Oh ja.
2: Ich habe wirklich keinen Bock, das alles nochmal zu machen.
1: Hier, ich sprühe nochmal was. Da klebt noch etwas.
2: Aber der will nicht abgehen.
3: Das geht nicht. Ich will das. Ehrlich gesagt nicht mehr. Das frustriert.

0: Spaß. Macht ultra Spaß. Schön, aber da sind immer noch diese Flecken drin.
1: Zum Fensterputzen braucht man wirklich 10.000 Arme am besten.
2: Viel besser. So von außen geschafft. Das macht richtig Spaß. Ich finde die Methode auch cool. Das mit dem Sprühen. Ich sprühe noch mal drauf.
0: Sauberer ist sauberer.
3: Und jetzt der große Vergleich.
1: Welches sieht besser?
0: Meins.
1: Meins.
0: Ich habe länger gebraucht, aber beide Fenster sind gleich. Gleich
1: ja.
0: Gut.
2: Ein paar Flecken sind halt drauf, die man nicht abbekommen hat.
1: Also ich fand, die Methode, mit der ich gestartet habe, hat länger gedauert und war anstrengend.
4: Ich fand das besser, dass das mit dem Spray so schnell ging.
2: Jein. Also das Fensterputzen war nicht unbedingt so ganz so, wie ich mir das vorgestellt habe. Aber ja, ich habe gedacht, dass es schneller gehen würde. Ich will nicht mehr Fenster putzen. Solange das Mama macht, mache ich das noch nicht mit.
3: Na toll. Ich muss das wohl demnächst wieder alleine machen. Manche Dinge, die leicht aussehen, machen doch etwas mehr Arbeit als gedacht. Alva und Bela sind mit dem Ergebnis aber dann doch ganz zufrieden.
0: Ich bin fertig.
4: Das ist jetzt richtig sauber.
0: Ja,
4: cool.
0: Fenster fertig.
5: Danke, Julia, Alva und Bela, dass ihr dieses Experiment für uns gemacht habt. Also, falls ihr doch nochmal einen zweiten Durchlauf machen wollt, also dann kommt gerne bei mir vorbei, könnt auch mal was aufräumen und da so euch so austesten. Natürlich für die Wissenschaft und fürs Mausradio und nicht, weil ich faul bin. Nein, nicht, weil ich faul bin.

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1: Also ich bin die Hanna, ich komme aus Niederlassheim und ich würde gerne das Lied Lush Life hören und wünsche euch noch einen sehr

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1: Hallo, ich bin Mara. Ich bin 7 Jahre alt und ich wünsche mir das Lied Feuerwerk von Vincent Weiss. Und damit grüße ich meine Familie und meine Freunde.

Hallo, ich bin Luna, bin 8 Jahre alt. Ich wünsche mir das Lied Zoo von Zoomania 2 und ich grüße damit meine Freundin Mia und alle, die zuhören.

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1: Hallo, wir sind Lilou und Mia. Und wir

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1: Hallo, ich heiße Lina und ich wünsche mir das Lied Hausaufgaben von deiner Freundin. Und ich grüße die Maus, die Ente und die Intenfall. Tschüss.

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2: Hallo, ich bin Mathilde und ich wünsche mir das Lied Pippi Langstrumpf. Tschüss.

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1: Hallo, ich bin Elisa, 9 Jahre alt und ich wünsche mir das Lied On the Floor von Jennifer Lopez und Pitbull.

Hallo, ich bin Ida, ich bin 7 Jahre alt und ich grüße die Maus, den Elefant und die Ente und das ganze Maschen und ich wünsche mir das Lied 98% von Bibi und Tina. Danke.

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1: Hallo, ich bin Clementine. Ich bin 7 Jahre alt. Ich wünsche mir das Lied Gangnam Style und ich grüße damit meine Familie und meine Freunde und meine Freundin Alena, die heute Geburtstag hat.

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1: Ich heiße Thies und ich wünsche mir das Lied Pokémon-Thema.

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1: Hallo, ich bin Tita. Ich wünsche mir das Lied Golden von K-Pop Demon Hunters. Und ich grüße das Mausteam, meine Familie, meine Omas und Opas und meine Freunde. Tschüss!

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1: Puh, ich habe echt kaum noch was im Portemonnaie. Ich weiß gar nicht, ob ich mir das heute leisten kann, hier mitzumachen. Ja, es soll krass teuer werden, habe ich gehört.
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3: mit teuren Dingen, dem Geld und seine Entstehung, eine Trüffelsuche in Italien und natürlich mit der Maus und dem Elefanten. Hoy, con cosas caras, el dinero y su origen, una búsqueda de trufas en Italia y, por supuesto, con el ratón y el elefante. Das war Spanisch.
1: Hallo ihr Lieben, ich bin's Verena, zusammen mit meinen drei teuren Freunden hier. Und mit teuer meine ich bei euch natürlich wertvoll. Teuer bedeutet ja meistens eher, dass etwas viel kostet. Und bestimmt habt ihr zu Hause auch schon gehört, dass Leute über die Preise zum Beispiel von Lebensmitteln reden. Puh, so teuer oder krass, alles ist teurer geworden. Stimmt ja auch. Hier bei uns wird's heute auch teuer. Ja, aber nicht für uns vier und auch nicht für euch zu Hause. Wir gucken und hören uns teure Sachen an. Das kostet gar nichts, komplett umsonst, wie die hier zum Beispiel.
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1: Wenn ihr mit der Familie Großeinkauf macht zum Beispiel und dann an der Kasse steht, da kommt ja meistens ein ziemlicher Betrag

0: zusammen. Oft bezahlen eure Eltern den nicht mit Bargeld. Und dazu hat Mirella uns eine Frage auf den Maus-Anrufbeantworter gesprochen.
1: Hallo, ich bin die Mirella, ich bin 7 Jahre alt und ich wollte fragen, wie es funktioniert, wenn man im Supermarkt mit einer Karte bezahlt. Ich grüße mit dieser Frage Maus, Ente, Elefant, André, Verena und Nina von der Maus zum Hören.
0: Boah, danke für die Grüße, liebe Mirella. Und als ich die Frage gehört habe, da habe ich mir gedacht, ich nehme euch einfach mal mit zum Einkaufen. Kein Großeinkauf, nur ein paar Teile.
2: Dann bekomme ich bitte 23,87 Euro.
0: Jo, sofort. Oh, jede Menge Münzen. Aber nur noch einen 10-Euro-Schein. Ich dachte ja eigentlich, ich kann den kleinen Einkauf bar zahlen. Naja. Kann ich mit Karte zahlen, bitte?
2: Alles klar, kein Problem.
0: Genau wie ich finden es viele Menschen praktisch, mit Karte zu zahlen. Ich muss nicht so viel Bargeld mit mir herumtragen und mein Portemonnaie ist nicht so voll mit klimpernden Münzen. Zum Bezahlen mit einer Bankkarte braucht man ein Girokonto. Das können auch Kinder schon haben, wenn die Eltern es für sie eröffnen. Giro ist italienisch und bedeutet Runde oder Umdrehung. Das Geld kommt auf das Konto drauf. Bei Erwachsenen zum Beispiel ihr Gehalt, bei Kindern das Taschengeld. Und dann geht das Geld auch wieder vom Konto herunter. Für Einkäufe, Strom, Miete, eben für alles, für das man es so ausgibt. Eine Karte zum Bezahlen mit dem Geld auf dem Girokonto kann man sich von seiner Bank ausstellen lassen. Bei manchen Banken kriegen Kinder eine Karte schon ab 7 Jahren, bei anderen ab 12 Jahren, wenn die Eltern einverstanden sind. Auf der Karte stehen mein Name, der Name der Bank, die Nummer von meinem Konto und bis wann die Karte gültig ist. Alle Infos sind auf einem Chip gespeichert, der in der Karte drinsteckt. Der ist das Wichtigste, denn damit bezahle ich. Moment mal, das wollte ich ja gerade machen.
2: Bitte einmal die Karte auflegen.
0: An der Kasse halte ich die Karte mit dem Chip auf ein Lesegerät oder stecke sie da hinein. Dann verbindet sich das Geschäft mit dem Lesegerät übers Internet mit der Bank und die beiden überprüfen meine Kontonummer. Das geht innerhalb von Sekunden.
2: Einmal den PIN bitte eingeben.
0: Damit auch klar ist, dass ich wirklich die Person bin, der die Karte gehört, tippe ich meine PIN-Nummer ein. Das ist eine Geheimnummer, die nur ich kenne und die bei der Bank hinterlegt ist.
2: Brauchen Sie noch die Quittung?
0: Ja, bitte. Jetzt überweist meine Bank genau den Betrag, den ich bezahlen muss, an das Geschäft. Übrigens kann man die Infos von dem Chip auf der Bankkarte auch auf dem Smartphone haben oder auf einer Smartwatch. Sie sind dann dort gespeichert und so kann man auch damit bezahlen.
2: Schönen Tag noch. Tschüss.
0: Danke gleichfalls. Also kurz gesagt, um mit einer Bankkarte im Geschäft zu bezahlen, braucht ihr ein Girokonto. Die Infos zu eurem Konto sind auf der Karte gespeichert. Beim Bezahlen werden die Daten auf der Karte zusammen mit dem Betrag über ein Lesegerät an die Bank übermittelt und die zieht das Geld dann von eurem Konto ab. Ganz wichtig, wenn ich die Karte verliere oder sie mir gestohlen wird, kann ich sie sofort bei der Bank sperren lassen. Dann kann niemand anderes sie verwenden. Also bevor ich jetzt noch in den Buchladen gehe, gucke ich lieber kurz in der Bank-App nach, wie viel Geld ich noch auf meinem Konto habe. Es soll ja danach auch noch was für den nächsten Supermarkteinkauf da sein.
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0: Das war jetzt aber günstig. Kro hat uns einmal mit um die Welt genommen. Rausgelassen hat er uns in Wiebelmund beim Hochhaus am Katzenbuckel 13. Da wohnen Detektivin Cleo Fischer und ihr Freund und Partner Brunzi. Wie ihr vielleicht schon mal mitbekommen habt hier bei uns, ermitteln die beiden immer in ganz besonderen Fällen. Heute geht es um ein krass teures Gemälde.
1: Detektiv Cleo Fischer für ganz besondere Fälle.

0: Ein kleines Geschwisterchen zu haben, ist aus vielen Gründen richtig toll. Einer davon ist, dass meine Mama oft zu schlapp ist zu kochen und ich mit Brunzi zu Mesut in den Dönergrill darf.
1: Die neue Dönersoße soll der Hammer sein.
2: Hä? Hier sieht's ja aus wie im Museum.
0: Ich war genauso überrascht wie Brunzi. An den Wänden hingen Bilder, Gemälde, einige kleine und ein riesig großes. Fragt nicht, was sie darstellten. Ich sah bloß irgendwelche bunten Kleckse.
2: Hast du ein neues Hobby, Mesut?
3: Das ist doch kein Hobby, Ben. Das ist Kunst. Darf ich vorstellen? Paul Klu.
0: Mesut zeigte auf einen Mann, der einen weißen Maleranzug trug, auf dem die gleichen Farbkleckse waren wie auf den Bildern. Das war kein Zufall. Paul Klu hat die Bilder nämlich gemalt.
3: Paul Klu hat mich gefragt, ob ich seine Kunstwerke ein paar Wochen ausstelle.
2: Im Dönerladen?
4: Aber ja, wo sonst? Die Atmosphäre ist perfekt. Geruch von Dönerfleisch, random Music aus einer Jukebox, Schmatzen, das Gewöhnliche schlechthin. Es kontrastiert und potenziert die Reinheit meiner Farben.
0: Erst habe ich ja gedacht, der hat einen Knall. Aber dann hat Brunzi gelesen, was Schall und Rauch kosten soll. So hieß das große Bild.
2: 5000 Euro?
1: Wow, das ist der Hammer.
3: Und das Beste ist, als Galerist bekomme ich 10% vom Verkaufspreis.
4: Richtig, werter Mesut. Und damit die ersten Käufer bald kommen, rühre ich schon mal die Werbetrommel für die Ausstellung. Adieu, mein Freund. Adieu.
0: Wer so viel Geld für ein paar Kleckse bekommt, der muss es drauf haben. Mir kam Rob Bobinski in den Sinn.
5: Wer den Leuten in der Wüste Sand verkaufen kann, ist ein Genie. Wer den Sand kauft, trotzdem ein Esel.
2: Sowas wie Schall und Rauch habe ich schon im Kindergarten gemalt.
1: Aber du hast damit kein Geld verdient, oder? Das ist der Unterschied.
3: Wenn sich wirklich niemand dafür interessiert, hey, dann hänge ich die Bilder eben wieder ab und gut ist.
0: Es kam anders. Schlecht. Richtig schlecht. Aber das habt ihr euch wahrscheinlich schon gedacht. Sonst wäre es ja kein Fall für uns geworden. 3 Tage später erlebte Mesut eine bitterböse Überraschung. Brunzi und ich kamen mit ihm vom Großeinkauf. Der Dönerladen war noch geschlossen.
3: Stellt alles in die Küche. Ich räume es dann gleich ein.
2: Oh, so ein Dönerspieß ist ganz schön schwer. Du kriegst bestimmt auch ohne Jammern eine extra Portion.
3: Das gibt's doch nicht. Cleo, Ben, schaut mal. Schall und Rauch, das Bild, es ist weg. Jemand hat es gestohlen. Wir müssen sofort Vera Gold anrufen.
0: Mesut hat sofort gecheckt, ob Geld in der Kasse fehlte. Aber nichts wurde entwendet. Nichts außer dem Bild. Kurz darauf erschien Polizistin Vera Gold am Tatort. Also im Dönergrill.
6: Hast du denn eine Ahnung, wie der Dieb hereingekommen ist, Mesut?
3: Nein, die Tür war verschlossen.
1: Vielleicht hatte er einen Schlüssel.
6: Möglich. Nee, glaube ich aber nicht.
0: Vera schaute sich im Dönerladen um und ging zielstrebig auf ein Fenster im Gastraum zu, das bloß rangedrückt war.
6: Ich schätze, er ist übers Fenster eingestiegen. Der muss vorher heimlich das Fenster geöffnet haben.
0: Farbreste des Bildes klebten am Fensterrahmen. Vera war einfach gut. Richtig gut.
2: Hier sind so viele tolle Sachen. Baklava, Hähnchen, Spieße. Und was nimmt der Einbrecher mit? Ein Bild.
6: Genau. Selbst aus der Kasse hat er das Geld nicht mitgenommen. Und was sagt uns das? Er oder sie könnte ein Kunstliebhaber sein, der sich das Gemälde nicht leisten kann. Ja, vielleicht hat Paul Klu ja eine Idee, wer das sein könnte.
0: Vera zog ab, um mit dem Künstler zu sprechen. Ich löcherte Mesut nochmal mit der Frage, ob ihm in letzter Zeit wirklich, wirklich, wirklich, wirklich kein Gas komisch aufgefallen war.
3: Cleo, jetzt nerv doch nicht. Egal wie oft du fragst, die Antwort bleibt dieselbe. Nein.
2: Hey Mesut, warum bist du so genervt? Das Bild hat doch nicht dir gehört.
3: Nein, aber ich war dafür verantwortlich. Ich muss den Verlust ersetzen und ihr wisst genau, was dieser Mist kostet.
1: Verstehe. Aber das heißt doch, dass Paul Klu Gewinn durch den Diebstahl macht.
3: Ja, und? Willst du etwa andeuten, dass er es selbst geklaut hat?
0: Genau das wollte ich. Brunzi und ich gingen dem Verdacht nach und erkundigten uns im Museum und den Galerien in Wiebelmund nach Paul Klu. Keiner kannte ihn.
2: Ich hab's doch gleich gewusst. Er ist kein Künstler.
0: Gut von mir aus. Brunzi hatte den richtigen Riecher. Klu war ein Betrüger. Aber hatte er auch das eigene Bild geklaut?
4: Ach was, es hat sich jemand gemeldet, der Schall und Rauch kaufen wollte? Ernsthaft?
0: Paul Klu war in den Dönerladen gekommen, um seine Bilder wieder mitzunehmen. Mesut wollte sie natürlich so schnell wie möglich loswerden, bevor noch eines geklaut wurde.
3: Ja, eine ältere Lady, großer Hut, Brillanten an den Fingern, sehr reich und sehr enttäuscht, dass das Bild geklaut worden ist. Sie hatte die 5000 schon dabei.
4: Echt? 5000? Cash auf die Hand?
1: Dann ist das bestimmt ihre Anzeige in der Tageszeitung. Sie muss verrückt nach dem Gemälde sein. Hier, lest selber.
3: Biete 5000 Euro für das Gemälde Schall und Rauch des großen Künstlers Paul Klu. Zahle in bar. Chiffre, der neue Picasso.
4: Das ist ja... ein Traum wird wahr.
0: Paul Klu war überwältigt. Ich machte ihm klar, dass nicht er, sondern der Dieb das Geld kassieren würde.
4: Ah ja, das stimmt. Aber für meinen Verlust muss Mesut ja ohnehin aufkommen.
0: Ihr habt es sicher schon geschnallt. Die reiche Lady, die das Bild kaufen wollte, haben Mesut und ich bloß erfunden. Genauso wie die Anzeige. Die haben wir in die Zeitung gesetzt, um den Dieb damit zu ködern. Es funktionierte.
2: Deponieren Sie bis 11 Uhr am Sonntag früh die 5000 Euro im letzten Mülleimer des Autobahnparkplatzes Wiebelmund. Wenn ich das Geld habe, lasse ich das Bild zurück.
0: Das hat der Dieb als Antwort auf unsere Anzeige in der Zeitung geschrieben. Brunzi und ich lagen seit Stunden versteckt am Parkplatz auf der Lauer.
2: Es ist bald 12. Der müsste längst hier sein.
0: Ich war auch nervös. Aber anders als Brunzi fange ich dann nicht an zu quatschen wie ein Springbrunnen.
2: Da, ein Auto. Das könnte er sein.
1: Halt die Klappe, das ist er.
0: Woher ich wusste, dass er es war? Ganz einfach. Der Fahrer hatte sein Gesicht mit einem Schal verhüllt und ging zielstrebig zum Mülleimer. Immer wieder sah er sich dabei nervös um.
2: In Deckung, Cleo. Sonst sieht er uns noch.
0: Ich presste mich auf den Boden. Dennoch konnte ich beobachten, wie er die prall gefüllte Tüte mit den Geldscheinen aus dem Müll fischte. Er blickte hinein. Das war natürlich kein echtes Geld, sondern aus der Theater AG. Ich bin ja nicht doof. Jetzt fiel auch beim Dieb der Groschen.
4: Spielgeld? Das ist ja Betrug!
0: Vor lauter Aufregung rutschte ihm der Schal vom Gesicht. Es war Paul Klu.
6: Richtig, Herr Klu. Sie sind ein Betrüger. Sie sind festgenommen.
4: Wie ich? Aber nein, das ist eine Verwechslung. Ich bin doch ein Künstler. Das können Sie doch nicht machen. Oh.
0: Wir haben Vera Gold natürlich in die Falle eingeweiht. Sicher ist sicher. Sie hat Paul Klu Handschellen angelegt und ihn in den Polizeiwagen gesetzt.
6: Cleo, Ben, tolle Arbeit, echt. Richtig gut, danke.
0: Brunzi und ich sind danach gleich zu Mesut in den Dönerladen.
2: Eine Woche lang essen, was und so viel ich will. Beste Belohnung aller Zeiten. Hä? Hier hängen ja schon wieder Bilder.
3: Das ist Kunst.
0: Mesut fand die Idee mit den Bildern so gut, dass er sie wiederholte. Diesmal stellte er aber einen echten Künstler aus.
2: Die Gemälde haben aber was, hm?
1: Ja, dann spuck da nicht so drauf und rede bitte mit leerem Mund.
7: Also, das sieht auch nach Kunst aus, was du da machst, Maus. Ah, du meinst, wir sollten auch mal versuchen, die Mauskunst zu verkaufen? Nicht? Ah, verstehe. Du willst sie lieber selber behalten, Maus. Ach so, du willst sie mir schenken? Och Mensch, Maus, wie lieb ist das denn? Oh, so ein schönes Bild. Da sind ja wir vier drauf. Also, ich passe da gut drauf auf. Übrigens, die Schule der magischen Tiere hat auch...

Ihr seid bei der Maus zum Hören mit Verena und heute auch mit vielen krass teuren Sachen. Jo, habt ihr euch eigentlich schon mal gefragt, warum viele Rapper und Rapperinnen sich oft mit teuren Sachen zeigen? Ja, also ich meine so dicke Goldkette, viele Ringe an den Fingern, Designer-Sonnenbrille und Designer-Klamotten und ein dickes Auto. Und dann protzen die auch oft noch so damit, auch in den Texten. Also, was steckt eigentlich hinter dieser ganzen Angeberei? Heutzutage sagt man ja auch oft Flexen dazu. Mausreporterin Ellie ist großer Rap-Fan und deshalb ist sie dieser Sache mal auf die Spur gegangen. Aber wie viel?

0: Rapper Felix Kummer rappt hier über viele teure Designer und Markennamen. Viele Rapper zeigen gerne, dass sie viel Geld haben und sich richtig teure Sachen kaufen können, wie Luxusklamotten, schnelle Autos oder teuren Schmuck. Aber warum ist das so? Einer, der das bestimmt weiß, ist Markus Steiger. Er ist unter anderem Journalist und hat einen Podcast über Rap. Und er hat sogar schon einigen Rappern geholfen, ihre Songs erfolgreich zu veröffentlichen, um mit ihrer Musik Geld zu verdienen. Aber warum ist es Rapperinnen und Rappern denn überhaupt so wichtig, mit ihrem Reichtum zu protzen?
1: Also den Rappern ist es wahrscheinlich deshalb so wichtig, gerade weil sie vielleicht auch aus ärmlichen Verhältnissen gekommen sind und sie da auch erlebt haben, wie sie aufgrund ihrer Armut ausgegrenzt wurden. Und das ist ja etwas, was in dieser Gesellschaft ja durchaus passiert.
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Viele Leute denken, dass es im Rap immer nur darum geht, zu zeigen, dass man teure Sachen besitzt. Aber wenn man genau hinhört, merkt man, dass es in ihren Texten sehr oft um genau das Gegenteil geht. Nämlich darum, dass Rapper vor ihrem Erfolg überhaupt kein Geld hatten.

Arm sein bedeutet nicht nur, dass man kein Zuhause hat oder nicht genug zu essen. Zur Armut gehören zum Beispiel auch Dinge wie sich keine neue Kleidung kaufen zu können, kein Spielzeug oder nicht das Geld für die Klassenfahrt zu haben. Viele Rapper sind in dieser Armut aufgewachsen.

0: wie du. Das führte dazu, dass sie oft ausgeschlossen wurden und viel weniger Möglichkeiten hatten als die anderen Kinder. Als Kind mit diesen Sorgen ständig durchs Leben zu gehen, ist ziemlich hart. Darunter leidet auch die Schule. Und schlechte Noten bedeuten oft auch weniger Möglichkeiten, später eine gut bezahlte Arbeit zu bekommen.
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0: 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Dieses Album macht, dass niemand uns vergisst.
1: Das Rappen hat ihnen Hoffnung gegeben und die Möglichkeit, von der Welt gehört zu werden. In ihren Texten können sie ihre schlimmen Erlebnisse von früher verarbeiten.
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1: Weil sie jetzt mit ihrer Rapmusik viel Geld verdienen, können sie sich endlich alles kaufen, was sie möchten. Vielleicht wollen Rapper deshalb ein bisschen mehr zeigen, dass sie nicht mehr die armen Kinder von früher sind. Und es vor allem denen beweisen, die sie früher schlecht behandelt oder sie ausgeschlossen haben.

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1: Apache 207 war das gerade. Danke an Elli, dass sie uns ein paar Sachen zu Rap und Reichtum erklärt hat. Bei uns rappt jetzt Dicker. Der flext damit, wie viel Süßkram er sich leisten kann. 1, 2, 3, 4.

0: Oh, lecker, was man da alles im Candy Shop kriegt. Gut, man muss aber schon ein bisschen mehr als 50 Cent ausgeben, wenn man mehr als 3 Gummibärchen für jeden hier haben will. Noch teurer sind allerdings die Dinger, die hier gesucht werden.
1: Hör mal, wer, wo, was ist das?
2: Schau mal, schick an.
1: Ein Wald in Italien. Es ist Nacht. Unsere Füße versinken im trockenen Laub. Wir suchen nach Trüffeln. Trüffel sind Pilze. Aber sie wachsen versteckt unter der Erde. Nur Schweine oder Hunde finden sie, weil sie besser riechen können als wir Menschen. Deshalb haben wir 2 Trüffelhunde dabei. Sie heißen Dora und Dobi. Sie haben lange Schlappohren und braunes, zotteliges Fell. Plötzlich bleibt Dobi stehen und schnüffelt. Sie wedelt mit dem Schwanz, aber sie gibt keinen Laut von sich. Ihr Besitzer gibt ihr zur Belohnung ein Stück Brot. Unter der Erde finden wir einen weißen Trüffel. Er sieht aus wie ein Golfball, nur ein bisschen kleiner. Trüffel sind sehr selten, deshalb sind sie teuer. Aber eigentlich schmecken sie nicht besonders.
0: Oh, das sehen sehr viele Trüffelfans. Und ich aber anders. Nudeln mit Trüffelsoße, die schmecken doch göttlich.
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0: Un ragazzo, una ragazza. Ein Junge, ein Mädchen auf Italienisch. Una ragazza hat uns angerufen und zwar mit einer entscheidenden Frage. Marie, lass mal hören.
1: Hallo, ich bin Marie, 8 Jahre alt geworden und ich habe eine Frage an die Maus. Warum sagt man zu Geld Knete, Schotter, Asche und so weiter? Damit grüße ich die Maus, die Ente, den Elefanten, das ganze Mausteam, den rosa Hasen. Tschüss!
0: Super. Danke, Marie, für die Grüße und deine sehr gute Frage. Die gebe ich weiter an unseren Wörterexperten Christoph. Ich hoffe, dass er sie uns kostenlos beantwortet.
2: Die Innenstadt ist heute mal wieder so richtig voll. Voller Leute, voller Sachen, die man kaufen kann und voller Preise. Überall in den Schaufenstern und auf Preisschildern kann man viele unterschiedliche Geldbeträge lesen. Hier, Sonderangebot 9,99 Euro oder da, zwei Teile zusammen 2,50 Euro oder da vorn nur 99 Cent. Für Geld gibt es übrigens auch viele unterschiedliche Wörter. Man kann statt Geld Mäuse und Kröten sagen, aber auch Kies, Schotter oder Asche. Manchmal hört man auch Zaster und Moneten. So viele unterschiedliche Wörter gibt es für Geld, obwohl einige Leute sagen, über Geld spricht man nicht. Ich glaube, genau deshalb gibt's auch so viele verschiedene Wörter dafür. Immer wenn man über eine Sache nicht so gern redet, aber doch immer wieder drüber reden muss, dann gibt es so viele Umschreibungen dafür. Das ist wie mit dem, aufs Klo gehen. Überlegt mal, wie viele unterschiedliche Wörter es für das große und kleine Geschäft gibt. Also zwischen den Geschäften hier in der Einkaufsstraße, da ist ein großes Haus, das mir vorher noch nie aufgefallen ist. Komisch. Wortbank steht groß über dem Eingang. Ein Bankhaus für Wörter? Na, die wissen bestimmt, was die unterschiedlichen Wörter für Geld bedeuten und vielleicht auch, wo sie herkommen.
3: Guten Tag, wie kann ich Ihnen helfen? Wollen Sie Ihren Wortschatz erweitern?
2: Oh ja, ich erfahre immer gern alles über Wörter.
3: Dafür sind wir da.
2: Gerade interessieren mich Wörter, die Geld bedeuten.
3: Ja, dann kommen Sie doch mal rüber zu den Schließfächern. Da haben wir alle Synonyme gelagert. Synonyme. Das sind verschiedene Wörter, die aber die gleiche Bedeutung haben.
2: Ah.
3: Und in diesen Schließfächern sind die Synonyme für Geld. Welches interessiert Sie besonders?
2: Zaster.
3: Ah, das haben wir hier unten.
2: Das ist ja Eisen.
3: Ganz richtig. Bevor es Münzen gab, bezahlten Menschen mit ganz unterschiedlichen Sachen, zum Beispiel mit Speerspitzen oder Pfeilspitzen aus Eisen. Später hat man auch Münzen aus Eisen gemacht, hat das dann aber schnell wieder gelassen, weil Eisen rostet und das ist für Münzen unpraktisch. In der Sprache der Roma und Sinti heißt Eisen Saster.
2: Und daraus hat sich das Wort Zaster entwickelt.
3: Ganz richtig.
2: Ha, toll. Haben Sie auch ein Schließfach für das Wort Asche?
3: Natürlich. Hier ganz oben.
2: Aber Moment. Die Leute haben doch nicht auch mal mit Asche bezahlt, oder?
3: Nein. Hier, hören Sie mal in das Schließfach. Na, wie klingt das?
2: Klingt französisch.
3: Genau. Auf Französisch heißt kaufen acheté. Und was braucht man zum Einkaufen?
2: Geld. Also Asche. Ha, mit richtiger Asche hat das Wort also gar nichts zu tun.
3: Hier, das ist mein Lieblingswort für Geld. Moos.
2: Tja, hat dann bestimmt auch nichts mit dem Moos im Wald zu tun. Oh, da sind ja ganz viele kleine Münzen drin.
3: Ja, denn Maot ist ein hebräisches Wort und bedeutet Kleingeld. Und aus Maot
2: hat sich das Wort Moos entwickelt.
3: Und Mäuse. Das kommt auch von Maot.
2: Es klingt also nur zufällig wie die kleinen fiependen Tiere.
3: Richtig.
2: Auf diesem Fach steht Kies. Sind da kleine Steine drin?
3: Nein, denn Kis ist auch hebräisch und bedeutet Geldbeutel. Und Leute, die kein Hebräisch sprachen, die dachten, es wären die Steine gemeint und sagten daher Kies mit langem I.
2: Und was ist mit Moneten? Woher kommt das?
3: Oh, dafür müssen wir in den Tresorraum. Ich hier entlang.
2: Sieht aus wie eine alte Statue.
3: Eine Statue aus dem alten Rom. So stellten die Menschen sich damals die Göttin Juno vor. Sie nannten sie auch Juno Moneta, das heißt übersetzt Juno die Wachsame.
2: Aber was hat das mit Geld zu tun? Hat sie aufgepasst, dass nicht zu viel Geld ausgegeben wird?
3: Nein, aber diese Statue, die stand genau neben dem Haus, in dem früher die römischen Münzen hergestellt wurden. Und die Menschen, die Münzen herstellten, haben deshalb die Göttin Juno Moneta hinten auf die Münze geprägt. Hier ist so eine alte Münze.
2: Oh, hinten auf der Münze steht es sogar drauf. Moneta.
3: Ja, und daher kommt nicht nur das Wort Moneten, sondern auch das Wort Münze und das Wort für Geld in anderen Sprachen, zum Beispiel Moneda auf Spanisch oder
2: Money auf Englisch.
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0: Danke, Christoph. Du machst uns echt zu Wortmillionären hier. So viele Wörter für Geld kennen wir jetzt, mitsamt Erklärung.

0: Wer Millionär ist oder Millionärin und viel teures Zeug zu Hause hat, der hat ja auch das Problem, dass er besonders darauf aufpassen muss. Naja, ich denke an Schmuck, Geld, teure Gemälde. Wenn man sowas hat, dann ist das am besten aufgehoben in einem Tresor, einem Geldschrank, wo nur man selbst den Code kennt oder den Schlüssel dazu hat. Ich glaube, ihr denkt das Gleiche wie ich, oder? Was ist denn eigentlich, wenn man den Code vergessen hat oder der Schlüssel weg ist? Mit dieser Frage haben sich unsere Mausreporter Volker und Mimi auf den Weg gemacht zu Lars Jelonek. Der ist nämlich ein richtiger Tresorknacker.
1: Wir betreten den Hof von Lars Jelonek. Der hilft, wenn mal jemand den Tresor- oder Safe-Schlüssel verloren hat oder den Code nicht mehr weiß. Hier gibt es tausende Schlösser und Schlüssel, jede Menge seltsames Werkzeug und die verschiedensten Tresore. Einer davon fällt direkt ins Auge, weil die Tür ein wenig aussieht wie von einem Ofen. Und das hat seinen Grund. Der Tresor schützt nämlich nicht nur vor Diebstahl, sondern auch vor Feuer.
2: Und das wäre quasi der Schlüssel für diesen Safe, den Brandkasten.
3: Was ist eigentlich ein Brandkasten?
2: Ja, ein Brandkasten, der soll ja etwas schützen vor Brand. Und dann hatten diese Ofenbauer da eine Aufgabe, den Ofen andersrum zu konstruieren, so dass er nicht das Feuer in sich hält, sondern das Feuer von außen abhält.
1: Aber ein Problem gibt es noch. Das Schlüsselloch ist versteckt.
2: Da gibt es tatsächlich auch sehr viele Tricks, die man erst machen muss, bevor man überhaupt den Schlüssel ins Schloss kriegt. Und zwar hier unten ist ein ganz kleines Loch, ne?
1: Genau. Ganz versteckt unter einer Verzierung entdeckt Mimi ein kleines Loch. Da ist ein Knopf versteckt. Den muss Mimi drücken.
2: Da müsstest du jetzt mal rein. Ein bisschen fester. Ja, so. Guck mal, jetzt lässt sich das wegdrehen, ne? Tiefer. Da am besten.
3: Da.
1: Und plötzlich schiebt sich das Schloss samt Schlüsselloch nach vorne.
2: Ah, siehst du? Jetzt bewegt sich das raus.
3: Raus und dann?
2: Jetzt kann man den Schlüssel benutzen. Und dann geht der Tresor auf.
3: Cool.
2: Ja, müsstet ihr mal den Tresor öffnen jetzt mal so richtig?
3: Ja.
1: Nur der nächste Safe hat weder Schlüsselloch noch einen Schlüssel, sondern ein Zahlenrad, auf dem man durch Drehen verschiedene Zahlen einstellen kann.
2: So, das ist mein Zahlenrad. Das kann man gut sehen. Wenn ich den Griff bewege, dann habe ich hier schon einen Druck auf die Scheiben. Der blockiert hier schon was. Siehst du das?
1: Im Safe sind mehrere Scheiben, die alle an einer Stelle eine Einkerbung haben. Nur wenn die alle in der richtigen Stellung sind, geht die Tür auf. Damit die Scheiben sich an die richtige Stelle bewegen, muss man aber am Zahlenrad die richtigen Zahlen einstellen. Und das probiert Mimi jetzt.
2: So, jetzt. Ja, jetzt in die Richtung. Jetzt dreh mal in die Richtung weiter.
3: Da?
2: Ja. Oh, jetzt ist er offen. Was ist da drin? Oh, Gold.
1: Und unter der goldfarbenen Folie verbirgt sich noch was viel Besseres. Schokolade. Aber da ist Lars schon beim nächsten Safe. Diesmal mit Zahlentasten.
2: Hier, der ist auch noch ganz süß.
3: Der?
2: Der Hochsicherheits-Safe aus dem Supermarkt.
3: Der Safe sieht genauso aus wie im Urlaub der Tresor.
1: In vielen Hotels gibt es nämlich auf den Zimmern kleine Tresore für die Touristen und ihre Wertsachen.
2: So, dann kann man hier einen Knebel zumachen.
3: Und dann einen Code eingeben.
2: Genau. Sieht eigentlich aus wie ein richtiger Safe, ne?
3: Ja.
2: Dieser Hebel betätigt innen drin diesen Mechanismus, ne? Und der wird quasi über einen kleinen Magnetbolzen wird der blockiert. Und den kann ich jetzt durch bloßes Draufhauen, kann ich diesen Bolzen in Schwingung bringen und dann öffnet der sofort das Safe. Geh einfach hin, ich mach hier halt hier ein bisschen unter Druck, ne? Mach hier einmal drauf.
3: Ja.
1: Ein Schlag und offen ist er. Safe, also sicher, ist das nicht gerade.
2: Tja, deswegen sollte man vielleicht keinen Tresor im Supermarkt kaufen.
3: Ist er aus dem Supermarkt?
2: Bestimmt.
1: Ähnlich leicht ist es übrigens am Flughafen, die Zahlenschlösser unserer Koffer zu öffnen. Das macht der Zoll manchmal.
2: Die Koffer, wenn man sich das mal anschaut, die haben alle zu dem Zahlenschloss noch ein kleines Zylinderschlösschen an der Seite. Und dieser Schlüssel ist eigentlich immer dem Zoll vorbehalten. Also die haben diesen Schlüssel und können die Koffer dann öffnen.
1: So einfach geht das. Zum Schluss dürfen wir noch zuschauen, wie Lars eine Haustür aufschließt. Dabei zeigt sich, dass solche Schlösser oft gar nicht so leicht zu knacken sind. Und dass die Schlossknacker manchmal ganz schön verschlüsselt reden.
2: Dann kann ich hier unten mit der Schließnase diese Stange betätigen und die betätigt oben meine Falle. Türfalle und Riegel, Wechsel, Zuhaltung. Das Rote ist die Zuhaltung und das sind die Federn. Ne? Und das ist die Nuss.
0: Also ich bekomme direkt Hunger, wenn ich an Riegel und Nuss denke. Und woran denkt ihr bei Schließnase? Da juckt's dich im Rüssel, Elefant, das kann ich verstehen. Keine Angst, mit deinem Rüssel musst du heute kein Schloss mehr knacken für uns. Danke an die Mausreporter Volker und Mimi und an Lars, den Experten für Schloss und Riegel.
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0: Wer hat dir das erlaubt?
1: Und? Wie gefällt euch mein neues Parfüm? Ziemlich besonders, oder? Freut mich, dass ihr es auch mögt. Also ich finde, es riecht nach Zitroneneis mit Karamell und grünem Tee. Ich liebe es, auch wenn es nicht gerade günstig war. Dass das bei Parfüm oft so ist, das ist auch Matthias aufgefallen. Er hat uns dazu angerufen.
2: Hallo, ich bin Matthias aus Mönchengladbach. Ich bin 6 Jahre alt und ich möchte gerne wissen, warum Parfüm so teuer ist.
1: Also, weil ich so ein großer Parfüm-Fan bin, habe ich mal versucht, das rauszufinden. Zusammen mit Selma, die übrigens genauso gerne gut riecht wie ich.
3: Mama, darf ich mir was von deinem Parfüm drauf sprühen?
1: Welches? Das hier?
3: Mhm.
1: Aber bitte nur ganz wenig. Das kann ich mir nicht ständig neu kaufen. Dafür ist das viel zu teuer.
3: Riecht aber auch so toll. Wonach eigentlich genau?
1: Naja, ein Parfüm hat ja immer ganz viele verschiedene Duftstoffe. Das ist ja so ähnlich wie bei einem Musikstück. Da hat eine Parfümeurin oder ein Parfümeur einen Duft komponiert, sagt man auch dazu.
3: Mhm.
1: Also verschiedene Duftnoten übereinander gelegt, sodass sie gut zusammenklingen. Es dauert ziemlich lange, bis alle Duftnoten gut zusammenpassen und der Duft perfekt ist.
3: Okay, aber wonach riecht es denn jetzt, dein Superparfüm?
1: Hey, nimm nicht so viel. Also das hier riecht auf jeden Fall auch nach Rose. Und Rosenöl ist eines der teuersten Duftöle überhaupt.
3: Aber Rosen sind doch gar nicht so selten, oder?
1: Nee, aber man kann es auch nur aus besonderen Rosen herstellen. Für einen Tropfen Rosenöl müssen 300 Blüten mit der Hand gepflückt werden.
3: Boah.
1: Und es ist sehr, sehr aufwendig, aus Pflanzen Duftöle herzustellen. Bei Rosenöl ganz besonders, da kann ein Liter bis zu 12.000 Euro kosten.
3: Echt krass.
1: Und das Duftöl in jedem Parfüm besteht ja aus vielen verschiedenen Zutaten. Das können natürliche Duftöle sein, wie zum Beispiel aus Rosen, Zitrusfrüchten, Vanille, Hölzern oder Gräsern. Heutzutage werden viele von diesen Düften aber auch künstlich im Labor nachgebaut.
3: Mhm.
1: Das nennt man dann synthetische Düfte. Eigentlich können nur Supernasen die von den natürlichen Duftölen unterscheiden.
3: Ich dachte immer, ich hätte eine Supernase. Aber wenn man keinen Unterschied riecht, warum stellt man die dann künstlich her?
1: Weil es meistens viel billiger ist. Vor allem, wenn man Parfüms in riesigen Mengen herstellt. Die meisten Marken werden ja auf der ganzen Welt verkauft. Wenn die nur aus natürlichen Duftölen bestehen würden, wären sie noch teurer, als sie eh schon sind.
3: Und wie viel ist von so einem Duftöl drin im Parfüm? Ich meine, das ist ja nicht pur, oder? Das könnte man doch dann gar nicht bezahlen.
1: Stimmt. Guck mal, das kannst du an der französischen Bezeichnung sehen, wie viel Duftöl da drin ist. Das hier ist zum Beispiel ein Eau de Parfum. Das ist immer am teuersten, weil es den höchsten Anteil an Duftöl hat, nämlich mindestens 12%. Wenn es weniger ist, dann heißt es Eau de Toilette. Das ist so vorgeschrieben.
3: Ah ja, wie das hier. Das ist auch noch schön duftig. Und das hier, da steht Eau de Cologne.
1: Genau, Eau de Cologne hat noch weniger Duftöl drin. Und je weniger Duftöl drin ist, umso günstiger ist auch das Parfüm. Eau de Cologne kostet also immer viel weniger als Eau de Parfum.
3: Aber jetzt so auf den ersten Riecher ist das hier genauso stark wie das hier.
1: Beim ersten Sprühen nicht. Aber je weniger Duftöl drin ist, desto schneller verfliegt der Duft auf der Haut. Das Eau de Parfum riechst du auch nach vielen Stunden noch. Deshalb ist es eben auch teurer. Und trotzdem ist das Duftöl nicht das teuerste am Parfum.
3: Hä? Was denn dann?
1: Na das hier, das Drumherum, die besonderen Flakons aus geschliffenem und gefärbtem Glas, die bedruckten Schachteln, das wurde alles extra entworfen. Und dazu kommt noch die Werbung. Die Parfümfirmen bezahlen ja meistens noch Millionen an Schauspielerinnen oder Models dafür, dass sie Werbung für ein Parfüm machen. Das bezahlen wir auch alles mit.
3: Mit jedem Spritzer sozusagen. Boah, nee, ich glaube, ich habe jetzt doch ein bisschen viel ausprobiert.
1: Könnte sein. Welches gefällt dir denn jetzt am besten?
3: Keine Ahnung, ich glaube, ich habe meinen Geruchssinn gerade komplett zugenebelt.

Wir sind morgen alle wieder hier am Start für euch. Maus, Elefant, Ente und Verena. Und wenn ihr Lust habt, ihr seid alle auch eingeladen. Mensch, das wird aber eine teure Party. Tschüss, eure Verena.

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1: Revelio, das ist ein Zauberspruch von Harry Potter. Der macht unsichtbare Dinge sichtbar. Stell dir vor, du sagst den vor einem ganz normalen Wohnhaus und dann trittst du plötzlich in eine komplette Zauberwelt ein. Das funktioniert genauso in Vamp am Niederrhein, hinter der Haustür von Ilona. Die ist großer Harry Potter-Fan und hat ihr Haus in Hogwarts verwandelt. Und zwar ganz alleine. 2 Jahre lang hat sie tapeziert, gebastelt, Decken gehäkelt und Spinnen an die Decke geklebt. Jetzt ist es fertig. Es gibt eine große Halle mit hängenden Kerzen und ein Zauberministerium im alten Badezimmer. Wer die Zauberwelt sehen will, der kann Ilona über Instagram schreiben und einen Termin ausmachen. Na denn, Alohomora. Damit kann man übrigens verschlossene Türen öffnen.
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2: Ihr hört die Maus im Radio, diese Stunde mit mir, Max.
3: Leute, ich glaub's ja gar nicht. Mausexperimentemeister Joachim ist hier gerade ins Mausstudio gekommen mit lauter Luftballons in der Hand.
2: Ja. Joachim, das wäre ja gar nicht nötig gewesen. Woher wusstest du denn, dass ich in genau 300 Tagen Geburtstag habe?
4: Ich hab's irgendwie geschätzt, du.
2: Und ich hab's tatsächlich ausgerechnet. Es sind heute wirklich genau 300
4: Tage. Glückwunsch, Mensch.
2: Dankeschön.
4: Toll, klasse.
2: Jetzt aber, warum zum Teufel hast du Luftballons
4: dabei? Also es geht ja um die Stimme heute und wir wollen unsere Stimme mal verändern. Und zwar mit Hilfe von Luftballons und dem, was in den Luftballons oft drin ist, nämlich Luftballongas. Und du darfst dir mal einen Luftballon aussuchen.
2: Deswegen auch diese riesige rote.
4: Genau, da ist Luftballongas drin. Das ist nichts anderes als Helium. So, und jetzt nehmen wir, gib mir mal deinen Luftballon. So.
2: Ja, ich habe mir den rosanen ausgesucht. Der gefällt mir gut.
4: Steck den mal an die Flasche dran und pump mal.
2: Die ist riesengroß wie ein riesiges Zickzack.
4: Etwas Helium rein. So, bitte halt den mal fest. Ich mache das auch, denn wir machen das zusammen, würde ich mal sagen. Das macht immer mehr Spaß. So.
2: Reil gefüllt.
4: Ja. Voller Helium.
2: Da ist jetzt keine Luft drin, ja, sondern Helium, nicht
4: so,
2: wahr?
4: Ja, jetzt folgendes. Das ist ein bisschen, also wir werden dreimal tief einatmen, die normale Luft.
2: Okay.
4: Dann ganz tief ausatmen und dann einen tiefen Zug aus dem Heliumballon nehmen. Und dann sollten wir gemeinsam was singen. Was schlägst du vor? Welches Lied können wir singen?
2: Naja, bei Luftballons passt es ja super. 99 Luftballons,
4: okay,
2: oder?
4: Okay, ja, gut,
2: cool,
4: okay.
2: So, also jetzt also, erstmal dreimal normal, ja, genau, einatmen, so.
4: Können Sie ausatmen, jetzt Helium?

0: Hast du etwas Zeit für mich? Dann singe ich ein Lied für dich. Von 99 Luftballons auf ihren Weg zum Horizont.
1: So, jetzt haben wir wieder die normale Luft in der Lunge.
2: Habe ich sie schon wieder? Ah, sie ist noch ein Tick höher als vorher, glaube ich.
1: Vielleicht hast du ein bisschen Luft noch, ein bisschen Helium noch drin.
2: Das war aber irgendwie aufregend und schön. Ich liebe es, Helium einzuatmen.
1: Aber ein bisschen schummrig ist mir geworden.
2: Ja, da wollte ich dich fragen, ist das nicht eigentlich giftig oder irgendwie gefährlich, Helium einzuatmen?
1: Also Helium ist Gott sei Dank überhaupt nicht giftig, aber das ist halt keine Luft, da ist kein Sauerstoff drin, den wir zum Leben brauchen.
2: Ja.
1: Und deswegen darf man das noch kurz machen. Es kann ein bisschen schummrig werden, das ist in Ordnung, aber eben nur einen Atemzug, dann einen tiefen.
2: Was ist denn Helium eigentlich ganz genau?
1: Helium ist ein Edelgas, das heißt, das reagiert gar nicht, deswegen ist es ungiftig für uns, aber es ist eben viel leichter als Luft und deswegen hat es ganz andere Eigenschaften als Luft. Es schwingt viel schneller und deswegen ist unsere Stimme so viel höher geworden.
2: Ja, genau. Was ist da genau passiert? In dem Moment, in dem wir das Helium eingeatmet haben, plötzlich war unsere Stimme hoch.
1: Genau.
2: Was ist da passiert?
1: Weil wir keine Luft mehr in der Lunge haben, die etwas langsamer schwingt, sondern Helium, was viel leichter ist, ist halt das Gas und deswegen schwingt es schneller und macht unsere Stimme höher.
2: Okay.
1: Das ist der Effekt von Helium.
2: Und wenn ich jetzt so ganz normal meine Stimme hochmache, wenn ich jetzt einfach so, du bist gut genug oder so mache, dann ist meine Stimme ja auch hoch, ohne dass ich Helium eingeatmet habe.
1: Ja, aber das kommt durch die Stimmbänder.
2: Ja.
1: Die Stimmbänder werden dann straffer und deswegen machen sie höhere Töne. Und das eben, was wir mit dem Helium gemacht haben, das funktioniert auch ohne unsere Stimmbänder. Das ist das Tolle.
2: Weil das Helium das dann einfach übernimmt für uns, oder wie?
1: Genau, ja. Und das funktioniert vor allen Dingen, also wenn ihr das zu Hause mal nachmachen möchtet, mit den Papas funktioniert das besonders gut, weil die Papas haben ja von Natur aus eine tiefere Stimme. Das heißt, da ist der Effekt größer, der ist viel besser zu hören. Und wenn der Papa dann so eine Mickey-Maus-Stimme hat, das finde ich großartig.
2: Ja, Helium macht ja, dass Luftballons fliegen, ne?
1: Genau, ja, weil es eben leichter ist als Luft, deswegen schweben die Luftballons nach oben.
2: Wenn ich jetzt ganz, ganz viel Helium einatme, Joachim, dann auch irgendwann?
1: Dafür bist du immer noch zu schwer. Ja, also auch bei den Luftballons funktioniert das nur, weil die ganz dünn sind und aus ganz dünnem Gummi bestehen. Deswegen klappt das bei denen. Wir Menschen müssten, glaube ich, so viel Helium einatmen, wie im Kölner Dom ist. Aber da würden wir vorher platzen. Ja.
2: Okay, schade. Aber könnte ich mich an ganz, ganz vielen Luftballons dranhängen, die alle voller Helium sind? Wir sagen mal 100 Stück und dann kann ich damit hoch in die Luft
1: gehen? Ja, das müsste klappen.
2: Das müsste klappen?
1: Also es gibt ja diese Zeppeline, da ist ja auch zum Beispiel, kann man Helium reintun und deswegen schweben die in der Luft. Also man macht das tatsächlich auch in großem Maßstab.
2: Toll. Danke, Joachim.
1: Das ist ein tolles Gas, das ist klasse.
2: Wirklich, was das alles mit unserer Stimme macht, ist wirklich spannend.
1: Ja.
2: Aber das war es noch lange nicht mehr.
1: Nein, es geht noch weiter.
2: Du hast gleich noch ganz viele andere interessante
1: Sachen
2: zur Stimme zu sagen. Hier geht es also gleich stimmevoll weiter.

frische Gute-Laune-Musik aus den Niederlanden, hier in der Maus. Das sind Another zusammen mit 54 Ultra und ihrem Song Talk to You.

0: 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Ey, und ich bin Celium Max, oder was?
1: Du bist eine Maus gerade, du.
0: Passt ja super in die Sendung auch.
1: Ah, genau.
0: Ja. So langsam werde ich immer wieder ein bisschen mehr zu Max. Mhm. Und die Stimme, die ich hier gerade spreche, Leute, die klingt in meinem Kopf ganz anders, als wie ihr sie gerade hört. Auch unabhängig vom Helium hat es damit gar nichts unbedingt zu tun. Das kennt ihr vielleicht auch, ne? Wenn ihr eine Sprachnachricht von euch selbst abhört, dann merkt ihr, hä? Ich habe eine ganz andere Stimme als die, die ich eigentlich sonst habe. Experimentemeister Joachim kennt sich sehr gut mit Stimmung aus. Das haben wir gerade gemerkt, ne? Wegen den ganzen Luftballons. Aber du hast nicht nur gute Stimmung mitgebracht, sondern auch noch ganz viele Stimme-Fakten. Warum ist das denn so? Warum hört sich meine Stimme in meinem Kopf anders an, als dann später auf einer Aufnahme?
1: Weil das Handy zum Beispiel bei der Sprachnachricht nur die halbe Stimme aufnimmt, nämlich das, was aus dem Mund rauskommt. Aber wir selber, Max, du, ich und auch alle Hörerkinder zu Hause, wir hören auch viel mehr. Wir hören nämlich auch den Teil unserer Stimme, der durch den Kopf geleitet wird. Und das werden wir jetzt mal hörbar machen. Wir werden jetzt hier im Studio live Menschen in den Kopf hineinhören.
0: Was?
1: Und das geht ja einfach mit dem Stethoskop. Das kennen wir vom Kinderarzt.
0: Ja, genau. Das hat man schon öfters beim Arzt gesehen. Dieses metallene Dings, an dem ist ein langes Kabel dran.
1: So ein Schläuchlein, genau.
0: Und normalerweise steckt der Arzt oder die Ärztin, die stecken sich das dann ins Ohr auf der anderen Seite. Ne?
1: Und das andere Teil kommt dann auf das Herz oder auf die Lunge, wenn der Arzt dann abhört, oder auf den Rücken. Ja, aber heute tue ich das andere Teil mal auf den Kopf und wir hören mal zu.
0: Hör, Joachim hat das jetzt einfach auf seinen Kopf gelegt.
2: Ja, und jetzt könnt ihr den Teil meiner Stimme hören, den normalerweise nur ich selber hören kann.
0: Hä? Und jetzt sprich mal ohne das Teil, das Mikrofon?
1: Ja, und jetzt, das ist der andere Teil meiner Stimme. Und jetzt machen wir beides mal zusammen.
0: Ja.
1: Also das, was durch den Kopf geht und das, was aus dem Mund rauskommt. Und so ungefähr hört sich meine Stimme für mich selber an. Aber normalerweise hören andere nur den Teil hier. Alles andere kann ich nur selber hören.
0: Wow. Was ist da gerade passiert? Also erstmal mit dem Stethoskop. Was hast du da genau gemacht?
1: Also habe ich auf den Kopf gelegt und dann kann man das hören, was von der Stimme durch den Kopf geleitet wird. Und da konnte man ziemlich deutlich hören, das klingt viel dunkler, viel dumpfer.
0: Ganz viel mehr tiefere Töne, ne?
1: Genau, das sind die tiefen Töne unserer Stimme, die durch den Kopf geleitet werden. Das wird nicht aufgenommen, das können wir ja nur selber hören. Und deswegen klingt die Stimme aufgenommen als Sprachnachricht zum Beispiel viel höher.
0: Ja, wenn du jetzt sagst,
1: Babystimme.
0: Das fühlt sich wirklich immer ein bisschen babyhaft an. Wenn du jetzt sagst, die Stimme wird geleitet, wo wird die denn lang geleitet?
1: Durch den Knochen.
0: Ja?
1: Durch den Schädelknochen wird die geleitet. Das klappt super gut. Das kann man zum Beispiel merken, wenn man sich die Ohren zuhält und mit den Zähnen klappert. Das geht durch den ganzen Kopf. Ja.
0: Ja.
1: Oder, pass auf, ich lege nochmal das Stethoskop auf den Kopf.
2: Ja. Und jetzt...
0: Oh, er haut sich total auf den Kopf. Er hat sich eigentlich nur ganz leise und sachte an die Stirn geklopft. Und es klang super laut.
1: Ja, genau. Oder wenn ich jetzt mit den Zähnen klappere.
0: Das ist so laut.
1: Ja.
0: Wow.
1: Also das alles geht durch den Kopf, das ist ziemlich laut. Aber pass auf, wir machen nochmal weiter.
0: Ja.
1: Und jetzt gebe ich dir mal ein paar Chips, die ich mitgebracht habe.
0: Danke, es fühlt sich wirklich heute an wie mein Geburtstag. Luftballons, Helium, Chips, ist so toll.
1: Pass auf, und jetzt lege ich dir, wenn du den Chips in den Mund steckst, dabei das Stethoskop auf den Kopf. Ach.
0: Chip ist im Mund. Ich nehme mal drei Chips auf einmal, wie Joachim mir das gesagt hat. Und hört man was? Und Joachim, also
1: man hört was, das ist total laut. Pass mal auf, jetzt mache ich mal mit. Ich habe hier nämlich Zwieback.
0: Auch gut.
1: Ja, Zwieback.
0: Du weißt, wie meine Party ist.
1: Jetzt lege ich mir das mal auf den Kopf hier und esse Zwieback dabei.
0: Und ihr müsst wissen, Joachim kaut gerade überhaupt nicht laut. Er beißt da gar nicht laut drauf oder sowas. Er hat den Mund sogar zu. Man hört das hier im Studio gar nicht. Aber weil er es durch das Stethoskop hört, ist es voll laut.
1: Es geht durch den ganzen Kopf. Ja. Mhm. Es ist wirklich auch für mich selber total laut, das Knabbern und Knuspern vom Zwieback. Und das ist übrigens der Grund, warum wir so Knuspern und Knabbersachen so gerne mögen. Wegen der Geräusche, die das dabei macht.
0: Mhm.
1: Die können nämlich sehr gut hören, weil es durch den ganzen Kopf geht. Ja.
0: Das ist wirklich auch ein toller, toller Bonus, dass auch noch
1: und es nicht
0: nur gut schmeckt, sondern sich auch noch toll anhört. Also Chips, wirklich auf jeden Fall. jeden Fall eine richtig tolle Sache. Du sagst, man hört dich durch die Knochen. Das heißt, man hat jetzt nicht irgendwie Ohren innen drin, in sich oder sowas.
1: Nee, das sind die normalen Ohren, die das hören. Also wir, die sind ja auch im Kopf angebracht und deswegen könnt ihr auch sehr gut hören, was durch den Schädel geleitet wird.
0: Vielen Dank, lieber Joachim.
1: Sehr, sehr gerne. Komm, wir hören dir noch ein bisschen Chips essen zu.
0: Ja, ich würde sagen, ich esse noch ein paar Chips. Ihr könnt mal hören, wie das klingt. Es klingt so lecker, wie es meint. Guten Appetit auch dir, Joachim. Guten Appetit euch, Leute.
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0: balanciert ja auch so gerne wie ich. Wenn ich an einer Mauer vorbeilaufe, dann muss ich da drauf balancieren. Liegt im Wald irgendwo so ein Baumstamm rum, dann muss ich da drauf balancieren. Aber habt ihr schon mal versucht, auf so einen ganz dünnen, schmalen Balken zu balancieren? Das ist eine ganz andere Nummer. Da plumps ich zum Beispiel immer direkt runter. Marlene? Marlene aber nicht. Sie ist 11 Jahre und kann richtig gut Balance halten. Ihr Hobby ist nämlich Turnen. Mausreporterin Susi nimmt euch mal mit zu Marlene und ihrem Training.
1: Marlene steht am Ende einer langen Reihe von Turnmatten, wippt auf ihren Zehen auf und ab. Dabei schaut sie ganz konzentriert. Sie ist mitten im Training der Turnerinnen und Turner vom TV Eichen im Siegerland. In der Halle riecht es nach Turnmatten, man hört Stimmgewirr. Jetzt rennt Marlene los, schlägt ein Rad und macht anschließend einen Flickflack. Das geht sekundenschnell und kribbelt sich ein bisschen im Bauch.
2: Ja, das macht einfach Spaß, wenn man da rumfliegen kann und man kann jeden Tag daran weiterarbeiten und man kann es einfach üben.
1: Der Flickflack ist ihre liebste Turnübung. Dabei springt Marlene aus dem Stand rückwärts über die Hände wieder in den Stand. Und das kann sie mindestens zweimal direkt hintereinander. Und irgendwie sieht das beim Zuschauen leicht aus. Dahinter steckt aber jede Menge Training, Kraft, Beweglichkeit, Gleichgewicht und Konzentration. All das braucht man. Und wie viel Mut?
2: Sehr viel tatsächlich, vor allem jetzt bei so riskanteren Sachen wie Flickflack oder Rückwärtssalto. Da brauchst du natürlich den Mut, nach hinten abzuspringen. Das ist schon mal eine sehr große Überwindung. Da habe ich selbst manchmal Angst vor.
1: Dass Marlene manchmal Angst hat, sieht man ihr gar nicht an. Sie holt wieder Anlauf. Dieses Mal springt sie fest vom Boden ab und kommt nach einer schnellen Rolle in der Luft wieder zum Stehen, ohne dass sie die Hände zum Aufstehen benutzt. Das heißt Flugrolle. Die will sie noch ein bisschen mehr üben.
2: Weil da lande ich immer sehr stark tatsächlich am Boden. Oder zum Beispiel Feldrolle in den Handstand, da ich oft manchmal nicht gut den Handstand danach halten kann. Aber sonst klappt das eigentlich ganz gut.
1: Marlene turnt nicht nur auf Matten auf dem Boden. Sie turnt beispielsweise auch am Reck. Das ist eine Stange, die etwas unter Marlenes Schultern hängt. Sie stützt sich darauf und beginnt zu schwingen.
2: Ein Aufschwung, ein Umschwung und ein Unterschwung.
1: Sie schwingt also einmal ihre Beine hoch in die Luft. Dann dreht sie sich komplett um die Reckstange und dann schwingt sie noch einmal unter der Stange lang und landet auf der Matte. All das macht sie direkt hintereinander, ganz locker und fließend. Klar ist, Turnen ist also mehr als ein Purzelbaum. Aber was gehört neben dem Reck noch dazu?
2: Dazu gehören natürlich auch noch die Geräte, wie zum Beispiel der Boden, der Schwebebalken und das Reck und der Sprung. Und von Sprung gibt es zum Beispiel auch verschiedene Varianten, wie der Sprungtisch oder das Pferd. Man kennt ja aus dem Turnhallen diesen Kasten und das ist einfach dieses Kastenoberteil mit langen Stelzen. Das ist ein bisschen aus wie ein Pferd, nur ohne Kopf. Und Schwanz.
1: Über das Pferd werden Sprünge trainiert, auf dem Schwebebalken das Balancieren. Mit dem Gerät Boden ist eine große Matte gemeint, auf der man seine Übungen oder Choreografien turnt. Marlene macht das am liebsten. Vieles davon hat sie sich zu Hause ganz allein beigebracht. Im Verein ist sie erst seit einem halben Jahr.
2: Eine Freundin von mir hat auch geturnt und ich fand es einfach interessant, dabei zuzusehen. Und dann habe ich angefangen, selber immer Handstand und Rad zu üben. Und ich brauche schon mal oft die Zeit, um mich sozusagen auszulasten, weil Schule ist halt schon sehr anstrengend und mir macht es auch einfach Spaß und ich mache das auch viel in meiner Freizeit.
1: Nicht ganz so viel Spaß macht ihr das Krafttraining. Das gehört aber auch zum Training dazu. Das sind zum Beispiel Liegestütz oder Übungen mit kleinen Gewichten. So werden die Muskeln trainiert, denn die braucht man auf jeden Fall. Zum Beispiel für den Flickflack, den Marlene so liebt. Den zeigt sie auch auf Wettkämpfen, bei denen sie teilnimmt. Ihr Ziel ist klar.
2: Möglichst eine hohe Punktzahl bekommen und ich mit meinem Team weit nach vorne, also auf einen hohen Platz kommen. So. Es gibt für jeden Fehler, den man macht, werden immer Abzüge gemacht. Und je nachdem, was für eine Übung das gerade ist, gibt es bestimmte Punkte, die man dafür vergibt.
1: Wettkämpfe sind natürlich besonders spannend. Marlene hat richtig Lust drauf, auf die Aufregung, die Zuschauer und die Wettkampfrichter, die alles genau beobachten. Aber sie versteht auch, dass das vielleicht nicht jedem gefällt. Trotzdem sagt sie, dass Turnen einfach super toll ist.
2: Man muss ja nicht unbedingt im Verein turnen oder so. Man kann ja auch einfach hobbymäßig ein bisschen turnen oder auf der Wiese. Guckt euch Turnen auf jeden Fall mal an und vielleicht begeistert euch das ja.
0: Boah, Marlene kann Flickflack, Purzelbaum, Salto, abrollen, schwingen, springen. Jetzt muss sie nur noch von der Spinne gebissen werden und dann ist sie einfach Spider-Girl. 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

0: Leute, denkt mal an euer Bett. Was fühlt ihr dann? Wenn ich an mein Bett denke, dann fühle ich nur Gutes. Dann fühle ich weich, kuschelig, warm, schlafen. Jetzt denkt aber mal an unter dem Bett. Da sind meine Gefühle dann ganz anders. Da denke ich dann an Staub, Spinne, alte Socken, Krimskrams, Dunkelheit, Gruseligkeiten, Monster. Betten sind oben hui, aber unten voll. Und genau darum geht es in dem Buch Moin und das Monster. Emma ist 9 Jahre alt, hat das Buch gelesen und stellt euch das jetzt mal zusammen mit Gabriela vor.
1: Moin, also das ist ein Junge, der hört in einer Nacht, hört er ein irgendwie Geräusch unter seinem Bett. Der Moin ist halt ganz erschrocken sozusagen und fragt dann so, wer bist du? Und das, was da drunter ist, dann sagt es, ich bin I Monster.
2: Moin ist etwas ängstlich, als er diese fremde Stimme nachts hört. Was genau soll da unter seinem Bett sein? Mutig leuchtet er mit seiner Taschenlampe überall hin, aber sehen kann er gar nichts.
1: Dann sagte die Stimme, du Dummi, ein Monster, kannst du mich zeichnen? Und Moin so, muss ich das jetzt tun so? Und das Monster dann so, ja, weil sonst wirst du in einen Koffer verwandelt. Und dann Moin ist aber richtig schlecht in Zeichnen.
2: Moin kann das Monster erst sehen, nachdem er es gezeichnet hat. Das ist eine von vielen Monsterregeln, sagt das Monster. Um genau zu sein, ist es die 42. Monsterregel. Also macht Moin das Licht an, sucht seine Buntstifte, holt sich ein großes Blatt Papier und legt los.
1: Und das Monster gibt ihm halt jetzt Anweisungen, singt so einen Text, wo er sich dann beschreibt. Und dann singt er zum Beispiel, ich habe Schia als Füße, robuste Bambusbeine und so.
2: Als Moin das Bild endlich fertig gezeichnet hat und es hochhält, ist das Monster entsetzt. Es sieht nicht wie ein furchterregendes Monster aus, sondern wie eine lächerliche Witzfigur. Denn Moin kann wirklich nicht gut zeichnen. Das Monster schimpft und meckert und Moin ist ziemlich beleidigt. Er schlägt vor, das Monster könnte ja woanders hingehen und sich einen Künstler suchen. Doch Moin kennt die Monsterregel 54 noch nicht. Die besagt, ein Monster bleibt für immer bei dem Menschen, der es gezeichnet hat.
1: Auf verschiedenen Seiten gibt es halt Monsterregeln und die soll das Monster aber auch befolgen. Aber Moin denkt, dass das Monster ihn halt anflunkert und dass die halt gar nicht stimmen, so.
2: Moin ist überhaupt erstmal gestresst, denn seine Eltern dürfen auf keinen Fall mitbekommen, dass jetzt ein Monster in seinem Zimmer wohnt. Weil das hungrig ist, schmuggelt Moin heimlich ganz viele, ja geradezu Unmengen an Bananen in sein Zimmer. Das ist schon sehr auffällig. Noch schlimmer wird es, als das Monster ständig laut und falsch singt und dazu tanzt.
1: Und die Eltern von Moin, die denken natürlich, weil die wissen ja gar nichts vom Monster, und die denken natürlich, das wäre Moin.
2: Moin ist jetzt richtig genervt, denn seine Eltern schicken ihn zum Gesangsunterricht, weil sie glauben, Singen wäre sein neuestes Hobby. Am liebsten möchte er das Monster so schnell wie möglich loswerden. Aber wie? Vielleicht kann er es seiner besten Freundin Parvati zum Geburtstag schenken. Nein, das geht leider auch nicht. Siehe Monsterregel 114. Ein Monster kann nicht verschenkt werden.
1: Das Monster will halt überall mit hin. Und eines Tages möchte das Monster halt auch mit in die Schule so. Und das finde Moin halt gar nicht cool so.
2: Kann Moin das Monster dort wirklich verheimlichen? Vor allem vor seinen besten Freunden Toni und Parvati. Es wird noch ganz schön turbulent. Und man fragt sich oft, was passiert als nächstes, findet Emma. Ihr hat das Buch sehr viel Spaß gemacht.
1: Ich fand's cool, dass es so auch ein Monster gab so. Und es gab halt auch witzige Sachen so. Hat halt einen witzigen Charakter so. Ich will das Ende noch nicht verraten. Das müsst ihr halt lesen, wenn ihr das Buch habt. Aber das Ende ist auf jeden Fall sehr schön.
0: Wenn ihr jetzt gespannt seid, was alles noch in dem Buch passiert. Das Buch heißt Moin und das Monster. Das Buch ist von Anushka Ravishankar. Das ist eine indische Autorin. Und es ist so ab ungefähr 9 Jahren empfohlen und kostet 19 €.

0: wenn mal wieder gar nichts klappen will, dann braucht man einfach Mausmusik zum Dampf ablassen. MC Pieps kann ein Lied davon singen. Macht er auch. Besser gesagt, er rappt. Hier ist er zusammen mit Mira und seinem Song Ich bin wütend.
1: Das klappt überhaupt nicht! Das wird nie fertig. Wie soll denn so das Album überhaupt fertig werden? Ich hab überhaupt keine Lust mehr.

0: Anita. Wo war denn die Hängematte? Ich glaube, jetzt könnte ich eine Hängematte vertragen. Ach, immer diese Wut, ne? Naja, ist auch okay. Wut. Ich will mir auch irgendwas sagen, ne? Naja, jetzt vielleicht noch Massage oder so. Oder Yoga. Oder eine Meditation. Brauche ich vielleicht auch gar nicht. Ruh mich erstmal aus. Jetzt habe ich ein ganzes Lied gemacht. Gar nicht so schlecht. Die Wut.
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0: Es gibt nichts Schönes, was mit auf beginnt. Aufstehen, bäh, aufräumen, i, Aufgaben, bäh, Aufsätze, aufhaben, Auflauf. Ja, okay, vielleicht stimmt's doch nicht. Aber vor allem aufräumen ist jetzt wirklich schon eine nervige Sache, oder? Naja, außer ihr macht's wie Alva und Bela und verbindet das Aufräumen mit einem Spiel. Alva ist 9 und Bela ist 6. Die beiden wollen herausfinden, wer von ihnen eine dreckige Fensterscheibe besser sauber machen kann. Hört mal.
1: Ich habe Glasreiniger in der Hand.
2: Wasser mit Spüli und einem Schwamm und einem Fensterabzieher.
3: Ich bin Team Abzieher.
1: Und ich also bin Team Glasreiniger.
3: Weil ich den Abzieher so cool
1: anfangen finde.
3: Auf.
2: Okay. Es klappt.
1: Ja.
3: Fenster schrubben.
1: Also meins klappt gut.
3: Ja. Ich muss erstmal nass machen.
1: Beides klappt gut. Und jetzt von außen.
4: Alva und Bela putzen zwar gleichzeitig, aber mit zwei Methoden. Glasreiniger gegen Wasser und Abzieher. Wer wird nachher das sauberere Fenster haben?
1: Voll viel Sahara-Staub.
3: Richtig lecker.
1: Sieht richtig schwarz aus.
3: Achtung, jetzt trifft es gleich auf den Boden.
1: Quatsch. Wie schön. So, ich wäre jetzt soweit fertig.
3: Ich sehe da noch einen Fleck.
1: Oh, ja.
4: Am Anfang läuft alles ganz gut. Aber auf den Fenstern klebt nicht nur Wüstensand, sondern auch Fingerabdrücke, Regenflecken, Fett vom Kochen, so ganz normaler Alltagsdreck. Doch nicht so leicht, das alles runterzubekommen, ohne Schlieren und Streifen und Flecken.
1: Alva, bist du bald mal fertig?
3: Das hier will nicht sauber werden.
1: Oh ja. Ich habe wirklich keinen Bock, das alles nochmal zu machen. Hier, ich sprühe nochmal was. Da klebt noch etwas.
3: Aber der will nicht abgehen. Das geht nicht. Ich will das. Ehrlich gesagt nicht mehr. Das frustriert, wenn das nicht sauber werden will.
1: Das dauert mir alles hier zu lang. Natürlich, dass das Fenster nicht direkt sauber ist. Und das mag ich nicht. Ja. Nö. Blöd. Aber so macht mir das keinen Spaß.
4: Okay, ich verstehe. Wie wär's denn dann mit Tauschen, Bela?
3: Spüli macht voll Spaß.
1: Ja, mit Spüli. Und Alva darf dann da. Guck mal, das Wasser sieht bunt aus.
3: Okay, Bela, hier, du darfst jetzt. Nimm dir das hier. Brauch den Abzieher noch kurz.
1: Sauber, sauber machen. Das macht ultra Spaß.
3: Schön, aber da sind immer noch diese Flecken drin. Zum Fensterputzen braucht man wirklich 10.000 Arme am besten. Viel besser. So, von außen geschafft. Das macht richtig Spaß. Ich finde die Methode auch cool. Das mit dem Sprühen. Ich sprühe noch mal drauf.
1: Sauberer ist sauberer.
4: Und jetzt der große Vergleich.
3: Welches sieht besser aus?
1: Meins.
3: Meins. Ich habe länger gebraucht,
1: aber beide Fenster sind gleich. Gleich
3: ja, gut. Ein paar Flecken sind halt drauf, die man nicht abbekommen hat. Also ich fand, die Methode, mit der ich gestartet habe, hat länger gedauert und war anstrengend.
1: Ich fand das besser, dass das mit dem Spray so schnell ging.
3: Jein. Also das Fensterputzen war nicht unbedingt so ganz so, wie ich mir das vorgestellt habe. Aber ja, ich habe gedacht, dass es schneller gehen würde. Ich will nicht mehr Fenster putzen, solange das Mama...

für uns gemacht habt. Also, falls ihr doch nochmal einen zweiten Durchlauf machen wollt, also dann kommt gerne bei mir vorbei, könnt auch mal was aufräumen und da so euch so austesten. Natürlich für die Wissenschaft und fürs Mausradio und nicht, weil ich faul bin. Nein, nicht, weil ich faul bin.

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1: 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So ein Quatsch. 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
3: Steine, Bilder, Kreuze, Denkmäler, Bäume, Blumen. All das benutzen wir, um uns zu erinnern. Also, um uns zu erinnern an Menschen, die gestorben sind. Liebe Leute, nur damit ihr Bescheid wisst, heute geht's im Checkpot um ein Thema, über das viele gar nicht so gern reden, das aber einfach zum Leben dazugehört und das uns alle irgendwie irgendwann betreffen wird. Herzlich willkommen zu einem ziemlich besonderen Checkpot. Heute geht es nämlich ums Sterben, also um das Abschiednehmen und um den Tod. Und deshalb ist die Folge heute auch ein bisschen länger als sonst. Wir nehmen uns nämlich richtig Zeit für das Thema.
4: Zugang Checkerbude genehmigt.
3: Ich bin zwar, wie immer natürlich, in der Checkerbude, aber heute kann ich euch ausnahmsweise nicht versprechen, dass wir wirklich alle Sachen mit dem Leben und dem Sterben und dem Tod bis zum letzten Fragezeichen für euch beantworten können. Ich meine, es ist ja noch niemand von den Toten zurückgekommen, um dann zu erzählen, wie es ist, wenn man tot ist. Ich finde es aber super wichtig, über Dinge zu sprechen, die sich vielleicht ein bisschen beängstigend oder auch mal unbehaglich anfühlen. Ich habe zum Beispiel Angst davor, dass jemand aus meiner Familie oder von meinen guten Freundinnen und Freunden stirbt. Ich glaube aber gleichzeitig, das Beste ist es, wenn man Angst vor sowas hat, darüber zu reden und Fragen zu stellen. Ich glaube nämlich auch, dass wir vielleicht viel zu wenig über den Tod wissen. Und genau aus diesem Grund haben wir uns entschieden, einen Checkpot zu machen, in dem sich alles ums Sterben und den Tod dreht. Und natürlich habe ich, wie immer, einen Gast bei mir in der Checkerbude. Und das ist heute...
5: Der Adam.
3: Der Adam. Hallo, lieber Adam. Schön, dass du bei mir bist.
5: Ich freue mich.
3: Sag mal, wie ist es bei dir so? Findest du das Thema Tod oder Sterben gruselig? Findest du es schwierig, drüber zu reden?
5: Also, ich finde, es kommt auch ein bisschen darauf an, ob man schon mal was erlebt hat damit.
3: Mhm.
5: Und wenn man vor kurzem vielleicht irgendwie jemand gestorben ist aus dem Umfeld, ist es ein bisschen schwerer.
3: Ja.
5: Ich glaube, nach einer Zeit wird das leichter.
3: Wie ist es denn bei dir? Du bist 12 Jahre alt. Ist dir in deinem Leben das Thema Tod schon mal begegnet?
5: Ja, sogar schon dreimal.
3: Echt?
5: Ja, also bei meinen beiden Großeltern und meinem kleinen Bruder.
3: Oh wow, das musst du erzählen, wenn du magst.
5: Ja, meine beiden Großeltern sind ungefähr vor 3 Jahren beide gestorben.
3: Mhm.
5: Und mein kleines Brüderchen, das habe ich nie wirklich erlebt, weil der ist bei seiner Geburt gestorben, kurz danach.
3: Also wirklich noch als Baby?
5: Ja, der ist 2 Jahre älter als ich.
3: Mhm.
5: Also ja, aber ich hätte ihn sehr gern nochmal gesehen.
3: Und hast du trotzdem das Gefühl, auch wenn du ihn nie getroffen hast und so, und du sagst ja auch mein Brüderchen, hast du trotzdem das Gefühl, das ist irgendwie wie ein echter Bruder, auch wenn er nicht da ist?
5: Klar. Also ich sage auch immer, wenn man mich nach Geschwistern fragt, erwähne ich ihn auch immer. Und
3: wirklich?
5: Ja, auf jeden Fall.
3: Das finde ich total schön, dass ihr irgendwie eine Familie seid, wo ein Familienmitglied, das du sogar nie kennengelernt hast, nicht mehr lebt, aber trotzdem Teil eurer Familie ist.
5: Ja, das finde ich auch sehr schön.
3: Also ich finde es ganz toll, dass du mir das gerade schon direkt so erzählst, wenn du so über deine Großeltern oder eben auch deinen kleinen Bruder nachdenkst, auch wenn du ihn vielleicht nie kennengelernt hast. Sind das Sachen, die dich dann traurig machen, wenn du drüber redest, oder wie geht's dir damit?
5: Also bei meinem kleinen Bruder schon, weil der war ungefähr gleichaltrig wie ich.
3: Mhm.
5: Und bei meinen Großeltern, also es wurde jetzt schon besser, aber ich bin schon noch traurig.
3: Ist aber auch irgendwie normal, oder? Dass man traurig wird, wenn man über jemanden spricht, der verstorben ist.
5: Auf jeden Fall.
3: Weißt du, bei mir ist es so, ich bin ja schon erwachsen und habe trotzdem erst vor kurzem das erste Mal in meinem Leben eine Person verloren, die ganz nah an mir dran war, meine Oma. Die ist vor ein paar Monaten erst gestorben. Und bis dahin hatte ich aber nie eine Berührung mit dem Tod in meinem Leben.
5: Das ist irgendwie schön und schlecht zugleich.
3: Ich habe mir da auch schon drüber nachgedacht, ob das was Gutes ist, ob ich Glück habe oder ob das blöd ist, dass ich nicht schon als Kind mal irgendwie sowas erlebt habe. Aber dafür habe ich jetzt auf jeden Fall den Tod von meiner Oma ganz, ganz intensiv mitgekriegt. Und wie war es bei deiner Oma und Opa?
5: Also meine Oma und mein Opa waren schon sehr alt.
3: Mhm.
5: Aber ich wäre trotzdem gern bei ihnen, weil mein Opa hatte einen Bauernhof. Und da habe ich auch ganz tolle Sachen gemacht. Meine Oma hat super gekocht.
3: Schön.
5: Das war immer das Beste.
3: Also meine Oma ist auch 94 geworden.
5: Boah.
3: 95 geworden. 95 Jahre alt. Und bei Omas und Opas hat man ja manchmal das Gefühl, die haben schon ihr Leben gelebt und die sind eben Omas und Opas und irgendwie ist es dann klar und normal, dass die sterben. Und trotzdem fragt man sich, warum muss das denn sein?
5: Ja, das frage ich mich auch. Und ich glaube, das ist auch schon eine Checkerfrage von mir.
3: Ach so, guck mal, dann verrat mir doch mal, was sind denn deine Checkerfragen, die du mitgebracht hast?
5: Die erste Frage ist, warum müssen wir sterben? Zweitens, wie kann man gut von Toten Abschied nehmen? Und meine dritte Frage, was passiert nach dem Tod?
3: Wow, super gute Fragen, Adam. Ich würde sagen, wir geben heute einfach unser Bestes und versuchen das zu checken.
5: Ja, auf jeden Fall.
3: Machen wir so. Oh, Jackie, bist du das?
0: Passend zum Thema Tod spiele ich euch aus meinem Musikarchiv, aus einem uralten Western, die Melodie, die oft ertönt, wenn es um den Tod geht. Spiel mir das Lied vom Tod. Komponiert hat es Ennio Morricone.
3: Okay, das ist total lieb, Jackie, aber wir sind ja nicht zum Musikhören da heute. Wir wollen richtig viel über den Tod erfahren. Wenn du dich eh gerade meldest, vielleicht kannst ja du, beste aller Datenbanken, bei unserer ersten Frage helfen.
0: Selbstverständlich. Warum müssen wir, also ihr Menschen, sterben? Ganz einfach. Der Tod gehört zum Leben wie die Geburt. Alles, was lebt, muss irgendwann sterben. Ob die Menschen, die Tiere oder die Pflanzen. Meistens sterben Menschen, weil sie sehr alt oder krank sind. Wenn die Zellen, also die kleinsten Bausteine eines Lebewesens, alt oder krank werden, altert auch der gesamte Körper. Irgendwann hat er nicht mehr genug Kraft zum Leben. Manchmal sterben Menschen auch, weil sie bei einem Unfall getötet werden. Auch Naturkatastrophen, Krieg oder ein anderes Unglück können tödlich sein. Wenn ein Lebewesen gestorben ist, wird es für immer tot sein und kann nicht wiederkommen.
3: Hm. Ja, das ist leider klar, Jackie. Wer tot ist, der lebt nicht mehr.
5: Ja, leider.
3: Hm. Dafür gibt's auch irgendwie keinen richtigen Trost. Also da kann man nichts machen.
5: Ja.
0: Oh doch. Pro Sekunde sterben zwar auf der Welt 2 Menschen, aber ganze 4 neue werden auch geboren. Das heißt, ums Leben ganz allgemein müsst ihr euch keine Sorgen machen. Die Weltbevölkerung nimmt stetig zu. Würde kein Mensch mehr sterben, wäre unsere Welt viel zu voll.
3: Hm, das stimmt natürlich auch wieder. Danke, Jackie. Aber trotzdem, es ist ja so, wenn ein Mensch stirbt, den man liebt, oder auch ein Tier, dann ist das erstmal unendlich traurig. Oder Adam, was löst das bei dir für ein Gefühl aus?
5: Also, es ist schon traurig, aber manchmal ist auch das Gefühl, oft sind es ja noch Menschen sehr alt, dass sie zum Beispiel vom Schmerz befreit sind, den sie halt vielleicht erlitten haben.
3: Weil sie krank sind oder so, ne?
5: Genau, und das finde ich dann sehr schön auch wieder.
3: Dann hat es was Tröstendes, weil man das Gefühl hat, da wird jemand erlöst.
5: Ja, denke ich auch.
3: Kannst du dich noch dran erinnern, wie es war, als bei dir Oma und Opa gestorben sind?
5: Also bei meinem Opa war es so, dass wir alle bei ihm waren, weil es war schon klar, dass er die Tage sterben würde. Und ich kam ungefähr 2 Minuten, nachdem er aufgehört hat zu atmen. Und dann hat er tatsächlich noch einen Atemzug gemacht und wir waren dann zu 17 ungefähr bei ihm.
3: Oh, wie toll.
5: Und er sah auch richtig friedlich aus, also ich glaube, es war schön auch für ihn.
3: Wow. Wie alt warst du da, Adam?
5: 9.
3: Und hast du auch das Gefühl, dass das ein Moment ist, den du den Rest deines Lebens nicht mehr vergessen wirst?
5: Ja, auf jeden Fall. Also ich weiß noch ganz genau, wie wir da standen.
3: Das klingt total schön, wenn du davon erzählst. Bei mir, bei meiner Oma war das jetzt auch so. Die war, wie gesagt, schon sehr alt und war auch krank. Und ich habe sie so gegen Ende ihres Lebens noch 2, 3, 4 Mal besucht. Mhm. Ich war nicht dabei, als sie gestorben ist, aber ich habe schon mitbekommen, dass sie richtig mit dem Tod gerungen hat. Sie hat. Das hat man gemerkt, als ich sie das letzte Mal besucht habe, richtig dagegen angekämpft. Und ich glaube, es war für sie auch echt eine Erlösung. Was ich auch irgendwie finde, ist was Tröstendes.
5: Ja.
3: Und ich habe sie dann auch noch, da war sie dann schon seit ein paar Tagen tot, da habe ich sie noch einmal danach getroffen. Da war sie in so einem Sarg aufgebahrt und war eben schon ein toter Mensch. Das war auch nochmal ein intensiver Moment, muss ich sagen.
5: War da der Sarg noch offen?
3: Der Sarg war offen, ja.
5: Das war bei mir auch so, aber das finde ich auch schön, dass man da noch sich verabschieden konnte und ihn nochmal sehen konnte oder sie.
3: Ja, finde ich auch. Aber es ist natürlich auch, ich weiß nicht, wie es dir geht, aber ich fand es auch irgendwie unwirklich. Also ich habe in dem Moment, als ich sie da gesehen habe, habe ich begriffen, Sie ist wirklich gestorben.
5: Ja, also als erstes konnte ich das gar nicht so richtig wahrhaben. Schläft nur lange oder so.
3: Genau, ja.
5: Dann hat man es erst realisiert.
3: Genau. Und ich finde auch, ich weiß nicht, ob dir das auch so ging, aber man guckt irgendwie diesen toten Menschen an, den man so gut kennt, der Opa oder Oma ist, und hat die ganze Zeit das Gefühl, jetzt muss doch gleich der Brustkorb sich heben, da muss doch ein Atmer kommen. Und es passiert einfach nicht.
5: Ja, das stimmt.
3: Aber ich meine, so ist es, ne? Wenn ein Mensch stirbt, dann hört eben der Körper auf zu arbeiten. Also die ganzen Organe versagen und schalten sich ab. Und so wie du auch gerade gesagt hast, viele sagen ja, dass der oder diejenige dann langsam einschläft. Und wenn man dann tot ist, dann schlägt natürlich das Herz nicht mehr, das Blut fließt nicht mehr durch den Körper, jemand wird ganz kalt. Das habe ich auch erlebt bei meiner Oma, als ich ihre Hand berührt habe. Das war eiskalt.
5: Also bei mir war es, bei meinem Opa, wie ich seine Hand berührt habe, war noch relativ warm. Bei meiner Oma, die ich dann auch erst 2 Tage später gesehen habe, einen Tag, war es auch ganz kalt.
3: Aber gleichzeitig, finde ich, sah es irgendwie auch friedlich aus.
5: Auch meine Oma hatte schicke Kleider an, war gut frisiert und war ganz friedlich.
3: Ja.
5: Mein Opa, der sah auch total friedlich aus. Also ich fand es irgendwie, ich habe irgendwie gedacht, wenn sie die Kraft zum Lächeln noch hätten, würden sie es machen. Und der Gesichtsausdruck war auch irgendwie so friedlich und es geht mir eigentlich ganz gut.
3: Ja, also ich glaube, wenn Menschen friedlich sterben, dann ist der Tod oft schlimmer für die, die zurückbleiben oder schmerzhafter, sage ich mal, als für die, die gehen und die die Erde irgendwie verlassen.
5: Ja, glaube ich auch.
3: Ich habe das Gefühl, unsere erste Frage ist damit schon ganz gut beantwortet.
5: Da stimme ich dir zu.
3: Na dann, hau doch mal bitte auf den grünen Knopf. Der Tod gehört zum Leben. Alles, was lebt, muss einmal sterben. Aufgrund von Alter, Krankheit oder einem Unglück. Weißt du noch, was dich nach dem Tod deiner Großeltern irgendwie getröstet hat?
5: Also, ich fand es gut, vielleicht mal wieder in die Schule zu gehen oder mit Freunden zu treffen. Es hat mich ein bisschen abgelenkt und auch, dass sie jetzt erlöst sind quasi, dass sie keine Schmerzen mehr haben. Aber meiner Meinung nach sollte man nicht absolut verdrängen einfach, sondern auch mal drüber reden.
3: Ja, ja, das war bei mir, glaube ich, ein ganz wichtiges Thema. Ich habe mit meiner Familie natürlich drüber geredet, mit meinen Geschwistern. Wir wohnen alle sehr verteilt in Deutschland, deshalb konnten wir nur telefonieren und haben uns erst ein paar Tage nach ihrem Tod gesehen und dann natürlich auch viel umarmt und so weiter.
5: Ja.
3: Aber ich muss sagen, dass vor allem auch die Beerdigung dann nochmal irgendwie was sehr Tröstendes hatte. Da waren wir dann irgendwie die ganze Familie zusammen und konnten irgendwie miteinander sein. Das fand ich total schön. Weißt du noch, wie die Beerdigung bei deinen Großeltern war?
5: Also ich fand es sehr traurig, dass wieder alle geweint haben. Und auch wenn meine Eltern, man sieht nicht oft, glaube ich, dass seine Eltern weinen. Und
3: ja, das stimmt.
5: Aber irgendwie fand ich es schön, dass man nochmal den Verstorbenen oder die Verstorbene sehen konnte, sich nochmal verabschieden könnte.
3: Und das hat dir Trost gegeben?
5: Ja.
3: Ja, das kann ich total verstehen.
5: Und danach sind wir auch nochmal essen gegangen und haben nochmal viel drüber gedatet. Das war auch nochmal gut.
3: Das war bei uns auch so. Wir sind danach auch miteinander essen gegangen und haben noch Geschichten erzählt und so. Und das ist, glaube ich, auch was, was ganz oft zu einer Beerdigung dazugehört, dass man danach dieses, manche nennen das Leichenschmaus, dass man danach so dieses festliche Essen nochmal hat und sich einfach nochmal den Rest des Tages oder so nach der Beisetzung an die Person erinnert, ne?
5: Und was auch noch schön war, dass meine Onkel den Sarg getragen haben.
3: Ah, das ist ja super. Würdest du dich das trauen?
5: Ja, also ich glaube, ich würde es machen, aber ich hatte halt Angst, dass ich irgendwas falsch mache, aber
3: ja, stelle ich mir auch spannend vor. Bei meiner Oma war es ein bisschen anders, die wurde eingeäschert, deshalb gab es eine Urne. Und die Urne war ganz schön, finde ich, weil meine Oma hat den Wald total geliebt.
5: Ja.
3: Und die Urne ist ja so eine Kapsel, wo die Asche drin ist und außenrum sah die Urne aus wie ein Stück von einer Birke. Und meine Oma hat Birken sehr gemocht.
5: Das war bestimmt schön.
3: Warte mal, jetzt höre ich da, Jackie, du hast dich gerade wieder ins Musikarchiv angedockt, kann das sein?
0: Ja, denn was wären Trauerfeiern ohne Musik? In vielen Ländern der Welt sind Beerdigungen ein tanzendes und singendes Fest. Es gibt unzählige Bräuche und Rituale, wie man mit Gestorbenen umgeht. In Mexiko zum Beispiel gibt es den Día de los Muertos. Jedes Jahr wird der Tag der Toten gefeiert. Angeblich kommen an diesem Tag die Toten zurück. Viele Kinder und Erwachsene verkleiden sich als Skelette. Es gibt Gebäck und Süßigkeiten in Totenkopfform. Verwandte und Freunde treffen sich an den Gräbern der Toten, schmücken sie mit Blumen, bringen ihnen Geschenke mit, tanzen und essen ihr Lieblingsessen. In Ghana, in Westafrika, sind die Särge der Verstorbenen was ganz Besonderes. Wenn es sich eine Familie leisten kann, kann sie einen Sarg in jeder möglichen Form anfertigen lassen. Ein Sarg kann wirklich alles sein. Ein Löwe, ein Auto oder eine Ananas. Je nachdem, was der Verstorbene gern mochte oder als Beruf hatte. Und in Jamaika findet nach dem Tod eine 9-tägige Totenwache statt. Freunde und Verwandte kommen zu Besuch und versorgen die Trauernden mit Speisen und Getränken. Die Menschen glauben nämlich, dass der Geist oder die Seele 9 Tage braucht, um den toten Körper zu verlassen.
3: Danke, Jackie. Ja, ganz viele Menschen glauben, dass es eben einen Körper gibt, so ein bisschen die Hülle und eine Seele. Und der Körper stirbt, aber die Seele lebt ja dann weiter. Ne, das kennst du wahrscheinlich auch, Adam, die Idee. Genau. Und viele glauben ja, dass die Seele dann zu Gott in den Himmel geht oder zumindest an einen schönen Ort, an dem zusammen mit anderen Toten dann für immer irgendwie weitergelebt wird. Das glauben zum Beispiel die Christen, die Juden und die Muslime. Oder es gibt den Glauben, dass die Seele als was anderes wieder zurückkommt auf die Erde.
5: Ja.
3: Das glauben die Buddhisten zum Beispiel. Und im Hinduismus müssen die Menschen im Leben möglichst viel Gutes tun, damit die Seele irgendwann nicht mehr wiedergeboren wird, sondern erlöst wird. Und ja, dann gibt es noch Leute, die glauben, dass die Seele vielleicht ein Stern am Himmel wird oder dass ein Verstorbener zu einer Art Schutzengel wird oder so, die verschiedensten Dinge, an die man irgendwie glauben kann.
5: Also ich habe zum Beispiel bei den alten Griechen, weiß ich ein bisschen was.
3: Mhm.
5: Die werden zum Beispiel, soweit ich weiß, habe ich mal gehört, mit einer Münze unter der Zunge begraben.
3: Mhm.
5: Damit bezahlen sie einen Fährmann, der sie dann in die Unterwelt bringt. Und dann wird entschieden, also es gibt 3 Abschnitte, wo sie hinkommen. Und wenn sie sehr viel Gutes getan haben, können sie auch wiedergeboren werden oder einfach in Frieden leben.
3: Das finde ich zum Beispiel auch eine total schöne Geschichte, dass der Glaube irgendwie, den die Menschen haben oder hatten, dafür sorgt, dass die Bestattung auf eine gewisse Art und Weise passiert. Zum Beispiel eben mit dieser Münze unter der Zunge.
5: Mhm.
3: Aber es ist ja auch so, dass auch in Deutschland die Art, wie Leute Abschied nehmen und Trauerfeiern veranstalten, ganz unterschiedlich sein kann. Ich weiß nicht, zum Beispiel bei deiner Oma und deinem Opa war die Beerdigung jeweils ähnlich?
5: Ja.
3: Weil es gibt ja trotzdem verschiedene Ideen davon, wie Menschen auch bestattet werden wollen.
5: Mhm.
3: Adam, hast du Lust, dass wir uns noch ein bisschen genauer mit dem Thema Trauerfeiern beschäftigen?
5: Ja, das würde mich interessieren.
3: Dann rufen wir doch jetzt mal Sarah an, Sarah Benz. Die ist Trauerbegleiterin und Bestatterin und tut alles dafür, dass die Hinterbliebenen einen ganz tollen Abschied haben von verstorbenen Menschen. Und was sie auch macht, das finde ich richtig cool, sie macht so kurze Filme zum Thema Tod und Sterben. Und weißt du, wie die Geschichten heißen, die sie da dreht?
5: Wie?
3: Sarggeschichten.
5: Das ist cool.
3: Ja. Und jetzt rufen wir die mal an. Die wohnt in Berlin. Hoffentlich geht sie ran.
6: Ja, hallo, hier ist Sarah.
3: Hallo Sarah, hier ist Tobi.
6: Hi Tobi, grüß dich.
3: Wie schön, dass ich dich erreiche. Hast du einen Moment für uns?
6: Ja, habe ich.
3: Super. Adam und ich, wir sprechen heute im Checkpot über den Tod, über das Sterben. Und wir fragen uns gerade, wie man sich möglichst schön von Verstorbenen verabschieden kann.
6: Also ich glaube, besonders schön wird es immer dann, wenn der Abschied zu der Person passt, die gestorben ist und auch zu denen, die sich verabschieden. Deshalb kann man gar nicht so sagen, das muss immer so sein oder das muss immer so sein.
3: Mhm.
6: Das ist oft schön, wenn Leute ihre eigenen Ideen mit einbringen können.
3: Hast du ein Beispiel? Hast du eine besonders schöne Bestattung im Kopf oder ein Abschied nehmen, das dich irgendwie geprägt hat oder begeistert hat?
6: Ja, ich habe einen Papa beerdigt. Der hat 4 Kinder und der war krank. Das heißt, das wusste man, dass der sterben wird. Und dann haben wir uns zusammengesetzt mit den Eltern und den Kindern, als der noch gelebt hat, und haben darüber geredet, was man denn so machen könnte.
3: Mhm.
6: Und dann hatten wir die Idee, dass die Kinder den Sarg bemalen könnten. Und das fanden die total toll. Und dann haben die sich überlegt, was sie denn da drauf malen könnten. Und das haben sie mit ihrem Papa besprochen.
3: Ach, krass.
6: Als er dann gestorben war, dann haben wir uns nochmal getroffen. Und dann lag der Papa im Sarg, in dem Unterteil. Und den Sargdeckel haben die bemalt.
3: Mhm.
6: Ganz schön, wie sie das vorher besprochen hatten. Also innen rein haben sie einen Himmel gemalt für ihn. Und außen haben sie einen Sonnenuntergang gemalt und dann noch ein paar Sachen, die er gerne mochte, eine Zeitung und ein Stück Kuchen. Immer wieder zu dem Papa hingegangen und haben ihn nochmal gestreichelt und angeguckt. Und dann sind sie wieder zurück zum Deckel und haben gemalt.
3: Mhm.
6: Und das war eine ganz, ganz schöne Zeit, nochmal nah sein zu können und das alles nochmal machen können. Dann haben sie ihm ein paar kleine Geschenke mitgegeben. Und am Schluss haben wir dann den Deckel drauf gemacht und dann sind sie nach Hause gegangen.
3: Das klingt total schön. Aber natürlich klingt es dann trotzdem auch ganz traurig. Wie bringst denn du selbst dieses Abschiednehmen und die Trauer miteinander zusammen?
6: Na, das eine, das darf traurig sein und es kann trotzdem schön sein. Also die haben geweint und zwischendurch haben sie auch gelacht, weil sie auch eine gute Zeit miteinander hatten und dann gab es was zu trinken. Und hinterher haben die noch schön was gegessen. Und das ist ja auch bei so einer Beerdigung so. Wir sind dann also später, der Papa wurde verbrannt, es war eine Urnenbestattung, und dann sind wir mit auf den Friedhof gegangen und dann hatten die Kuchen mit und Tee und dann hatten sie sich überlegt, was sie sagen wollen, und dann standen wir am Grab und alle haben was gesagt und haben die auch geweint, weil das natürlich traurig war und die ihren Papa sehr lieb hatten.
3: Ja.
6: Und zwischendurch war das dann aber auch lustig, weil die hatten Hunde mit und die waren dann festgebunden und haben immer gebellt. Und dann konnte man zwischendurch lachen und dann wieder weinen. Und dann haben wir Musik gehört und dann haben die Urne selber in das Grab gesenkt und dann haben auch die Lieblingsschokolade vom Papa mit reingelegt. Und jeder durfte auch ein Stück essen. Und dann hatten sie das Lieblingsbier vom Papa dabei und haben auch ein bisschen was ins Grab geschüttet. Und dann haben die das selber zugemacht und haben die Erde da drauf gelegt. Und dann hatten die so eine Blume mitgenommen aus ihrem eigenen Garten und die haben sie dann da oben drauf gepflanzt.
3: Ah, schön.
6: Eine ganz, ganz schöne Beerdigung im Sommer.
3: Und sag mal, das sind ja ganz viele Sachen, die du erzählt hast, wo die Kinder die Beerdigung und den Abschied so mitgestalten konnten und auch den Papa nochmal gesehen haben, nachdem er schon gestorben war. Findest du sowas wichtig, dass man diesen Kontakt noch hat und irgendwie mitbestimmen kann, wie das abläuft?
6: Ja, ich finde das total wichtig. Also es kann total helfen, wenn man einen toten Menschen nochmal sehen kann, damit man dann versteht, dass dieser Mensch jetzt nicht mehr lebt. Damit man verstehen kann, was Totsein bedeutet. Mhm. Deshalb kann das total gut tun, nochmal zu sehen und vielleicht auch nochmal die Person zu streicheln und zu sehen, dass sie sich langsam verändert und dass es eben nicht mehr der lebendige Mensch ist, den man mal gekannt hat. Na, außerdem ist das ja auch was, wir begrüßen Babys, wenn sie auf die Welt kommen, indem wir sie besuchen, und wir können Sterbende auch verabschieden, indem wir sie nochmal besuchen und Tschüss sagen.
3: Ja, manchmal ist es ja so, dass die Trauer ganz schön lange anhalten kann, auch mal ein Jahr oder länger. Gibt es irgendwas, was du sagen würdest, wie man mit der Trauer umgeht?
6: Naja, die Trauer beschäftigt einen ja deshalb so lange, weil man ja auch die Person so lange noch lieb hat. Also das geht ja auch nicht weg und ist ja auch schön. Also, ne, dass die Liebe bleibt und dann ist man traurig, weil man die Person vermisst. Und Trauer, die kommt immer so in Wellen. Da geht es einem gerade gut und dann sieht man irgendwas oder liest was oder erinnert sich plötzlich und dann wird man wieder ganz traurig, weil die Person nicht mehr da ist und man die vermisst.
3: Mhm.
6: Und das hilft, wenn man das alles machen darf. Also, ne, manchmal ist es so, dass dann Leute sagen, so, jetzt ist aber vielleicht mal gut und jetzt muss man ja nicht mehr weinen. Und das ist in meiner Ansicht nicht hilfreich, sondern die Gefühle, die man hat, die soll man auch ausdrücken dürfen. Und wenn einem gerade mal nach Weinen ist, dann kann man weinen. Und dann darf man aber auch lachen. Ne? Es gibt dann manchmal auch Leute, die sagen, oh, jetzt lachen die, dabei ist doch hier gerade jemand gestorben. Aber das ist auch in Ordnung.
3: Ich finde auch, oder Adam und ich finden, glaube ich, beide, dass es total wichtig ist, dass wir heute hier im Checkpoint auch einfach mal über ein Thema reden, über das halt Leute so oft nicht sprechen oder es sogar vermeiden.
6: Ja, das finde ich total wichtig. Und darüber reden finde ich immer super.
3: Das hat uns beiden hier sehr geholfen. Dank dir.
6: Ja, sehr gerne.
3: Bis bald.
6: Tschüss.
3: Toll, oder? Wie Sarah über den Tod sprechen kann?
5: Ja, finde ich auch. Also bei uns ist es auch so, mein Vater ist Seelsorger und der kann auch sehr gut über dieses Thema reden.
3: Mhm.
5: Also manchmal erzählt er auch von Beerdigungen.
3: Ja, dann kriegst du wahrscheinlich extra nochmal was mit, ne?
5: Mhm.
3: Ich bewundere dich sowieso auch, wie du jetzt hier mit mir die ganze Zeit drüber sprichst, und ich wünsche mir das für mich selbst irgendwie, dass ich in den nächsten Jahren schaffe, auch noch angstfreier und offener noch mit dem Thema umzugehen. So wie Sarah und du und dein Papa. Wie wär's denn mit einer kleinen Zusammenfassung dieser zweiten Checker-Frage?
5: Super Idee!
3: Wenn wir von einem geliebten Menschen Abschied nehmen müssen, ist es ganz wichtig, dass wir selbst mitbestimmen, wie wir es schön fänden. Denn dann kann der Abschied von Toten auch etwas richtig Schönes haben. Lieber Adam, was hältst du von so einer kleinen Erinnerungsfeier an unsere verstorbenen Großeltern?
5: Sehr viel.
3: Ja? Jackie, dann mach doch mal bitte so ein bisschen angemessene, schöne Musik.
0: Aber klar doch. Hier habt ihr schön hoffnungsvolle Musik für eure kleine Erinnerungsfeier.
3: Toll, vielen Dank. Das klingt doch super. Guck mal, ich habe ein paar Sachen mitgebracht, die mich an meine Oma erinnern, die vielleicht erstmal komisch wirken, aber ich habe eine Geschichte zu allem.
5: Okay.
3: Guck mal zum Beispiel hier in der Schüssel, was siehst
5: ja,
3: du da?
5: Ein Apfel und ein bisschen Erde.
3: Genau. Das sind eigentlich zwei Erinnerungsstücke. Welches soll ich zuerst erzählen?
5: Den Apfel.
3: Den Apfel. Das ist ein Boskop-Apfel und die sind so sauer, dass man sie eigentlich gar nicht essen kann. Aber meine Oma hat die immer in den Backofen getan, hat Bratapfel draus gemacht mit Zimt und mit Nelken und so. Und ich weiß noch, dass ich den Geruch von Bratäpfeln, der dann bei ihr durch die Wohnung wehte, den werde ich für den Rest meines Lebens mit meiner Oma verbinden. Seit ich ein kleines Kind war, gab es bei ihr vor allem zu Weihnachten natürlich immer Bratapfel.
5: Das ist eine schöne Erinnerung.
3: Was hast du mitgebracht?
5: Hier habe ich zum Beispiel ein bisschen Saft.
3: Aha.
5: Das ist ein Apfelkirschsaft.
3: Aha.
5: Und der erinnert mich auch sehr an meinen Opa, weil den hat er immer getrunken.
3: Ah, ist ja super. Schenkst du mir auch ein halbes Glas ein?
5: Ja.
3: Danke. Apfelkirschsaft.
5: Das hat er total geliebt.
3: Ach, cool.
5: Da hat er immer ein paar Flaschen unten.
3: Ist ja cool. Und wenn du jetzt einen Schluck trinkst, dann passiert es wahrscheinlich automatisch, dass du irgendwie an ihn denken musst. Ne?
5: Ja.
3: Na dann, Prost.
5: Prost.
3: Oh, lecker.
5: Und noch was. Was ist jetzt eigentlich mit der Erde?
3: Der Dreck in der Schale, meinst du?
5: Genau.
3: Meine Oma ist mit uns, wir sind immer mit ihr im Wald gewesen. Also sie hat den Wald geliebt und sie hat uns den Wald wirklich beigebracht. Ich habe von ihr gelernt, wie man Spuren liest und so weiter. Und sie hat also wirklich immer mit uns im Dreck gespielt und vor allem hat sie aber auch den Satz geprägt, Dreck reinigt den Magen. Hm. Ganz viele Eltern sagen ja zu ihren Kindern, nicht das in den Mund nehmen. Und meine Oma hat uns immer eher ermuntert, das irgendwie in den Mund zu nehmen, beziehungsweise hat zumindest gesagt, macht überhaupt nichts.
5: Hm.
3: Ich glaube auch, dass das unser Immunsystem gestärkt hat. Wir werden nicht so oft krank, weil meine Oma immer mit uns im Staub gespielt hat.
5: Das ist schön.
3: Was hast du als nächstes?
5: Ich habe hier noch ein Poesiealbum. Mhm. Also da kriegt man zum Beispiel Nachrichten oder einen kleinen Text von einer Person.
3: Mhm.
5: Und er hat da einen Text geschrieben, den ich nie vergessen werde.
3: Oh wow.
5: Den kann ich mal vorlesen. Nie verlernen, so zu lachen, wie du jetzt lachst, froh und frei. Denn ein Leben ohne Lachen ist wie ein Frühling ohne Mai.
3: Oh wow, das ist ja schön.
5: Hm.
3: Und hast du diesen Satz immer irgendwie im Hinterkopf?
5: Also, es ist schon auch immer, wenn ich dieses Poesiealbum sehe.
3: Mhm.
5: Hast du noch was oder soll ich noch was?
3: Ich habe noch was, guck mal hier, was ich in der Hand habe. Das ist ein Blatt von einem Eichenbaum, von einer Eiche.
5: Hm, cool.
3: Und das erinnert mich daran, dass meine Oma und ich, als ich so 5 Jahre alt war, da haben wir mal so einfach so eine Eichel in die Erde gesteckt und da ist wirklich ein kleiner Baum draus geworden.
5: Echt?
3: In ihrem Garten. Und dann wurde der irgendwann so groß, dass er da in diesem kleinen Beet nicht mehr wachsen konnte. Und dann hat sie es ausgebuddelt und in ihrer Umgebung, in dem Wald, wo wir immer gespielt haben, eingepflanzt.
5: Das ist schön.
3: Und das ist halt jetzt fast 30 Jahre her. Das heißt, irgendwo wächst ein 30 Jahre alter Baum, eine Eiche, die meine Oma und ich gemeinsam gepflanzt haben.
5: Das ist eine schöne Erinnerung. Dann kann ich noch was zum Lieblingsessen sagen.
3: Ich bitte darum.
5: Von meinem Opa und meiner Oma beide.
3: Oh, du hast Kuchen mitgebracht.
5: Ja, die haben beide trockenen Kuchen geliebt.
3: Aber so richtig staubtrocken oder?
5: Nee, schon ein bisschen.
3: Darf ich ein Stück haben?
5: Ja, ich gebe es dir rüber.
3: Danke. Komm, dann essen wir so ein Stück von diesem übrigens sehr gut riechenden Marmorkuchen und denken an deine Großeltern.
5: Ja.
3: Mmh. Und auch gar nicht, also er heißt zwar trockener Kuchen, aber er ist sehr lecker. Richtig feuchter, trockener Kuchen. Wie hießen die beiden denn eigentlich mit Vornamen?
5: Mein Oma hat Maria, mein Opa Sebastian.
3: Meine Oma hieß Greta, Anna Margareta, aber Greta genannt. Der ist sehr lecker übrigens.
5: Eine Erinnerung muss ich noch vorstellen.
3: Ich bitte darum.
5: Weil das ist eine Blume, ein Schneeglöckchen, die mein Opa aus seinem Garten ausgegraben hat und mir geschenkt hat.
3: Mhm.
5: Die haben wir dann bei uns eingepflanzt und die vermehren sich jedes Jahr.
3: Ich mag unsere Erinnerungsfeier hier sehr gerne. Das macht mir großen Spaß. Jetzt haben wir so viel über die Verstorbenen gesprochen, was ich mich auch einfach oft frage, was dann nach dem Tod passiert.
5: Also ich glaube nicht so an den Himmel oder so.
3: Mhm.
5: Ich glaube, dass sie in unseren Gedanken und Gefühlen vor allem weiter existieren.
3: Mhm.
5: Und deswegen kann ich mich auch noch richtig gut an meine Großeltern erinnern.
3: Klar, weil die einfach in deinen Erinnerungen weiterleben. Ja gut, ich meine, es ist eine große Frage, ne, was nach dem Tod passiert. Und wahrscheinlich ist die wirklich unmöglich zu beantworten.
5: Hm.
0: Nichts ist unmöglich. Alles ist möglich. Und da habt ihr auch schon die Antwort. Jeder Mensch bestimmt für sich selbst, an was er glauben will. Was glaubst du, ganz persönlich, passiert nach dem Tod? Werdet ihr eure Verwandten und Freunde, die schon gestorben sind, wieder treffen? Werdet ihr in ein Paradies kommen? Oder ist Todsein vielleicht einfach nur wie Schlafen? Oder wie nichts? Und was ist nichts? Oder wird es sich anfühlen, als ob ihr für immer Sommerferien hättet? Das entscheidet jede und jeder von euch ganz persönlich. Und ich bin natürlich eure ewige, unsterbliche Datenbank. Viele glauben übrigens, dass sich nach dem Tod niemand einsam fühlt, sondern dass es sich eher anfühlt wie eine angenehme Pause, Nichts tut mehr weh, keine Sorgen, alles ist friedlich. Man ruht sich einfach nur aus. Und währenddessen bleiben die Toten in den Erinnerungen der Lebenden lebendig.
3: Wie schön, Jackie, danke. Adam, was denkst denn du? So ganz, ganz persönlich.
5: Wie gesagt, ich denke, dass sie auch in unseren Gedanken weiter existieren.
3: Mhm.
5: Ja, das ist eigentlich so mein Glaube dazu. Und deine?
3: Ich war mir ganz lange überhaupt nicht so richtig sicher. Ich habe jetzt auch nicht an den Himmel geglaubt, aber ich wusste es nicht genau. Und seit meine Oma tot ist, habe ich irgendwie so 2, 3, 4, 5 Momente erlebt, wo ich dachte, das kann jetzt nicht wahr sein. Wo ich das Gefühl hatte, die Natur sendet mir ein Zeichen, dass sie gerade da ist.
5: Mhm.
3: Zum Beispiel bei ihrer Beerdigung gab es einen Moment ganz gegen Ende, wo eigentlich der Segen gesprochen wurde, bevor ihre Urne in die Erde kam, da wehte plötzlich ein richtig kräftiger Wind durch diese Bäume.
5: Boah.
3: Und ich habe so gedacht, das kann jetzt nicht wahr sein. Oder, das war vor der Beerdigung, bin ich so ein paar Wege entlang gelaufen, wo ich sie früher immer getroffen habe. Es war ultra bewölkt, der Tag, außer einem einzelnen Sonnenschein, der wirklich durch diese Wolken geschienen ist. Und seitdem denke ich vielleicht, sie ist irgendwie so überall um uns rum, zumindest immer mal, wenn man an sie denkt, dann meldet sie sich so mit Zeichen in der Natur.
5: Bei meinem kleinen Bruder, also wie meine Eltern den Abschiedsbrief gelesen haben, kam auf einmal durch ein Fenster ein Sonnenstrahl und dann war es auch komplett bewölkt. Der hat auf sie geschienen und da...
3: Ja, Wahnsinn.
5: Das kann man nicht fassen.
3: Naja, also wissen tun wir das alles nicht, aber wir wissen ungefähr, was wir glauben. Und das ist ja auch schön.
5: Mhm.
3: Hau doch nochmal auf den grünen Knopf. Wir wissen nicht, was nach dem Tod passiert, weil es uns die Toten nicht erzählen können. Aber wir können selbst bestimmen, an was wir glauben wollen.
0: Nach all dem Glauben ist es jetzt höchste Zeit für ein kleines Wissensquiz. Seid ihr bereit?
5: Ja.
3: Na klar.
0: Das Wort Friedhof hat eigentlich nichts mit Frieden zu tun. Friedhof steht für einen umfriedeten Platz. Das heißt, ein Ort, der mit Mauern und Toren versehen ist. Früher waren die Leute sehr abergläubisch und haben geglaubt, dass die Seelen, also die Geister der Verstorbenen, auf diesem umfriedeten, heiligen Boden bleiben müssen, damit sie nicht irgendwo herumspuken. Die tote und die lebendige Welt sollten voneinander getrennt sein. Was meint ihr beiden? Stimmt das?
5: Also ich bin mir echt nicht sicher, aber ich glaube, ich habe schon mal was davon gehört und ich glaube, das stimmt.
3: Ich glaube auch, dass es stimmt, weil es total Sinn ergibt. Also wir sagen beide ja.
0: Glückwunsch, es stimmt. Weiter geht's. Fische können ihre Augen nicht zumachen. Sie gucken ihr Leben lang, selbst wenn sie tot sind. Richtig oder falsch?
3: Also... Adam, du zögerst noch. Ich habe schon mal einen Fisch ausgenommen für den Frische-Fische-Fischen-Check. Und soweit ich mich erinnere und auch wenn ich so dran denke, wie Fische in so Fischtheken liegen, haben die meiner Meinung nach immer offene Augen.
5: Ja, habe ich auch gedacht, weil die haben ja auch keine...
3: Augenlider, ne?
5: Ja, genau.
3: Ich habe auch noch nie einen Fisch blinzeln sehen.
5: Ich auch nicht.
3: Die starren immer nur so und sagen blub. Insofern würde ich sagen, ja, es stimmt.
5: Ich auch.
0: Es ist tatsächlich richtig. Ob tot oder lebendig, Fische haben immer geöffnete Augen. Damit steht es 2-2. Und nun zu einer letzten Reise. Früher wurden Menschen auch in Booten bestattet. Das Boot wurde aufs Meer hinausgeschickt und verbrannt. Das Meer wurde sozusagen zum Grab. Was sagt ihr? Märchen oder Wahrheit?
5: Ich bin mir ziemlich sicher, dass das stimmt. Von Wikingern aus, glaube ich, dass sie das machen.
3: Ich habe sofort irgendwelche Szenen vor Augen, ob von Filmen oder von alten Bildern oder so. Und ich weiß auch, dass sowas Ähnliches irgendwie immer noch stattfindet. In Indien am Ganges, an dem großen heiligen Fluss, gibt es auch immer noch Verbrennungen, die direkt am Wasser stattfinden. Und dann werden die toten Körper, glaube ich, auch noch in den Fluss gegeben. Also insofern sagen wir, glaube ich, beide, ja, stimmt.
0: Richtig. Mehr Bestattungen gibt es ja auch heute noch. Allerdings wird dabei nicht mehr das ganze Boot verbrannt, sondern nur die fertige Asche im Meer verteilt. Zwischen euch ist Gleichstand. Ihr habt beide gewonnen. Dann würde ich sagen, ihr dürft euch zum Schluss je 2 Fragen stellen. 2 sehr persönliche Fragen zum Thema Tod, die ihr vielleicht noch nie jemandem gestellt habt.
5: Du kannst anfangen.
3: Wenn du an deinen eigenen Tod denkst, der hoffentlich in ganz, ganz, ganz ferner Zukunft ist, klar.
5: Ja.
3: Aber was würdest du dir wünschen für die Menschen, die dich lieben und die zurückbleiben?
5: Ich würde auf jeden Fall mir wünschen, dass alle in Weiß kommen.
3: Mhm.
5: Und dass fröhliche Musik abgespielt wird, weil das soll nicht so eine traurige Stimmung sein. Ich würde mir wünschen, dass ich fröhlich begraben würde.
3: Das finde ich voll den schönen Wunsch. Geht mir tatsächlich ganz genauso. Ich möchte auch, dass das irgendwie eher so eine Art Feier des Lebens wird, als irgendwie oje, oje, traurig. Ja.
5: Gut, dann. Welche Farbe hat der Tod für dich?
3: Welche Farbe?
5: Hm?
3: Puh, also wenn ich so drüber nachdenke, dann taucht natürlich trotzdem zuerst irgendwie schwarz auf, weil man das natürlich miteinander verbindet. Und der Tod hat natürlich auch irgendwie was, es geht halt irgendwas zu Ende, deshalb ist es irgendwie dunkel und schwarz.
5: Hm?
3: Gleichzeitig ist schwarz natürlich auch eine Farbe, die so ein bisschen Angst machen kann, weil man nicht weiß, was da ist. Ich mag so ein richtig dunkles, kräftiges Blau gerne, was in so ein Türkis übergeht, so ein Petrolblau.
5: Wenn man so ein bisschen drüber nachdenkt, sehe ich auch gute Seiten dran. Und deswegen auch nicht nur schwarz, sondern auch ein bisschen weiß.
3: Mhm. Okay, meine zweite und letzte Frage an dich. Hast du Angst vor dem Tod?
5: Das kann ich echt nicht so gut sagen. Also ich denke schon, weil wenn man jetzt so im Angesicht vom Tod steht, weil man gleich weiß, was ich weiß, was passiert, dann glaube ich, hätte ich schon Angst, aber das kann ich nicht so gut beantworten.
3: Es ist ganz schwer, sich das überhaupt vorzustellen. Mhm. Ne? Das ist vielleicht das, was einem Angst macht, dass man nicht so richtig, also es ist so ein bisschen wie ans Universum denken. Man kann sich das gar nicht richtig vorstellen.
5: Ja. Und meine letzte Frage ist, wenn du an den Tod denkst, was kommen da so für Gefühle und Bilder hoch?
3: Oh, die ist ja groß und toll, die Frage. Natürlich kommt auf jeden Fall automatisch Traurigkeit, sowas Bedrückendes, so ein bisschen, weil es immer mit Verlust zu tun hat. Und jemanden zu verlieren ist immer schmerzhaft. Gleichzeitig aber auch irgendwie, wenn man es positiv auslegt, was Spannendes, weil man weiß nicht, wie es ist. Und es gibt diesen berühmten Satz, kenne ich vielleicht aus einem Piratenfilm oder sowas ähnliches, der lautet, der Tod ist das letzte große Abenteuer, das du noch erleben wirst oder so. Aber es ist halt ein Abenteuer, weil man weiß ja nicht, was passiert. Und das Gefühl spielt da irgendwie auch mit. Und bei dir?
5: Also es kommt bei mir schon Traurigkeit hoch, aber auch irgendwie ein bisschen Neugier. Ich will wissen, was danach so kommt.
3: Also, Adam, das hat mir riesengroßen Spaß mit dir gemacht.
5: Mir auch.
3: Wirklich ganz toll, mit dir über den Tod zu reden. Und damit sind wir leider auch schon wieder am Ende vom Checkpot. Liebe Leute, wenn ihr noch mehr zum Thema Sterben, Tod, Abschied nehmen wissen wollt, dann empfehle ich euch meinen Leben- und Sterben-Check. Im Fernsehen habe ich nämlich auch mal eine Sendung zum Thema Tod gemacht.
5: Kann ich auch empfehlen.
3: Das freut mich sehr. Und wirklich, Adam, dir vielen, vielen, vielen Dank, dass du so offen mit mir über dieses Thema gesprochen hast. Es war mir eine große Freude.
5: Mir auch. Danke, dass ich hier sein durfte.
3: So, wir essen jetzt noch weiter deinen trockenen Kuchen, würde ich sagen. Denken ein bisschen an unsere Großeltern. Und ihr, liebe Leute, macht's gut. Passt gut auf euch auf und bis zum nächsten Mal.
5: Ciao, ciao.
3: Tschüss. Also ich glaube, wenn deine Großeltern und meine Oma uns jetzt hier sitzen sehen könnten mit trockenem Kuchen und Apfel, aus dem man Bratapfel machen kann und so, dann würden die sich sehr freuen.
5: Ja, das denke ich auch.
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1: Dankeschön, Checker Tobi. Das war der Checkpot. 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

0: Bei manchen Fragen muss das Mausteam erstmal ganz schön grübeln.
1: Warum hat alles einen Namen? Hallo liebe Maus, hier ist der Georg. Und es nervt mich voll, wenn meine Eltern immer gleich sagen. Deshalb habe ich eine Frage. Wann ist

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1: Hallo, ich bin der Janis. Ich bin 9 Jahre alt und ich wünsche mir Waka Waka von Shakira. Ciao.

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1: Hallo, ich bin Lotte. Ich bin 7 Jahre alt und ich wünsche mir das Lied Sophia von Alvaro Soler. Und ich grüße damit meine Freunde, Luisa und Ben, meine Mama und das gesamte Maus-Team.

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1: Hallo, ich bin Charlotte und bin 8 Jahre alt und wohne in Kass. Und ich grüße meine Familie und alle meine Freunde. Ich wünsche mir von Last Ketchup The Ketchup Song.

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1: Ich bin Jason, ich bin 8 Jahre alt, ich wohne in Dortmund und ich wünsche mir das Lied Der Hausmeister kommt. Die

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1: Hallo, ich bin Viola. Und ich wünsche mir das Lied als Baby von Dieter.
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1: Ja, hallo, ich bin die Kalea und ich wünsche mir I Like to Move und ich grüße das ganze Maus-Team und meine Eltern, die auf den coolsten Sender der Welt. Danke!

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1: Hallo

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1: Hallo, ich bin Amalia, ich bin 11 Jahre alt und ich wünsche mir das Lied Lilien von

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1: Hallo, ich bin Luisa, bin 12 Jahre alt und ich wünsche mir das Lied Die Pommesgabel von Helvisaurus und damit grüße ich alle auf der Welt. Tschüss!

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1: Sprachnachricht von Verena.
2: Revelio. Das ist ein Zauberspruch von Harry Potter. Der macht unsichtbare Dinge sichtbar. Stell dir vor, du sagst den vor einem ganz normalen Wohnhaus und dann trittst du plötzlich in eine komplette Zauberwelt ein. Das funktioniert genauso in Vamp am Niederrhein, hinter der Haustür von Ilona. Die ist großer Harry Potter-Fan und hat ihr Haus in Hogwarts verwandelt. Und zwar ganz alleine. 2 Jahre lang hat sie tapeziert, gebastelt, Decken gehäkelt und Spinnen an die Decke geklebt. Jetzt ist es fertig. Es gibt eine große Halle mit hängenden Kerzen und ein Zauberministerium im alten Badezimmer. Wer die Zauberwelt sehen will, der kann Ilona über Instagram schreiben und einen Termin ausmachen. Na denn, Alohomora. Damit kann man übrigens verschlossene Türen öffnen.
3: Ihr hört die Maus im Radio, diese Stunde mit mir, Max. Leute, ich glaub's ja gar nicht. Mausexperimentemeister Joachim ist hier gerade ins Mausstudio gekommen mit lauter Luftballons in der Hand.
4: Ja.
3: Joachim, das wäre ja gar nicht nötig gewesen. Woher wusstest du denn, dass ich in genau 300 Tagen Geburtstag habe?
4: Ich hab's irgendwie geschätzt, du.
3: Und ich hab's tatsächlich ausgerechnet. Es sind heute wirklich genau 300 Tage.
4: Glückwunsch, Mensch.
3: Dankeschön.
4: Toll, klasse.
3: Jetzt aber, warum zum Teufel hast du Luftballons
4: dabei? Also es geht ja um die Stimme heute und wir wollen unsere Stimme mal verändern. Und zwar mit Hilfe von Luftballons und dem, was in den Luftballons oft drin ist, nämlich Luftballongas. Und du darfst dir mal einen Luftballon aussuchen.
3: Deswegen auch diese riesige rote.
4: Genau, da ist Luftballongas drin. Das ist nichts anderes als Helium. So, und jetzt nehmen wir, gib mir mal deinen Luftballon. So.
3: Ja, ich habe mir den rosanen ausgesucht. Der gefällt mir gut.
4: Steck den mal an die Flasche dran und pump mal.
3: Die ist riesengroß wie ein riesiges Zickzack.
4: Etwas Helium rein. So, bitte halt den mal fest. Ich mache das auch, denn wir machen das zusammen, würde ich mal sagen. Das macht immer mehr Spaß. So.
3: Reil gefüllt.
4: Ja. Voller Helium.
3: Da ist jetzt keine Luft drin, ja. Sondern Helium, nicht
4: so,
3: wahr?
4: Ja, jetzt folgendes. Das ist ein bisschen, also wir werden dreimal tief einatmen, die normale Luft.
3: Okay.
4: Dann ganz tief ausatmen und dann einen tiefen Zug aus dem Heliumballon nehmen. Und dann sollten wir gemeinsam was singen. Was schlägst du vor? Welches Lied können wir singen?
3: Naja, bei Luftballons passt es ja super. 99 Luftballons,
4: okay,
3: oder?
4: Ja, gut, cool. Okay.
3: So, also jetzt also, erstmal dreimal normal, ja, genau. Einatmen. So.
4: Können Sie ausatmen, jetzt Helium?
5: Hast du etwas Zeit für mich? Dann singe ich ein Lied für dich. Von 99 Luftballons auf ihren Weg zum Horizont.
4: Oh, so, jetzt haben wir wieder die normale Luft in der Lunge. Und
3: hab ich sie schon wieder? Ah, ist jetzt noch ein Tick höher als vorher, glaube ich,
4: vielleicht
3: oder?
4: Hast du ein bisschen Luft noch, ein bisschen Helium noch drin.
3: Oh. Das war aber irgendwie aufregend und schön. Ich liebe es, Helium einzuatmen.
4: Das ist ja, aber ein bisschen schummrig ist mir geworden.
3: Ja, da wollte ich dich fragen, ist das nicht eigentlich giftig oder irgendwie gefährlich, Helium einzuatmen?
4: Also Helium ist Gott sei Dank überhaupt nicht giftig, aber das ist halt keine Luft, da ist kein Sauerstoff drin, den wir zum Leben brauchen.
3: Ja.
4: Und deswegen darf man das noch kurz machen. Es kann ein bisschen schummrig werden, das ist in Ordnung, aber eben nur einen Atemzug, dann einen tiefen.
3: Mhm. Was ist denn Helium eigentlich ganz genau?
4: Helium ist ein Edelgas, das heißt, das reagiert gar nicht, deswegen ist es ungiftig für uns, aber es ist eben viel leichter als Luft und deswegen hat es ganz andere Eigenschaften als Luft. Es schwingt viel schneller und deswegen ist unsere Stimme so viel höher geworden.
3: Ja, genau. Was ist da genau passiert? In dem Moment, in dem wir das Helium eingeatmet haben, plötzlich war unsere Stimme hoch.
4: Genau.
3: Was ist da passiert?
4: Weil wir keine Luft mehr in der Lunge haben, die etwas langsamer schwingt, sondern Helium, was viel leichter ist, ist all das Gas und deswegen schwingt es schneller und macht unsere Stimme höher.
3: Okay.
4: Das ist der Effekt von Helium.
3: Und wenn ich jetzt so ganz normal meine Stimme hochmache, wenn ich jetzt einfach so, du bist gut genug oder so mache, dann ist meine Stimme ja auch hoch, ohne dass ich Helium eingeatmet habe.
4: Ja, aber das kommt durch die Stimmbänder.
3: Ja.
4: Die Stimmbänder werden dann straffer und deswegen machen sie höhere Töne. Und das eben, was wir mit dem Helium gemacht haben, das funktioniert auch ohne unsere Stimmbänder. Das ist das Tolle.
3: Weil das Helium das dann einfach übernimmt für uns, oder wie?
4: Genau, ja. Und das funktioniert.

0: Funktioniert vor allen Dingen, also wenn ihr das zu Hause mal nachmachen möchtet, mit den Papas funktioniert das besonders gut, weil die Papas haben ja von Natur aus eine tiefere Stimme. Ja. Das heißt, da ist der Effekt größer, der ist viel besser zu hören. Und wenn der Papa dann so eine Mickey-Maus-Stimme hat, das finde ich großartig.
1: Ja, Helium macht ja, dass Luftballons fliegen. Ne?
0: Genau, ja, weil es eben leichter ist als Luft, deswegen schweben die Luftballons nach oben.
1: Wenn ich jetzt ganz, ganz viel Helium einatme, Joachim, fliege ich dann auch irgendwann?
0: Nee, dafür bist du immer noch zu schwer. Ja, also auch bei den Luftballons funktioniert das nur, weil die ganz dünn sind und aus ganz dünnem Gummi bestehen. Deswegen klappt das bei denen. Wir Menschen müssten, glaube ich, so viel Helium einatmen, wie im Kölner Dom ist. Aber da würden wir vorher platzen. Ja.
1: Okay, schade. Aber könnte ich mich an ganz, ganz vielen Luftballons dranhängen, die alle voller Helium sind? Wir sagen mal 100 Stück und dann kann ich damit hoch in die Luft fliegen?
0: Ja, das müsste klappen.
1: Das müsste klappen?
0: Also es gibt ja diese Zeppeline, da ist ja auch zum Beispiel, kann man Helium reintun und deswegen schweben die in der Luft. Also man macht das tatsächlich auch in großem Maßstab.
1: Toll. Mhm. Danke, Joachim.
0: Das ist ein tolles Gas, das ist klasse.
1: Wirklich, was das alles mit unserer Stimme macht, ist wirklich spannend.
0: Ja.
1: Aber das war es noch lange nicht mehr.
0: Nein, es geht noch weiter.
1: Du hast gleich noch ganz viele andere interessante
0: das verspreche ich dir.
1: Stimme zu sagen. Hier geht es also gleich stimmevoll weiter.

frische Gute-Laune-Musik aus den Niederlanden, hier in der Maus. Das sind Another zusammen mit 54 Ultra und ihrem Song Talk to You.

0: 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Ey, und ich bin Celium, Max, oder was?
1: Du bist eine Maus gerade, du.
2: Passt ja super in die Sendung auch.
1: Ah, genau.
2: Ja, so langsam werde ich immer wieder ein bisschen mehr zu Max. Mhm. Und die Stimme, die ich hier gerade spreche, Leute, die klingt in meinem Kopf ganz anders, als wie ihr sie gerade hört. Auch unabhängig vom Helium hat es damit gar nichts unbedingt zu tun. Das kennt ihr vielleicht auch, ne? Wenn ihr eine Sprachnachricht von euch selbst abhört, dann merkt ihr, hä? Ich habe eine ganz andere Stimme als die, die ich eigentlich sonst habe. Experimentemeister Joachim kennt sich sehr gut mit Stimmung aus. Das haben wir gerade gemerkt, ne? Wegen den ganzen Luftballons. Aber du hast nicht nur gute Stimmung mitgebracht, sondern auch noch ganz viele Stimme-Fakten. Warum ist das denn so? Warum hört sich meine Stimme in meinem Kopf anders an, als dann später auf einer Aufnahme?
1: Weil das Handy zum Beispiel bei der Sprachnachricht nur die halbe Stimme aufnimmt. Nämlich das, was aus dem Mund rauskommt. Aber wir selber, Max, du, ich und auch alle Hörerkinder zu Hause, wir hören auch viel mehr. Wir hören nämlich auch den Teil unserer Stimme, der durch den Kopf geleitet wird. Und das werden wir jetzt mal hörbar machen. Wir werden jetzt hier im Studio live Menschen in den Kopf hineinhören.
2: Was?
1: Und das geht ja einfach mit dem Stethoskop. Das kennen wir vom Kinderarzt.
2: Ja, genau. Das hat man schon öfters beim Arzt gesehen. Dieses metallene Dings, an dem ist ein langes Kabel dran.
1: So ein Schläuchlein, genau.
2: Und normalerweise steckt der Arzt oder die Ärztin, die stecken sich das dann ins Ohr auf der anderen Seite. Ne?
1: Und das andere Teil kommt dann auf das Herz oder auf die Lunge, wenn der Arzt dann abhört, oder auf den Rücken. Ja, aber heute tue ich das andere Teil mal auf den Kopf und wir hören mal zu.
2: Hör, Joachim hat das jetzt einfach auf seinen Kopf gelegt.
3: Ja, und jetzt könnt ihr den Teil meiner Stimme hören, den normalerweise nur ich selber hören kann.
2: Hä? Und jetzt sprich mal ohne das Teil, das Mikrofon?
1: Ja, und jetzt, das ist der andere Teil meiner Stimme. Und jetzt machen wir beides mal zusammen.
2: Ja.
1: Also das, was durch den Kopf geht und das, was aus dem Mund rauskommt. Und so ungefähr hört sich meine Stimme für mich selber an. Aber normalerweise hören andere nur den Teil hier. Alles andere kann ich nur selber hören.
2: Wow. Was ist da gerade passiert? Also erstmal mit dem Stethoskop. Was hast du da genau gemacht?
1: Also das habe ich auf den Kopf gelegt und dann kann man das hören, was von der Stimme durch den Kopf geleitet wird. Und da konnte man ziemlich deutlich hören, das klingt viel dunkler, viel dumpfer.
2: Ganz viel mehr tiefere Töne, ne?
1: Genau, das sind die tiefen Töne unserer Stimme, die durch den Kopf geleitet werden. Das wird nicht aufgenommen, das können wir nur selber hören. Und deswegen klingt die Stimme aufgenommen als Sprachnachricht zum Beispiel viel höher.
2: Ja, wenn du jetzt sagst,
1: Babystimme.
2: Ja, es fühlt sich wirklich immer ein bisschen babyhaft an. Wenn du jetzt sagst, die Stimme wird geleitet, wo wird die denn lang geleitet?
1: Durch den Knochen.
2: Ja?
1: Durch den Schädelknochen wird die geleitet. Das klappt super gut. Das kann man zum Beispiel merken, wenn man sich die Ohren zuhält und mit den Zähnen klappert. Das geht durch den ganzen Kopf, ja. Oder, pass auf, ich lege nochmal das Stethoskop auf den Kopf.
3: Ja, und jetzt...
2: Oh, er haut sich total auf den Kopf. Er hat sich eigentlich nur ganz leise und sachte an die Stirn geklopft.
1: Kopfnuss.
2: Und es klang super laut.
1: Ja, genau. Oder wenn ich jetzt mit den Zähnen klappere.
2: Das ist so laut.
1: Ja.
2: Wow.
1: Also das alles geht durch den Kopf, das ist ziemlich laut. Aber pass auf, wir machen nochmal weiter.
2: Ja.
1: Und jetzt gebe ich dir mal ein paar Chips, die ich mitgebracht habe.
2: Danke, es fühlt sich wirklich heute an wie mein Geburtstag. Luftballons, Helium, Chips, ist so toll.
1: Pass auf, und jetzt lege ich dir, wenn du den Chips in den Mund steckst, dabei das Stethoskop auf den Kopf. Ach,
2: Chip ist im Mund. Ich nehme mal drei Chips auf einmal, wie Joachim mir das gesagt hat. Und hört man was? Und Joachim, also
1: man hört was, das ist total laut. Pass mal auf, jetzt mache ich mal mit. Ich habe hier nämlich Zwieback.
2: Auch gut.
1: Ja, Zwieback.
2: Du weißt, wie meine Kokos. Kokos.
1: Jetzt lege ich mir das mal auf den Kopf hier und esse Zwieback dabei.
2: Und ihr müsst wissen, Joachim kaut gerade überhaupt nicht laut. Er beißt da gar nicht laut drauf oder sowas. Er hat den Mund sogar zu. Man hört das hier im Studio gar nicht. Aber weil er es durch das Stethoskop hört, ist es voll laut.
1: Es geht durch den ganzen Kopf. Ja. Mhm. Es ist wirklich auch für mich selber total laut, das Knabbern und Knuspern vom Zwieback. Und das ist übrigens der Grund, warum wir so Knuspern und Knabbersachen so gerne mögen. Wegen der Geräusche, die das dabei macht.
2: Mhm.
1: Die können nämlich sehr gut hören, weil es durch den ganzen Kopf geht. Ja.
2: Das ist wirklich auch ein toller, toller Bonus, dass auch noch
1: und es schmeckt sogar,
2: gut schmeckt, sondern sich auch noch toll anhört. Also Chips, wirklich auf jeden Fall. jeden Fall eine richtig tolle Sache. Du sagst, man hört dich durch die Knochen. Das heißt, man hat jetzt nicht irgendwie Ohren innen drin, in sich oder sowas.
1: Nee, das sind die normalen Ohren, die das hören. Also die sind ja auch im Kopf angebracht. Und deswegen könnt ihr auch sehr gut hören, was durch den Schädel geleitet wird.
2: Vielen Dank, lieber Joachim.
1: Sehr, sehr gerne. Komm, wir hören dir noch ein bisschen beim Chipsessen zu.
2: Ja, ich würde sagen, ich esse noch ein paar Chips. Ihr könnt mal hören, wie das klingt. Es klingt so lecker, wie es meint. Guten Appetit auch dir, Joachim. Guten Appetit euch, Leute.
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0: balanciert ja auch so gerne wie ich. Wenn ich an einer Mauer vorbeilaufe, dann muss ich da drauf balancieren. Liegt im Wald irgendwo so ein Baumstamm rum, dann muss ich da drauf balancieren. Aber habt ihr schon mal versucht, auf so einen ganz dünnen, schmalen Balken zu balancieren? Das ist eine ganz andere Nummer. Da plumps ich zum Beispiel immer direkt runter. Marlene aber nicht. Sie ist 11 Jahre und kann richtig gut Balance halten. Ihr Hobby ist nämlich Turnen. Mausreporterin Susi nimmt euch mal mit zu Marlene und ihrem Training.
1: Marlene steht am Ende einer langen Reihe von Turnmatten, wippt auf ihren Zehen auf und ab. Dabei schaut sie ganz konzentriert. Sie ist mitten im Training der Turnerinnen und Turner vom TV Eichen im Siegerland. In der Halle riecht es nach Turnmatten, man hört Stimmgewirr. Jetzt rennt Marlene los, schlägt ein Rad und macht anschließend einen Flickflack. Das geht sekundenschnell und kribbelt sicher ein bisschen im Bauch.
2: Ja, das macht einfach Spaß, wenn man da rumfliegen kann und man kann jeden Tag daran weiterarbeiten und man kann es einfach üben.
1: Der Flickflack ist ihre liebste Turnübung. Dabei springt Marlene aus dem Stand rückwärts über die Hände wieder in den Stand. Und das kann sie mindestens zweimal direkt hintereinander. Und irgendwie sieht das beim Zuschauen leicht aus. Dahinter steckt aber jede Menge Training, Kraft, Beweglichkeit, Gleichgewicht und Konzentration. All das braucht man. Und wie viel Mut?
2: Sehr viel tatsächlich, vor allem jetzt bei so riskanteren Sachen wie Flickflack oder Rückwärtssalto. Da brauchst du natürlich den Mut, nach hinten abzuspringen. Das ist schon mal eine sehr große Überwindung. Da habe ich selbst manchmal Angst vor.
1: Dass Marlene manchmal Angst hat, sieht man ihr gar nicht an. Sie holt wieder Anlauf. Dieses Mal springt sie fest vom Boden ab und kommt nach einer schnellen Rolle in der Luft wieder zum Stehen, ohne dass sie die Hände zum Aufstehen benutzt. Das heißt Flugrolle. Die will sie noch ein bisschen mehr üben.
2: Weil da lande ich immer sehr stark tatsächlich am Boden oder zum Beispiel Feldrolle in den Handstand, da ich oft manchmal nicht gut den Handstand danach halten kann, aber sonst klappt das eigentlich ganz gut.
1: Marlene turnt nicht nur auf Matten auf dem Boden. Sie turnt beispielsweise auch am Reck. Das ist eine Stange, die etwas unter Marlenes Schultern hängt. Sie stützt sich darauf und beginnt zu schwingen.
2: Ein Aufschwung, ein Umschwung und ein Unterschwung.
1: Sie schwingt also einmal ihre Beine hoch in die Luft. Dann dreht sie sich komplett um die Reckstange und dann schwingt sie noch einmal unter der Stange lang und landet auf der Matte. All das macht sie direkt hintereinander, ganz locker und fließend. Klar ist, Turnen ist also mehr als ein Purzelbaum. Aber was gehört neben dem Reck noch dazu?
2: Dazu gehören natürlich auch noch die Geräte, wie zum Beispiel der Boden, der Schwebebalken und das Reck und der Sprung. Und von Sprung gibt es zum Beispiel auch verschiedene Varianten, wie der Sprungtisch oder das Pferd. Man kennt ja aus dem Turnhallen diesen Kasten und das ist einfach dieses Kastenoberteil mit langen Stelzen. Das ist ein bisschen aus wie ein Pferd, nur ohne Kopf. Und Schwanz.
1: Über das Pferd werden Sprünge trainiert, auf dem Schwebebalken das Balancieren. Mit dem Gerät Boden ist eine große Matte gemeint, auf der man seine Übungen oder Choreografien turnt. Marlene macht das am liebsten. Vieles davon hat sie sich zu Hause ganz allein beigebracht. Im Verein ist sie erst seit einem halben Jahr.
2: Eine Freundin von mir hat auch geturnt und ich fand es einfach interessant, dabei zuzusehen. Und dann habe ich angefangen, selber immer Handstand und Rad zu üben. Und ich brauche schon mal oft die Zeit, um mich sozusagen auszulasten, weil Schule ist halt schon sehr anstrengend und mir macht es auch einfach Spaß und ich mache das auch viel in meiner Freizeit.
1: Nicht ganz so viel Spaß macht ihr das Krafttraining. Das gehört aber auch zum Training dazu. Das sind zum Beispiel Liegestütz oder Übungen mit kleinen Gewichten. So werden die Muskeln trainiert, denn die braucht man auf jeden Fall. Zum Beispiel für den Flickflack, den Marlene so liebt. Den zeigt sie auch auf Wettkämpfen, bei denen sie teilnimmt. Ihr Ziel ist klar.
2: Möglichst eine hohe Punktzahl bekommen und ich mit meinem Team weit nach vorne, also auf einen hohen Platz kommen. Es gibt für jeden Fehler, den man macht, werden immer Abzüge gemacht. Und je nachdem, was für eine Übung das gerade ist, gibt es bestimmte Punkte, die man dafür vergibt.
1: Wettkämpfe sind natürlich besonders spannend. Marlene hat richtig Lust drauf, auf die Aufregung, die Zuschauer und die Wettkampfrichter, die alles genau beobachten. Aber sie versteht auch, dass das vielleicht nicht jedem gefällt. Trotzdem sagt sie, dass Turnen einfach super toll ist.
2: Man muss ja nicht unbedingt im Verein turnen oder so. Man kann ja auch einfach hobbymäßig ein bisschen turnen oder auf der Wiese. Guckt euch Turnen auf jeden Fall mal an und vielleicht begeistert euch das ja.
0: Boah, Marlene kann Flickflack, Purzelbaum, Salto, abrollen, schwingen, springen. Jetzt muss sie nur noch von der Spinne gebissen werden und dann ist sie einfach Spider-Girl. 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

0: Leute, denkt mal an euer Bett. Was fühlt ihr dann? Wenn ich an mein Bett denke, dann fühle ich nur Gutes. Dann fühle ich weich, kuschelig, warm, schlafen. Jetzt denkt aber mal an unter dem Bett. Da sind meine Gefühle dann ganz anders. Da denke ich dann an Staub, Spinne, alte Socken, Krimskrams, Dunkelheit, Gruseligkeiten, Monster. Betten sind oben hui, aber unten voll. Und genau darum geht es in dem Buch Moin und das Monster. Emma ist 9 Jahre alt, hat das Buch gelesen und stellt euch das jetzt mal zusammen mit Gabriela vor.
1: Moin, also das ist ein Junge, der hört in einer Nacht, hört er ein irgendwie Geräusch unter seinem Bett. Der Moin ist halt ganz erschrocken sozusagen und fragt dann so, wer bist du? Und das, was da drunter ist, dann sagt es, ich bin Eibonster.
2: Moin ist etwas ängstlich, als er diese fremde Stimme nachts hört. Was genau soll da unter seinem Bett sein? Mutig leuchtet er mit seiner Taschenlampe überall hin, aber sehen kann er gar nichts.
1: Dann sagte die Stimme, du Dummi, ein Monster, kannst du mich zeichnen? Und Moin so, muss ich das jetzt tun so? Und das Monster dann so, ja, weil sonst wirst du in einen Koffer verwandelt. Und dann Moin ist aber richtig schlecht in Zeichnen.
2: Moin kann das Monster erst sehen, nachdem er es gezeichnet hat. Das ist eine von vielen Monsterregeln, sagt das Monster. Um genau zu sein, ist es die 42. Monsterregel. Also macht Moin das Licht an, sucht seine Buntstifte, holt sich ein großes Blatt Papier und legt los.
1: Und das Monster gibt ihm halt jetzt Anweisungen, singt so einen Text, wo er sich dann beschreibt. Und dann singt er zum Beispiel, ich habe Skier als Füße, robuste Bambusbeine und so.
2: Als Moin das Bild endlich fertig gezeichnet hat und es hochhält, ist das Monster entsetzt. Es sieht nicht wie ein furchterregendes Monster aus, sondern wie eine lächerliche Witzfigur. Denn Moin kann wirklich nicht gut zeichnen. Das Monster schimpft und meckert und Moin ist ziemlich beleidigt. Er schlägt vor, das Monster könnte ja woanders hingehen und sich einen Künstler suchen. Doch Moin kennt die Monsterregel 54 noch nicht. Die besagt, ein Monster bleibt für immer bei dem Menschen, der es gezeichnet hat.
1: Auf verschiedenen Seiten gibt es halt Monsterregeln und die soll das Monster aber auch befolgen. Aber Moin denkt, dass das Monster ihn halt anflunkert und dass die halt gar nicht stimmen, so.
2: Moin ist überhaupt erstmal gestresst, denn seine Eltern dürfen auf keinen Fall mitbekommen, dass jetzt ein Monster in seinem Zimmer wohnt. Weil das hungrig ist, schmuggelt Moin heimlich ganz viele, ja geradezu Unmengen an Bananen in sein Zimmer. Das ist schon sehr auffällig. Noch schlimmer wird es, als das Monster ständig laut und falsch singt und dazu tanzt.
1: Und die Eltern von Moin, die denken natürlich, weil die wissen ja gar nichts vom Monster, und die denken natürlich, das wäre Moin.
2: Moin ist jetzt richtig genervt, denn seine Eltern schicken ihn zum Gesangsunterricht, weil sie glauben, Singen wäre sein neuestes Hobby. Am liebsten möchte er das Monster so schnell wie möglich loswerden. Aber wie? Vielleicht kann er es seiner besten Freundin Parvati zum Geburtstag schenken. Nein, das geht leider auch nicht. Siehe Monsterregel 114. Ein Monster kann nicht verschenkt werden.
1: Das Monster will halt überall mit hin. Und eines Tages möchte das Monster halt auch mit in die Schule so. Und das findet Moin halt gar nicht cool so.
2: Kann Moin das Monster dort wirklich verheimlichen? Vor allem vor seinen besten Freunden Toni und Parvati. Es wird noch ganz schön turbulent. Und man fragt sich oft, was passiert als nächstes, findet Emma. Ihr hat das Buch sehr viel Spaß gemacht.
1: Ich fand's cool, dass es so auch ein Monster gab so. Und es gab halt auch witzige Sachen so. Hat halt einen witzigen Charakter so. Ich will das Ende noch nicht verraten, das müsst ihr ja lesen, wenn ihr das Buch habt. Aber das Ende ist auf jeden Fall sehr schön.
0: Wenn ihr jetzt gespannt seid, was alles noch in dem Buch passiert. Das Buch heißt Moin und das Monster. Das Buch ist von Anushka Ravishankar. Das ist eine indische Autorin. Und es ist so ab ungefähr 9 Jahren empfohlen und kostet 19 €.

0: Wenn mal wieder gar nichts klappen will, dann braucht man einfach Mausmusik zum Dampf ablassen. MC Pieps kann ein Lied davon singen. Macht er auch. Besser gesagt, er rappt. Hier ist er zusammen mit Mira und seinem Song Ich bin wütend.
1: Das klappt überhaupt nicht! Das wird nie fertig. Wie soll denn so das Album überhaupt fertig werden? Ich hab überhaupt keine Lust mehr.

0: Rita. Wo war denn die Hängematte? Ich glaube, jetzt könnte ich eine Hängematte vertragen. Ach, immer diese Wut, ne? Naja, ist auch okay. Wut. Ich will mir auch irgendwas sagen, ne? Naja, jetzt vielleicht noch Massage oder so. Oder Yoga. Oder eine Meditation. Brauche ich vielleicht auch gar nicht. Ruh mich erstmal aus. Jetzt habe ich ein ganzes Lied gemacht. Gar nicht so schlecht. Die Wut.
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0: Es gibt nichts Schönes, was mit auf beginnt. Aufstehen, bäh, aufräumen, i, Aufgaben, bäh, Aufsätze, aufhaben, Auflauf. Ja, okay, vielleicht stimmt's doch nicht. Aber vor allem aufräumen ist jetzt wirklich schon eine nervige Sache, oder? Naja, außer ihr macht's wie Alva und Bela und verbindet das Aufräumen mit einem Spiel. Alva ist 9 und Bela ist 6. Die beiden wollen herausfinden, wer von ihnen eine dreckige Fensterscheibe besser sauber machen kann. Hört mal.
1: Ich habe Glasreiniger an der Hand.
2: Wasser mit Spüli und einem Schwamm und einem Fensterabzieher.
3: Ich bin Team Abzieher.
1: Und ich also bin Team Glasreiniger.
3: Weil ich den Abzieher
1: und
3: so cool
1: anfangen.
3: Finde.
1: Auf.
2: Okay. Es klappt.
1: Ja.
3: Fenster schrubben.
1: Also meins klappt gut.
3: Ja. Ich muss erstmal nass machen.
1: Beides klappt gut. Und jetzt von außen.
4: Alva und Bela putzen zwar gleichzeitig, aber mit zwei Methoden. Glasreiniger gegen Wasser und Abzieher. Wer wird nachher das sauberere Fenster haben?
1: Ist voll viel Sahara-Staub.
3: Richtig lecker.
1: Sieht richtig schwarz aus.
3: Achtung, jetzt trifft's gleich auf den Boden.
1: Quatsch. Wie schön. So, ich wäre jetzt soweit fertig.
3: Ich sehe da noch einen Fleck.
1: Oh, ja.
4: Am Anfang läuft alles ganz gut. Aber auf den Fenstern klebt nicht nur Wüstensand, sondern auch Fingerabdrücke, Regenflecken, Fett vom Kochen, so ganz normaler Alltagsdreck. Doch nicht so leicht, das alles runterzubekommen, ohne Schlieren und Streifen und Flecken.
1: Alva, bist du bald mal fertig?
2: Das hier will nicht sauber werden.
3: Oh ja.
2: Ich habe wirklich keinen Bock, das alles nochmal zu machen.
1: Hier, ich sprühe nochmal was. Da klebt noch etwas.
2: Aber der will nicht abgehen.
3: Das geht nicht. Ich will das. Ehrlich gesagt nicht mehr. Das frustriert, wenn das nicht sauber werden will.
1: Das dauert mir alles hier zu lang. Natürlich, dass das Fenster nicht direkt sauber ist. Und das mag ich nicht. Ja. Nö. Blöd. Aber so macht mir das keinen Spaß.
4: Okay, ich verstehe. Wie wär's denn dann mit Tauschen, Bela?
3: Spüli macht voll Spaß.
1: Ja, mit Spüli. Und Alva darf dann da. Guck mal, das Wasser sieht bunt aus.
2: Okay, Bela, hier, du darfst jetzt. Nimm dir das hier.
3: Brauch den Abzieher noch kurz.
1: Sauber, sauber machen. Das macht ultra Spaß.
3: Schön, aber da sind immer noch diese Flecken drin.
2: Zum Fensterputzen braucht man wirklich 10.000 Arme am besten.
3: Viel besser. So, von außen geschafft. Das macht richtig Spaß. Ich finde die Methode auch cool. Das mit dem Sprühen. Ich sprühe noch mal drauf.
1: Sauberer ist sauberer.
4: Und jetzt der große Vergleich.
3: Welches sieht besser?
1: Meins.
3: Meins.
2: Ich habe länger gebraucht,
1: aber beide Fenster sind gleich.
2: Gleich
3: ja, ein paar Flecken sind halt drauf, die man nicht abbekommen hat.
2: Also ich fand, die Methode, mit der ich gestartet habe, hat länger gedauert und war anstrengend.
1: Ich fand das besser, dass das mit dem Spray so schnell ging.
2: Jein. Also das Fensterputzen war nicht unbedingt so ganz so, wie ich mir das vorgestellt habe. Aber ja, ich habe gedacht, dass es schneller gehen würde. Ich will nicht mehr Fenster putzen. Solange das Mama macht, mache ich das noch nicht mit.
4: Na toll. Ich muss das wohl demnächst wieder alleine machen. Manche Dinge, die leicht aussehen, machen doch etwas mehr Arbeit als gedacht. Alva und Bela sind mit dem Ergebnis aber dann doch ganz zufrieden.
1: Ich bin fertig. Das ist jetzt richtig sauber.
2: Ja.
1: Cool. Fenster fertig.
0: Danke, Julia, Alva und Bela, dass ihr dieses Experiment für uns gemacht habt. Also, Falls ihr doch nochmal einen zweiten Durchlauf machen wollt, also dann kommt gerne bei mir vorbei, könnt auch mal was aufräumen und da so euch so austesten. Natürlich für die Wissenschaft und fürs Mausradio und nicht, weil ich faul bin. Nein, nicht, weil ich faul bin.

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0: 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So ein Quatsch. 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
3: Steine, Bilder, Kreuze, Denkmäler, Bäume, Blumen. All das benutzen wir, um uns zu erinnern. Also, um uns zu erinnern an Menschen, die gestorben sind. Liebe Leute, nur damit ihr Bescheid wisst, heute geht's im Checkpot um ein Thema, über das viele gar nicht so gern reden, das aber einfach zum Leben dazugehört und das uns alle irgendwie irgendwann betreffen wird. Herzlich willkommen zu einem ziemlich besonderen Checkpot. Heute geht es nämlich ums Sterben, also um das Abschiednehmen und um den Tod. Und deshalb ist die Folge heute auch ein bisschen länger als sonst. Wir nehmen uns nämlich richtig Zeit für das Thema.
4: Zugang Checkerbude genehmigt.
3: Ich bin zwar, wie immer natürlich, in der Checkerbude, aber heute kann ich euch ausnahmsweise nicht versprechen, dass wir wirklich alle Sachen mit dem Leben und dem Sterben und dem Tod bis zum letzten Fragezeichen für euch beantworten können. Ich meine, es ist ja noch niemand von den Toten zurückgekommen, um dann zu erzählen, wie es ist, wenn man tot ist. Ich finde es aber super wichtig, über Dinge zu sprechen, die sich vielleicht ein bisschen beängstigend oder auch mal unbehaglich anfühlen. Ich habe zum Beispiel Angst davor, dass jemand aus meiner Familie oder von meinen guten Freundinnen und Freunden stirbt. Ich glaube aber gleichzeitig, das Beste ist es, wenn man Angst vor sowas hat, darüber zu reden und Fragen zu stellen. Ich glaube nämlich auch, dass wir vielleicht viel zu wenig über den Tod wissen. Und genau aus diesem Grund haben wir uns entschieden, einen Checkpot zu machen, in dem sich alles ums Sterben und den Tod dreht. Und natürlich habe ich, wie immer, einen Gast bei mir in der Checkerbude. Und das ist heute...
5: Der Adam.
3: Der Adam. Hallo, lieber Adam. Schön, dass du bei mir bist.
5: Ich freue mich.
3: Sag mal, wie ist es bei dir so? Findest du das Thema Tod oder Sterben gruselig? Findest du es schwierig, drüber zu reden?
5: Also, ich finde, es kommt auch ein bisschen darauf an, ob man schon mal was erlebt hat damit.
3: Mhm.
5: Und wenn man vor kurzem vielleicht irgendwie jemand gestorben ist aus dem Umfeld, ist es ein bisschen schwerer.
3: Ja.
5: Ich glaube, nach einer Zeit wird das leichter.
3: Wie ist es denn bei dir? Du bist 12 Jahre alt. Ist dir in deinem Leben das Thema Tod schon mal begegnet?
5: Ja, sogar schon 3-mal.
3: Echt?
5: Ja, also bei meinen beiden Großeltern und meinem kleinen Bruder.
3: Oh wow, das musst du erzählen, wenn du magst.
5: Ja, meine beiden Großeltern sind ungefähr vor 3 Jahren beide gestorben.
3: Mhm.
5: Und mein kleines Brüderchen, das habe ich nie wirklich erlebt, weil der ist bei seiner Geburt gestorben, kurz danach.
3: Also wirklich noch als Baby?
5: Ja, der ist 2 Jahre älter als ich.
3: Mhm.
5: Also ja, aber ich hätte ihn sehr gern nochmal gesehen.
3: Und hast du trotzdem das Gefühl, auch wenn du ihn nie getroffen hast und so, und du sagst ja auch mein Brüderchen, hast du trotzdem das Gefühl, das ist irgendwie wie ein echter Bruder, auch wenn er nicht da ist?
5: Klar. Also ich sage auch immer, wenn man mich nach Geschwistern fragt, erwähne ich ihn auch immer. Und
3: wirklich?
5: Ja, auf jeden Fall.
3: Das finde ich total schön, dass ihr irgendwie eine Familie seid, wo ein Familienmitglied, das du sogar nie kennengelernt hast, nicht mehr lebt, aber trotzdem Teil eurer Familie ist.
5: Ja, das finde ich auch sehr schön.
3: Also ich finde es ganz toll, dass du mir das gerade schon direkt so erzählst, wenn du so über deine Großeltern oder eben auch deinen kleinen Bruder nachdenkst, auch wenn du ihn vielleicht nie kennengelernt hast. Sind das Sachen, die dich dann traurig machen, wenn du drüber redest, oder wie geht's dir damit?
5: Also bei meinem kleinen Bruder schon, weil der war ungefähr gleichaltrig wie ich.
3: Mhm.
5: Und bei meinen Großeltern, also es wurde jetzt schon besser, aber ich bin schon noch traurig.
3: Ist aber auch irgendwie normal, oder? Dass man traurig wird, wenn man über jemanden spricht, der verstorben ist.
5: Auf jeden Fall.
3: Weißt du, bei mir ist es so, ich bin ja schon erwachsen und habe trotzdem erst vor kurzem das erste Mal in meinem Leben eine Person verloren, die ganz nah an mir dran war, meine Oma. Ist vor ein paar Monaten erst gestorben. Und bis dahin hatte ich aber nie eine Berührung mit dem Tod in meinem Leben.
5: Das ist irgendwie schön und schlecht zugleich.
3: Ich habe mir da auch schon drüber nachgedacht, ob das was Gutes ist, ob ich Glück habe oder ob das blöd ist, dass ich nicht schon als Kind mal irgendwie sowas erlebt habe. Aber dafür habe ich jetzt auf jeden Fall den Tod von meiner Oma ganz, ganz intensiv mitgekriegt. Und wie war es bei deiner Oma und Opa?
5: Also meine Oma und mein Opa waren schon sehr alt.
3: Mhm.
5: Aber ich wäre trotzdem gern bei ihnen, weil mein Opa hatte einen Bauernhof. Und da habe ich auch ganz tolle Sachen gemacht. Meine Oma hat super gekocht.
3: Schön.
5: Das war immer das Beste.
3: Also meine Oma ist auch 94 geworden.
5: Boah.
3: 95 geworden. 95 Jahre alt. Und bei Omas und Opas hat man ja manchmal das Gefühl, die haben schon ihr Leben gelebt und die sind eben Omas und Opas und irgendwie ist es dann klar und normal, dass die sterben. Und trotzdem fragt man sich, warum muss das denn sein?
5: Ja, das frage ich mich auch. Und ich glaube, das ist auch schon eine Checkerfrage von mir.
3: Ach so, ja, guck mal, dann verrat mir doch mal, was sind denn deine Checkerfragen, die du mitgebracht hast?
5: Die erste Frage ist, warum müssen wir sterben? Zweitens, wie kann man gut von Toten Abschied nehmen? Und meine dritte Frage, was passiert nach dem Tod?
3: Wow, super gute Fragen, Adam. Ich würde sagen, wir geben heute einfach unser Bestes und versuchen das zu checken.
5: Ja, auf jeden Fall.
3: Machen wir so. Oh, Jackie, bist du das?
6: Passend zum Thema Tod spiele ich euch aus meinem Musikarchiv, aus einem uralten Western, die Melodie, die oft ertönt, wenn es um den Tod geht. Spiel mir das Lied vom Tod. Komponiert hat es Ennio Morricone.
3: Okay, das ist total lieb, Jackie, aber wir sind ja nicht zum Musikhören da heute. Wir wollen richtig viel über den Tod erfahren. Wenn du dich eh gerade meldest, vielleicht kannst ja du, beste aller Datenbanken, bei unserer ersten Frage helfen.
6: Selbstverständlich. Warum müssen wir, also ihr Menschen, sterben? Ganz einfach. Der Tod gehört zum Leben wie die Geburt. Alles, was lebt, muss irgendwann sterben. Ob die Menschen, die Tiere oder die Pflanzen. Meistens sterben Menschen, weil sie sehr alt oder krank sind. Wenn die Zellen, also die kleinsten Bausteine eines Lebewesens, alt oder krank werden, altert auch der gesamte Körper. Irgendwann hat er nicht mehr genug Kraft zum Leben. Manchmal sterben Menschen auch, weil sie bei einem Unfall getötet werden. Auch Naturkatastrophen, Krieg oder ein anderes Unglück können tödlich sein. Wenn ein Lebewesen gestorben ist, wird es für immer tot sein und kann nicht wiederkommen.
3: Ja, das ist leider klar, Jackie. Wer tot ist, der lebt nicht mehr.
5: Ja, leider.
3: Dafür gibt's auch irgendwie keinen richtigen Trost, also da kann man nichts machen.
5: Ja.
6: Oh doch, pro Sekunde sterben zwar auf der Welt 2 Menschen, aber ganze 4 neue werden auch geboren. Das heißt, ums Leben ganz allgemein müsst ihr euch keine Sorgen machen. Die Weltbevölkerung nimmt stetig zu. Würde kein Mensch mehr sterben, wäre unsere Welt viel zu voll.
3: Das stimmt natürlich auch wieder. Danke, Jackie. Aber trotzdem, es ist ja so, wenn ein Mensch stirbt, den man liebt, oder auch ein Tier, dann ist das erstmal unendlich traurig. Oder Adam, was löst das bei dir für ein Gefühl aus?
5: Also, es ist schon traurig, aber manchmal ist auch das Gefühl, oft sind es ja noch Menschen sehr alt, dass sie zum Beispiel vom Schmerz befreit sind, den sie halt vielleicht erlitten haben.
3: Weil sie krank sind oder so, ne?
5: Genau, und das finde ich dann sehr schön auch wieder.
3: Dann hat es was Tröstendes, weil man das Gefühl hat, da wird jemand erlöst.
5: Ja, denke ich auch.
3: Kannst du dich noch dran erinnern, wie es war, als bei dir Oma und Opa gestorben sind?
5: Also bei meinem Opa war es so, dass wir alle bei ihm waren, weil es war schon klar, dass er die Tage sterben würde. Und ich kam ungefähr 2 Minuten, nachdem er aufgehört hat zu atmen. Und dann hat er tatsächlich noch einen Atemzug gemacht und wir waren dann zu 17 ungefähr bei ihm.
3: Ah, wie toll.
5: Und er sah auch richtig friedlich aus, also ich glaube, es war schön auch für ihn.
3: Wow. Wie alt warst du da, Adam?
5: 9.
3: Und hast du auch das Gefühl, dass das ein Moment ist, den du den Rest deines Lebens nicht mehr vergessen wirst?
5: Ja, auf jeden Fall. Also ich weiß noch ganz genau, wie wir da standen.
3: Das klingt total schön, wenn du davon erzählst. Bei mir, bei meiner Oma war das jetzt auch so. Die war, wie gesagt, schon sehr alt und war auch krank. Und ich habe sie so gegen Ende ihres Lebens noch 2, 3, 4 Mal besucht. Ich war nicht dabei, als sie gestorben ist, aber ich habe schon mitbekommen, dass sie richtig mit dem Tod gerungen hat. Sie hat, das hat man gemerkt, als ich sie das letzte Mal besucht habe, richtig dagegen angekämpft. Und ich glaube, es war für sie auch echt eine Erlösung. Was ich auch irgendwie finde, ist was Tröstendes.
5: Ja.
3: Und ich habe sie dann auch noch, da war sie dann schon seit ein paar Tagen tot, da habe ich sie noch einmal danach getroffen. Da war sie in so einem Sarg aufgebahrt und war eben schon ein toter Mensch. Das war auch nochmal ein intensiver Moment, muss ich sagen.
5: War da der Sarg noch offen?
3: Der Sarg war offen, ja.
5: Das war bei mir auch so, aber das finde ich auch schön, dass man da noch sich verabschieden konnte und ihn nochmal sehen konnte oder sie.
3: Ja, finde ich auch. Aber es ist natürlich auch, ich weiß nicht, wie es dir geht, aber ich fand es auch irgendwie unwirklich. Also ich habe in dem Moment, als ich sie da gesehen habe, habe ich begriffen, Sie ist wirklich gestorben.
5: Ja, also als erstes konnte ich das gar nicht so richtig wahrhaben. Schläft nur lange oder so.
3: Genau, ja.
5: Dann hat man es erst realisiert.
3: Genau. Und ich finde auch, ich weiß nicht, ob dir das auch so ging, aber man guckt irgendwie diesen toten Menschen an, den man so gut kennt, der Opa oder Oma ist, und hat die ganze Zeit das Gefühl, jetzt muss doch gleich der Brustkorb sich heben, da muss doch ein Atmer kommen. Und es passiert einfach nicht.
5: Ja, das stimmt.
3: Aber ich meine, so ist es, ne? Wenn ein Mensch stirbt, dann hört eben der Körper auf zu arbeiten. Also die ganzen Organe versagen und schalten sich ab. Und so wie du auch gerade gesagt hast, viele sagen ja, dass der oder diejenige dann langsam einschläft. Und wenn man dann tot ist, dann schlägt natürlich das Herz nicht mehr, das Blut fließt nicht mehr durch den Körper, jemand wird ganz kalt. Das habe ich auch erlebt bei meiner Oma, als ich ihre Hand berührt habe. Das war eiskalt.
5: Also bei mir war es, bei meinem Opa, wie ich seine Hand berührt habe, war noch relativ warm.
3: Mhm.
5: Bei meiner Oma, die ich dann auch erst 2 Tage später gesehen habe, einen Tag, war es auch ganz kalt.
3: Aber gleichzeitig, finde ich, sah es irgendwie auch friedlich aus.
5: Auch meine Oma hatte schicke Kleider an, war gut frisiert und war ganz friedlich.
3: Ja.
5: Mein Opa, der sah auch total friedlich aus. Also ich fand es irgendwie, ich habe irgendwie gedacht, wenn sie die Kraft zum Lächeln noch hätten, würden sie es machen. Und der Gesichtsausdruck war auch irgendwie so friedlich und es geht mir eigentlich ganz gut.
3: Ja, also ich glaube, wenn Menschen friedlich sterben, dann ist der Tod oft schlimmer für die, die zurückbleiben oder schmerzhafter, sage ich mal, als für die, die gehen und die die Erde irgendwie verlassen.
5: Ja, glaube ich auch.
3: Ich habe das Gefühl, unsere erste Frage ist damit schon ganz gut beantwortet.
5: Da stimme ich dir zu.
3: Na dann, hau doch mal bitte auf den grünen Knopf. Der Tod gehört zum Leben. Alles, was lebt, muss einmal sterben. Aufgrund von Alter, Krankheit oder einem Unglück. Weißt du noch, was dich nach dem Tod deiner Großeltern irgendwie getröstet hat?
5: Also, ich fand es gut, vielleicht mal wieder in die Schule zu gehen oder mit Freunden zu treffen. Es hat mich ein bisschen abgelenkt und auch, dass sie jetzt erlöst sind quasi, dass sie keine Schmerzen mehr haben. Aber meiner Meinung nach sollte man nicht absolut verdrängen einfach, sondern auch mal drüber reden.
3: Ja, ja, das war bei mir, glaube ich, ein ganz wichtiges Thema. Ich habe mit meiner Familie natürlich drüber geredet, mit meinen Geschwistern. Wir wohnen alle sehr verteilt in Deutschland, deshalb konnten wir nur telefonieren und haben uns erst ein paar Tage nach ihrem Tod gesehen und dann natürlich auch viel umarmt und so weiter.
5: Ja.
3: Aber ich muss sagen, dass vor allem auch die Beerdigung dann nochmal irgendwie was sehr Tröstendes hatte. Da waren wir dann irgendwie die ganze Familie zusammen und konnten irgendwie miteinander sein. Das fand ich total schön. Weißt du noch, wie die Beerdigung bei deinen Großeltern war?
5: Also ich fand es sehr traurig, dass wieder alle geweint haben. Und auch wenn meine Eltern, man sieht nicht oft, glaube ich, dass seine Eltern weinen. Und
3: ja, das stimmt.
5: Aber irgendwie fand ich es schön, dass man nochmal den Verstorbenen oder die Verstorbene sehen konnte, sich nochmal verabschieden könnte.
3: Und das hat dir Trost gegeben?
5: Ja.
3: Ja, das kann ich total verstehen.
5: Und danach sind wir auch nochmal essen gegangen und haben nochmal viel drüber gedatet. Das war auch nochmal gut.
3: Das war bei uns auch so. Wir sind danach auch miteinander essen gegangen und haben noch Geschichten erzählt und so. Und das ist, glaube ich, auch was, was ganz oft zu einer Beerdigung dazugehört, dass man danach dieses, manche nennen das Leichenschmaus, dass man danach so dieses festliche Essen nochmal hat und sich einfach nochmal den Rest des Tages oder so nach der Beisetzung an die Person erinnert, ne?
5: Und was auch noch schön war, dass meine Onkel den Sarg getragen haben.
3: Ah, das ist ja super. Würdest du dich das trauen?
5: Ja, also ich glaube, ich würde es machen, aber ich hatte halt Angst, dass ich irgendwas falsch mache, aber
3: ja, stelle ich mir auch spannend vor. Bei meiner Oma war es ein bisschen anders. Die wurde eingeäschert, deshalb gab es eine Urne. Und die Urne war ganz schön, finde ich, weil meine Oma hat den Wald total geliebt.
5: Ja.
3: Und die Urne ist ja so eine Kapsel, wo die Asche drin ist, und außenrum sah die Urne aus wie ein Stück von einer Birke. Und meine Oma hat Birken sehr gemocht.
5: Das war bestimmt schön.
3: Warte mal, jetzt höre ich da, Jackie, du hast dich gerade wieder ins Musikarchiv angedockt, kann das sein?
6: Ja, denn was wären Trauerfeiern ohne Musik? In vielen Ländern der Welt sind Beerdigungen ein tanzendes und singendes Fest. Es gibt unzählige Bräuche und Rituale, wie man mit Gestorbenen umgeht. In Mexiko zum Beispiel gibt es den Día de los Muertos. Jedes Jahr wird der Tag der Toten gefeiert. Angeblich kommen an diesem Tag die Toten zurück. Viele Kinder und Erwachsene verkleiden sich als Skelette. Es gibt Gebäck und Süßigkeiten in Totenkopfform. Verwandte und Freunde treffen sich an den Gräbern der Toten, schmücken sie mit Blumen, bringen ihnen Geschenke mit, tanzen und essen ihr Lieblingsessen. In Ghana, in Westafrika, sind die Särge der Verstorbenen was ganz Besonderes. Wenn es sich eine Familie leisten kann, kann sie einen Sarg in jeder möglichen Form anfertigen lassen. Ein Sarg kann wirklich alles sein. Ein Löwe, ein Auto oder eine Ananas. Je nachdem, was der Verstorbene gern mochte oder als Beruf hatte. Und in Jamaika findet nach dem Tod eine 9-tägige Totenwache statt. Freunde und Verwandte kommen zu Besuch und versorgen die Trauernden mit Speisen und Getränken. Die Menschen glauben nämlich, dass der Geist oder die Seele 9 Tage braucht, um den toten Körper zu verlassen.
3: Danke, Jackie. Ja, ganz viele Menschen glauben, dass es eben einen Körper gibt, so ein bisschen die Hülle und eine Seele. Und der Körper stirbt, aber die Seele lebt ja dann weiter. Ne, das kennst du wahrscheinlich auch, Adam, die Idee. Genau. Und viele glauben ja, dass die Seele dann zu Gott in den Himmel geht oder zumindest an einen schönen Ort, an dem zusammen mit anderen Toten dann für immer irgendwie weitergelebt wird. Das glauben zum Beispiel die Christen, die Juden und die Muslime. Oder es gibt den Glauben, dass die Seele als was anderes wieder zurückkommt auf die Erde.
5: Ja.
3: Das glauben die Buddhisten zum Beispiel. Und im Hinduismus müssen die Menschen im Leben möglichst viel Gutes tun, damit die Seele irgendwann nicht mehr wiedergeboren wird, sondern erlöst wird. Und ja, dann gibt es noch Leute, die glauben, dass die Seele vielleicht ein Stern am Himmel wird oder dass ein Verstorbener zu einer Art Schutzengel wird oder so, die verschiedensten Dinge, an die man irgendwie glauben kann.
5: Also ich habe zum Beispiel bei den alten Griechen, weiß ich ein bisschen was.
3: Mhm.
5: Die werden zum Beispiel, soweit ich weiß, habe ich mal gehört, mit einer Münze unter der Zunge begraben.
3: Mhm.
5: Damit bezahlen sie einen Fährmann, der sie dann in die Unterwelt bringt. Und dann wird entschieden, also es gibt 3 Abschnitte, wo sie hinkommen. Und wenn sie sehr viel Gutes getan haben, können sie auch wiedergeboren werden oder einfach in Frieden leben.
3: Das finde ich zum Beispiel auch eine total schöne Geschichte, dass der Glaube irgendwie, den die Menschen haben oder hatten, dafür sorgt, dass die Bestattung auf eine gewisse Art und Weise passiert, zum Beispiel eben mit dieser Münze unter der Zunge.
5: Mhm.
3: Aber es ist ja auch so, dass auch in Deutschland die Art, wie Leute Abschied nehmen und Trauerfeiern veranstalten, ganz unterschiedlich sein kann. Ich weiß nicht, zum Beispiel bei deiner Oma und deinem Opa war die Beerdigung jeweils ähnlich?
5: Ja.
3: Weil es gibt ja trotzdem verschiedene Ideen davon, wie Menschen auch bestattet werden wollen.
5: Mhm.
3: Adam, hast du Lust, dass wir uns noch ein bisschen genauer mit dem Thema Trauerfeiern beschäftigen?
5: Ja, das würde mich interessieren.
3: Dann rufen wir doch jetzt mal Sarah an, Sarah Benz. Die ist Trauerbegleiterin und Bestatterin und tut alles dafür, dass die Hinterbliebenen einen ganz tollen Abschied haben von verstorbenen Menschen. Und was sie auch macht, das finde ich richtig cool, sie macht so kurze Filme zum Thema Tod und Sterben. Und weißt du, wie die Geschichten heißen, die sie da dreht?
5: Wie?
3: Sarggeschichten.
5: Das ist cool.
3: Ja. Und jetzt rufen wir die mal an. Die wohnt in Berlin. Hoffentlich geht sie ran.
7: Ja, hallo, hier ist Sarah.
3: Hallo Sarah, hier ist Tobi.
7: Hi Tobi, grüß dich.
3: Wie schön, dass ich dich erreiche. Hast du einen Moment für uns?
7: Ja, habe ich.
3: Super. Adam und ich, wir sprechen heute im Checkpot über den Tod, über das Sterben. Und wir fragen uns gerade, wie man sich möglichst schön von Verstorbenen verabschieden kann.
7: Also ich glaube, besonders schön wird es immer dann, wenn der Abschied zu der Person passt, die gestorben ist und auch zu denen, die sich verabschieden. Deshalb kann man gar nicht so sagen, das muss immer so sein oder das muss immer so sein.
3: Mhm.
7: Das ist oft schön, wenn Leute ihre eigenen Ideen mit einbringen können.
3: Hast du ein Beispiel? Hast du eine besonders schöne Bestattung im Kopf oder einen Abschied nehmen, das dich irgendwie geprägt hat oder begeistert hat?
7: Ja, ich habe einen Papa beerdigt. Der hat 4 Kinder und der war krank. Das heißt, das wusste man, dass der sterben wird. Und dann haben wir uns zusammengesetzt mit den Eltern und den Kindern, als der noch gelebt hat, und haben darüber geredet, was man denn so machen könnte.
3: Mhm.
7: Und dann hatten wir die Idee, dass die Kinder den Sarg bemalen könnten. Und das fanden die total toll. Und dann haben die sich überlegt, was sie denn da drauf malen könnten. Und das haben sie mit ihrem Papa besprochen.
3: Ach, krass.
7: Als er dann gestorben war, dann haben wir uns nochmal getroffen. Und dann lag der Papa im Sarg, in dem Unterteil. Und den Sargdeckel haben die bemalt, ganz schön, wie sie das vorher besprochen hatten. Also innen rein haben sie einen Himmel gemalt für ihn und außen haben sie einen Sonnenuntergang gemalt und dann noch ein paar Sachen, die er gerne mochte, eine Zeitung und ein Stück Kuchen. Immer wieder zu dem Papa hingegangen und haben den nochmal gestreichelt und angeguckt und dann sind sie wieder zurück zum Deckel und haben gemalt.
3: Mhm.
7: Und das war eine ganz, ganz schöne Zeit, nochmal nah sein zu können und das alles nochmal machen können. Dann haben sie ihm ein paar kleine Geschenke mitgegeben und am Schluss haben wir dann den Deckel drauf gemacht. Und dann sind sie nach Hause gegangen.
3: Das klingt total schön. Aber natürlich klingt es dann trotzdem auch ganz traurig. Wie bringst denn du selbst dieses Abschiednehmen und die Trauer miteinander zusammen?
7: Na, das eine, es darf traurig sein und es kann trotzdem schön sein. Also die haben geweint und zwischendurch haben sie auch gelacht, weil sie auch eine gute Zeit miteinander hatten und dann gab es was zu trinken. Und hinterher haben die noch schön was gegessen. Und das ist ja auch bei so einer Beerdigung so. Wir sind dann also später, der Papa wurde verbrannt, es war eine Urnenbestattung und dann sind wir mit auf den Friedhof gegangen und dann hatten die Kuchen mit und Tee und dann hatten sie sich überlegt, was sie sagen wollen und dann standen wir am Grab und alle haben was gesagt und haben die auch geweint, weil das natürlich traurig war und die ihren Papa sehr lieb hatten.
3: Ja.
7: Und zwischendurch war das dann aber auch lustig, weil die hatten Hunde mit und die waren dann festgebunden und haben mal gebellt. Und dann konnte man zwischendurch lachen und dann wieder weinen. Und dann haben wir Musik gehört und dann haben die die Urne selber in das Grab gesenkt und dann haben auch die Lieblingsschokolade vom Papa mit reingelegt. Und jeder durfte auch ein Stück essen. Und dann hatten sie das Lieblingsbier vom Papa dabei und haben auch ein bisschen was ins Grab geschüttet. Und dann haben die das selber zugemacht und haben die Erde da drauf gelegt. Und dann hatten die so eine Blume mitgenommen aus ihrem eigenen Garten und die haben sie dann da oben drauf gepflanzt.
3: Ah, schön.
7: Ganz, ganz schöne Beerdigung im Sommer.
3: Und sag mal, das sind ja ganz viele Sachen, die du erzählt hast, wo die Kinder die Beerdigung und den Abschied so mitgestalten konnten und auch den Papa nochmal gesehen haben, nachdem er schon gestorben war. Findest du sowas wichtig, dass man diesen Kontakt noch hat und irgendwie mitbestimmen kann, wie das abläuft?
7: Ja, ich finde das total wichtig. Also es kann total helfen, wenn man einen toten Menschen nochmal sehen kann, damit man dann versteht, dass dieser Mensch jetzt nicht mehr lebt. Damit man verstehen kann, was Totsein bedeutet. Deshalb kann es total gut tun, nochmal zu sehen und vielleicht auch nochmal die Person zu streicheln und zu sehen, dass sie sich langsam verändert und dass es eben nicht mehr der lebendige Mensch ist, den man mal gekannt hat. Na, außerdem ist das ja auch was, wir begrüßen Babys, wenn sie auf die Welt kommen, indem wir sie besuchen und wir können Sterbende auch verabschieden, indem wir sie nochmal besuchen und Tschüss sagen.
3: Ja, manchmal ist es ja so, dass die Trauer ganz schön lange anhalten kann, auch mal ein Jahr oder länger. Gibt es irgendwas, was du sagen würdest, wie man mit der Trauer umgeht?
7: Naja, die Trauer beschäftigt einen ja deshalb so lange, weil man ja auch die Person so lange noch lieb hat. Also das geht ja auch nicht weg und das ist ja auch schön. Also, ne, dass die Liebe bleibt und dann ist man traurig, weil man die Person vermisst. Und Trauer, die kommt immer so in Wellen. Da geht es einem gerade gut und dann sieht man irgendwas oder liest was oder erinnert sich plötzlich und dann wird man wieder ganz traurig, weil die Person nicht mehr da ist und man die vermisst. Und das hilft, wenn man das alles machen darf. Also ne, manchmal ist es so, dass dann Leute sagen, so jetzt ist aber vielleicht mal gut und jetzt muss man ja nicht mehr weinen. Und das ist in meiner Ansicht nicht hilfreich, sondern die Gefühle, die man hat, die soll man auch ausdrücken dürfen. Und wenn einem gerade mal nach Weinen ist, dann kann man weinen. Und dann darf man aber auch lachen. Ne? Es gibt dann manchmal auch Leute, die sagen, oh, jetzt lachen die, dabei ist doch hier gerade jemand gestorben. Aber das ist auch in Ordnung.
3: Ich finde auch, oder Adam und ich finden, glaube ich, beide, dass es total wichtig ist, dass wir heute hier im Checkpoint auch einfach mal über ein Thema reden, über das halt Leute so oft nicht sprechen oder es sogar vermeiden.
7: Ja, das finde ich total wichtig. Und darüber reden finde ich immer super.
3: Das hat uns beiden hier sehr geholfen. Dank dir.
7: Ja, sehr gerne.
3: Bis bald.
7: Tschüss.
3: Toll, oder? Wie Sarah über den Tod sprechen kann?
5: Ja, finde ich auch. Also bei uns ist es auch so, mein Vater ist Seelsorger und der kann auch sehr gut über dieses Thema reden. Also manchmal erzählt er auch von Beerdigungen.
3: Ja, dann kriegst du wahrscheinlich extra nochmal was mit, ne?
5: Mhm.
3: Ich bewundere dich sowieso auch, wie du jetzt hier mit mir die ganze Zeit drüber sprichst und ich wünsche mir das für mich selbst irgendwie, dass ich in den nächsten Jahren schaffe, auch noch angstfreier und offener noch mit dem Thema umzugehen. So wie Sarah und du und dein Papa. Wie wär's denn mit einer kleinen Zusammenfassung dieser zweiten Checker-Frage?
5: Super Idee!
3: Wenn wir von einem geliebten Menschen Abschied nehmen müssen, ist es ganz wichtig, dass wir selbst mitbestimmen, wie wir es schön fänden. Denn dann kann der Abschied von Toten auch etwas richtig Schönes haben. Lieber Adam, was hältst du von so einer kleinen Erinnerungsfeier an unsere verstorbenen Großeltern?
5: Sehr viel.
3: Ja? Jackie, dann mach doch mal bitte so ein bisschen angemessene, schöne Musik.
6: Aber klar doch. Hier habt ihr schön hoffnungsvolle Musik für eure kleine Erinnerungsfeier.
3: Toll, vielen Dank. Das klingt doch super. Guck mal, ich habe ein paar Sachen mitgebracht, die mich an meine Oma erinnern, die vielleicht erstmal komisch wirken, aber ich habe eine Geschichte zu allem.
5: Okay.
3: Guck mal zum Beispiel hier in der Schüssel, was siehst
5: ja,
3: du da?
5: Ein Apfel und ein bisschen Erde.
3: Genau. Das sind eigentlich zwei Erinnerungsstücke. Welches soll ich zuerst erzählen?
5: Den Apfel.
3: Den Apfel. Das ist ein Boskop-Apfel und die sind so sauer, dass man sie eigentlich gar nicht essen kann. Aber meine Oma hat die immer in den Backofen getan, hat Bratapfel draus gemacht mit Zimt und mit Nelken und so. Und ich weiß noch, dass ich den Geruch von Bratäpfeln, der dann bei ihr durch die Wohnung wehte, den werde ich für den Rest meines Lebens mit meiner Oma verbinden. Seit ich ein kleines Kind war, gab es bei ihr, vor allem zu Weihnachten natürlich, immer Bratapfel.
5: Das ist eine schöne Erinnerung.
3: Was hast du mitgebracht?
5: Hier habe ich zum Beispiel ein bisschen Saft.
3: Aha.
5: Das ist ein Apfelkirschsaft.
3: Aha.
5: Und der erinnert mich auch sehr an meinen Opa, weil den hat er immer getrunken.
3: Ah, ist ja super. Schenkst du mir auch ein halbes Glas ein?
5: Ja.
3: Danke. Apfelkirschsaft.
5: Das hat er total geliebt.
3: Ach, cool.
5: Da hat er immer ein paar Flaschen unten.
3: Ist ja cool. Und wenn du jetzt einen Schluck trinkst, dann passiert es wahrscheinlich automatisch, dass du irgendwie an ihn denken musst, ne?
5: Ja.
3: Na dann, Prost.
5: Prost.
3: Oh, lecker.
5: Und noch was. Was ist jetzt eigentlich mit der Erde?
3: Der Dreck in der Schale, meinst du?
5: Genau.
3: Meine Oma ist mit uns, wir sind immer mit ihr im Wald gewesen. Also sie hat den Wald geliebt und sie hat uns den Wald wirklich beigebracht. Ich habe von ihr gelernt, wie man Spuren liest und so weiter. Und sie hat also wirklich immer mit uns im Dreck gespielt und vor allem hat sie aber auch den Satz geprägt, Dreck reinigt den Magen. Hm. Ganz viele Eltern sagen ja zu ihren Kindern, nicht das in den Mund nehmen. Und meine Oma hat uns immer eher ermuntert, das irgendwie in den Mund zu nehmen, beziehungsweise hat zumindest gesagt, macht überhaupt nichts. Hm. Ich glaube auch, dass das unser Immunsystem gestärkt hat. Wir werden nicht so oft krank, weil meine Oma immer mit uns im Staub gespielt hat.
5: Das ist schön.
3: Was hast du als nächstes?
5: Ich habe hier noch ein Poesiealbum. Mhm. Also da kriegt man zum Beispiel Nachrichten oder einen kleinen Text von einer Person.
3: Mhm.
5: Und er hat da einen Text geschrieben, den ich nie vergessen werde.
3: Oh wow.
5: Den kann ich mal vorlesen. Nie verlernen, so zu lachen, wie du jetzt lachst, froh und frei. Denn ein Leben ohne Lachen ist wie ein Frühling ohne Mai.
3: Oh wow, das ist ja schön.
5: Hm.
3: Und hast du diesen Satz immer irgendwie im Hinterkopf?
5: Also, es ist schon auch immer, wenn ich dieses Poesiealbum sehe.
3: Mhm.
5: Hast du noch was oder soll ich noch was
3: machen? Ich habe noch was. Guck mal hier, was ich in der Hand habe. Das ist ein Blatt von einem Eichenbaum, von einer Eiche.
5: Hm, cool.
3: Und das erinnert mich daran, dass meine Oma und ich, als ich so 5 Jahre alt war, da haben wir mal so einfach so eine Eichel in die Erde gesteckt und da ist wirklich ein kleiner Baum draus geworden.
5: Echt?
3: In ihrem Garten. Und dann wurde der irgendwann so groß, dass er da in diesem kleinen Beet nicht mehr wachsen konnte. Und dann hat sie es ausgebuddelt und in ihrer Umgebung, in dem Wald, wo wir immer gespielt haben, eingepflanzt.
5: Das ist schön.
3: Und das ist halt jetzt fast 30 Jahre her. Das heißt, irgendwo wächst ein 30 Jahre alter Baum, eine Eiche, die meine Oma und ich gemeinsam gepflanzt haben.
5: Das ist eine schöne Erinnerung. Dann kann ich noch was zum Lieblingsessen sagen.
3: Ich bitte darum.
5: Von meinem Opa und meiner Oma beide.
3: Oh, du hast Kuchen mitgebracht.
5: Ja, die haben beide trockenen Kuchen geliebt.
3: Aber so richtig staubtrocken oder?
5: Nee, schon ein bisschen.
3: Darf ich ein Stück haben?
5: Ja, ich gebe es dir rüber.
3: Danke. Komm, dann essen wir so ein Stück von diesem übrigens sehr gut riechenden Marmorkuchen und denken an deine Großeltern.
5: Ja.
3: Mmh. Und auch gar nicht, also er heißt zwar trockener Kuchen, aber er ist sehr lecker. Richtig feuchter, trockener Kuchen. Wie hießen die beiden denn eigentlich mit Vornamen?
5: Meine Oma hat Maria, mein Opa Sebastian.
3: Meine Oma hieß Greta, Anna Margareta, aber Greta genannt. Der ist sehr lecker übrigens.
5: Eine Erinnerung muss ich noch vorstellen.
3: Ich bitte darum.
5: Weil das ist eine Blume, ein Schneeglöckchen, die mein Opa aus seinem Garten ausgegraben hat und mir geschenkt hat.
3: Mhm.
5: Die haben wir dann bei uns eingepflanzt und die vermehren sich jedes Jahr.
3: Ich mag unsere Erinnerungsfeier hier sehr gerne. Das macht mir großen Spaß. Jetzt haben wir so viel über die Verstorbenen gesprochen, was ich mich auch einfach oft frage, was dann nach dem Tod passiert.
5: Also ich glaube nicht so an den Himmel oder so.
3: Mhm.
5: Ich glaube, dass sie in unseren Gedanken und Gefühlen vor allem weiter existieren.
3: Mhm.
5: Und deswegen kann ich mich auch noch richtig gut an meine Großeltern erinnern.
3: Klar, weil die einfach in deinen Erinnerungen weiterleben. Ja gut, ich meine, es ist eine große Frage, ne, was nach dem Tod passiert. Und wahrscheinlich ist die wirklich unmöglich zu beantworten.
6: Mhm. Nichts ist unmöglich. Alles ist möglich. Und da habt ihr auch schon die Antwort. Jeder Mensch bestimmt für sich selbst, an was er glauben will. Was glaubst du, ganz persönlich, passiert nach dem Tod? Werdet ihr eure Verwandten und Freunde, die schon gestorben sind, wieder treffen? Werdet ihr in ein Paradies kommen? Oder ist Todsein vielleicht einfach nur wie Schlafen? Oder wie nichts? Und was ist nichts? Oder wird es sich anfühlen, als ob ihr für immer Sommerferien hättet? Das entscheidet jede und jeder von euch ganz persönlich. Und ich bin natürlich eure ewige, unsterbliche Datenbank. Viele glauben übrigens, dass sich nach dem Tod niemand einsam fühlt, sondern dass es sich eher anfühlt wie eine angenehme Pause. Nichts tut mehr weh, keine Sorgen, Alles ist friedlich. Man ruht sich einfach nur aus. Und währenddessen bleiben die Toten in den Erinnerungen der Lebenden lebendig.
3: Wie schön, Jackie, danke. Adam, was denkst denn du, so ganz, ganz persönlich?
5: Wie gesagt, ich denke, dass sie auch in unseren Gedanken weiter existieren. Mhm. Ja, das ist eigentlich so mein Glaube dazu. Und deine?
3: Ich war mir ganz lange überhaupt nicht so richtig sicher. Ich habe jetzt auch nicht an den Himmel geglaubt, aber ich wusste es nicht genau. Und seit meine Oma tot ist, habe ich irgendwie so 2, 3, 4, 5 Momente erlebt, wo ich dachte, das kann jetzt nicht wahr sein. Wo ich das Gefühl hatte, die Natur sendet mir ein Zeichen, dass sie gerade da ist. Mhm. Zum Beispiel bei ihrer Beerdigung gab es einen Moment, ganz gegen Ende, wo eigentlich der Segen gesprochen wurde, bevor ihre Urne in die Erde kam, da wehte plötzlich ein richtig kräftiger Wind durch diese Bäume.
5: Boah.
3: Und ich habe so gedacht, das kann jetzt nicht wahr sein. Oder, das war vor der Beerdigung, bin ich so ein paar Wege lang gelaufen, wo ich sie früher immer getroffen habe. Es war ultra bewölkt, der Tag, außer einem einzelnen Sonnenschein, der wirklich durch diese Wolken geschienen ist. Und seitdem denke ich vielleicht, sie ist irgendwie so überall um uns rum, zumindest immer mal, wenn man an sie denkt, dann meldet sie sich so mit Zeichen in der Natur.
5: Bei meinem kleinen Bruder, also wie meine Eltern den Abschiedsbrief gelesen haben, kam auf einmal durch ein Fenster ein Sonnenstrahl und dann war es auch komplett bewölkt. Der hat auf sie geschienen und da...
3: Ja, Wahnsinn.
5: Das kann man nicht fassen.
3: Naja, also wissen tun wir das alles nicht, aber wir wissen ungefähr, was wir glauben. Und das ist ja auch schön.
5: Mhm.
3: Hau doch nochmal auf den grünen Knopf. Wir wissen nicht, was nach dem Tod passiert, weil es uns die Toten nicht erzählen können. Aber wir können selbst bestimmen, an was wir glauben wollen.
6: Nach all dem Glauben ist es jetzt höchste Zeit für ein kleines Wissensquiz. Seid ihr bereit?
5: Ja. Yeah.
3: Na klar.
6: Das Wort Friedhof hat eigentlich nichts mit Frieden zu tun. Friedhof steht für einen umfriedeten Platz. Das heißt ein Ort, der mit Mauern und Toren versehen ist. Früher waren die Leute sehr abergläubisch und haben geglaubt, dass die Seelen, also die Geister der Verstorbenen, auf diesem umfriedeten, heiligen Boden bleiben müssen, damit sie nicht irgendwo herumspuken. Die tote und die lebendige Welt sollten voneinander getrennt sein. Was meint ihr beiden? Stimmt das?
5: Also ich bin mir echt nicht sicher, aber ich glaube, ich habe schon mal was davon gehört und ich glaube, das stimmt.
3: Ich glaube auch, dass es stimmt, weil es total Sinn ergibt. Also wir sagen beide ja.
6: Glückwunsch, es stimmt. Weiter geht's. Fische können ihre Augen nicht zumachen. Sie gucken ihr Leben lang, selbst wenn sie tot sind. Richtig oder falsch?
3: Also... Adam, du zögerst noch. Ich habe schon mal einen Fisch ausgenommen für den Frische-Fische-Fischen-Check. Und soweit ich mich erinnere und auch wenn ich so dran denke, wie Fische in so Fischtheken liegen, haben die meiner Meinung nach immer offene Augen.
5: Ja, habe ich auch gedacht, weil die haben ja auch keine...
3: Augenlider, ne?
5: Ja, genau.
3: Ich habe auch noch nie einen Fisch blinzeln sehen.
5: Ich auch nicht.
3: Die starren immer nur so und sagen blub. Insofern würde ich sagen, ja, es stimmt.
5: Ich auch.
6: Es ist tatsächlich richtig. Ob tot oder lebendig, Fische haben immer geöffnete Augen. Damit steht es 2-2. Und nun zu einer letzten Reise. Früher wurden Menschen auch in Booten bestattet. Das Boot wurde aufs Meer hinausgeschickt und verbrannt. Das Meer wurde sozusagen zum Grab. Was sagt ihr? Märchen oder Wahrheit?
5: Ich bin mir ziemlich sicher, dass das stimmt. Von Wikingern aus, glaube ich, dass sie das machen.
3: Ich habe sofort irgendwelche Szenen vor Augen, ob von Filmen oder von alten Bildern oder so. Und ich weiß auch, dass sowas Ähnliches irgendwie immer noch stattfindet. In Indien am Ganges, an dem großen heiligen Fluss, gibt es auch immer noch Verbrennungen, die direkt am Wasser stattfinden. Und dann werden die toten Körper, glaube ich, auch noch in den Fluss gegeben. Also insofern sagen wir, glaube ich, beide, ja, stimmt.
6: Richtig. Meerbestattungen gibt es ja auch heute noch. Allerdings wird dabei nicht mehr das ganze Boot verbrannt, sondern nur die fertige Asche im Meer verteilt. Zwischen euch ist Gleichstand. Ihr habt beide gewonnen. Dann würde ich sagen, ihr dürft euch zum Schluss je 2 Fragen stellen. 2 sehr persönliche Fragen zum Thema Tod, die ihr vielleicht noch nie jemandem gestellt habt.
5: Du kannst anfangen.
3: Wenn du an deinen eigenen Tod denkst, der hoffentlich in ganz, ganz, ganz ferner Zukunft ist, klar.
5: Ja.
3: Aber was würdest du dir wünschen für die Menschen, die dich lieben und die zurückbleiben?
5: Ich würde auf jeden Fall mir wünschen, dass alle in Weiß kommen. Mhm. Und dass fröhliche Musik abgespielt wird. Weil das soll nicht so eine traurige Stimmung sein. Ich würde mir wünschen, dass ich fröhlich begraben würde.
3: Das finde ich voll den schönen Wunsch. Geht mir tatsächlich ganz genauso. Ich möchte auch, dass das irgendwie eher so eine Art Feier des Lebens wird, als irgendwie oje, oje, traurig.
5: Ja. Gut, dann. Welche Farbe hat der Tod für dich?
3: Welche Farbe?
5: Hm?
3: Puh, also wenn ich so drüber nachdenke, dann taucht natürlich trotzdem zuerst irgendwie schwarz auf, weil man das natürlich miteinander verbindet. Und der Tod hat natürlich auch irgendwie was, es geht halt irgendwas zu Ende, deshalb ist es irgendwie dunkel und schwarz.
5: Hm?
3: Gleichzeitig ist schwarz natürlich auch eine Farbe, die so ein bisschen Angst machen kann, weil man nicht weiß, was da ist. Ich mag so ein richtig dunkles, kräftiges Blau gerne, was in so ein Türkis übergeht, so ein Petrolblau.
5: Wenn man so ein bisschen drüber nachdenkt, sehe ich auch gute Seiten dran. Und deswegen auch nicht nur schwarz, sondern auch ein bisschen weiß.
3: Mhm. Okay, meine zweite und letzte Frage an dich. Hast du Angst vor dem Tod?
5: Das kann ich echt nicht so gut sagen. Also ich denke schon, weil wenn man jetzt so im Angesicht vom Tod steht, weil man gleich weiß, was ich weiß, was passiert, dann glaube ich, hätte ich schon Angst, aber das kann ich nicht so gut beantworten.
3: Es ist ganz schwer, sich das überhaupt vorzustellen. Mhm. Ne? Das ist vielleicht das, was einem Angst macht, dass man nicht so richtig, also es ist ein bisschen wie ans Universum denken. Man kann sich das gar nicht richtig vorstellen.
5: Ja. Und meine letzte Frage ist, wenn du an den Tod denkst, was kommen da so für Gefühle und Bilder hoch?
3: Oh, die ist ja groß und toll, die Frage. Natürlich kommt auf jeden Fall automatisch Traurigkeit, sowas Bedrückendes, so ein bisschen, weil es immer mit Verlust zu tun hat. Und jemanden zu verlieren ist immer schmerzhaft. Gleichzeitig aber auch irgendwie, wenn man es positiv auslegt, was Spannendes, weil man weiß nicht, wie es ist. Und es gibt diesen berühmten Satz, kenne ich vielleicht aus einem Piratenfilm oder sowas ähnliches, der lautet, der Tod ist das letzte große Abenteuer, das du noch erleben wirst oder so. Aber es ist halt ein Abenteuer, weil man weiß ja nicht, was passiert. Und das Gefühl spielt da irgendwie auch mit. Und bei dir?
5: Also es kommt bei mir schon Traurigkeit hoch, aber auch irgendwie ein bisschen Neugier. Ich will wissen, was danach so kommt.
3: Also, Adam, das hat mir riesengroßen Spaß mit dir gemacht.
5: Mir auch.
3: Wirklich ganz toll, mit dir über den Tod zu reden. Und damit sind wir leider auch schon wieder am Ende vom Checkpot. Liebe Leute, wenn ihr noch mehr zum Thema Sterben, Tod, Abschied nehmen wissen wollt, dann empfehle ich euch meinen Leben- und Sterben-Check. Im Fernsehen habe ich nämlich auch mal eine Sendung zum Thema Tod gemacht.
5: Kann ich auch empfehlen.
3: Das freut mich sehr. Und wirklich, Adam, dir vielen, vielen, vielen Dank, dass du so offen mit mir über dieses Thema gesprochen hast. Es war mir eine große Freude.
5: Mir auch. Danke, dass ich hier sein durfte.
3: So, wir essen jetzt noch weiter deinen trockenen Kuchen, würde ich sagen. Denken ein bisschen an unsere Großeltern. Und ihr, liebe Leute, macht's gut. Passt gut auf euch auf und bis zum nächsten Mal.
5: Ciao, ciao.
3: Tschüss. Also ich glaube, wenn deine Großeltern und meine Oma uns jetzt hier sitzen sehen könnten mit trockenem Kuchen und Apfel, aus dem man Bratapfel machen kann und so, dann würden die sich sehr freuen.
5: Ja, das denke ich auch.
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1: Dankeschön, Checker Tobi. 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

0: Hoy, con cosas caras, el dinero y su origen, una búsqueda de trufas en Italia y, por supuesto, con el ratón y el elefante. Das war Spanisch.
1: Hallo ihr Lieben, ich bin's Verena, zusammen mit meinen drei teuren Freunden hier. Und mit teuer meine ich bei euch natürlich wertvoll. Teuer bedeutet ja meistens eher, dass etwas viel kostet. Und bestimmt habt ihr zu Hause auch schon gehört, dass Leute über die Preise zum Beispiel von Lebensmitteln reden. Puh, so teuer oder krass, alles ist teurer geworden. Stimmt ja auch. Hier bei uns wird's heute auch teuer. Ja, aber nicht für uns vier und auch nicht für euch zu Hause. Wir gucken und hören uns teure Sachen an. Das kostet gar nichts, komplett umsonst, wie die hier zum Beispiel.
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1: Wenn ihr mit der Familie Großeinkauf macht zum Beispiel und dann an der Kasse steht, da kommt ja meistens ein ziemlicher Betrag zusammen. Oft bezahlen eure Eltern den nicht mit Bargeld. Und dazu hat Mirella uns eine Frage auf den Mausanrufbeantworter gesprochen.
3: Hallo, ich bin die Mirella, ich bin 7 Jahre alt und ich wollte fragen, wie es funktioniert, wenn man im Supermarkt mit einer Karte bezahlt. Ich grüße mit dieser Frage Maus, Ente, Elefant, André, Verena und Nina von der Maus zum Hören.
1: Boah, danke für die Grüße, liebe Mirella. Und als ich die Frage gehört habe, da habe ich mir gedacht, ich nehme euch einfach mal mit zum Einkaufen. Kein Großeinkauf, nur ein paar Teile.
4: Dann bekomme ich bitte 23,87 Euro.
1: Jo, sofort. Oh, jede Menge Münzen. Aber nur noch einen 10-Euro-Schein. Ich dachte ja eigentlich, ich kann den kleinen Einkauf bar zahlen. Naja. Kann ich mit Karte zahlen, bitte?
4: Alles klar, kein Problem.
1: Genau wie ich finden es viele Menschen praktisch, mit Karte zu zahlen. Ich muss nicht so viel Bargeld mit mir herumtragen und mein Portemonnaie ist nicht so voll mit klimpernden Münzen. Zum Bezahlen mit einer Bankkarte braucht man ein Girokonto. Das können auch Kinder schon haben, wenn die Eltern es für sie eröffnen. Giro ist italienisch und bedeutet Runde oder Umdrehung. Das Geld kommt auf das Konto drauf. Bei Erwachsenen zum Beispiel ihr Gehalt, bei Kindern das Taschengeld. Und dann geht das Geld auch wieder vom Konto herunter. Für Einkäufe, Strom, Miete, eben für alles, für das man es so ausgibt. Eine Karte zum Bezahlen mit dem Geld auf dem Girokonto kann man sich von seiner Bank ausstellen lassen. Bei manchen Banken kriegen Kinder eine Karte schon ab 7 Jahren, bei anderen ab 12 Jahren, wenn die Eltern einverstanden sind. Auf der Karte stehen mein Name, der Name der Bank, die Nummer von meinem Konto und bis wann die Karte gültig ist. Alle Infos sind auf einem Chip gespeichert, der in der Karte drinsteckt. Der ist das Wichtigste, denn damit bezahle ich. Moment mal, das wollte ich ja gerade machen.
4: Bitte einmal die Karte auflegen.
1: An der Kasse halte ich die Karte mit dem Chip auf ein Lesegerät oder stecke sie da hinein. Dann verbindet sich das Geschäft mit dem Lesegerät übers Internet mit der Bank und die beiden überprüfen meine Kontonummer. Das geht innerhalb von Sekunden.
4: Einmal den PIN bitte eingeben.
1: Damit auch klar ist, dass ich wirklich die Person bin, der die Karte gehört, tippe ich meine PIN-Nummer ein. Das ist eine Geheimnummer, die nur ich kenne und die bei der Bank hinterlegt ist.
4: Brauchen Sie noch die Quittung?
1: Ja, bitte. Jetzt überweist meine Bank genau den Betrag, den ich bezahlen muss, an das Geschäft. Übrigens kann man die Infos von dem Chip auf der Bankkarte auch auf dem Smartphone haben oder auf einer Smartwatch. Sie sind dann dort gespeichert und so kann man auch damit bezahlen.
4: Schönen Tag noch. Tschüss.
1: Danke gleichfalls. Also kurz gesagt, um mit einer Bankkarte im Geschäft zu bezahlen, braucht ihr ein Girokonto. Die Infos zu eurem Konto sind auf der Karte gespeichert. Beim Bezahlen werden die Daten auf der Karte zusammen mit dem Betrag über ein Lesegerät an die Bank übermittelt und die zieht das Geld dann von eurem Konto ab. Ganz wichtig, wenn ich die Karte verliere oder sie mir gestohlen

0: wird, kann ich sie sofort bei der Bank sperren lassen. Dann kann niemand anderes sie verwenden. Also bevor ich jetzt noch in den Buchladen gehe, gucke ich lieber kurz in der Bank-App nach, wie viel Geld ich noch auf meinem Konto habe. Es soll ja danach auch noch was für den nächsten Supermarkteinkauf da sein.
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0: das war jetzt aber günstig. Kro hat uns einmal mit um die Welt genommen. Rausgelassen hat er uns in Wiebelmund beim Hochhaus am Katzenbuckel 13. Da wohnen Detektivin Cleo Fischer und ihr Freund und Partner Brunzi. Wie ihr vielleicht schon mal mitbekommen habt hier bei uns, ermitteln die beiden immer in ganz besonderen Fällen. Heute geht es um ein krass teures Gemälde.
1: Detektiv Cleo Fischer für ganz besondere.

0: Ein kleines Geschwisterchen zu haben, ist aus vielen Gründen richtig toll. Einer davon ist, dass meine Mama oft zu schlapp ist zu kochen und ich mit Brunzi zu Mesut in den Dönergrill darf.
1: Die neue Dönersoße soll der Hammer sein.
2: Hä? Hier sieht's ja aus wie im Museum.
0: Ich war genauso überrascht wie Brunzi. An den Wänden hingen Bilder, Gemälde, einige kleine und ein riesig großes. Fragt nicht, was sie darstellten. Ich sah bloß irgendwelche bunten Kleckse.
2: Hast du ein neues Hobby, Mesut?
3: Das ist doch kein Hobby, Ben. Das ist Kunst. Darf ich vorstellen? Paul Klee.
0: Mesut zeigte auf einen Mann, der einen weißen Maleranzug trug, auf dem die gleichen Farbkleckse waren wie auf den Bildern. Das war kein Zufall. Paul Klee hat die Bilder nämlich gemalt.
3: Paul Klee hat mich gefragt, ob ich seine Kunstwerke ein paar Wochen ausstelle.
2: Im Dönerladen?
4: Aber ja, wo sonst? Die Atmosphäre ist perfekt. Geruch von Dönerfleisch, random Music aus einer Jukebox, Schmatzen, das Gewöhnliche schlechthin. Es kontrastiert und potenziert die Reinheit meiner Farben.
0: Erst habe ich ja gedacht, der hat einen Knall. Aber dann hat Brunzi gelesen, was Schall und Rauch kosten soll. So hieß das große Bild.
2: 5000 Euro?
1: Wow, das ist der Hammer.
3: Und das Beste ist, als Galerist bekomme ich 10% vom Verkaufspreis.
4: Richtig, werter Mesut. Und damit die ersten Käufer bald kommen, rühre ich schon mal die Werbetrommel für die Ausstellung. Adieu, mein Freund. Adieu.
0: Wer so viel Geld für ein paar Kleckse bekommt, der muss es drauf haben. Mir kam Rob Bobinski in den Sinn.
5: Wer den Leuten in der Wüste Sand verkaufen kann, ist ein Genie. Wer den Sand kauft, trotzdem ein Esel.
2: Sowas wie Schall und Rauch habe ich schon im Kindergarten gemalt.
1: Aber du hast damit kein Geld verdient, oder? Das ist der Unterschied.
3: Wenn sich wirklich niemand dafür interessiert, hey, dann hänge ich die Bilder eben wieder ab und gut ist.
0: Es kam anders. Schlecht. Richtig schlecht. Aber das habt ihr euch wahrscheinlich schon gedacht. Sonst wäre es ja kein Fall für uns geworden. 3 Tage später erlebte Mesut eine bitterböse Überraschung. Brunzi und ich kamen mit ihm vom Großeinkauf. Der Dönerladen war noch geschlossen.
3: Stellt alles in die Küche. Ich räume es dann gleich rein.
2: Oh, so ein Dönerspieß ist ganz schön schwer. Du kriegst bestimmt auch ohne Jammern eine extra Portion.
3: Das gibt's doch nicht. Cleo, Ben, schaut mal. Schall und Rauch, das Bild, es ist weg. Jemand hat es gestohlen. Wir müssen sofort Vera Gold anrufen.
0: Mesut hat sofort gecheckt, ob Geld in der Kasse fehlte. Aber nichts wurde entwendet. Nichts außer dem Bild. Kurz darauf erschien Polizistin Vera Gold am Tatort, also im Dönergrill.
6: Hast du denn eine Ahnung, wie der Dieb hereingekommen ist, Mesut?
3: Nein, die Tür war verschlossen.
1: Vielleicht hatte er einen Schlüssel.
6: Möglich. Nee, glaube ich aber nicht.
0: Vera schaute sich im Dönerladen um und ging zielstrebig auf ein Fenster im Gastraum zu, das bloß rangedrückt war.
6: Ich schätze, er ist übers Fenster eingestiegen. Der muss vorher heimlich das Fenster geöffnet haben.
0: Farbreste des Bildes klebten am Fensterrahmen. Vera war einfach gut. Richtig gut.
2: Hier sind so viele tolle Sachen. Baklava, Hähnchen, Spieße. Und was nimmt der Einbrecher mit? Ein Bild.
6: Genau. Selbst aus der Kasse hat er das Geld nicht mitgenommen. Und was sagt uns das? Er oder sie könnte ein Kunstliebhaber sein, der sich das Gemälde nicht leisten kann. Ja, vielleicht hat Paul Klee ja eine Idee, wer das sein könnte.
0: Vera zog ab, um mit dem Künstler zu sprechen. Ich löcherte Mesut nochmal mit der Frage, ob ihm in letzter Zeit wirklich, wirklich, wirklich, wirklich kein Gas komisch aufgefallen war.
3: Cleo, jetzt nerv doch nicht. Egal wie oft du fragst, die Antwort bleibt dieselbe. Nein.
2: Hey Mesut, warum bist du so genervt? Das Bild hat doch nicht dir gehört.
3: Nein, aber ich war dafür verantwortlich. Ich muss den Verlust ersetzen und ihr wisst genau, was dieser Mist kostet.
1: Verstehe. Aber das heißt doch, dass Paul Klee Gewinn durch den Diebstahl macht.
3: Ja, und? Willst du etwa andeuten, dass er es selbst geklaut hat?
0: Genau das wollte ich. Brunzi und ich gingen dem Verdacht nach und erkundigten uns im Museum und den Galerien in Wiebelmund nach Paul Klee. Keiner kannte ihn.
2: Ich hab's doch gleich gewusst. Er ist kein Künstler.
0: Gut von mir aus. Brunzi hatte den richtigen Riecher. Klee war ein Betrüger. Aber hatte er auch das eigene Bild geklaut?
4: Ach was, es hat sich jemand gemeldet, der Schall und Rauch kaufen wollte? Ernsthaft?
0: Paul Klue war in den Dönerladen gekommen, um seine Bilder wieder mitzunehmen. Mesut wollte sie natürlich so schnell wie möglich loswerden, bevor noch eines geklaut wurde.
3: Ja, eine ältere Lady, großer Hut, Brillanten an den Fingern, sehr reich und sehr enttäuscht, dass das Bild geklaut worden ist. Sie hatte die 5000 schon dabei.
4: Echt? 5000? Cash auf die Hand?
1: Dann ist das bestimmt ihre Anzeige in der Tageszeitung. Sie muss verrückt nach dem Gemälde sein. Hier, lest selber.
3: Biete 5000 Euro für das Gemälde Schall und Rauch des großen Künstlers Paul Klue. Zahle in bar. Chiffre, der neue Picasso.
4: Das ist ja ein Traum wird wahr.
0: Paul Klue war überwältigt. Ich machte ihm klar, dass nicht er, sondern der Dieb das Geld kassieren würde.
4: Ah ja, das stimmt. Aber für meinen Verlust muss Mesut ja ohnehin aufkommen.
0: Ihr habt es sicher schon geschnallt. Die reiche Lady, die das Bild kaufen wollte, haben Mesut und ich bloß erfunden. Genauso wie die Anzeige. Die haben wir in die Zeitung gesetzt, um den Dieb damit zu ködern. Es funktionierte.
2: Deponieren Sie bis 11 Uhr am Sonntag früh die 5000 Euro im letzten Mülleimer des Autobahnparkplatzes Wiebelmund. Wenn ich das Geld habe, lasse ich das Bild zurück.
0: Das hat der Dieb als Antwort auf unsere Anzeige in der Zeitung geschrieben. Brunzi und ich lagen seit Stunden versteckt am Parkplatz auf der Lauer.
2: Es ist bald 12. Der müsste längst hier sein.
0: Ich war auch nervös. Aber anders als Brunzi fange ich dann nicht an zu quatschen wie ein Springbrunnen.
2: Da, ein Auto. Das könnte er sein.
1: Halt die Klappe, das ist er.
0: Woher ich wusste, dass er es war? Ganz einfach. Der Fahrer hatte sein Gesicht mit einem Schal verhüllt und ging zielstrebig zum Mülleimer. Immer wieder sah er sich dabei nervös um.
2: In Deckung, Cleo. Sonst sieht er uns noch.
0: Ich presste mich auf den Boden. Dennoch konnte ich beobachten, wie er die prall gefüllte Tüte mit den Geldscheinen aus dem Müll fischte. Er blickte hinein.
4: Yeah.
0: Das war natürlich kein echtes Geld, sondern aus der Theater AG. Ich bin ja nicht doof. Jetzt fiel auch beim Dieb der Groschen.
4: Spielgeld? Das ist ja Betrug!
0: Vor lauter Aufregung rutschte ihm der Schal vom Gesicht. Es war Paul Klue.
6: Richtig, Herr Klue. Sie sind ein Betrüger. Sie sind festgenommen.
4: Wie ich? Aber nein, das ist eine Verwechslung. Ich bin doch ein Künstler. Das können Sie doch nicht machen.
0: Wir haben Vera Gold natürlich in die Falle eingeweiht. Sicher ist sicher. Sie hat Paul Klue Handschellen angelegt und ihn in den Polizeiwagen gesetzt.
6: Cleo, Ben, tolle Arbeit. Echt richtig gut. Danke.
0: Brunzi und ich sind danach gleich zu Mesut in den Dönerladen.
2: Eine Woche lang essen, basteln, so viel ich will. Beste Belohnung aller Zeiten. Hä? Hier hängen ja schon wieder Bilder.
3: Das ist Kunst.
0: Mesut fand die Idee mit den Bildern so gut, dass er sie wiederholte. Diesmal stellte er aber einen echten Künstler aus.
2: Die Gemälde haben aber was, hm?
1: Ja, dann spuck da nicht so drauf und rede bitte mit leerem Mund.
7: Also, das sieht auch nach Kunst aus, was du da machst, Maus. Ah, du meinst, wir sollten auch mal versuchen, die Mauskunst zu verkaufen? Nicht? Ah, verstehe. Du willst sie lieber selber behalten, Maus. Ach so, du willst sie mir schenken? Och Mensch, Maus, wie lieb ist das denn? Oh, so ein schönes Bild. Da sind ja wir vier drauf. Also, ich passe da gut drauf auf. Übrigens, die Schule der magischen Tiere hat auch...

Ihr seid bei der Maus zum Hören mit Verena und heute auch mit vielen krass teuren Sachen. Jo, habt ihr euch eigentlich schon mal gefragt, warum viele Rapper und Rapperinnen sich oft mit teuren Sachen zeigen? Ja, also ich meine so dicke Goldkette, viele Ringe an den Fingern, Designer-Sonnenbrille und Designer-Klamotten und ein dickes Auto. Und dann protzen die auch oft noch so damit, auch in den Texten. Also, was steckt eigentlich hinter dieser ganzen Angeberei? Heutzutage sagt man ja auch oft Flexen dazu. Mausreporterin Ellie ist großer Rap-Fan und deshalb ist sie dieser Sache mal auf die Spur gegangen. Aber wie

0: Rapper Felix Kummer rappt hier über viele teure Designer und Markennamen. Viele Rapper zeigen gerne, dass sie viel Geld haben und sich richtig teure Sachen kaufen können, wie Luxusklamotten, schnelle Autos oder teuren Schmuck. Aber warum ist das so? Einer, der das bestimmt weiß, ist Markus Steiger. Er ist unter anderem Journalist und hat einen Podcast über Rap. Und er hat sogar schon einigen Rappern geholfen, ihre Songs erfolgreich zu veröffentlichen, um mit ihrer Musik Geld zu verdienen. Aber warum ist es Rapperinnen und Rappern denn überhaupt so wichtig, mit ihrem Reichtum zu protzen?
1: Also den Rappern ist es wahrscheinlich deshalb so wichtig, gerade weil sie vielleicht auch aus ärmlichen Verhältnissen gekommen sind und sie da auch erlebt haben, wie sie aufgrund ihrer Armut ausgegrenzt wurden. Und das ist ja etwas, was in dieser Gesellschaft ja durchaus passiert.

Viele Leute denken, dass es im Rap immer nur darum geht, zu zeigen, dass man teure Sachen besitzt. Aber wenn man genau hinhört, merkt man, dass es in ihren Texten sehr oft um genau das Gegenteil geht. Nämlich darum, dass Rapper vor ihrem Erfolg überhaupt kein Geld hatten.

Arm sein bedeutet nicht nur, dass man kein Zuhause hat oder nicht genug zu essen. Zur Armut gehören zum Beispiel auch Dinge wie, sich keine neue Kleidung kaufen zu können, kein Spielzeug oder nicht das Geld für die Klassenfahrt zu haben. Viele Rapper sind in dieser Armut aufgewachsen.

0: 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Das führte dazu, dass sie oft ausgeschlossen wurden und viel weniger Möglichkeiten hatten als die anderen Kinder. Als Kind mit diesen Sorgen ständig durchs Leben zu gehen, ist ziemlich hart. Darunter leidet auch die Schule. Und schlechte Noten bedeuten oft auch weniger Möglichkeiten, später eine gut bezahlte Arbeit zu bekommen.
1: Guck, wo

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1: Das Rappen hat ihnen Hoffnung gegeben und die Möglichkeit, von der Welt gehört zu werden. In ihren Texten können sie ihre schlimmen Erlebnisse von früher verarbeiten.
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1: Weil sie jetzt mit ihrer Rapmusik viel Geld verdienen, können sie sich endlich alles kaufen, was sie möchten. Vielleicht wollen Rapper deshalb ein bisschen mehr zeigen, dass sie nicht mehr die armen Kinder von früher sind. Und es vor allem denen beweisen, die sie früher schlecht behandelt oder sie ausgeschlossen haben.

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1: Apache 207 war das gerade. Danke an Elli, dass sie uns ein paar Sachen zu Rap und Reichtum erklärt hat. Bei uns rappt jetzt Dicker. Der flext damit, wie viel Süßkram er sich leisten kann.
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0: Oh, lecker, was man da alles im Candy Shop kriegt. Gut, man muss aber schon ein bisschen mehr als 50 Cent ausgeben, wenn man mehr als 3 Gummibärchen für jeden hier haben will. Noch teurer sind allerdings die Dinger, die hier gesucht werden.
1: Hör mal, wer, wo, was ist das?
2: Schau mal, schick an.
3: Ein Wald in Italien. Es ist Nacht. Unsere Füße versinken im trockenen Laub. Wir suchen nach Trüffeln. Trüffel sind Pilze. Aber sie wachsen versteckt unter der Erde. Nur Schweine oder Hunde finden sie, weil sie besser riechen können als wir Menschen. Deshalb haben wir 2 Trüffelhunde dabei. Sie heißen Dora und Dobi. Sie haben lange Schlappohren und braunes, zotteliges Fell. Plötzlich bleibt Dobi stehen und schnüffelt. Sie wedelt mit dem Schwanz, aber sie gibt keinen Laut von sich. Ihr Besitzer gibt ihr zur Belohnung ein Stück Brot. Unter der Erde finden wir einen weißen Trüffel. Er sieht aus wie ein Golfball, nur ein bisschen kleiner. Trüffel sind sehr selten, deshalb sind sie teuer. Aber eigentlich schmecken sie nicht besonders.
0: Oh, das sehen sehr viele Trüffelfans. Und ich aber anders. Nudeln mit Trüffelsoße, die schmecken doch göttlich.
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0: Un ragazzo, una ragazza. Ein Junge, ein Mädchen auf Italienisch. Una ragazza hat uns angerufen und zwar mit einer entscheidenden Frage. Marie, lass mal hören.
1: Hallo, ich bin Marie, 8 Jahre alt geworden und ich habe eine Frage an die Maus. Warum sagt man zu Geld Knete, Schotter, Asche und so weiter? Damit grüße ich die Maus, die Ente, den Elefanten, das ganze Mausteam, den rosa Hasen. Tschüss!
0: Super. Danke, Marie, für die Grüße und deine sehr gute Frage. Die gebe ich weiter an unseren Wörterexperten Christoph. Ich hoffe, dass er sie uns kostenlos beantwortet.
2: Die Innenstadt ist heute mal wieder so richtig voll. Voller Leute, voller Sachen, die man kaufen kann und voller Preise. Überall in den Schaufenstern und auf Preisschildern kann man viele unterschiedliche Geldbeträge lesen. Hier, Sonderangebot 9,99 Euro oder da, zwei Teile zusammen 2,50 Euro oder da vorn nur 99 Cent. Für Geld gibt es übrigens auch viele unterschiedliche Wörter. Man kann statt Geld Mäuse und Kröten sagen, aber auch Kies, Schotter oder Asche. Manchmal hört man auch Zaster und Moneten. So viele unterschiedliche Wörter gibt es für Geld, obwohl einige Leute sagen, über Geld spricht man nicht. Ich glaube, genau deshalb gibt es auch so viele verschiedene Wörter dafür. Immer wenn man über eine Sache nicht so gern redet, aber doch immer wieder drüber reden muss, dann gibt es so viele Umschreibungen dafür. Das ist wie mit dem, aufs Klo gehen. Überlegt mal, wie viele unterschiedliche Wörter es für das große und kleine Geschäft gibt. Also zwischen den Geschäften hier in der Einkaufsstraße, da ist ein großes Haus, das mir vorher noch nie aufgefallen ist. Komisch. Wortbank steht groß über dem Eingang. Ein Bankhaus für Wörter? Na, die wissen bestimmt, was die unterschiedlichen Wörter für Geld bedeuten und vielleicht auch, wo sie herkommen.
3: Guten Tag, wie kann ich Ihnen helfen? Wollen Sie Ihren Wortschatz erweitern?
2: Oh ja, ich erfahre immer gern alles über Wörter.
3: Dafür sind wir da.
2: Gerade interessieren mich Wörter, die Geld bedeuten.
3: Ja, dann kommen Sie doch mal rüber zu den Schließfächern. Da haben wir alle Synonyme gelagert. Synonyme. Das sind verschiedene Wörter, die aber die gleiche Bedeutung haben.
2: Ah.
3: Und in diesen Schließfächern sind die Synonyme für Geld. Welches interessiert Sie besonders?
2: Zaster.
3: Ah, das haben wir hier unten.
2: Das ist ja Eisen.
3: Ganz richtig. Bevor es Münzen gab, bezahlten Menschen mit ganz unterschiedlichen Sachen. Zum Beispiel mit Speerspitzen oder Pfeilspitzen aus Eisen. Später hat man auch Münzen aus Eisen gemacht, hat das dann aber schnell wieder gelassen, weil Eisen rostet und das ist für Münzen unpraktisch. In der Sprache der Roma und Sinti heißt Eisen Saster.
2: Und daraus hat sich das Wort Zaster entwickelt.
3: Ganz richtig.
2: Toll. Haben Sie auch ein Schließfach für das Wort Asche?
3: Natürlich. Hier ganz oben.
2: Aber Moment. Die Leute haben doch nicht auch mal mit Asche bezahlt, oder?
3: Nein. Hier, hören Sie mal in das Schließfach. Na, wie klingt das?
2: Klingt französisch.
3: Genau. Auf Französisch heißt kaufen acheté. Und was braucht man zum Einkaufen?
2: Geld. Also Asche. Mit richtiger Asche hat das Wort also gar nichts zu tun.
3: Hier, das ist mein Lieblingswort für Geld. Moos.
2: Tja, hat dann bestimmt auch nichts mit dem Moos im Wald zu tun. Oh, da sind ja ganz viele kleine Münzen drin.
3: Ja, denn Maot ist ein hebräisches Wort und bedeutet Kleingeld. Und aus Maot
2: hat sich das Wort Moos entwickelt.
3: Und Mäuse. Das kommt auch von Maot.
2: Es klingt also nur zufällig wie die kleinen fiependen Tiere?
3: Richtig.
2: Auf diesem Fach steht Kies. Sind da kleine Steine drin?
3: Nein, denn Kis ist auch hebräisch und bedeutet Geldbeutel. Und Leute, die kein Hebräisch sprachen, die dachten, es wären die Steine gemeint und sagten daher Kies mit langem I.
2: Und was ist mit Moneten? Woher kommt das?
3: Oh, dafür müssen wir in den Tresorraum. Ich hier entlang.
2: Sieht aus wie eine alte Statue.
3: Eine Statue aus dem alten Rom. So stellten die Menschen sich damals die Göttin Juno vor. Sie nannten sie auch Juno Moneta, das heißt übersetzt Juno die Wachsame.
2: Aber was hat das mit Geld zu tun? Hat sie aufgepasst, dass nicht zu viel Geld ausgegeben wird?
3: Nein, aber diese Statue, die stand genau neben dem Haus, in dem früher die römischen Münzen hergestellt wurden. Und die Menschen, die die Münzen herstellten, haben deshalb die Göttin Juno Moneta hinten auf die Münze geprägt. Hier ist so eine alte Münze.
2: Oh, hinten auf der Münze steht es sogar drauf. Moneta.
3: Ja, und daher kommt nicht nur das Wort Moneten, sondern auch das Wort Münze und das Wort für Geld in anderen Sprachen, zum Beispiel Moneda auf Spanisch oder
2: Money auf Englisch.
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0: Danke, Christoph. Du machst uns echt zu Wortmillionären hier. So viele Wörter für Geld kennen wir jetzt, mitsamt Erklärung.

0: Wer Millionär ist oder Millionärin und viel teures Zeug zu Hause hat, der hat ja auch das Problem, dass er besonders darauf aufpassen muss. Naja, ich denke an Schmuck, Geld, teure Gemälde. Wenn man sowas hat, dann ist das am besten aufgehoben in einem Tresor, einem Geldschrank, wo nur man selbst den Code kennt oder den Schlüssel dazu hat. Ich glaube, ihr denkt das Gleiche wie ich, oder? Was ist denn eigentlich, wenn man den Code vergessen hat oder der Schlüssel weg ist? Mit dieser Frage haben sich unsere Mausreporter Volker und Mimi auf den Weg gemacht zu Lars Jelonek. Der ist nämlich ein richtiger Tresorknacker.
1: Wir betreten den Hof von Lars Jelonek. Der hilft, wenn mal jemand den Tresor- oder Safe-Schlüssel verloren hat oder den Code nicht mehr weiß. Hier gibt es tausende Schlösser und Schlüssel, jede Menge seltsames Werkzeug und die verschiedensten Tresore. Einer davon fällt direkt ins Auge, weil die Tür ein wenig aussieht wie von einem Ofen. Und das hat seinen Grund. Der Tresor schützt nämlich nicht nur vor Diebstahl, sondern auch vor Feuer.
2: Und das wäre quasi der Schlüssel für diesen Safe, den Brandkasten.
3: Was ist eigentlich ein Brandkasten?
2: Ja, ein Brandkasten, der soll ja etwas schützen vor Brand. Und dann hat man... Hatten diese Ofenbauer eine Aufgabe, den Ofen andersrum zu konstruieren, sodass er nicht das Feuer in sich hält, sondern das Feuer von außen abhält.
1: Aber ein Problem gibt es noch. Das Schlüsselloch ist versteckt.
2: Da gibt es tatsächlich auch sehr viele Tricks, die man erst machen muss, bevor man überhaupt den Schlüssel ins Schloss kriegt. Und zwar hier unten ist ein ganz kleines Loch, ne?
1: Genau. Ganz versteckt unter einer Verzierung entdeckt Mimi ein kleines Loch. Da ist ein Knopf versteckt. Den muss Mimi drücken.
2: Da müsstest du jetzt mal rein. Ein bisschen fester. Ja, so. Guck mal, jetzt lässt sich das wegdrehen. Ne? Tiefer. Da am besten.
3: Die. Ah, da.
1: Und plötzlich schiebt sich das Schloss samt Schlüsselloch nach vorne.
2: Ah, siehst du? Jetzt bewegt sich das raus.
3: Raus und dann?
2: Jetzt kann man den Schlüssel benutzen. Und dann geht der Tresor auf.
3: Cool.
2: Ja, müsstet ihr mal den Tresor öffnen jetzt mal so richtig?
3: Ja.
1: Nur der nächste Safe hat weder Schlüsselloch noch einen Schlüssel, sondern ein Zahlenrad, auf dem man durch Drehen verschiedene Zahlen einstellen kann.
2: So, das ist mein Zahlenrad. Das kann man gut sehen. Wenn ich den Griff bewege, dann habe ich hier schon einen Druck auf die Scheiben. Der blockiert hier schon was. Siehst du das?
1: Im Safe sind mehrere Scheiben, die alle an einer Stelle eine Einkerbung haben. Nur wenn die alle in der richtigen Stellung sind, geht die Tür auf. Damit die Scheiben sich an die richtige Stelle bewegen, muss man aber am Zahlenrad die richtigen Zahlen einstellen. Und das probiert Mimi jetzt.
2: So, jetzt... Ja, jetzt in die Richtung. Jetzt dreh mal in die Richtung weiter.
3: Da?
2: Ja. Oh, jetzt ist er offen. Was ist da drin? Oh, Gold.
1: Und unter der goldfarbenen Folie verbirgt sich noch was viel Besseres. Schokolade. Aber da ist Lars schon beim nächsten Safe. Diesmal mit Zahlentasten.
2: Hier, der ist auch noch ganz süß.
3: Der?
2: Der Hochsicherheitssafe aus dem Supermarkt.
3: Der... Safe sieht genauso aus wie im Urlaub der Tresor.
1: In vielen Hotels gibt es nämlich auf den Zimmern kleine Tresore für die Touristen und ihre Wertsachen.
2: So, dann kann man hier den Knebel zumachen.
3: Und dann einen Code eingeben.
2: Genau. Sieht eigentlich aus wie ein richtiger Safe, ne?
3: Ja.
2: Dieser Hebel betätigt innen drin diesen Mechanismus, ne? Und der wird quasi über einen kleinen Magnetbolzen wird der blockiert. Und den kann ich jetzt durch bloßes Draufhauen, kann ich diesen Bolzen in Schwingung bringen und dann öffnet der sofort das Safe. Geh einfach hin, ich mach hier halt hier ein bisschen unter Druck, ne? Mach hier einmal drauf.
3: Ja.
1: Ein Schlag und offen ist er. Safe, also sicher, ist das nicht gerade.
2: Tja, deswegen sollte man vielleicht keinen Tresor im Supermarkt kaufen.
3: Ist er aus dem Supermarkt?
2: Bestimmt.
1: Ähnlich leicht ist es übrigens am Flughafen, die Zahlenschlösser unserer Koffer zu öffnen. Das macht der Zoll manchmal.
2: Die Koffer, wenn man sich das mal anschaut, die haben alle zu dem Zahlenschloss noch ein kleines Zylinderschlösschen an der Seite. Und dieser Schlüssel ist eigentlich immer dem Zoll vorbehalten. Also die haben diesen Schlüssel und können die Koffer dann öffnen.
1: So einfach geht das. Zum Schluss dürfen wir noch zuschauen, wie Lars eine Haustür aufschließt. Dabei zeigt sich, dass solche Schlösser oft gar nicht so leicht zu knacken sind. Und dass die Schlossknacker manchmal ganz schön verschlüsselt reden.
2: Dann kann ich hier unten mit der Schließnase diese Stange betätigen und die betätigt oben meine Falle. Türfalle und Riegel, Wechsel, Zuhaltung. Das Rote ist die Zuhaltung und das sind die Federn. Ne? Und das ist die Nuss.
0: Also ich bekomme direkt Hunger, wenn ich an Riegel und Nuss denke. Und woran denkt ihr bei Schließnase? Da juckt's dich im Rüssel, Elefant, das kann ich verstehen. Keine Angst, mit deinem Rüssel musst du heute kein Schloss mehr knacken für uns. Danke an die Mausreporter Volker und Mimi und an Lars, den Experten für Schloss und Riegel.
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0: Wer hat dir das erlaubt?
1: Und? Wie gefällt euch mein neues Parfüm? Ziemlich besonders, oder? Freut mich, dass ihr es auch mögt. Also ich finde, es riecht nach Zitroneneis mit Karamell und grünem Tee. Ich liebe es, auch wenn es nicht gerade günstig war. Dass das bei Parfüm oft so ist, das ist auch Matthias aufgefallen. Er hat uns dazu angerufen.
2: Hallo, ich bin Matthias aus Mönchengladbach. Ich bin 6 Jahre alt und ich möchte gerne wissen, warum Parfüm so teuer ist.
1: Also, weil ich so ein großer Parfüm-Fan bin, habe ich mal versucht, das rauszufinden. Zusammen mit Selma, die übrigens genauso gerne gut riecht wie ich.
3: Mama, darf ich mir was von deinem Parfüm drauf sprühen?
1: Welches? Das hier?
3: Mhm.
1: Aber bitte nur ganz wenig. Das kann ich mir nicht ständig neu kaufen. Dafür ist das viel zu teuer.
3: Riecht aber auch so toll. Wonach eigentlich genau?
1: Naja, ein Parfüm hat ja immer ganz viele verschiedene Duftstoffe. Das ist ja so ähnlich wie bei einem Musikstück. Da hat eine Parfümeurin oder ein Parfümeur einen Duft komponiert, sagt man auch dazu.
3: Mhm.
1: Also verschiedene Duftnoten übereinander gelegt, sodass sie gut zusammenklingen. Es dauert ziemlich lange, bis alle Duftnoten gut zusammenpassen und der Duft perfekt ist.
3: Okay, aber wonach riecht es denn jetzt, dein super Parfüm?
1: Hey, nimm nicht so viel. Also das hier riecht auf jeden Fall auch nach Rose. Und Rosenöl ist eines der teuersten Duftöle überhaupt.
3: Aber Rosen sind doch gar nicht so selten, oder?
1: Nee, aber man kann es auch nur aus besonderen Rosen herstellen. Für einen Tropfen Rosenöl müssen 300 Blüten mit der Hand gepflückt werden.
3: Boah.
1: Und es ist sehr, sehr aufwendig, aus Pflanzen Duftöle herzustellen. Bei Rosenöl ganz besonders, da kann ein Liter bis zu 12.000 Euro kosten.
3: Echt krass.
1: Und das Duftöl in jedem Parfüm besteht ja aus vielen verschiedenen Zutaten. Das können natürliche Duftöle sein, wie zum Beispiel aus Rosen, Zitrusfrüchten, Vanille, Hölzern oder Gräsern. Heutzutage werden viele von diesen Düften aber auch künstlich im Labor nachgebaut.
3: Mhm.
1: Das nennt man dann synthetische Düfte. Eigentlich können nur Supernasen die von den natürlichen Duftölen unterscheiden.
3: Ich dachte immer, ich hätte eine Supernase. Aber wenn man keinen Unterschied riecht, warum stellt man die dann künstlich her?
1: Weil es meistens viel billiger ist. Vor allem, wenn man Parfüms in riesigen Mengen herstellt. Die meisten Marken werden ja auf der ganzen Welt verkauft. Wenn die nur aus natürlichen Duftölen bestehen würden, wären sie noch teurer, als sie eh schon sind.
3: Und wie viel ist von so einem Duftöl drin im Parfüm? Ich meine, das ist ja nicht pur, oder? Das könnte man doch dann gar nicht bezahlen.
1: Stimmt. Guck mal, das kannst du an der französischen Bezeichnung sehen, wie viel Duftöl da drin ist. Das hier ist zum Beispiel ein Eau de Parfum. Das ist immer am teuersten, weil es den höchsten Anteil an Duftöl hat, nämlich mindestens 12%. Wenn es weniger ist, dann heißt es Eau de Toilette. Das ist so vorgeschrieben.
3: Ah ja, wie das hier. Das ist auch noch schön duftig. Und das hier, da steht Eau de Cologne.
1: Genau, Eau de Cologne hat noch weniger Duftöl drin. Und je weniger Duftöl drin ist, umso günstiger ist auch das Parfüm. Eau de Cologne kostet also immer viel weniger als Eau de Parfum.
3: Aber jetzt so auf den ersten Riecher ist das hier genauso stark wie das hier.
1: Beim ersten Sprühen nicht. Aber je weniger Duftöl drin ist, desto schneller verfliegt der Duft auf der Haut. Das Eau de Parfum riechst du auch nach vielen Stunden noch. Deshalb ist es eben auch teurer. Und trotzdem ist das Duftöl nicht das teuerste am Parfum.
3: Hä? Was denn dann?
1: Na das hier, das Drumherum, die besonderen Flakons aus geschliffenem und gefärbtem Glas, die bedruckten Schachteln, das wurde alles extra entworfen. Und dazu kommt noch die Werbung. Die Parfümfirmen bezahlen ja meistens noch Millionen an Schauspielerinnen oder Models dafür, dass sie Werbung für ein Parfüm machen. Das bezahlen wir auch alles mit.
3: Mit jedem Spritzer sozusagen. Boah, nee, ich glaube, ich habe jetzt doch ein bisschen viel ausprobiert.
1: Könnte sein. Welches gefällt dir denn jetzt am besten?
3: Keine Ahnung, ich glaube, ich habe meinen Geruchssinn gerade komplett zugenebelt.

Wir sind morgen alle wieder hier am Start für euch. Maus, Elefant, Ente und Verena. Und wenn ihr Lust habt, ihr seid alle auch eingeladen. Mensch, das wird aber eine teure Party. Tschüss, eure Verena.

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0: Mit Paulus.
1: Dieses Geräusch ist das wichtigste Geräusch heute Abend. Und wenn alles so richtig gut läuft, dann hören wir es 5-mal. Und 5 von euch werden damit dann tolle Gewinne absahnen. Maus-Ferngläser habe ich hier im Studio. Tolle Maus-Spiele, ein Maus-Handtuch und ein Maus-Notizbuch. Es lohnt sich also mitzumachen, denn 5 Raterunden gibt es für euch heute zum Anrufen und Miträtseln.
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1: Ich bin gespannt, wer von euch heute dabei ist. 0800 220 5555 ist die Nummer. Und übrigens, falls ihr im Ausland wohnt, Österreich, Kanada, Niederlande oder gerade im Urlaub seid, da tut es diese Nummer nicht. Aber es gibt eine Lösung, wie ihr trotzdem mitraten könnt. Schreibt uns einen Kommentar auf maus-live.de und schreibt da eure Nummer rein. Keine Angst, die kann dann niemand lesen. Den Kommentar sehen nämlich nur wir und wir können euch dann zurückrufen. Ganz egal, ob aus Kanada, Kleve, Karlsruhe, Koblenz oder Castrop-Rauxel. Ich freue mich auf alle, die dabei sind.

0: Cat's Eye waren das in Maus Live mit Animal. Heute gibt es das Ratespiel für euch. 5 Raterunden gibt es und tolle Gewinne, die ihr errätseln könnt. Zum Beispiel Maus-Ferngläser, die sind richtig cool. In Orange, Maus-Orange natürlich, mit der Maus drauf. Und damit könnt ihr dann Vögel beobachten oder was auch immer. Spiele habe ich noch, ein Maushandtuch und einiges mehr. 0800 220 5555 ist die Nummer zum Miträtseln. Jetzt gibt es aber erstmal eine wirklich, wirklich gute Nachricht, und zwar von Julia.
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2: Als am Dienstag der Regen kam, konnten die Menschen im Hürtgenwald in der Eifel aufatmen. Das viele Wasser von oben war nämlich eine große Hilfe im Kampf gegen den riesigen Brand in ihrem Wald. Feuerwehrleute, Polizei, Bundeswehr, das Technische Hilfswerk, sie alle haben eine Woche lang Tag und Nacht das Feuer bekämpft und es am Ende löschen können.
1: Was ist passiert?
2: Der größte Waldbrand, den es in Nordrhein-Westfalen jemals gegeben hat, ist vorbei. 300 Hektar vom Hürtgenwald sind abgebrannt. Das ist in etwa so groß wie 420 Fußballfelder. Ein Fußballfeld ist ja schon groß und 2, 3 oder 4 Felder bekomme ich gerade noch so hin. Aber 420 Fußballfelder? Echt schwierig, sich das vorzustellen. Naja, jedenfalls ist es ein wirklich großes Waldgebiet, das da vom Feuer zerstört wurde. Mehr als 1800 Feuerwehrleute und andere Helfer waren im Einsatz, um den Brand zu löschen.
1: Wie ging das?
2: Um das Feuer unter Kontrolle zu bekommen, mussten die Einsatzkräfte sich einiges einfallen lassen. Der Brand hat sich nämlich nicht nur am Waldboden, sondern auch in den Baumwipfeln rasend schnell ausgebreitet. Mit Löschhubschraubern und Löschwagen haben die Feuerwehrleute Wasser auf das Feuer gekippt. Außerdem haben Waldarbeiter lange Reihen von Bäumen gefällt, die nennt man Schneisen. Sie sollten das Feuer daran hindern, sich weiter im Wald auszubreiten. Trotzdem ist es gefährlich nah an ein Dorf am Waldrand herangekommen. Etwa 2000 Menschen, die genau da leben, mussten ihre Häuser verlassen.
1: Krass.
2: Ja, und sie konnten nur das Nötigste mitnehmen und mussten dann einige Tage in Notunterkünften, also meistens in Turnhallen oder bei Freunden schlafen. Zum Glück ist das Feuer rechtzeitig gelöscht worden. Alle Häuser sind heil geblieben und die Bewohner können jetzt dorthin zurückkehren. Natürlich steckt allen der Schreck über den Waldbrand noch in den Knochen, aber viele erzählen, dass sie in ihrer schlimmen Lage auch Gutes erlebt haben.
1: Was denn?
2: Gut war, dass sich in Hürtgenwald alle gegenseitig geholfen haben. Zum Beispiel gab es leckeres Essen in der Notunterkunft, gekocht und gespendet für die Leute, die sich vor dem Feuer dorthin geflüchtet hatten. Und überall im Ort hängen große Plakate für alle Helfer. Danke für euren Einsatz, steht da drauf.
1: Und jetzt?
2: Der Hürtgenwald sieht jetzt nach dem Brand zwar schwarz und trostlos aus, aber die Natur ist stark und bestimmt wachsen schon im nächsten Frühling ein paar grüne Blätter aus der verbrannten Erde.
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0: Gute Nachricht also aus dem Hürtgenwald. Vielen, vielen Dank dafür, Julia. Dieser Song hier, der kommt neu in die Mauscharts. Die Mauscharts hört ihr am Sonntag hier in Maus Live. Teddy Swims, Mr. Know-It-All.

0: Besserwisser heißt das. Mister, ich weiß alles. Teddy Swims haben wir gehört in Maus Live. 0800 220 5555. Das ist die Nummer zum Miträtseln heute Abend. Und die hat auch Maja, 10 Jahre aus Bonn, gewählt. Hi.
1: Hallo.
0: Sag mal, Maja, was machst du am liebsten mit deinen besten Freundinnen oder Freunden?
1: Ziemlich unterschiedlich. Also, wir gehen gerne zusammen manchmal raus. Oder wir basteln zusammen, hören Hörspiel oder quatschen über unsere neueste Buchreihe. Das ist unterschiedlich.
0: Also das ist dann immer praktisch, ne? Wenn man beste Freundinnen hat oder Freunde, wenn die gleiche Interessen haben. Und Bücher können da so ein Interesse sein. Welche Buchreihe ist denn gerade deine Lieblingsreihe?
1: Harry Potter.
0: Harry Potter. Oha, das kann ich dir schon mal verraten, ist gar nicht so schlecht. Das wird dir gleich bestimmt helfen. Aber erstmal will ich noch bei Freunden bleiben. Was muss denn für dich ein guter Freund oder eine gute Freundin so haben?
1: Also, dass man ihnen alles Mögliche erzählen kann und dass sie bei peinlichen Sachen nicht loslachen.
0: Das ist wichtig, ne? Dass man zueinander steht und dass man einfach nicht gemein zueinander ist. Und das kann das Lachen dann manchmal sein, wenn man irgendwas Peinliches erlebt hat. Du merkst, ne? Freunde, großes Thema in deinem Rätsel. Wie wichtig Freunde für uns sind, das hat eine Studie untersucht. Jan Philipp erzählt uns mal, was dabei rauskam. Und danach kommen wir zu deinem Rätsel, Maja.
2: Wer viele Freunde hat, lebt oft gesünder. Das zeigt eine große neue Gesundheitsstudie aus der Türkei. Mehr als 200.000 Menschen aus über 20 Ländern haben die Fragen des Forschungsteams beantwortet. Dabei wurde deutlich, wer zufriedener mit seinen Freundschaften und Beziehungen ist, dem geht es körperlich und seelisch besser. Viele Freundinnen und Freunde zu haben, ist ebenfalls super. Die Forscher können zwar nicht belegen, dass Freundschaften der wahre Grund für die bessere Gesundheit sind, es sei aber deutlich, dass es einen Zusammenhang gibt.
0: Also, was für eine tolle Nachricht, oder? Freunde sind wahrscheinlich gesund. Und jetzt, Maja, kommen wir zu deinem Rätsel. Da geht es um Freundschaften, die wir aus Filmen, aus Büchern oder anderen Geschichten kennen. Wir haben 4 Freundesgruppen für dich, in denen immer ein Freund fehlt. Und du sollst sagen, wer das ist. Soweit so klar?
1: Ja, glaub schon.
0: Dann kommt hier dein Rätsel. Die erste Freundesgruppe besteht aus Harry, Hermine und
1: Ron.
0: Ha, Ron, das wusstest du und da musste ich dir gar keinen, Tipp geben, denn die hätte ich auch sonst noch für dich. Die zweite Freundesgruppe, bin mal gespannt, ob du da auch so schnell antworten kannst. Chase, Sky und A. Marshall, B. Ferdi oder C. Punky.
1: A.
0: A. Marshall? Das ist richtig, denn das sind alles Tiere bei Paw Patrol. So, Freundschaft Nummer 3 und wenn du die jetzt errätst, dann hast du das Rätsel geknackt. Pippi, Tommy und A. Veronika, B. Madita oder C. Annika?
1: Annika.
0: Jawohl! Großartig! Ha, perfekt! Das ist ja richtig gut gelaufen. Und wie gesagt, Harry Potter, da wusste ich schon, dass du am Anfang es sehr einfach haben wirst, Maja. Großartig. Was findest du denn so toll an Harry Potter?
1: Also, meine Freundin hat das zuerst gelesen und dann dachte ich mir, das könnte ich auch lesen. Also, ich finde eigentlich cool, dass es so viel mit Zauberei zu tun hat und so.
0: Mhm.
1: Dass es auch um eine Schule geht, weil alle meine Lieblingsbände handeln sich um eine Schule. Aber Es gibt auch Sachen, die ich daran nicht so toll finde.
0: Was findest du nicht so toll an Harry Potter?
1: Dass die es immer so gruselig machen müssen am Ende.
0: Ja, ne? Cliffhanger nennt man das ja, so dass am Ende irgendwie noch was übrig bleibt, das man unbedingt weiterlesen will. Und das ist dann manchmal ein bisschen gruselig, ne? Dann taucht da nochmal Voldemort irgendwie auf oder so. Ja,
1: ja,
0: verstehe.
1: Ganz genau.
0: So, du hast das Rätsel geknackt. Das heißt ja auch, jetzt fällt es mir schon hin und ich verstelle hier die Regler. Ich habe einen Gewinn für dich, und zwar ein Maus-Fernglas. Da kannst du mit deinen Freundinnen und Freunden zum Beispiel Vögel beobachten. Oder wenn ihr als Detektive unterwegs seid, könnt ihr das natürlich auch richtig gut benutzen. Das wird in den nächsten Tagen zu dir kommen, Maja.
1: Ja, das finde ich super.
0: Das ist gut. Was wirst du machen damit, wirst du sagen?
1: Weiß ich noch nicht genau.
0: Ist auch überhaupt nicht schlimm. Kannst ja erstmal ausprobieren, was man damit alles beobachten kann und wie man das benutzen kann. Danke, dass du mitgespielt hast.
1: Ja.
0: Und das hier ist auch aus einer Reihe, die in der Schule stattfindet. Schule der magischen Tiere.
1: Ah, das kenne ich auch.
0: Das kennst du auch, ne? Echte Freunde. Tschüss, Maja.
1: Tschüss.

0: Das hier ist die Nummer zum Mitmachen heute Abend.
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0: Und die hat Anton aus Rheinbach gewählt, um mitzuraten, ein Rätsel zu knacken. Hi.
2: Hi.
0: Was war dein Highlight in den Ferien bisher?
2: Der Urlaub.
0: Ha, super. Und wo war der?
2: In Baden-Württemberg auf einem Bauernhof.
0: Oh, wie cool. Ich liebe Urlaub auf dem Bauernhof und mache wirklich jedes Jahr Ostern immer Urlaub auf einem Bauernhof. Was war denn das für ein Bauernhof, wo ihr da wart? Was haben die gemacht?
2: Wir waren mit dem Traktor auf dem Feld und bei den Tieren auch.
0: Ah, cool. Also das heißt, du durftest im Traktor fahren?
2: Ja.
0: Großartig. Und was für Tiere gibt es auf diesem Bauernhof, wo ihr wart?
2: Kaninchen, Hühner, Pferde, ja.
0: Oh, so richtig die ganze Bandbreite, die es so geben kann. Das heißt, da sind ja auch so Tiere dabei, wo du auch richtig hingehen kannst und die streicheln kannst und so, oder was?
2: Ja.
0: Was sind deine Lieblingstiere auf diesem Bauernhof gewesen?
2: Die Kaninchen.
0: Warum findest du Kaninchen da besonders gut?
2: Man kann die halt streicheln und man kann den Tricks beibringen.
0: Was? Das habe ich ja noch nie gehört. Du kannst Kaninchen Tricks beibringen?
2: Ja, halt, dass sie Männchen machen.
0: Ah, oh, großartig. Ja, das wusste ich nicht, dass man Kaninchen auch trainieren kann. Cool, Männchen. Und gab es noch einen weiteren Trick?
2: Eigentlich nicht so richtig.
0: Okay, aber es ist ja schon großartig. Da kannst du ja in einer Zirkusshow auftreten sozusagen mit diesen Kaninchen. Großartig. Also, sehr schön. Das hört sich nach einem gelungenen Urlaub an, Anton. Jetzt kommen wir zu deinem Rätsel. Wir spielen Quatschnachrichten. Das heißt, du hörst gleich zwei Nachrichten, die kommen aus Bäsweiler, aus einer Schule dort. Und eine dieser Nachrichten ist ausgedacht und falsch, die andere ist richtig. Du sollst mir sagen, welche Nachricht denn falsch ist. Alles klar?
2: Ja.
0: Dann geht's jetzt los.
3: Hallo, ich bin Asra.
4: Und ich heiße Angelina.
3: Ihr habt die Sensation vielleicht heute Morgen schon in den Nachrichten gehört. Bei der letzten Raumfahrtmission haben die Astronauten viele Fotos von der Rückseite des Mondes gemacht. Sie wurden nach und nach genau angeschaut. Dabei kam heraus, dass auf der Rückseite des Mondes Palmen wachsen.
4: Die Raumfahrtagentur ist sich sicher, dass es daran liegt, dass die Seite des Mondes, die wir nicht sehen, noch näher an der Sonne ist als unsere Erde. In den Mondkratern sammelt sich Tauwasser. Palmen brauchen wenig Wasser und viel Sonne und genau das bekommen sie auf der Rückseite des Mondes.
0: Nachricht Nummer 1 aus Bäsweiler war das. Nachricht Nummer 2 kommt direkt hinterher für dich, Anton.
5: Hallo, ich bin Ipek und ich heiße Tamino. Bei einem Hilfsprojekt in Polen geht es ums Teilen von Lebensmitteln. So praktisch und so einfach wie möglich. Mitten in der Stadt Breslau stehen Kühlschränke am Straßenrand. Darin sind Lebensmittel, die für alle kostenlos sind. Wer etwas übrig hat, legt es hinein. Wer etwas braucht, nimmt es raus.
6: Die Sachen müssen natürlich noch gut und frisch sein. Es spenden Leute aus der Nachbarschaft, Supermärkten und Geschäften. In Breslau gibt es solcher Kühlschränke. Und weil es dieses Projekt in ganz Polen gibt, stehen die Spendenkühlschränke in vielen Orten. Insgesamt sind es etwa 1600.
0: So, Anton, welche Nachricht würdest du sagen, ist die Quatschnachricht? Die von den Palmen auf dem Mond oder die von den Kühlschränken in Breslau?
2: Die von den Palmen auf dem Mond.
0: Dann hören wir doch mal, ob du da richtig liegst.
4: Die Falschmeldung ist... die Geschichte mit den Mondpalmen.
0: Jawohl! Herzlichen Glückwunsch! Das heißt für dich, du bekommst das Spiel Mausefalle von der Maus zugeschickt in den nächsten Tagen und hast dann vielleicht noch für die letzten Ferientage ein richtig cooles Spiel, was du spielen kannst. Anton, danke, dass du mitgemacht hast. Was hast du denn noch vor in den Ferien?
2: Lesen.
0: Was ist denn dein Lieblingsbuch gerade? Was liest du?
2: Percy Jackson.
0: Percy Jackson. Oh, auch super cool. Was gefällt dir daran?
2: Wie es geschrieben ist.
0: Was meinst du da genau? Also,
2: es ist einfach gut geschrieben.
0: Dass es spannend ist und dass man es ja gut lesen kann. Ja, das ist natürlich super wichtig. Eine tolle Buchreihe. Bei welchem Band bist du?
2: Ich glaube 6.
0: Okay, dann hast du, glaube ich, auch noch ein bisschen was vor dir, ne? Richtig?
2: Ja.
0: Dann viel Spaß dabei. Tschüss, Anton, danke. Mach's gut.
2: Tschüss.

0: Habt ihr schon mal jemandem geholfen, der sich verletzt hat oder Hilfe brauchte? Genau darum geht es jetzt in unserer nächsten Raterunde, um Erste Hilfe. Und für die hat Magdalena angerufen aus Ingelheim, 9 Jahre alt. Hi!
1: Hi!
0: Hast du schon mal jemandem geholfen, der sich verletzt hat oder der Hilfe brauchte?
1: Ja.
0: Erzähl mal, wie war das?
1: Also, ich kann mich nicht so richtig erinnern, aber ich kann es mir nicht mehr nicht erinnern, aber...
0: Ist ja nicht schlimm, es gibt ja ganz viele Situationen, in denen man helfen kann, ob das jetzt kleine sind, wenn sich jemand geschnitten hat oder so und dann sich wehgetan hat und man dann sagt, ich hol mal die Eltern oder sowas und auch große, wo man dann vielleicht Hilfe ruft. So, ne? Hast du schon mal selber Hilfe gebraucht in einem Notfall oder so?
1: Ja. Ich hatte schon mal auf dem Schulhof, da war ich erste Klasse, eine richtig schöne Verletzung. Ich bin da war es rutschig auf so Holzbalken, so wie Baumstämme. Da bin ich drüber balanciert. Und dann bin ich runtergerutscht und habe mir ein blaues Auge geholt.
0: Aua, aufs Gesicht gefallen?
1: Ja.
0: Und was ist dann passiert? Wurde für dich Hilfe geholt?
1: Ja, da waren noch andere Kinder dabei. Und dann habe ich gefragt, ob sie eine Lehrerin holen kann und ob sie mir helfen kann.
0: Aber musstest du irgendwie ins Krankenhaus oder zum Arzt oder sowas?
1: Meine Mama hat mich aus Sorge ins Krankenhaus gebracht. Aber es war nichts Schlimmes.
0: Ja, aber wenn man aufs Auge fällt, ist es immer besser, dass da mal ein Arzt drauf guckt, ne, dass dann auch wirklich nichts kaputt gegangen ist. Deswegen vielleicht ganz gut, dass du nochmal untersucht worden bist. Also super wichtig, dass es Leute gibt, die Hilfe leisten. Das wissen wir alle, wenn wir mal in so einer Situation waren. Und das Wichtige ist, Hilfe leisten können alle Menschen. Und genau darauf wollte oder hat eine Gruppe von Notfallsanitäter Auszubildende aus Schwelm und Wülfrath hingewiesen. Die haben eine ganz, ganz tolle Aktion gemacht, einen Weltrekordversuch gestartet. Mehr dazu weiß Philipp aus dem Maus-Team. Das hören wir uns jetzt an und dann, Magdalena, kommt dein Rätsel.
2: Die Auszubildenden haben 3 Tage lang rund um die Uhr eine Übungspuppe ununterbrochen wiederbelebt. Beim Wiederbeleben geht es darum, 30 Mal auf die Brust der Puppe zu drücken und sie 2-mal zu beatmen. Und das immer und immer wieder. Das ist ziemlich anstrengend. Deshalb haben rund 300 Menschen beim Weltrekord mitgeholfen. Das Ganze wurde von unabhängigen Zeugen rund um die Uhr dokumentiert. Montagvormittag gab es dafür vom Hamburger Rekordinstitut für Deutschland die offizielle Urkunde. Die Sanitär-Azubis sind nun Weltrekordhalter.
0: Herzlichen Glückwunsch zu dieser tollen Leistung und der coolen Aktion, darauf aufmerksam zu machen, dass jeder Hilfe leisten kann. Und jetzt kommt dein Rätsel, Magdalena. Ich lese dir gleich 3 Aussagen vor rund um Erste Hilfe und du musst einfach nur sagen, ob das richtig oder falsch ist. Wenn du 2-mal richtig gelegen hast, dann hast du das Rätsel geknackt. Soweit so klar?
1: Ja.
0: Dann geht es jetzt los. Wenn jemand Hilfe braucht, dürfen auch Kinder helfen. Manchmal reicht es schon, bei der verletzten oder kranken Person zu bleiben und ihr gut zuzureden. Als nächstes wäre es dann wichtig, Hilfe zu holen. Ist das richtig oder ist das falsch?
1: Das ist richtig.
0: Das ist ein Punkt. Sehr gut. These 2. Die Notrufnummer ist in ganz Europa gleich. Sie lautet 221.
1: Falsch.
0: Damit liegst du richtig. Die europaweite Notrufnummer ist die 112. Damit hast du ja schon 2 richtige Antworten gegeben und das bedeutet... Rätsel geknackt! Das bedeutet auch Fernglas abgesahnt. Herzlichen Glückwunsch dazu. Auch du kriegst ein Fernglas nach Hause. Vielleicht findest du damit ja auch mal jemanden, der Hilfe braucht oder so. Was hast du noch vor in den Ferien? Oder sind in Ingelheim überhaupt noch Ferien?
1: Nein, da sind keine Ferien. Wir hatten schon 2 Wochen Schule.
0: Oh, so lange schon. Was war denn dein Highlight aus den Ferien, ganz kurz?
1: Wir sind zu der Nordsee gefahren.
0: Ja.
1: Und da, Und da sind wir zu einer Robbenstation gefahren und da waren ganz süße Babyheuler. Und da kam dann so eine Robbe so angerobbt am Beckenrand so und das sah ganz lustig aus und dann die Heuler so haben erstmal zugeguckt und es war noch als lustig. Da waren so Möwen und das Babyheuler, das hat gekotzt und dann hat die Möwe.
0: Ich kann es mir vorstellen. Die Möwe fand das gut, ne?
1: Ja, die hat dann aufgefressen.
0: Die Möwe hat dann die Babyheuler, also die Babyrobbenkotze gegessen. Huh, schöne Geschichte. Magdalena, nicht schlecht, was du alles erlebt hast, aber Robbenstation angucken an der Nordsee, das ist natürlich großartig. Dann ganz, ganz vielen Dank, dass du mitgemacht hast. Schönen Abend dir.
1: Ja, bis dann.
0: Bis dann, tschüss.

0: Kamrad war das mit Feel Alive. Maus live hier mit dem Ratespiel. Linus, sag mal, was ist dein Lieblingsspiel?
1: Zug um Zug.
0: Zug um Zug. Wow. Okay, das ist ein tolles Spiel, ein großes Spiel und ein Strategiespiel, ne? Was findest du da gut dran?
1: Vor allem hier. Wir haben jetzt die neue gekauft und die alte von aus der Bücherei. Und die neue hat halt größere Karten und so weiter. Also, die Joker sehen fast gleich aus.
0: Ja.
1: Also, eigentlich sind die nur klein und groß.
0: Ja.
1: Und die anderen etwas mehr so,
0: sehen dann anders aus.
1: Ja.
0: Ja. Für alle, die Zug um Zug nicht kennen, erklär mal, was ist das für ein Spiel, was macht man da?
1: Also jeder hat 45 Waggons und dann hat man Tickets für so und so welche Farben. Dann legt man 5 Karten vom Ziehstapel aus. Wir haben eine Sonderregel, damit die Karten sich, die unten sind, immer vertauschen. Haben wir die Sonderregel, dass man erst unten nehmen, weil sonst würde sich das nie vertauschen.
0: Oh, und wir cool,
1: wieder ja. oben ziehen würde, außer wenn es eine gute Karte wäre für den. Bei einem Joker, wenn ein Joker da offen ausliegt und man den nimmt, darf man nur eine Karte ziehen.
0: Mhm.
1: Und diese Waggons, dafür braucht man entweder hier, man hat da Orange und so weiter, also genau, ganz viele Farben. Viele.
0: Und dann geht es ja darauf, möglichst lange Zugstrecken zu machen, ne? Und coole Zugstrecken zu legen, sozusagen.
1: Ja.
0: Bei dem Spiel.
1: Also bei Grau,
0: ja.
1: Da darf man sich halt eben aussuchen. Aber man muss schon nicht gelb und blau, sondern blau und blau oder gelb und gelb.
0: Also ein wirklich, wirklich cooles Spiel, kann man nur empfehlen. Und du merkst, Linus, es geht um Spiele in deinem Rätsel. Mhm. Und es geht um einen Song, und zwar um einen, in dem Spiele eben auch vorkommen. Das ist der hier von Deine Freunde.
2: Die Kinderspiel verrückt.
1: Das kenne ich.
0: Das ist schon mal sehr gut.
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0: Ein richtig cooler Song. Das Lied ist eben von Deine Freunde, aber es gibt noch eine neue Version von dem Song, gemeinsam mit der Punk-Rock-Band Donuts.
1: Ja, und weiß ich.
0: Das kennst du auch sehr gut. Die Bands sind große Fans voneinander und haben dann eben gesagt, wir wollen mal was zusammen machen. Die Donuts bringen dann noch mehr Wumms in die eh schon energetische Musik von Deine Freunde, finde ich.
1: Mhm.
0: Und für diese Version gibt es auch nochmal extra Text für diese neue Version. Und wir hören da jetzt mal rein. Und dein Job ist es jetzt, drauf zu achten. Es werden nämlich jede Menge Spiele genannt, welche Spiele du so hörst. Okay?
1: Mhm.
0: Wunderbar. Los geht's.
2: Spitzpunkt.

0: Okay, Linus, und jetzt bist du dran. Drei Spiele musst du mir mindestens nennen. Und dann hast du dieses Ratespiel geknackt. Welche Spiele hast du gehört?
1: Spitzpass auf.
0: Mhm.
1: Halligalli.
0: Mhm.
1: Uno.
0: Da hast du, Linus, einfach direkt am Anfang angefangen und die ersten drei genannt. Großartig. Scotland Yard, Spiel des Wissens, Kniffel, Wikingerschach, all das war auch noch dabei. Und das heißt, du hast natürlich auch was Cooles gewonnen und passend zu diesem Spielrätsel natürlich auch ein Spiel, und zwar das Spiel Die Mausefalle von der Maus. Ganz, ganz viel Spaß damit, kommt in den nächsten Tagen zu dir. Und schön, dass du mitgemacht hast.
1: Danke.
0: Danke dir. Und das hier ist nochmal der Song, den wir gerade gehört haben. Tschüss.

0: Ja, ja, wenn die Donuts und deine Freunde sich zusammentun, dann ist halt auch richtig Alarm. Ha, die Kinder spielen verrückt, war das. Und jetzt ist Zeit für die letzte Raterunde heute in Maus Live mit Anton aus Pulheim, 9 Jahre alt. Hi.
1: Hallo.
0: Bock auf Schwimmbad?
1: Ja.
0: Dann würde ich sagen, springen wir mal rein. Ha, Schwimmbad ist cool. Schwimmbad ist einfach großartig. Hast du, Anton, schon mal eine Arschbombe gemacht?
1: Nicht so richtig.
0: Wüsstest du denn, wie es theoretisch geht?
1: Ja.
0: Okay, dann würde ich sagen, stellen wir uns mal an den Beckenrand, ja? Und
1: okay.
0: Eins, zwei, drei, hopp! Okay, okay, okay, okay. Ich glaube, das ginge vielleicht noch besser. Für die Freunde der Arschbombe gibt es morgen in Eltville, das ist eine Stadt in Hessen, eine tolle Aktion. Da gibt es im Freibad die Arschbombenmeisterschaften. Eine Jury bewertet da die Sprünge und bewertet dann, wie schön, wie hoch es gespritzt hat und wie cool man ins Wasser gesprungen ist. Gesprungen wird dann vom 3-Meter-Brett. Hui. So, und Jan Philipp aus unserem Maus-Team hat schon mal so ein bisschen sich schlau gemacht, wie die perfekte Arschbombe gelingt. Da hören wir jetzt mal gut zu, Anton, ja? Und dann kommt ein Rätsel. Okay.
2: Für die perfekte Arschbombe braucht man viel Schwung. Am besten, man nimmt etwas Anlauf. Am wichtigsten ist es dann, so hoch wie möglich abzuspringen. Aber Vorsicht, je höher man abspringt, desto mehr kann die Arschbombe wehtun. Wissenschaftler der Universität Bayreuth haben herausgefunden, welche Technik am höchsten spritzt. Beim sogenannten Anker kommt man nur mit einem angewinkelten Bein auf dem Wasser auf. Das andere ist senkrecht nach unten ausgestreckt. Und dann...
0: Okidoki, also das werde ich auf jeden Fall mal ausprobieren. Meine Arschbombenqualitäten noch ein bisschen verbessern. Anton... Jetzt ist Zeit für dein Rätsel und da geht es um Wasser und Wassersportarten. Es gibt ja noch viele andere Sportarten außer Arschbombenwettkämpfe, die man im Unter-Überwasser machen kann. Und deswegen spielen wir jetzt auch ein Spiel, in dem es eben um Wassersportarten geht. Du hörst gleich Geräusche, ja? Insgesamt 4 verschiedene und du sollst dann sagen, welchen Sport wir da hören. Das hat alles mit Wasser zu tun und wenn du 3 Sportarten richtig erraten hast, hast du gewonnen. Alles klar?
1: Ja.
0: Okidoki, dann startet dein Rätsel jetzt. Hier kommt das erste Geräusch. Was würdest du sagen? Hast du schon eine Idee?
1: Tauchen.
0: Du sagst tauchen? Das ist richtig, großartig. Also, eine von 3 hast du erraten. Hier kommt das nächste Geräusch. Ganz schön lautes Geräusch. Anton, hast du da eine Idee?
1: Jetski.
0: Jetski, also sowas wie ein Wassermotorrad. Auch richtig, 2 von 3 Punkten. Dann kommt jetzt direkt Geräusch Nummer 3 hinterher. Wenn du das jetzt machst, wenn du das richtig errätst, dann hast du diese Raterunde gewonnen. Oha, das fand ich nicht so einfach. Anton, du?
1: Ich überlege noch.
0: Ja, du kannst es auch nochmal hören, wenn du willst.
1: Spring vom Brett.
0: Spring vom Brett. Und das ist auch richtig. 3 Punkte. 3 von 3. Großartig. Anton, herzlichen Glückwunsch. Das heißt natürlich, dass du auch einen Preis kriegst. Und was gäbe es Besseres, als wenn man gerade im Schwimmbad war, auch was zum Abtrocknen. Du kriegst ein Maus-Zauberhandtuch und noch dazu ein Notizbuch von der Maus. Kommt in den nächsten Tagen zu dir nach Pulheim.
1: Danke.
0: Sehr, sehr gerne. Danke, dass du mitgemacht hast. Mach's gut.

0: Freibad-Pommes von Kapelle Petra haben wir da gehört. Noch heißt es hier ja guten Abend, aber bald guten Morgen.
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0: Ja, ihr hört uns ab dem 2. September, nämlich jeden Wochentag morgens ab 6 Uhr. Die Maus am Morgen heißt es dann. Wir begleiten euch dann morgens in den Tag. Ja, und wenn man umzieht, was macht man dann? Kisten packen. Dafür brauchen wir Hilfe, eure Hilfe. Und schon ganz viele Helfer sind dabei. Sie hier zum Beispiel kennt ihr von der Maus und von Wissen macht A.
2: Hallo, ich bin Clarissa oder viele kennen mich auch als Clari. Und ich bin schon seit vielen Jahren mit der Maus und für die Maus unterwegs. Der Morgen hat für mich etwas ganz Magisches, wenn man so merkt, wie eine Stadt oder einfach die Welt aufwacht mit der Sonne zusammen und alles so langsam vor sich hinwuselt. Und wenn ich dann noch eine wunderschöne Lieblingsmaustasse dabei habe, dann ist alles perfekt. Und deshalb packe ich das in den Mausradio-Umzugskarton.
0: Danke, Clarissa, für die Lieblingsmaustasse. Und jetzt seid ihr dran. Was wollt ihr in die Umzugskiste packen? Frieda hätte da schon eine Idee.
3: Also ich bin die Frieda, ich bin 9 Jahre alt. Und in den Umzugskoffer packe ich Mamas Auto, weil ich morgens auf dem Weg zur Schule immer Mausradio hören kann.
0: Okay, das wird eine große Kiste für das Auto. Danke, Frieda. Und damit hast du auf jeden Fall schon mal einen Mauswecker ergattert. Könnt ihr auch machen. Einfach eine Mailbox-Nachricht hinterlassen unter 0800 5678 234. Und mit ein bisschen Glück gibt es dann einen Mauswecker. Das hier ist die Nummer.
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0: Ach, ich freue mich schon. Und dann gibt es ab dem 2. September immer die Maus am Morgen. Der allerbeste Start in den Tag. Das hier sind Blackpink zusammen mit Selena Gomez.

0: K-Pop-Band Blackpink haben sich für den Song zusammengetan. Ice Cream heißt der, ne? Also Eis einfach. Das war's für heute. Vielen Dank an alle, die angerufen und mitgemacht haben. Und falls es bei euch nicht geklappt hat, mittwochs und freitags gibt es ja hier in Maus Live die Chance, mitzuraten. Zum Schluss, wie immer, nochmal der Blick aufs Wetter.
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0: Morgen am Samstag wird's ein bisschen kühler, könnte auch mal regnen. Wolken gibt es auch viele. Am Sonntag dann eher kein Regen, bei ähnlichen Temperaturen wie am Samstag. Hergarten in der Eifel bis 18 Grad. In Reken im Münsterland zum Beispiel 19 Grad. In WDR 5 gibt es gleich .eu, den Europa-Podcast. Und für euch, naja, das Mausradio, gleich der Checkpot zum Beispiel. 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
2: Steine, Bilder, Kreuze, Denkmäler, Bäume, Blumen. All das benutzen wir, um uns zu erinnern. Also, um uns zu erinnern an Menschen, die gestorben sind. Liebe Leute, nur damit ihr Bescheid wisst, heute geht's im Checkpot um ein Thema, über das viele gar nicht so gern reden, das aber einfach zum Leben dazugehört und das uns alle irgendwie irgendwann betreffen wird. Herzlich willkommen zu einem ziemlich besonderen Checkpot. Heute geht es nämlich ums Sterben, also um das Abschiednehmen und um den Tod. Und deshalb ist die Folge heute auch ein bisschen länger als sonst. Wir nehmen uns nämlich richtig Zeit für das Thema.
3: Zugang Checkerbude genehmigt.
2: Ich bin zwar, wie immer natürlich, in der Checkerbude, aber heute kann ich euch ausnahmsweise nicht versprechen, dass wir wirklich alle Sachen mit dem Leben und dem Sterben und dem Tod bis zum letzten Fragezeichen für euch beantworten können. Ich meine, es ist ja noch nie

0: Ma, einen Gast bei mir in der Checkerbude. Und das ist heute...
1: Der Adam.
0: Der Adam. Hallo, lieber Adam. Schön, dass du bei mir bist.
1: Ich freue mich.
0: Sag mal, wie ist es bei dir so? Findest du das Thema Tod oder Sterben gruselig? Findest du es schwierig, drüber zu reden?
1: Also, ich finde, es kommt auch ein bisschen darauf an, ob man schon mal was erlebt hat damit.
0: Mhm.
1: Und wenn man vor kurzem vielleicht irgendwie jemand gestorben ist aus dem Umfeld, ist es ein bisschen schwerer.
0: Ja.
1: Ich glaube, nach einer Zeit wird das leichter.
0: Wie ist es denn bei dir? Du bist 12 Jahre alt. Ist dir in deinem Leben das Thema Tod schon mal begegnet?
1: Ja, sogar schon 3-mal.
0: Echt?
1: Ja, also bei meinen beiden Großeltern und meinem kleinen Bruder.
0: Oh wow, das musst du erzählen, wenn du magst.
1: Ja, meine beiden Großeltern sind ungefähr vor 3 Jahren beide gestorben.
0: Mhm.
1: Und mein kleines Brüderchen, das habe ich nie wirklich erlebt, weil der ist bei seiner Geburt gestorben, kurz danach.
0: Also wirklich noch als Baby?
1: Ja, der ist 2 Jahre älter als ich.
0: Mhm.
1: Also ja, aber ich hätte ihn sehr gern nochmal gesehen.
0: Und hast du trotzdem das Gefühl, auch wenn du ihn nie getroffen hast und so, und du sagst ja auch mein Brüderchen, hast du trotzdem das Gefühl, das ist irgendwie wie ein echter Bruder, auch wenn er nicht da ist?
1: Klar. Also ich sage auch immer, wenn man mich nach Geschwistern fragt, erwähne ich ihn auch immer. Und
0: wirklich?
1: Ja, auf jeden Fall.
0: Das finde ich total schön, dass ihr irgendwie eine Familie seid, wo ein Familienmitglied, das du sogar nie kennengelernt hast, nicht mehr lebt, aber trotzdem Teil eurer Familie ist.
1: Ja, das finde ich auch sehr schön.
0: Also ich finde es ganz toll, dass du mir das gerade schon direkt so erzählst, wenn du so über deine Großeltern oder eben auch deinen kleinen Bruder nachdenkst, auch wenn du ihn vielleicht nie kennengelernt hast. Sind das Sachen, die dich dann traurig machen, wenn du drüber redest, oder wie geht's dir damit?
1: Also bei meinem kleinen Bruder schon, weil der war ungefähr gleichaltrig wie ich.
0: Mhm.
1: Und bei meinen Großeltern, also es wurde jetzt schon besser, aber ich bin schon noch traurig.
0: Ist aber auch irgendwie normal, oder? Dass man traurig wird, wenn man über jemanden spricht, der verstorben ist.
1: Auf jeden Fall.
0: Weißt du, bei mir ist es so, ich bin ja schon erwachsen und habe trotzdem erst vor kurzem das erste Mal in meinem Leben eine Person verloren, die ganz nah an mir dran war. Meine Oma ist vor ein paar Monaten erst gestorben. Und bis dahin hatte ich aber nie eine Berührung mit dem Tod in meinem Leben.
1: Das ist irgendwie schön und schlecht zugleich.
0: Ich habe mir da auch schon drüber nachgedacht, ob das was Gutes ist, ob ich Glück habe oder ob das blöd ist, dass ich nicht schon als Kind mal irgendwie sowas erlebt habe. Aber dafür habe ich jetzt auf jeden Fall den Tod von meiner Oma ganz, ganz intensiv mitgekriegt. Und wie war es bei deiner Oma und Opa?
1: Also meine Oma und mein Opa waren schon sehr alt.
0: Mhm.
1: Aber ich wäre trotzdem gern bei ihnen, weil mein Opa hatte einen Bauernhof. Und da habe ich auch ganz tolle Sachen gemacht. Meine Oma hat super gekocht.
0: Schön.
1: Das war immer das Beste.
0: Also meine Oma ist auch 94 geworden.
1: Boah.
0: 95 geworden. 95 Jahre alt. Und bei Omas und Opas hat man ja manchmal das Gefühl, die haben schon ihr Leben gelebt und die sind eben Omas und Opas und irgendwie ist es dann klar und normal, dass die sterben. Und trotzdem fragt man sich, warum muss das denn sein?
1: Ja, das frage ich mich auch. Und ich glaube, das ist auch schon eine Checkerfrage von mir.
0: Ach so, ja, guck mal, dann verrat mir doch mal, was sind denn deine Checkerfragen, die du mitgebracht hast?
1: Die erste Frage ist, warum müssen wir sterben? Zweitens, wie kann man gut von Toten Abschied nehmen? Und meine dritte Frage, was passiert nach dem Tod?
0: Wow, super gute Fragen, Adam. Ich würde sagen, wir geben heute einfach unser Bestes und versuchen das zu checken.
1: Ja, auf jeden Fall.
0: Machen wir so. Oh, Jackie, bist du das?
2: Passend zum Thema Tod spiele ich euch aus meinem Musikarchiv, aus einem uralten Western, die Melodie, die oft ertönt, wenn es um den Tod geht. Spiel mir das Lied vom Tod. Komponiert hat es Ennio Morricone.
0: Okay, das ist total lieb, Jackie, aber wir sind ja nicht zum Musikhören da heute. Wir wollen richtig viel über den Tod erfahren. Wenn du dich eh gerade meldest, vielleicht kannst ja du, beste aller Datenbanken, bei unserer ersten Frage helfen.
2: Selbstverständlich. Warum müssen wir, also ihr Menschen, sterben? Ganz einfach. Der Tod gehört zum Leben wie die Geburt. Alles, was lebt, muss irgendwann sterben. Ob die Menschen, die Tiere oder die Pflanzen. Meistens sterben Menschen, weil sie sehr alt oder krank sind. Wenn die Zellen, also die kleinsten Bausteine eines Lebewesens, alt oder krank werden, altert auch der gesamte Körper. Irgendwann hat er nicht mehr genug Kraft zum Leben. Manchmal sterben Menschen auch, weil sie bei einem Unfall getötet werden. Auch Naturkatastrophen, Krieg oder ein anderes Unglück können tödlich sein. Wenn ein Lebewesen gestorben ist, wird es für immer tot sein und kann nicht wiederkommen.

0: Ja, das ist leider klar, Jackie. Wer tot ist, der lebt nicht mehr.
1: Ja, leider.
0: Dafür gibt's auch irgendwie keinen richtigen Trost. Also da kann man nichts machen.
1: Ja.
2: Oh doch, pro Sekunde sterben zwar auf der Welt 2 Menschen, aber ganze 4 neue werden auch geboren. Das heißt, ums Leben ganz allgemein müsst ihr euch keine Sorgen machen. Die Weltbevölkerung nimmt stetig zu. Würde kein Mensch mehr sterben, wäre unsere Welt viel zu voll.
0: Das stimmt natürlich auch wieder. Danke, Jackie. Aber trotzdem, es ist ja so, wenn ein Mensch stirbt, den man liebt, oder auch ein Tier, dann ist das erstmal unendlich traurig. Oder Adam, was löst das bei dir für ein Gefühl aus?
3: Also, es ist schon traurig, aber manchmal ist auch das Gefühl, oft sind es ja noch Menschen sehr alt, dass sie zum Beispiel vom Schmerz befreit sind, den sie halt vielleicht erlitten haben.
0: Weil sie krank sind oder so, ne?
3: Genau, und das finde ich dann sehr schön auch wieder.
0: Dann hat es was Tröstendes, weil man das Gefühl hat, da wird jemand erlöst.
3: Ja, denke ich auch.
0: Kannst du dich noch dran erinnern, wie es war, als bei dir Oma und Opa gestorben sind?
3: Also bei meinem Opa war es so, dass wir alle bei ihm waren, weil es war schon klar, dass er die Tage sterben würde. Und ich kam ungefähr 2 Minuten, nachdem er aufgehört hat zu atmen. Und dann hat er tatsächlich noch einen Atemzug gemacht und wir waren dann zu 17 ungefähr bei ihm.
0: Ah, wie toll.
3: Und er sah auch richtig friedlich aus, also ich glaube, es war schön auch für ihn.
0: Wow. Wie alt warst du da, Adam?
3: 9.
0: Und hast du auch das Gefühl, dass das ein Moment ist, den du den Rest deines Lebens nicht mehr vergessen wirst?
3: Ja, auf jeden Fall. Also ich weiß noch ganz genau, wie wir da standen.
0: Das klingt total schön, wenn du davon erzählst. Bei mir, bei meiner Oma war das jetzt auch so. Die war, wie gesagt, schon sehr alt und war auch krank. Und ich habe sie so gegen Ende ihres Lebens noch 2, 3, 4 Mal besucht. Ich war nicht dabei, als sie gestorben ist, aber ich habe schon mitbekommen, dass sie richtig mit dem Tod gerungen hat. Das hat man gemerkt, als ich sie das letzte Mal besucht habe, richtig dagegen angekämpft. Und ich glaube, es war für sie auch echt eine Erlösung. Was ich auch irgendwie finde, ist was Tröstendes.
3: Ja.
0: Und ich habe sie dann auch noch, da war sie dann schon seit ein paar Tagen tot, da habe ich sie noch einmal danach getroffen. Da war sie in so einem Sarg aufgebahrt und war eben schon ein toter Mensch. Das war auch nochmal ein intensiver Moment, muss ich sagen.
3: War da der Sarg noch offen?
0: Der Sarg war offen, ja.
3: Das war bei mir auch so, aber das finde ich auch schön, dass man da noch sich verabschieden konnte und ihn nochmal sehen konnte oder sie.
0: Ja, finde ich auch. Aber es ist natürlich auch, ich weiß nicht, wie es dir geht, aber ich fand es auch irgendwie unwirklich. Also ich habe in dem Moment, als ich sie da gesehen habe, habe ich begriffen, sie ist wirklich gestorben.
3: Ja, also als erstes konnte ich das gar nicht so richtig wahrhaben. Schläft nur lange oder so.
0: Genau, ja.
3: Dann hat man es erst realisiert.
0: Genau. Und ich finde auch, ich weiß nicht, ob dir das auch so ging, aber man guckt irgendwie diesen toten Menschen an, den man so gut kennt, der Opa oder Oma ist, und hat die ganze Zeit das Gefühl, jetzt muss doch gleich der Brustkorb sich heben, da muss doch ein Atmer kommen, und es passiert einfach nicht.
3: Ja, das stimmt.
0: Aber ich meine, so ist es, ne? Wenn ein Mensch stirbt, dann hört eben der Körper auf zu arbeiten. Also die ganzen Organe versagen und schalten sich ab. Und so wie du auch gerade gesagt hast, viele sagen ja, dass der oder diejenige dann langsam einschläft. Und wenn man dann tot ist, dann schlägt natürlich das Herz nicht mehr, das Blut fließt nicht mehr durch den Körper, jemand wird ganz kalt. Das habe ich auch erlebt bei meiner Oma, als ich ihre Hand berührt habe. Das war eiskalt.
3: Also bei mir war es, bei meinem Opa, wie ich seine Hand berührt habe, war noch relativ warm. Bei meiner Oma, die ich dann auch erst 2 Tage später gesehen habe, einen Tag, war es auch ganz kalt.
0: Aber gleichzeitig, finde ich, sah es irgendwie auch friedlich aus.
3: Auch meine Oma hatte schicke Kleider an, war gut frisiert und war ganz friedlich.
0: Ja.
3: Mein Opa, der sah auch total friedlich aus. Also ich fand es irgendwie, ich habe irgendwie gedacht, wenn sie die Kraft zum Lächeln noch hätten, würden sie es machen. Und der Gesichtsausdruck war auch irgendwie so friedlich und es geht mir eigentlich ganz gut.
0: Ja, also ich glaube, wenn Menschen friedlich sterben, dann ist der Tod oft schlimmer für die, die zurückbleiben oder schmerzhafter, sage ich mal, als für die, die gehen und die die Erde irgendwie verlassen.
3: Ja, glaube ich auch.
0: Ich habe das Gefühl, unsere erste Frage ist damit schon ganz gut beantwortet.
3: Da stimme ich dir zu.
0: Na dann, hau doch mal bitte auf den grünen Knopf. Der Tod gehört zum Leben. Alles, was lebt, muss einmal sterben. Aufgrund von Alter, Krankheit oder einem Unglück. Weißt du noch, was dich nach dem Tod deiner Großeltern irgendwie getröstet hat?
3: Also, ich fand es gut, vielleicht mal wieder in die Schule zu gehen oder mit Freunden zu treffen. Es hat mich ein bisschen abgelenkt und auch, dass sie jetzt erlöst sind quasi, dass sie keine Schmerzen mehr haben.
0: Mhm.
3: Aber meiner Meinung nach sollte man nicht absolut verdrängen einfach, sondern auch mal drüber reden.
0: Ja, ja, das war bei mir, glaube ich, ein ganz wichtiges Thema. Ich habe mit meiner Familie natürlich drüber geredet, mit meinen Geschwistern. Wir wohnen alle sehr verteilt in Deutschland, deshalb konnten wir nur telefonieren und haben uns erst ein paar Tage nach ihrem Tod gesehen und dann natürlich auch viel umarmt und so weiter.
3: Ja.
0: Aber ich muss sagen, dass vor allem auch die Beerdigung dann nochmal irgendwie was sehr Tröstendes hatte. Da waren wir dann irgendwie die ganze Familie zusammen und konnten irgendwie miteinander sein. Das fand ich total schön. Weißt du noch, wie die Beerdigung bei deinen Großeltern war?
3: Also ich fand es sehr traurig, dass wir da alle geweint haben.
0: Mhm.
3: Und auch wenn meine Eltern, man sieht nicht oft, glaube ich, dass seine Eltern weinen. Und
0: ja, das stimmt.
3: Aber irgendwie fand ich es schön, dass man nochmal den Verstorbenen oder die Verstorbene sehen könnte, sich nochmal verabschieden könnte.
0: Und das hat dir Trost gegeben?
3: Ja.
0: Ja, das kann ich total verstehen.
3: Und danach sind wir auch nochmal essen gegangen und haben nochmal viel drüber gedatet.
0: Mhm.
3: Das war auch nochmal gut.
0: Das war bei uns auch so. Wir sind danach auch miteinander essen gegangen und haben noch Geschichten erzählt und so. Und das ist, glaube ich, auch was, was ganz oft zu einer Beerdigung dazugehört, dass man danach dieses, manche nennen das Leichenschmaus, dass man danach so dieses festliche Essen nochmal hat und sich einfach nochmal den Rest des Tages oder so nach der Beisetzung an die Person erinnert, ne?
3: Und was auch noch schön war, dass meine Onkel den Sarg getragen haben.
0: Ah, das ist ja super. Würdest du dich das trauen?
3: Ja, also ich glaube, ich würde es machen, aber ich hatte halt Angst, dass ich irgendwas falsch mache, aber...
0: Ja, stelle ich mir auch spannend vor. Bei meiner Oma war es ein bisschen anders. Die wurde eingeäschert, deshalb gab es eine Urne.
3: Mhm.
0: Und die Urne war ganz schön, finde ich, weil meine Oma hat den Wald total geliebt.
3: Ja.
0: Und die Urne ist ja so eine Kapsel, wo die Asche drin ist, und außenrum sah die Urne aus wie ein Stück von einer Birke. Und meine Oma hat Birken sehr gemocht.
3: Das war bestimmt schön.
0: Hm. Warte mal, jetzt höre ich da... Jackie, du hast dich gerade wieder ins Musikarchiv angedockt, kann das sein?
2: Ja, denn was wären Trauerfeiern ohne Musik? In vielen Ländern der Welt sind Beerdigungen ein tanzendes und singendes Fest. Es gibt unzählige Bräuche und Rituale, wie man mit Gestorbenen umgeht. In Mexiko zum Beispiel gibt es den Día de los Muertos. Jedes Jahr wird der Tag der Toten gefeiert. Angeblich kommen an diesem Tag die Toten zurück. Viele Kinder und Erwachsene verkleiden sich als Skelette. Es gibt Gebäck und Süßigkeiten in Totenkopfform. Verwandte und Freunde treffen sich an den Gräbern der Toten, schmücken sie mit Blumen, bringen ihnen Geschenke mit, tanzen und essen ihr Lieblingsessen. In Ghana, in Westafrika, sind die Särge der Verstorbenen was ganz Besonderes. Wenn es sich eine Familie leisten kann, kann sie einen Sarg in jeder möglichen Form anfertigen lassen. Ein Sarg kann wirklich alles sein. Ein Löwe, ein Auto oder eine Ananas. Je nachdem, was der Verstorbene gern mochte oder als Beruf hatte. Und in Jamaika findet nach dem Tod eine 9-tägige Totenwache statt. Freunde und Verwandte kommen zu Besuch und versorgen die Trauernden mit Speisen und Getränken. Die Menschen glauben nämlich, dass der Geist oder die Seele 9 Tage braucht, um den toten Körper zu verlassen.
0: Danke, Jackie. Ja, ganz viele Menschen glauben, dass es eben einen Körper gibt, so ein bisschen die Hülle und eine Seele. Und der Körper stirbt, aber die Seele lebt ja dann weiter. Ne, das kennst du wahrscheinlich auch, Adam, die Idee.
3: Mhm.
0: Genau. Und viele glauben ja, dass die Seele dann zu Gott in den Himmel geht oder zumindest an einen schönen Ort, an dem zusammen mit anderen Toten dann für immer irgendwie weitergelebt wird. Das glauben zum Beispiel die Christen, die Juden und die Muslime. Oder es gibt den Glauben, dass die Seele als was anderes wieder zurückkommt auf die Erde.
3: Ja.
0: Das glauben die Buddhisten zum Beispiel. Und im Hinduismus müssen die Menschen im Leben möglichst viel Gutes tun, damit die Seele irgendwann nicht mehr wiedergeboren wird, sondern erlöst wird. Und ja, dann gibt es noch Leute, die glauben, dass die Seele vielleicht ein Stern am Himmel wird oder dass ein Verstorbener zu einer Art Schutzengel wird oder so, die verschiedensten Dinge, an die man irgendwie glauben kann.
3: Also ich habe zum Beispiel bei den alten Griechen, weiß ich ein bisschen was.
0: Mhm.
3: Die werden zum Beispiel, soweit ich weiß, habe ich mal gehört, mit einer Münze unter der Zunge begraben.
0: Mhm.
3: Damit bezahlen sie einen Fährmann, der sie dann in die Unterwelt bringt. Und dann wird entschieden, also es gibt 3 Abschnitte, wo sie hinkommen. Und wenn sie sehr viel Gutes getan haben, können sie auch wiedergeboren werden oder einfach in Frieden leben.
0: Das finde ich zum Beispiel auch eine total schöne Geschichte, dass der Glaube irgendwie, den die Menschen haben oder hatten, dafür sorgt, dass die Bestattung auf eine gewisse Art und Weise passiert. Zum Beispiel eben mit dieser Münze unter der Zunge. Mhm. Aber es ist ja auch so, dass auch in Deutschland die Art, wie Leute Abschied nehmen und Trauerfeiern veranstalten, ganz unterschiedlich sein kann. Ich weiß nicht, zum Beispiel bei deiner Oma und deinem Opa war die Beerdigung jeweils ähnlich?
3: Ja.
0: Weil es gibt ja trotzdem verschiedene Ideen davon, wie Menschen auch bestattet werden wollen. Mhm. Adam, hast du Lust, dass wir uns noch ein bisschen genauer mit dem Thema Trauerfeiern beschäftigen?
3: Ja, das würde mich interessieren.
0: Dann rufen wir doch jetzt mal Sarah an, Sarah Benz. Die ist Trauerbegleiterin und Bestatterin und tut alles dafür, dass die Hinterbliebenen einen ganz tollen Abschied haben von verstorbenen Menschen. Und was sie auch macht, das finde ich richtig cool, sie macht so kurze Filme zum Thema Tod und Sterben. Und weißt du, wie die Geschichten heißen, die sie da dreht?
3: Wie?
0: Sarggeschichten.
3: Das ist cool.
0: Ja. Und jetzt rufen wir die mal an, die wohnt in Berlin. Hoffentlich geht sie ran.
1: Ja, hallo, hier ist Sarah.
0: Hallo Sarah, hier ist Tobi.
1: Hi Tobi, grüß dich.
0: Wie schön, dass ich dich erreiche. Hast du einen Moment für uns?
1: Ja, habe ich.
0: Super. Adam und ich, wir sprechen heute im Checkpot über den Tod, über das Sterben. Und wir fragen uns gerade, wie man sich möglichst schön von Verstorbenen verabschieden kann.
1: Also ich glaube, besonders schön wird es immer dann, wenn der Abschied zu der Person passt, die gestorben ist und auch zu denen, die sich verabschieden. Deshalb kann man gar nicht so sagen, das muss immer so sein oder das muss immer so sein. Mhm. Das ist oft schön, wenn Leute ihre eigenen Ideen mit einbringen können.
0: Hast du ein Beispiel? Hast du eine besonders schöne Bestattung im Kopf oder ein Abschied nehmen, das dich irgendwie geprägt hat oder begeistert hat?
1: Ja, ich habe einen Papa beerdigt. Der hat 4 Kinder und der war krank. Das heißt, das wusste man, dass der sterben wird. Und dann haben wir uns zusammengesetzt mit den Eltern und den Kindern, als der noch gelebt hat, und haben darüber geredet, was man denn so machen könnte. Mhm. Und dann hatten wir die Idee, dass die Kinder den Sarg bemalen könnten. Und das fanden die total toll. Und dann haben die sich überlegt, was sie denn da drauf malen könnten. Und das haben sie mit ihrem Papa besprochen.
0: Ach, krass.
1: Als er dann gestorben war, dann haben wir uns nochmal getroffen. Und dann lag der Papa im Sarg, in dem Unterteil. Und den Sargdeckel haben die bemalt. Ganz schön, wie sie das vorher besprochen hatten. Also innen rein haben sie einen Himmel gemalt für ihn. Und außen haben sie einen Sonnenuntergang gemalt und dann noch ein paar Sachen, die er gerne mochte, eine Zeitung und ein Stück Kuchen. Immer wieder zu dem Papa hingegangen und haben ihn nochmal gestreichelt und angeguckt. Und dann sind sie wieder zurück zum Deckel und haben gemalt. Mhm. Und das war eine ganz, ganz schöne Zeit, nochmal nah sein zu können und das alles nochmal machen können. Und dann haben sie ihm ein paar kleine Geschenke mitgegeben. Und am Schluss haben wir dann den Deckel drauf gemacht und dann sind sie nach Hause gegangen.
0: Das klingt total schön. Aber natürlich klingt es dann trotzdem auch ganz traurig. Wie bringst denn du selbst dieses Abschiednehmen und die Trauer miteinander zusammen?
1: Na, das eine, das darf traurig sein und es kann trotzdem schön sein. Also die haben geweint und zwischendurch haben sie auch gelacht, weil sie auch eine gute Zeit miteinander hatten und dann gab es was zu trinken. Und hinterher haben die noch schön was gegessen. Und das ist ja auch bei so einer Beerdigung so. Wir sind dann also später, der Papa wurde verbrannt, es war eine Urnenbestattung, und dann sind wir mit auf den Friedhof gegangen und dann hatten die Kuchen mit und Tee und dann hatten sie sich überlegt, was sie sagen wollen und dann standen wir am Grab und alle haben was gesagt und haben die auch geweint, weil das natürlich traurig war und die ihren Papa sehr lieb hatten.
0: Ja.
1: Und zwischendurch war das dann aber auch lustig, weil die hatten Hunde mit und die waren dann festgebunden und haben immer gebellt. Und dann konnte man zwischendurch lachen und dann wieder weinen. Und dann haben wir Musik gehört und dann haben die die Urne selber in das Grab gesenkt und dann haben sie auch die Lieblingsschokolade vom Papa mit reingelegt. Und jeder durfte auch ein Stück essen. Und dann hatten sie das Lieblingsbier vom Papa dabei und haben auch ein bisschen was ins Grab geschüttet. Und dann haben die das selber zugemacht und haben die Erde da drauf gelegt. Und dann hatten die so eine Blume mitgenommen aus ihrem eigenen Garten und die haben sie dann da oben drauf gepflanzt.
0: Ah, schön.
1: Eine ganz, ganz schöne Beerdigung im Sommer.
0: Und sag mal, das sind ja ganz viele Sachen, die du erzählt hast, wo die Kinder die Beerdigung und den Abschied so mitgestalten konnten und auch den Papa nochmal gesehen haben, nachdem er schon gestorben war. Findest du sowas wichtig, dass man diesen Kontakt noch hat und irgendwie mitbestimmen kann, wie das abläuft?
1: Ja, ich finde das total wichtig. Also es kann total helfen, wenn man einen toten Menschen nochmal sehen kann, damit man dann versteht, dass dieser Mensch jetzt nicht mehr lebt. Damit man verstehen kann, was Totsein bedeutet. Mhm. Deshalb kann es total gut tun, nochmal zu sehen und vielleicht auch nochmal die Person zu streicheln und zu sehen, dass sie sich langsam verändert und dass es eben nicht mehr der lebendige Mensch ist, den man mal gekannt hat. Na, außerdem ist das ja auch was, wir begrüßen Babys, wenn sie auf die Welt kommen, indem wir sie besuchen und wir können Sterbende auch verabschieden, indem wir sie nochmal besuchen und Tschüss sagen.
0: Ja, manchmal ist es ja so, dass die Trauer ganz schön lange anhalten kann, auch mal ein Jahr oder länger. Gibt es irgendwas, was du sagen würdest, wie man mit der Trauer umgeht?
1: naja, die Trauer beschäftigt einen ja deshalb so lange, weil man ja auch die Person so lange noch lieb hat. Also das geht ja auch nicht weg und das ist ja auch schön. Also, ne, dass die Liebe bleibt und dann ist man traurig, weil man die Person vermisst. Und Trauer, die kommt immer so in Wellen. Da geht es einem gerade gut und dann sieht man irgendwas oder liest was oder erinnert sich plötzlich und dann wird man wieder ganz traurig, weil die Person nicht mehr da ist und man die vermisst.
0: Mhm.
1: Und das hilft, wenn man das alles machen darf. Also, ne, manchmal ist es so, dass dann Leute sagen, so, jetzt ist aber vielleicht mal gut und jetzt muss man ja nicht mehr weinen. Und das ist in meiner Ansicht nicht hilfreich, sondern die Gefühle, die man hat, die soll man auch ausdrücken dürfen. Und wenn einem gerade mal nach Weinen ist, dann kann man weinen. Und dann darf man aber auch lachen. Ne? Es gibt dann manchmal auch Leute, die sagen, oh, jetzt lachen die, dabei ist doch hier gerade jemand gestorben. Aber das ist auch in Ordnung.
0: Ich finde auch, oder Adam und ich finden, glaube ich, beide, dass es total wichtig ist, dass wir heute hier im Checkpoint auch einfach mal über ein Thema reden, über das halt Leute so oft nicht sprechen oder es sogar vermeiden.
1: Ja, das finde ich total wichtig. Und darüber reden finde ich immer super.
0: Das hat uns beiden hier sehr geholfen. Dank dir.
1: Ja, sehr gerne.
0: Bis bald.
1: Tschüss.
0: Toll, oder? Wie Sarah über den Tod sprechen kann?
3: Ja, finde ich auch. Also bei uns ist es auch so, mein Vater ist Seelsorger und der kann auch sehr gut über dieses Thema reden.
0: Mhm.
3: Also manchmal erzählt er auch von Beerdigungen.
0: Ja, dann kriegst du wahrscheinlich extra nochmal was mit, ne?
3: Mhm.
0: Ich bewundere dich sowieso auch, wie du jetzt hier mit mir die ganze Zeit drüber sprichst und ich wünsche mir das für mich selbst irgendwie, dass ich in den nächsten Jahren schaffe, auch noch angstfreier und offener noch mit dem Thema umzugehen. So wie Sarah und du und dein Papa. Wie wär's denn mit einer kleinen Zusammenfassung dieser zweiten Checker-Frage?
3: Super Idee!
0: Wenn wir von einem geliebten Menschen Abschied nehmen müssen, ist es ganz wichtig, dass wir selbst mitbestimmen, wie wir es schön fänden. Denn dann kann der Abschied von Toten auch etwas richtig Schönes haben. Lieber Adam, was hältst du von so einer kleinen Erinnerungsfeier an unsere verstorbenen Großeltern?
3: Sehr viel.
0: Ja? Jackie, dann mach doch mal bitte so ein bisschen angemessene, schöne Musik.
2: Aber klar doch. Hier habt ihr schön hoffnungsvolle Musik für eure kleine Erinnerungsfeier.
0: Toll, vielen Dank. Das klingt doch super. Guck mal, ich habe ein paar Sachen mitgebracht, die mich an meine Oma erinnern, die vielleicht erstmal komisch wirken, aber ich habe eine Geschichte zu allem.
3: Okay.
0: Guck mal zum Beispiel hier in der Schüssel, was siehst
3: ja,
0: du da?
3: Ein Apfel und ein bisschen Erde.
0: Genau. Das sind eigentlich zwei Erinnerungsstücke. Welches soll ich zuerst erzählen?
3: Den Apfel.
0: Den Apfel. Das ist ein Boskop-Apfel und die sind so sauer, dass man sie eigentlich gar nicht essen kann. Aber meine Oma hat die immer in den Backofen getan, hat Bratapfel draus gemacht mit Zimt und mit Nelken und so. Und ich weiß noch, dass ich den Geruch von Bratäpfeln, der dann bei ihr durch die Wohnung wehte, den werde ich für den Rest meines Lebens mit meiner Oma verbinden. Seit ich ein kleines Kind war, gab es bei ihr, vor allem zu Weihnachten natürlich, immer Bratapfel.
3: Das ist eine schöne Erinnerung.
0: Was hast du mitgebracht?
3: Hier habe ich zum Beispiel ein bisschen Saft.
0: Aha.
3: Das ist ein Apfelkirschsaft.
0: Aha.
3: Und der erinnert mich auch sehr an meinen Opa, weil den hat er immer getrunken.
0: Ah, ist ja super. Schenkst du mir auch ein halbes Glas ein?
3: Ja.
0: Danke. Apfelkirschsaft.
3: Das hat er total geliebt.
0: Ach, cool.
3: Da hat er immer ein paar Flaschen unten.
0: Ist ja cool. Und wenn du jetzt einen Schluck trinkst, dann passiert es wahrscheinlich automatisch, dass du irgendwie an ihn denken musst. Ne?
3: Ja.
0: Na dann, Prost.
3: Prost.
0: Oh, lecker.
3: Und noch was. Was ist jetzt eigentlich mit der Erde?
0: Der Dreck in der Schale, meinst du?
3: Genau.
0: Meine Oma ist mit uns, wir sind immer mit ihr im Wald gewesen. Also sie hat den Wald geliebt und sie hat uns den Wald wirklich beigebracht. Ich habe von ihr gelernt, wie man Spuren liest und so weiter. Und sie hat also wirklich immer mit uns im Dreck gespielt und vor allem hat sie aber auch den Satz geprägt, Dreck reinigt den Magen. Ganz viele Eltern sagen ja zu ihren Kindern, nicht das in den Mund nehmen. Und meine Oma hat uns immer eher ermuntert, das irgendwie in den Mund zu nehmen, beziehungsweise hat zumindest gesagt, macht überhaupt nichts.
3: Mhm.
0: Ich glaube auch, dass das unser Immunsystem gestärkt hat. Wir werden nicht so oft krank, weil meine Oma immer mit uns im Staub gespielt hat.
3: Das ist schön.
0: Was hast du als nächstes?
3: Ich habe hier noch ein Poesiealbum. Mhm. Also da kriegt man zum Beispiel Nachrichten oder einen kleinen Text von einer Person.
0: Mhm.
3: Und er hat da einen Text geschrieben, den ich nie vergessen werde.
0: Oh wow.
3: Das kann ich mal vorlesen. Nie verlernen, so zu lachen, wie du jetzt lachst, froh und frei. Denn ein Leben ohne Lachen ist wie ein Frühling ohne Mai.
0: Oh wow, das ist ja schön.
3: Hm.
0: Und hast du diesen Satz immer irgendwie im Hinterkopf?
3: Also, es ist schon auch immer, wenn ich dieses Poesiealbum sehe.
0: Mhm.
3: Hast du noch was oder soll ich noch ein bisschen
0: Ich habe noch was, guck mal hier, was ich in der Hand habe. Das ist ein Blatt von einem Eichenbaum, von einer Eiche.
3: Hm, cool.
0: Und das erinnert mich daran, dass meine Oma und ich, als ich so 5 Jahre alt war, da haben wir mal so einfach so eine Eichel in die Erde gesteckt und da ist wirklich ein kleiner Baum draus geworden.
3: Echt?
0: In ihrem Garten. Und dann wurde der irgendwann so groß, dass er da in diesem kleinen Beet nicht mehr wachsen konnte. Und dann hat sie es ausgebuddelt und in ihrer Umgebung, in dem Wald, wo wir immer gespielt haben, eingepflanzt.
3: Das ist schön.
0: Und das ist halt jetzt fast 30 Jahre her. Das heißt, irgendwo wächst ein 30 Jahre alter Baum, eine Eiche, die meine Oma und ich gemeinsam gepflanzt haben.
3: Das ist eine schöne Erinnerung. Dann kann ich noch was zum Lieblingsessen sagen.
0: Ich bitte darum.
3: Von meinem Opa und meiner Oma beide.
0: Oh, du hast Kuchen mitgebracht.
3: Ja, die haben beide trockenen Kuchen geliebt.
0: Aber so richtig staubtrocken oder?
3: Nee, schon ein bisschen.
0: Darf ich ein Stück haben?
3: Ja, ich gebe es dir rüber.
0: Danke. Komm, dann essen wir so ein Stück von diesem übrigens sehr gut riechenden Marmorkuchen und denken an deine Großeltern.
3: Ja.
0: Mm. Und auch gar nicht, also er heißt zwar trockener Kuchen, aber er ist sehr lecker. Richtig feuchter, trockener Kuchen. Wie hießen die beiden denn eigentlich mit Vornamen?
3: Meine Oma hat Maria, mein Opa Sebastian.
0: Meine Oma hieß Greta, Anna Margareta, aber Greta genannt. Der ist sehr lecker übrigens.
3: Eine Erinnerung muss ich noch vorstellen.
0: Ich bitte darum.
3: Weil das ist eine Blume, ein Schneeglöckchen, die mein Opa aus seinem Garten ausgegraben hat und mir geschenkt hat. Die haben wir dann bei uns eingepflanzt und die vermehren sich jedes Jahr.
0: Ich mag unsere Erinnerungsfeier hier sehr gerne. Das macht mir großen Spaß. Jetzt haben wir so viel über die Verstorbenen gesprochen, was ich mich auch einfach oft frage, was dann nach dem Tod passiert.
3: Also ich glaube nicht so an den Himmel oder so. Ich glaube, dass sie in unseren Gedanken und Gefühlen vor allem weiter existieren. Und deswegen kann ich mich auch noch richtig gut an meine Großeltern erinnern.
0: Klar, weil die einfach in deinen Erinnerungen weiterleben. Ja gut, ich meine, das ist eine große Frage, ne? Was nach dem Tod passiert. Und wahrscheinlich ist die wirklich unmöglich zu beantworten.
2: Nichts ist unmöglich. Alles ist möglich. Und da habt ihr auch schon die Antwort. Jeder Mensch bestimmt für sich selbst, an was er glauben will. Was glaubst du, ganz persönlich, passiert nach dem Tod? Werdet ihr eure Verwandten und Freunde, die schon gestorben sind, wieder treffen? Werdet ihr in ein Paradies kommen? Oder ist Todsein vielleicht einfach nur wie Schlafen? Oder wie nichts? Und was ist nichts? Oder wird es sich anfühlen, als ob ihr für immer Sommerferien hättet? Das entscheidet jede und jeder von euch ganz persönlich. Und ich bin natürlich eure ewige, unsterbliche Datenbank. Viele glauben übrigens, dass sich nach dem Tod niemand einsam fühlt, sondern dass es sich eher anfühlt wie eine angenehme Pause. Nichts tut mehr weh, keine Sorgen, alles ist friedlich. Man ruht sich einfach nur aus. Und währenddessen bleiben die Toten in den Erinnerungen der Lebenden lebendig.
0: Wie schön, Jackie, danke. Adam, was denkst denn du, so ganz, ganz persönlich?
3: Wie gesagt, ich denke, dass sie auch in unseren Gedanken weiter existieren. Ja, das ist eigentlich so mein Glaube dazu. Und deine?
0: Ich war mir ganz lange überhaupt nicht so richtig sicher. Ich habe jetzt auch nicht an den Himmel geglaubt, aber ich wusste es nicht genau. Und seit meine Oma tot ist, habe ich irgendwie so 2, 3, 4, 5 Momente erlebt, wo ich dachte, das kann jetzt nicht wahr sein. Wo ich das Gefühl hatte, die Natur sendet mir ein Zeichen, dass sie gerade da ist. Zum Beispiel bei ihrer Beerdigung gab es einen Moment ganz gegen Ende, wo eigentlich der Segen gesprochen wurde, bevor ihre Urne in die Erde kam, da wehte plötzlich ein richtig kräftiger Wind durch diese Bäume.
3: Boah.
0: Und ich habe so gedacht, das kann jetzt nicht wahr sein. Oder, das war vor der Beerdigung, bin ich so ein paar Wege entlang gelaufen, wo ich sie früher immer getroffen habe. Es war ultra bewölkt, der Tag, außer einem einzelnen Sonnenschein, der wirklich durch diese Wolken geschienen ist. Und seitdem denke ich vielleicht, sie ist irgendwie so überall um uns rum, zumindest immer mal, wenn man an sie denkt, dann meldet sie sich so mit Zeichen in der Natur.
3: Bei meinem kleinen Bruder, also wie meine Eltern den Abschiedsbrief gelesen haben, kam auf einmal durch ein Fenster ein Sonnenstrahl und dann war es auch komplett bewölkt. Der hat auf sie geschienen und da...
0: Ja, Wahnsinn.
3: Das kann man nicht fassen.
0: Naja, also wissen tun wir das alles nicht, aber wir wissen ungefähr, was wir glauben. Und das ist ja auch schön. Hau doch nochmal auf den grünen Knopf. Wir wissen nicht, was nach dem Tod passiert, weil es uns die Toten nicht erzählen können. Aber wir können selbst bestimmen, an was wir glauben wollen.
2: Nach all dem Glauben ist es jetzt höchste Zeit für ein kleines Wissensquiz. Seid ihr bereit?
3: Ja. Yeah.
0: Na klar.
2: Das Wort Friedhof hat eigentlich nichts mit Frieden zu tun. Friedhof steht für einen umfriedeten Platz. Das heißt, ein Ort, der mit Mauern und Toren versehen ist. Früher waren die Leute sehr abergläubisch und haben geglaubt, dass die Seelen, also die Geister der Verstorbenen, auf diesem umfriedeten, heiligen Boden bleiben müssen, damit sie nicht irgendwo herumspuken. Die tote und die lebendige Welt sollten voneinander getrennt sein. Was meint ihr beiden? Stimmt das?
3: Also ich bin mir echt nicht sicher, aber ich glaube, ich habe schon mal was davon gehört und ich glaube, das stimmt.
0: Ich glaube auch, dass es stimmt, weil es total Sinn ergibt. Also wir sagen beide ja.
2: Glückwunsch, es stimmt. Weiter geht's. Fische können ihre Augen nicht zumachen. Sie gucken ihr Leben lang, selbst wenn sie tot sind. Richtig oder falsch?
0: Also... Adam, du zögerst noch. Ich habe schon mal einen Fisch ausgenommen für den Frische-Fische-Fischen-Check. Und soweit ich mich erinnere und auch wenn ich so dran denke, wie Fische in so Fischtheken liegen, haben die meiner Meinung nach immer offene Augen.
3: Ja, habe ich auch gedacht, weil die haben ja auch keine...
0: Gar keine Augenlider, ne?
3: Ja, genau.
0: Ich habe auch noch nie einen Fisch blinzeln sehen.
3: Ich auch nicht.
0: Die starren immer nur so und sagen blub. Insofern würde ich sagen, ja, es stimmt.
3: Ich auch.
2: Es ist tatsächlich richtig. Ob tot oder lebendig, Fische haben immer geöffnete Augen. Damit steht es 2-2. Und nun zu einer letzten Reise. Früher wurden Menschen auch in Booten bestattet. Das Boot wurde aufs Meer hinausgeschickt und verbrannt. Das Meer wurde sozusagen zum Grab. Was sagt ihr? Märchen oder Wahrheit?
3: Ich bin mir ziemlich sicher, dass das stimmt. Von Wikingern aus, glaube ich, dass sie das machen.
0: Ich habe sofort irgendwelche Szenen vor Augen, ob von Filmen oder von alten Bildern oder so. Und ich weiß auch, dass sowas Ähnliches irgendwie immer noch stattfindet. In Indien am Ganges, an dem großen heiligen Fluss, gibt es auch immer noch Verbrennungen, die direkt am Wasser stattfinden. Und dann werden die toten Körper, glaube ich, auch noch in den Fluss gegeben. Also insofern sagen wir, glaube ich, beide, ja, stimmt.
2: Richtig. Meerbestattungen gibt es ja auch heute noch. Allerdings wird dabei nicht mehr das ganze Boot verbrannt, sondern nur die fertige Asche im Meer verteilt. Zwischen euch ist Gleichstand. Ihr habt beide gewonnen. Dann würde ich sagen, ihr dürft euch zum Schluss je zwei Fragen stellen. Zwei sehr persönliche Fragen zum Thema Tod, die ihr vielleicht noch nie jemandem gestellt habt.
3: Du kannst anfangen.
0: Wenn du an deinen eigenen Tod denkst, der hoffentlich in ganz, ganz, ganz ferner Zukunft ist, klar.
3: Ja.
0: Aber was würdest du dir wünschen für die Menschen, die dich lieben und die zurückbleiben?
3: Ich würde auf jeden Fall mir wünschen, dass alle in Weiß kommen und dass fröhliche Musik abgespielt wird, weil das soll nicht so eine traurige Stimmung sein. Ich würde mir wünschen, dass ich fröhlich begraben würde.
0: Das finde ich voll den schönen Wunsch. Geht mir tatsächlich ganz genauso. Ich möchte auch, dass das irgendwie eher so eine Art Feier des Lebens wird, als irgendwie oje, oje, traurig. Ja.
3: Gut, dann. Welche Farbe hat der Tod für dich?
0: Welche Farbe? Puh, also wenn ich so drüber nachdenke, dann taucht natürlich trotzdem zuerst irgendwie schwarz auf, weil man das natürlich miteinander verbindet. Und der Tod hat natürlich auch irgendwie was, es geht halt irgendwas zu Ende, deshalb ist es irgendwie dunkel und schwarz. Gleichzeitig ist Schwarz natürlich auch eine Farbe, die so ein bisschen Angst machen kann, weil man nicht weiß, was da ist. Ich mag so ein richtig dunkles, kräftiges Blau gerne, was in so ein Türkis übergeht, so ein Petrolblau.
3: Wenn man so ein bisschen drüber nachdenkt, sehe ich auch gute Seiten dran. Und deswegen auch nicht nur Schwarz, sondern auch ein bisschen Weiß.
0: Mhm. Okay, meine zweite und letzte Frage an dich. Hast du Angst vor dem Tod?
3: Das kann ich echt nicht so gut sagen. Also ich denke schon, weil wenn man jetzt so im Angesicht vom Tod steht, weil man gleich weiß, dass ich weiß, was passiert, dann glaube ich, hätte ich schon Angst, aber das kann ich nicht so gut beantworten.
0: Es ist ganz schwer, sich das überhaupt vorzustellen. Ne? Das ist vielleicht das, was einem Angst macht, dass man nicht so richtig, also es ist ein bisschen wie ans Universum denken. Man kann sich das gar nicht richtig vorstellen.
3: Ja. Und meine letzte Frage ist, wenn du an den Tod denkst, was kommen da so für Gefühle und Bilder hoch?
0: Oh, die ist ja groß und toll, die Frage. Natürlich kommt auf jeden Fall automatisch Traurigkeit, sowas Bedrückendes, so ein bisschen, weil es immer mit Verlust zu tun hat. Und jemanden zu verlieren, ist immer schmerzhaft. Gleichzeitig aber auch irgendwie, wenn man es positiv auslegt, was Spannendes, weil man weiß nicht, wie es ist. Und es gibt diesen berühmten Satz, kenne ich vielleicht aus einem Piratenfilm oder sowas ähnliches, der lautet, der Tod ist das letzte große Abenteuer, das du noch erleben wirst oder so. Aber es ist halt ein Abenteuer, weil man weiß ja nicht, was passiert. Und das Gefühl spielt da irgendwie auch mit. Und bei dir?
3: Also es kommt bei mir schon Traurigkeit hoch, aber auch irgendwie ein bisschen Neugier. Ich will wissen, was danach so kommt.
0: Also, Adam, das hat mir riesengroßen Spaß mit dir gemacht.
3: Mir auch.
0: Wirklich ganz toll, mit dir über den Tod zu reden. Und damit sind wir leider auch schon wieder am Ende vom Checkpot. Liebe Leute, wenn ihr noch mehr zum Thema Sterben, Tod, Abschied nehmen wissen wollt, dann empfehle ich euch meinen Leben- und Sterben-Check. Im Fernsehen habe ich nämlich auch mal eine Sendung zum Thema Tod gemacht.
3: Kann ich auch empfehlen.
0: Das freut mich sehr. Und wirklich, Adam, dir vielen, vielen, vielen Dank, dass du so offen mit mir über dieses Thema gesprochen hast. Es war mir eine große Freude.
3: Mir auch. Danke, dass ich hier sein durfte.
0: So, wir essen jetzt noch weiter deinen trockenen Kuchen, würde ich sagen. Denken ein bisschen an unsere Großeltern. Und ihr, liebe Leute, macht's gut. Passt gut auf euch auf und bis zum nächsten Mal.
3: Ciao, ciao.
0: Tschüss. Also ich glaube, wenn deine Großeltern und meine Oma uns jetzt hier sitzen sehen könnten mit trockenem Kuchen und Apfel, aus dem man Bratapfel machen kann und so, dann würden die sich sehr freuen.
3: Ja, das denke ich auch.
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4: Dankeschön, Checker Tobi. 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

0: Hi Leute, hier sind deine Freunde. 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

Hallo, ich bin Eylül, ich bin 11 Jahre alt und wünsche mir das Lied Drop Dead von Olivia Rodrigo. Ich grüße meine beste Freundin Natalia.

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1: Hallo, ich heiße Milena und ich wünsche mir das Lied Ordinary.

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Hallo, ich bin Eylül, ich bin 11 Jahre alt und wünsche mir das Lied Drop Dead von Olivia Rodrigo. Ich grüße meine beste Freundin Natalia.

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ich bin Eylül, ich bin 11 Jahre alt und wünsche mir das Lied Drop Dead von Olivia Rodrigo. Ich grüße meine beste Freundin Natalia.

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Fall, ich bin Eylül, ich bin 11 Jahre alt und wünsche mir das Lied Drop Dead von Olivia Rodrigo. Ich grüße meine beste Freundin Natalia.

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Hallo, ich bin Eylül, ich bin 11 Jahre alt und wünsche mir das Lied Drop Dead von Olivia Rodrigo. Ich grüße meine beste Freundin Natalia.